0: Teams eine Chance? Oder kann man das überhaupt so sagen? Weil am Ende machen sich eh immer die gleichen untereinander den Titel aus.
1: Grundsätzlich natürlich schön, wenn viele Teams wo dabei sind und man auch neue Länder kennenlernt oder auch in Clubbewerben neue Clubs kennenlernt, die einem sonst nichts sagen. Aber es ist natürlich die Fußballwelt kein Level Playing Ground, also nicht auf einer Ebene wird gespielt, sondern es sind einfach die Verhältnisse sehr, sehr verschieden, auch die monetären der Verbände, der Clubs. Das hat natürlich zur Folge, dass viele auch da sehr wenige Chancen haben und dass es generell am Ende meistens ein sehr, sehr ähnliches Feld ist. Es ist nicht ganz so extrem wie im Clubfußball. Da ist es ja wirklich meistens dann ab den Viertelfinalen ein bisschen langweilig, weil man sich vorher schon ausrechnen kann, wer dann dort spielen wird. Es gibt immer wieder ein paar Ausnahmen, ein paar Überraschungsteams, aber in Summe, glaube ich, sind die Quoten recht eindeutig und es würde mich sehr überraschen, wenn es in eine ganz andere Richtung geht. Aber klar, ich finde es auch immer halt eine Chance, abgesehen von der Gigantonomie, dass man natürlich halt auch Länder kennenlernt, die man vielleicht sonst noch nie wo gesehen hat, denen eine Bühne bietet, neue Dinge kennenlernt, kulturelle Gepflogenheiten kennenlernt, einfach auch der Vorhang aufgeht für Themen, die sonst sehr unsichtbar bleiben. Also theoretisch hätte so eine große WM mit so vielen Ländern auch eine ganz, ganz große Chance.
0: Sie haben von Quoten kurz jetzt gesprochen. Wie sehen denn die Quoten aus?
2: Genau, also es wird sicher so sein, dass gewisse große Nationen aus Europa wie Frankreich und Spanien, die werden wahrscheinlich um den Titel mitspielen. Es gibt natürlich auch aus anderen Verbänden ja, Teams, denen man durchaus Chancen zurechnen kann. Senegal, Marokko zum Beispiel im asiatischen Verband. Vielleicht auch Japan mit Außenseiterchancen. Aber im Endeffekt werden wahrscheinlich die großen Nationen sich das Ganze wieder ausmachen.
0: Warum sind denn heuer so viele Teams im Spiel? Wie kam das?
2: Die FIFA sagt ja gerne, das hat irgendeinen Hintergrund von wegen Inklusivität und eben möglichst vielen Verbänden und Ländern soll irgendwie die Chance gegeben werden, teilzunehmen an diesem großen Event. Das wäre ja grundsätzlich schön, wenn es so wäre. Im Grunde ist es natürlich so, dass umso mehr Länder teilnehmen, umso mehr Spiele werden gespielt und umso mehr Spiele gespielt werden, umso mehr Werbung kann ich verkaufen, umso mehr Tickets kann ich verkaufen, umso mehr kann ich verlangen für die Übertragungsrechte. Also im Endeffekt geht es da wie bei vielen im Weltfußball und an der FIFA eben um das Geld.
0: Das bestimmt die FIFA, wie viele Teams mitspielen. Zum System des Weltfußballverbands FIFA kommen wir in dieser Folge noch ganz ausführlich. Die FIFA ist rechtlich genommen ein gemeinnütziger Verein, habe ich gelernt. Mehr dazu später. Zum Einstieg noch eine kleine Factbox. Das ist die WM 2026.
3: Erstmals in der Geschichte der WM teilen sich drei Nationen die Gastgeberrolle. Die USA, Kanada und Mexiko. Um die großen Distanzen zwischen Vancouver, Mexiko-Stadt und Miami zu bewältigen, ist das Turnier in drei regionale Zonen unterteilt worden: West, Zentral und Ost. So sollen die Reisestrapazen für Fans und Spieler gering gehalten werden. Denn jede der 12 Vorrundengruppen ist fix einer Zone zugeteilt. Die Mannschaften spielen ihre 3 Spiele, jeder gegen jeden in dieser Gruppe, nur in Stadien innerhalb der jeweiligen Region. Erst ab der K.O.-Runde bricht dieses System auf und die Teams müssen quer über den Kontinent fliegen. Gespielt wird in 16 hochmodernen Stadien, wobei die USA mit 11 Spielorten den Löwenanteil übernehmen, während Mexiko 3 und Kanada 2 Stadien stellen. Die WM beginnt mit dem Eröffnungsspiel am 11. Juni im Aztekenstadion in Mexiko-Stadt und endet am 19. Juli im MetLife Stadium nahe New York. Und nach 28 Jahren Wartezeit ist Österreich wieder bei einer WM dabei. Die Mannschaft von Teamchef Ralf Rangnick trifft in der Gruppe J auf Weltmeister Argentinien, Algerien und Jordanien. Ihren allerersten WM-Auftritt feiern Jordanien, Kap Verde, Usbekistan und Curaçao. Der kleine karibische Inselstaat Curaçao ist mit nur 156.000 Einwohnern das kleinste Land, das je bei einer WM mitgespielt hat. Währenddessen müssen Fußballriesen wie Italien und Dänemark von der Couch aus zusehen.
0: Berichtet Christian Williwald. Von der Couch aus zusehen werden viele in Mitteleuropa wegen der teils exotischen Spielzeiten. Das macht das Public Viewing schwierig bis unmöglich. Was alles möglich sein wird, dazu kommen wir auch noch. Bleiben wir aber noch kurz bei der FIFA. Wenn die FIFA ein eingetragener gemeinnütziger Verein in der Schweiz ist, wie passt das mit dem zusammen, was viele mit der FIFA verbinden? Kommerz, Geld, Macht und Korruption. Nicola Staritz.
1: Natürlich eigentlich gar nicht, wobei man vielleicht auch das Bild von Vereinen ein bisschen zurechtrücken muss. Also bei Vereinen denkt man immer an kleine, nette NGOs, die irgendwas fürs bessere Leben tun. Das stimmt ja ganz grundsätzlich nicht. Ein Verein ist einfach eine Form der rechtlichen Organisation, der eigentlich noch nichts darüber aussagt, was die Inhalte dahinter sind. Es gibt auch rechtsradikale Vereine und sonst etwas. Der einzige Unterschied ist, dass sie eben offiziell keinen Gewinn schreiben dürfen, nicht gewinnorientiert sind. Und das stimmt ja, alles, was die FIFA tut, schüttet sie wieder an ihre Mitgliedsverbände aus und das kommt alles dem guten, schönen Fußball wieder zugute. Sie sagen, ja, das investieren sie dann in Mädchen- und Frauenfußball, in den Breitensport, das kommt dann den Kindern weltweit zugute, in Sozialprojekte und so weiter und so fort. So wird das natürlich das Ganze gerahmt und da passt das in ein Konzept eines Vereins. Ist auf einer anderen Seite, wenn man sich halt den Einfluss und die Gestaltungsmöglichkeiten anschaut, natürlich sehr absurd. Gleichzeitig FIFA, das klingt immer so, wie, als wäre jetzt irgendwie ein UFO da, das mit uns nichts zu tun hätte, aber de facto ist die FIFA nichts anderes als der Zusammenschluss ihrer Mitglieder. Das ist die UEFA und was ist die UEFA? Der Zusammenschluss wiederum ihrer Mitglieder, sprich aller nationalen Fußballfachverbände, sprich ÖFB, DFB und so weiter. Insofern ist man dem natürlich auch nicht ganz machtlos gegenüber, weil es einfach ein Konglomerat von einzelnen Stimmen ist, die sehr wohl auch was bewirken können, dem man nicht völlig machtlos ausgeliefert ist. Aber natürlich, wenn man sich anschaut, wie viele Fachverbände es gibt, gibt es natürlich verschiedene Interessenslagen und Mehrheiten zu finden, ist natürlich sehr schwer. Und gerade wenn man sich anschaut, wie lang Europa diese FIFA und den Fußball generell dominiert hat, sind jetzt auch einfach andere Zeiten angebrochen, wo auch die Verbände aus anderen Kontinenten, afrikanische Fachverbände, asiatische Fachverbände einfach auch ihre Interessen wahrnehmen und die nicht unbedingt immer die gleichen sind. Und natürlich ein Infantino auch das ganz, ganz, ganz gut kann, diese Interessen wunderbar gegeneinander auszuspielen.
0: Sie haben von Mädchen- und Frauenfußball gesprochen. Kommt da was an von dem ganzen Geld, das die FIFA macht?
1: Also in meinem Verein konkret nicht, aber natürlich machen sie Projekte, also sie machen viele Sozialprojekte auch im Mädchen- und Frauenbereich, die sie unterstützen in Ländern, wo der Frauenfußball noch nicht so weit entwickelt ist. Das ist immer so sehr projektspezifisch. Sie versuchen schon, insbesondere auch die UEFA, das ist etwas wie die UEFA Frauen Champions League, dass sie die sichtbarer machen, vor allem im Spitzensportbereich. Da würde ich schon sagen, da ist ein bisschen was passiert. Da gibt es auch Leute, die bei der UEFA oder der FIFA arbeiten, die gut sind. Also sowohl im Frauenbereich haben die super Mitarbeiterinnen, sie haben auch eine Antidiskriminierungssektion, wo wir die Leute kennen, die machen keine schlechte Arbeit, ganz im Gegenteil, das sind gute Leute. Aber es hat natürlich wenig Einfluss auf die FIFA als Ganze und das wirklich große Geld wird da natürlich nicht angegriffen. Ja. Da reden wir immer über Peanuts, das klingt dann immer ganz fein. Okay, die FIFA macht was gegen Rassismus, okay, da gibt es jetzt ein paar Programme. De facto, wenn man sich das geldmäßig anschaut, sind das Kleinigkeiten, klingt ganz fein. Unten ankommen tut es meistens erst wieder nicht, weil da bräuchte man dann wieder die nationalen Verbände, die es meistens nicht umsetzen, weil was von der FIFA kommt, wird auch nicht unbedingt umgesetzt. Insofern sind das meistens Feigenblätter, diese Projekte.
0: Wohin läuft denn das Gros des Geldes?
2: Das ist eine gute Frage. Also die FIFA sagt ja, dass ein Großteil ausgeschüttet wird. Ich glaube auch, dass das ziemlich viel ausgeschüttet wird an die einzelnen Verbände. Was aber eben auch Faktum ist, ist, dass die FIFA wahnsinnig hohe Rücklagen sich angehäuft hat. Also die FIFA rechnet immer in Geschäftsperioden. Das liegt daran, dass die FIFA im Prinzip 3 Jahre lang Verluste schreibt und dann ist ein WM-Jahr und dann wird quasi das fette Geld einkassiert. Und am Ende der letzten Geschäftsperiode, das war 2019 bis 2022, da hat die FIFA fast 4 Milliarden US-Dollar an Reserven gehabt. Also dass die FIFA nicht irgendwie gewinnorientiert arbeiten würde, das kann man da fast nicht glauben.
0: Die FIFA hat 211 Mitgliedsländer, das ist mehr als die Vereinten Nationen Mitglieder haben. Wie schafft es dieser Verband, dass sich die ganze Welt nach seinen Regeln richtet? Wir haben kurz vom Herrn Infantino schon gehört, von Ihnen, Frau Staritz. Wie funktioniert diese sportpolitische Macht?
1: Vielleicht muss man da im Kleinen beginnen, weil Sport ganz grundsätzlich sehr speziell organisiert ist. Wenn man sich ein Unternehmen denkt, dann haben wir einen Sektor, irgendeinen Technologiesektor, da gibt es mehrere Firmen. Beim Sport ist es einfach Organisationsprinzip, dass es in jedem Land nur einen einzigen Fachverband gibt, der diese Sportart repräsentiert. Das ist insofern speziell, weil das natürlich etwas macht, eine totale Abhängigkeit nämlich. Wenn man jetzt sagt, okay, ich bin Skifahrerin, ich will zu den Olympischen Spielen, dann gibt es nur den ÖSV, der mich nominieren kann. Das macht etwas mit dir als Mensch, das macht eine Abhängigkeit, das macht eine ganz klare Hierarchie. Bei allen anderen gesellschaftlichen Sektoren im Kulturbereich gibt es mehrere Stakeholder. Und wenn ich mich mit den einen anlege, dann gehe ich vielleicht zu den anderen. Im Sport ist das von unten weg und rede ich wirklich vom

0: Reise, Laptops, wenn man etwas Trump-Kritisches gepostet hat, dann kann einem das schon zum Verhängnis werden. Diese Regeln gelten auch für Menschen, die zur Weltmeisterschaft kommen. Wie sehen Sie das sportpolitisch?
1: Also es ist tatsächlich die Empfehlung von, wir arbeiten viel mit NGOs in den USA zusammen, dass sowohl Journalistinnen als auch normale Fans alle Daten von ihren Handys löschen und auch nicht ihre normalen Laptops mitnehmen, wo vielleicht irgendwelche Dokumente rekonstruiert werden sollen, sondern eher cleaner Geräte, weil eben genau solche Sachen Themen sein können. Und da geht es nicht nur um Trump-Kritisches. Wir wissen, dass an amerikanischen Unis mittlerweile auch alles, wo queer steht oder Vielfalt, einfach als negativ gesehen wird. Und wir kennen Kolleginnen, die einfach viel in den USA auch lehren im Thema Sport und Vielfalt, und die nehmen alle nicht ihre privaten Laptops mit, weil wenn irgendwo Vielfalt queer draufsteht, könnte das ein Grund sein, dass Leute nicht einreisen dürfen. Das wird ein riesiges Thema sein, auch für Journalistinnen, aber natürlich auch für den ganz normalen Fan.
2: Da möchte ich nochmal zurückkommen zu diesem Begriff Sportswashing. Meiner Meinung nach ist der wahrscheinlich auch bei dieser WM gar nicht so passend. Also mein Eindruck wäre schon, dass Katar 2022 oder dann wahrscheinlich Saudi-Arabien, die WM 2034 ausrichten werden, dass da das Thema Sportswashing, das sich in möglichst gutem Licht präsentieren, ein viel größeres ist. Also ich hätte jetzt nicht den Eindruck, dass die USA und Donald Trump, dass die jetzt irgendwie Wert darauf legen, möglichst positiv wahrgenommen zu werden, was ja die Vorgänge im Vorfeld der WM zeigen.
0: Also man verzichtet schon auf das Washing sozusagen.
2: Es wird zumindest nicht ganz weiß gewaschen, ja.
1: Es macht tatsächlich schwieriger, weil bei Katar und auch bei Russland 2018, da wusste man eigentlich, dass vor Ort sie sich tatsächlich bemühen werden, dass nichts passiert. Dass nicht gerade dann, wenn die WM in Russland ist, dort eine queere Person verhaftet wird. Und darauf konnte man sich bis zu einem gewissen Grad verlassen. Das hat natürlich nichts darüber ausgesagt, was nachher ist, welchen Gefährdungen diese Person nachher ausgesetzt ist. Aber man konnte sich im Sinne des Sportswashing, weil man wusste, Putin oder dann auch Katar, die wollen einem guten Licht dastehen, dass diese 4, 5, 6 Wochen, da wird eher nichts passieren. Bei Donald Trump ist es tatsächlich so, und dem kann ich zustimmen, dass man es wirklich nicht weiß, weil der Entscheidungen trifft, Dinge passieren, die einfach so weit weg sind von jeder Logik. Und wenn sie noch die krudeste Logik ist, haben manche Sachen irgendeine Logik, wo man dann einfach berechenbares Verhalten daraus ablesen kann. In dem Sinne wissen wir es wirklich nicht, wie Eis auftreten wird, wie das bei den Einlasskontrollen von Transpersonen ist, die dort wirklich kriminalisiert werden teilweise und mit Hass konfrontiert sind. Wir wissen es nicht.
0: Wir haben es auch angesprochen, mit den USA richtet ein Land eine WM aus, das sich im Krieg befindet. Der Iran ist für die WM qualifiziert, war qualifiziert, bevor die USA in diesen Krieg eingetreten sind, also den Iran angegriffen haben. Das Spiel der iranischen Mannschaft wird in den USA ausgetragen. Da wurde angesucht um eine Verlegung, das hat nicht funktioniert. Sie haben gesagt, Trump hat gemeint, er könne nicht für die Sicherheit des Teams garantieren. Was ist denn hier zu erwarten?
2: Das ist sehr offen, würde ich sagen. Also ich halte es auch nach wie vor nicht für ausgeschlossen, dass der Iran dann einfach nicht teilnehmen wird. Da gibt es dann natürlich Überlegungen, falls das der Fall sein sollte. Wird die Gruppe dann einfach mit 3 Mannschaften gespielt? Wird noch irgendwie jemand schnell aus der Hinterhand nachverpflichtet? Keine Ahnung, Italien wurde ja von einem Trump-Freund schon ins Spiel gebracht, die sich nicht qualifiziert haben. Also da ist sehr vieles offen.
0: Aber ist das vorstellbar?
1: Es ist schon vorstellbar. Also man denkt, die EM in Europa wieder in Jugoslawien zerfallen ist, ist Dänemark aus der Qualifikation nachgerückt. Also es gibt historische Momente auch, wo es natürlich den Fall gegeben hat, wo Länder, die qualifiziert waren, dann nicht teilnehmen konnten, aus welchem Grund auch immer. Für mich ist das auch noch ein bisschen offen und absolut nicht vorhersehbar, wie das genau enden wird.
0: Trump kann sich Kanada als weiteren Bundesstaat vorstellen. An der Grenze zu Mexiko hat Trump in seiner ersten Amtszeit eine Mauer einrichten lassen. Heute richten die USA mit beiden Staaten gemeinsam diese WM aus. Wie politisch ist denn diese Veranstaltung?
1: Ich meine, sie ist natürlich sehr politisch, all die Themen, die wir jetzt schon angesprochen haben. Aber inwiefern sie politisch auf der Ebene, dass sich das Verhältnis dieser 3 Länder irgendetwas ändert, Einfluss hat, das würde ich mal sagen, nein. Ich glaube nicht, dass da ein großes Konzept jetzt dahinter steht. Es ist ja auch so, dass einfach die USA der sehr dominante Partner sind. Mexiko ein sehr, sehr kleiner Partner ist. Sie haben das Eröffnungsspiel, aber ansonsten wirklich sehr wenig Spiele. Wir haben es bei der Auslosung gesehen, ungefähr wie da die Wertigkeit ist von den Repräsentierenden, dass da Mexiko so der ganz kleine Juniorpartner ist. Kanada traut man sich vielleicht nicht ganz, aber auch eher am Rande, und dann in der Mitte stehen die USA. Insofern würde ich auch sagen, vielleicht eher eine Zementierung eines Verhältnisses.

0: ist. Ob das auf so einer diplomatischen Ebene zu anderen Beziehungen führt, mag ich bezweifeln. Ganz im Gegenteil, wird es vielleicht eher Punkte nochmal aufkommen, die dann für ein weiteres Zerwürfnis hergenommen werden könnten.
1: Wir haben über die FIFA schon viel gesprochen. Die ist sehr umstritten. Das System der FIFA ist umstritten. Es ist eigentlich nicht reformierbar, wenn ich Sie richtig verstanden habe, weil es ein selbsterhaltendes System ist.
0: Mittlerweile würde ich das auch sagen. Also ich glaube, es hat so eine Eigenlogik entwickelt, dass es wirklich sehr, sehr schwer reformierbar wäre, weil so viele Eigeninteressen entstanden sind, so ein ganzer Apparat entstanden ist, wo auch ganz schwer ist, dass sich was Neues durchsetzt. Aber wie eingangs gesagt, theoretisch natürlich schon. Es ist der Zusammenschluss aller Mitgliedsverbände und theoretisch könnte sich hier natürlich auch was ganz anderes entwickeln, könnte wer anderer gewählt werden und so weiter und so fort. Aber da müssten einfach alle auch ein bisschen mutiger werden. Wir sehen es in Europa, da gibt es eine einzige Person, die norwegische Präsidentin Klaveness, die immer wieder den Mund aufmacht, wenn es um politische, menschenrechtliche Themen geht. Alle anderen Verbände, und das kennen wir aus unserer Arbeit aus dem Sport generell, verstecken sich immer so gern hinter diesem Satz, der Sport ist unpolitisch. Was natürlich ein absoluter Blödsinn ist, all diese Themen, die wir hier am Tisch haben und auch wir reden über wahnsinnig viel Steuergeld, wir reden über wahnsinnig viel Einfluss, der Sport auf Kinder hat, auf Bewegung hat, auf unsere ganze Kultur hat. Das immer so vor sich herzutragen, ist schwierig, aber es ist natürlich immer so ein Schutzmantel, dass man dann, wo es gefährlich werden könnte, einfach eher schweigt. Insofern bin ich da eher pessimistisch. Ich denke mir auch, dass die Größe dieser Sportereignisse, also so groß, egal jetzt, ob Olympische Spiele oder eine Fußball-WM, auch eine Fußball-EM, die sind mittlerweile so groß geworden, auch in den Anforderungen, die da erwartet werden von Gastgeberländern. Das ist ja mittlerweile wirklich wahnsinnig schwierig, einen normalen demokratischen Staat umzusetzen, weil da jede Bevölkerung sagt, hey Leute, da wird wahnsinnig viel Steuergeld in die Hand genommen. Das hat wahnsinnig Konsequenzen für unseren Alltag, was Repression, Überwachung und so weiter betrifft. Auch was unser Verhalten im öffentlichen Raum betrifft, das beeinflusst mich in meinem ganz alltäglichen Tun. Ohne dass ich nachhaltig etwas davon habe. Das heißt, wenn wir da in dieser Größenordnung bleiben bei all diesen Events, dann wird das zwangsläufig dazu führen, dass es die meiste Zeit über in eher autokratischen Staaten stattfinden wird, weil die machen sich über die Meinung ihrer Bevölkerung keine Gedanken.
2: Mhm. Ich möchte noch anfügen, wenn man so will, ist das, unter Anführungszeichen, das Problem der FIFA ist ja, ihre größte Stärke. Die FIFA ist demokratisch organisiert. Das sind 211 Mitgliedsverbände, die haben alle eine Stimme und die Stimme ist gleich viel wert. Das heißt, ein großer Verband, wie es zum Beispiel der Deutsche Fußballbund ist, dessen Stimme hat den gleichen Wert wie die des Verbands von Curaçao oder von Haiti. Sind beides WM-Teilnehmer. Und insofern ist es auch einfach sehr, sehr schwierig, das haben wir jetzt eh schon öfters gehört, da jetzt irgendwie die Interessen alle unter einen Hut zu bringen. Und es ist auch so, dass viele Verbände jetzt auch historisch schon eher mit Korruption zu kämpfen hatten. Und wenn du dann als FIFA-Präsident gewisse Verbände sowieso schon auf deiner Seite hast, dann tust du dir auch leichter, so ein System zu halten. Also Gianni Infantino beispielsweise hat schon angekündigt, dass er 2027 wieder kandidieren wird für eine weitere Amtsperiode und hat zum Beispiel schon die Stimmen aus Südamerika und vom afrikanischen Verband, die hat er quasi schon hinter sich. Also das schaut auch nicht so aus, als ob da jetzt sich in naher Zukunft irgendwas verändern würde.
1: Was bringen denn Boykottaufrufe, Frau Staritz? Boykottieren Sie die WM?
0: Nein, ich boykottiere sie nicht und ich unterstütze jetzt auch nicht aktiv. Ich kann es absolut nachvollziehen und habe jetzt auch nicht speziell ein Problem damit. Ich denke mir halt, das ist nicht das geeignete Mittel oder zumindest nicht mein geeignetes Mittel. Klar, wenn es alle gar nicht schauen würden, würde es schon was bringen, aber ich finde es halt auch so wahnsinnig schade. Also ich bin noch immer halt eher auf der Seite, dass ich mir denke, ich würde so gerne was verändern. Wenn ich mir überlege, meine eigene Biografie, was damals die WM in den USA in mir ausgelöst hat, ich weiß nicht, ob ich ohne dem so ein begeisterter Fußballmensch geworden wäre, egal ob aktiv oder passiv. Also es sind ja auch alles so Momente, die man sich eigentlich, und da bleibt man irgendwie so ein bisschen romantisch, trotz all dieser negativen Sachen, nämlich eigentlich nicht nehmen will. Weil das könnte ja theoretisch so, so viel auslösen, so eine Begeisterung, wirklich auch in den bewegten Alltag von Kindern, die auf einmal dann vielleicht Sport machen, die davor noch nie dran gedacht haben, die sich für etwas begeistern, die das gemeinsam machen, gemeinsam anschauen. Das hat so viele schöne Momente. Da bin ich noch immer nicht bereit, mir das ganz wegnehmen zu lassen. Und politisch denke ich mir halt auch, boykottieren ist schwierig, ja.
2: Und es gibt ja auch nicht ernsthafte Bemühungen, dass irgendein Boykott stattfinden sollte. Also es ist ja so, der Deutsche Fußballbund, der Vizepräsident Oki Göttlich hat das irgendwann mal angesprochen. Also der hat gar nicht gesagt, hey, wir müssen das boykottieren, sondern der hat gesagt, wenn wir über einen Boykott reden möchten, dann wäre halt jetzt der Zeitpunkt, weil sonst wird es dann irgendwann zu spät. Und das war dann ungefähr ein Wochenende lang war das Thema. Der ist dann von seinem Präsidenten relativ harsch abmoderiert worden. Und auch in Österreich hat der ÖFB-Aufsichtsratsvorsitzender Josef Bröll dann in einer ersten Stellungnahme direkt gesagt, ja, Sport und Politik, das muss man trennen. Also da wird einfach auch nicht gerne darüber geredet.
1: Also keine Revolutionen, die bevorstehen. Heftige Kritik gibt's auch, was die Preisgestaltung der Tickets angeht. Die Preise macht die FIFA und Fanverbände prangern die Kartenpreise als unerschwinglich an, habe ich gelesen. Wie sieht das genau aus?
2: Genau, also die FIFA legt quasi die Preise fest. Die sind ohnehin schon sehr teuer, sind in den USA jetzt nochmal deutlich teurer, als das jetzt zum Beispiel vor 4 Jahren in Katar der Fall war. Was dazu kommt, es gibt diesen Wiederverkaufsmarkt, den hat es immer schon gegeben. Bisher hat man da seine Tickets einfach verkauft zum Originalpreis. Heuer ist das anders. Dieser von der FIFA betriebene Wiederverkaufsmarkt, bei dem kann man jetzt Tickets einstellen zu einem beliebigen Preis. Das heißt, da sind auch schon einzelne Tickets um 2 Millionen fürs Finale gelandet. Das wird natürlich niemand kaufen. Aber man kann da schon ordentlich Geld im Wiederverkauf machen. Und was halt so das Perfide daran ist, die FIFA verdient halt ordentlich mit. Also die kriegt 15% von jeder Person, die ein Ticket verkauft und nochmal 15% von einer Person, die ein Ticket kauft. Also es ist gewissermaßen ist es ein FIFA-eigener Schwarzmarkt, der da entstanden ist.
1: Ein Win-Win-System für die FIFA. FIFA-Präsident Infantino verteidigt diese Preispolitik. Er sagt, das sind übliche Marktpreise im Unterhaltungssektor in den USA. Ich habe vorhin geschaut, eher schlechte Karten für ein Österreich-Spiel bei der WM kosten zwischen gut 100 und 300 Euro, also eher schlechte Kategorie 3 von 4. Aber die Tickets werden ja je nachdem, wie hoch die Nachfrage dann auch ist, noch teurer.
2: Genau, also Österreich-Tickets werden wahrscheinlich im Preis schon eher im unteren Segment angesiedelt sein, das abgesehen von diesem Argentinien-Spiel. Aber da liegt das halt daran, dass Lionel Messi spielt und nicht, dass jetzt irgendwie das österreichische Nationalteam spielt. Aber ja, für gewisse Nationen, die einfach von denen erwartet wird, dass sie besseren Fußball spielen, die größeren Namen in der Mannschaft haben, da geht der Preis natürlich entsprechend hoch.
0: Und das ist ja nicht nur in den USA so, auch in Mexiko sind die Preise nochmal ganz woanders und in der Relation zum Durchschnittseinkommen in Mexiko sogar noch einmal höher. Das ist vielleicht für europäische Menschen nicht so eklatant, weil generell das Niveau ein bisschen niedriger ist, aber unsere Kooperationspartner da sagen, lokale Bevölkerung, die durchschnittliche wird dort so und so nicht zu finden sein.
1: Mhm. Ich habe auch geschaut, das teuerste Ticket für das Finale 2022 hat $1,600 gekostet. Jetzt verlangt die FIFA im offiziellen Erstverkauf bis zu $11,000 für Premium-Plätze. Also da hat sich der Preis vervielfacht. Wie gut ist denn der Kartenverkauf gelaufen? Wird diese WM ausverkauft sein? Weiß man das oder ist das geheim?
0: Ich weiß nicht.
2: Die FIFA kommuniziert da gar nicht so viel dazu. Also wenn man von der FIFA was hört, dann ist es immer ja Rekordinteresse und so viele Millionen wollen ein Ticket. Ich kann mir gut vorstellen, dass das dann in der Realität anders ausschauen wird. Man muss ja verstehen, das sind ja riesige Schüsseln, diese Stadien, gerade in den USA. Da wird normalerweise NFL gespielt, American Football, da passen 80, 90, 100.000 Leute rein. Die muss man erst füllen. Und wenn dann die Tickets sowieso teuer sind und eine Anreise teuer ist und der Aufenthalt teuer ist und wenn dann das Land keine wirkliche Fußballkultur hat, dann sind das natürlich alles Faktoren, die das gewissermaßen erschweren. Und ich könnte mir durchaus vorstellen, dass nicht jedes Spiel ausverkauft ist und dass manche Spiele dann wahrscheinlich auch gar nicht so gut besucht sind. Das hat man jetzt gesehen bei der Club-WM im Sommer. Das war ein neuer Bewerb, wenn man so will, den die FIFA eingeführt hat. Der hat auch in den USA stattgefunden. Und da war das Zuschauerinteresse gar nicht so groß. Ob man das dann wirklich zum Beispiel in der TV-Übertragung sehen wird, das ist natürlich wieder ein anderes Thema, weil die FIFA will natürlich ihr Produkt möglichst gut verkaufen und keine leeren Tribünen zeigen.
0: Oder am Ende halt nochmal mit den Preisen runtergehen, was oft gemacht wird, ist, dass in Schulklassen eingeladen werden. Also es gibt dann schon Mechanismen, um am Ende noch Stadien zu füllen.
1: Wir haben jetzt viele kritische Punkte angesprochen, was diese WM angeht. Wir haben uns umgehört, wie denn das potenzielle Publikum diese WM in Amerika sieht. Was assoziieren die Menschen mit der WM in diesem Jahr? Thomas Lavrokaitis hat nachgefragt.
3: Ich würde sagen, dass ich erstmal eigentlich bei Fußball-WMs gute Assoziationen habe, weil ich sehr nostalgisch so daran halt an meine Kindheit zurückdenke oder auch an die letzten Public Viewings, die mir sehr Spaß gemacht haben, auch wenn ich eigentlich kein großer Fußball-Nerd bin. Momentan aber steht einfach für mich die ganze politische Lage in den USA und halt die USA als Austragungsort einfach so krass im Vordergrund, dass mir das schon sehr negative Assoziationen einfach in den Kopf bringt.
4: Es ist einfach ein Event mehr für den Sommer.
5: Also grundsätzlich fällt mir halt ein, dass es in diesem Jahr halt in den USA und in Mexiko stattfindet und es generell immer wieder größere Skandale mit der FIFA gibt. Und ich mich halt schon frage, wenn es dort drüben unter Anführungszeichen stattfindet, die europäischen Fans dann überhaupt schauen.
4: Bei der letzten WM in Katar war die Boykottbewegung schon größer, als sie jetzt ist.
5: Also grundsätzlich bin ich kein großer Fußballfan, muss ich festhalten. Und deswegen schaue ich es privat jetzt nicht. Aber bei den Public Viewings ist dann halt schon immer die Stimmung, die es ausmacht. Aber ja, da frage ich mich halt dieses Jahr, wie das stattfinden soll, wenn um 4 in der Früh die Spiele sind bei uns.
1: Ja, die Spiele sind teilweise sehr früh heuer, früh unserer Zeit. Ich möchte aber noch auf diese psychologische Dynamik kurz eingehen. Ich weiß ja nicht, ob Sie das auch beobachten, was wir hier jetzt auch gehört haben. Ich erkenne es in meinem Umfeld bei der WM oder bei der EM, bei großen Ereignissen, vor allem gegen Ende sitzen dann wirklich irgendwann alle vorm Fernseher oder beim Public Viewing, teilweise auch jene, die sich für Fußball jetzt nicht so stark interessieren. Wie geht das? König Fußball too big to fail?
2: Gewissermaßen sicher. Also es ist dann, glaube ich, einfach so eine Spirale, dass wenn dann das Turnier so langsam beginnt, du entkommst dem nicht. Also es ist überall präsent. Es wird im Fernsehen wird nur noch Fußball gezeigt. Die ganze Werbung ist ja jetzt schon voll mit Fußball, mit WM. Und wenn dann irgendwie alle darüber reden, dann willst du natürlich auch drüber reden. Oder wenn alle deine Freundinnen dann Fußball schauen, ja, dann wirst du halt auch Fußball schauen. Also das ist halt, glaube ich, einfach schon so gewissermaßen ein Selbstläufer geworden.
0: Das ist auch grundsätzlich total schön, diese Gemeinsamkeiten zu haben, wenn man durch die Stadt geht und weiß nicht, man fährt mit dem Rad von der Arbeit nach Hause und überall schauen sie das Gleiche. Das ist ja eigentlich auch gerade in so einer auseinanderdrifteten Gesellschaft eigentlich was Wunderschönes. Und wo dann wirklich auch Leute, das kann ja der Fußball, das kann der Sport, nebeneinander sitzen. Das ist jetzt nicht eine romantische Verklärung, sondern tatsächlich so, die sich sonst nicht treffen, ja. Die an Orten arbeiten, wo sie einander nie begegnen, die in Lokale gehen, wo sie einander nie begegnen. Aber beim Public Viewing, dann stehen sie vielleicht doch nebeneinander oder halt im Alltag bei den Clubs auf der Fantribüne. Und das ist schon was total schön ist. Das ja, ist schwer, dem zu entkommen einerseits. Andererseits will man sich es auch nicht wegnehmen lassen. Und das zieht einfach mit, wenn dann alle auf der Straße dann dabei sind und sich das anschauen.
1: Wenn man durch die Straßen geht und plötzlich brüllen alle gleichzeitig, weil ein Tor gefallen ist. Das wird heuer eben wegen dieser exotischen Spielzeiten ein bisschen anders werden. Das Public Viewing steht da vor gewissen Herausforderungen. Wie wird das denn heuer aussehen? Wir sind zeitlich voraus, das heißt also Spiele teilweise um 6 Uhr früh.
2: Genau, also wenn man sich das anschaut, unser Eröffnungsspiel, das findet statt in der Früh um 6 gegen Jordanien. Unser letztes Gruppenspiel ist um 4 Uhr in der Früh gegen Algerien. Also das sind jetzt nicht diese klassischen Uhrzeiten, wo man jetzt Fußball schaut. Und da wird sich, glaube ich, einfach zumindest in der Gruppenphase aus österreichischer Sicht einiges auf dieses zweite Gruppenspiel konzentrieren. Das ist gegen Argentinien, das ist um 19 Uhr. Da gibt es auch schon einige, die angekündigt haben, dass Public Viewings ausgetragen werden. Aber ganz generell so diese ganz großen Public Viewings, wie man es jetzt aus vergangenen Turnieren kennt, das jetzt am Rathausplatz in Wien etwas stattfindet, das gibt es heuer nicht. Wobei man aber schon sagen muss, umso weiter das Turnier fortschreitet, umso mehr achtet die FIFA auch auf den europäischen Markt. Also gerade ab dem Viertelfinale, da findet eigentlich der Großteil dann zu für uns sehr okayen Zeiten irgendwann am Abend statt.
1: 21 Uhr oder so.
2: Genau, 21, 19, 22 Uhr.
1: Wir haben in dieser Runde heute viel über Kritik gesprochen. Wenn man auch auf die Chancen blicken will, welche Chancen birgt diese WM? Gibt es da etwas, das Ihnen Hoffnung gibt? Sie haben schon gesagt, die Begeisterung, die Vereinigung mit anderen Menschen, mit denen man sonst wenig zu tun hat. Was ist die WM? Was ist sie noch?
0: Ich meine, Chancen finden wir, das ist so ein bisschen die Krux an meiner Arbeit, dass ja oft der Sport oder gerade auch wenn negative Sachen passieren, ist es eine Art von Brennglas, die das Spotlight auf etwas werfen, was negativ ist, was aber hilfreich ist. Also jetzt beispielsweise, wir wissen, im Sport ist Homophobie ein riesiges, riesiges Ding und manchmal, das klingt komisch, aber freuen wir uns fast, wenn dann etwas davon an die Oberfläche kommt, wie beispielsweise vor 2 Jahren bei Rapid dann die Fangesänge, weil uns überrascht es ja eh nicht. Wir wissen, es ist da und dann wird es sichtbar und dann ist es auf einmal am Tablett und dann kann man was dagegen tun. Und ähnlich ist natürlich auch bei WMs, selbst wenn es Probleme gibt, die Themen sind ja nicht neu und die Themen sind ja nicht weg, nur weil diese WM nicht stattfindet und das natürlich schon auch immer eine Möglichkeit ist, wo genau hinzuschauen und Sachen vor den Vorhang zu holen, die sonst gern dahinter bleiben. Das sehe ich auch auf gesellschaftspolitischer Ebene als wirklich eine Möglichkeit, die uns solche Ereignisse auch in schwierigen Kontexten dann einfach ermöglichen, Themen sichtbar zu machen und damit auch gesellschaftliche Verhältnisse zu verändern vor Ort, indem Organisationen unterstützt, die dort aktiv sind und für ein anderes System sich einsetzen. Auf der anderen Seite so individuell und jetzt in Österreich gesehen, ist es natürlich immer auch etwas, was, also wenn man es gut macht als Verband mit den Strukturen, wenn ich jetzt an Frauensport große Ereignisse denke, ist natürlich immer auch etwas, was man wahnsinnig gut nützen kann für die Beteiligung von Mädchen und Frauen am Sport. Also wenn ich anschaue, die Niederlande 2017, wo Österreich, die österreichischen Frauen überraschend ins Halbfinale gekommen sind, danach auf einmal hat man die Spielerinnen gekannt. Und es ist genau das passiert, was der Fabian vorher gesagt hat. Alle haben darüber geredet, was davor nie denkbar war, dass über ein Frauenfußball-Großereignis in Österreich nach über Spielerinnen geredet wird. Und auf einmal kamen Leute her, wollten schnuppern, in Vereine gehen. Und das sind natürlich so Sachen, die sind großartig und die sind nachhaltig. Die passieren aber auch nicht von alleine. Da braucht es Strukturen, da braucht es Verbände, die so etwas vorbereiten, die auch die Angebote schaffen für Mädchen, die auch die Infrastruktur schaffen für Mädchen- und Frauensport und die finanziellen Mittel. Aber das ist natürlich etwas, was das immer gut auslösen kann.
1: Nachwuchsspieler fühlen sich dann sozusagen, was die WM hergibt, athletisch fühlen sich davon inspiriert. Ist das vorbereitet in Österreich, dass dann mehrere kommen und sagen, jetzt schauen wir uns das einmal an?
0: Also im Mädchen- und Frauenbereich war es 2017 überhaupt nicht so. Ich habe es bei mir als Verein gemerkt, also uns werden sowieso immer die Türen eingelaufen. Aber uns fehlen halt die infrastrukturellen Bedingungen, weil es einfach viel zu wenig Platzzeiten für Mädchen und Frauen gibt. Es gibt viel zu wenig Vereine, weil es zu wenig Trainingsplätze gibt, weil einfach die ganze Sportinfrastruktur schon an die Burschen- und Männervereine vergeben ist. Also man steht da halt irgendwann an und diese Struktur kann geändert. Und dann glaube ich schon, dass so Sachen passieren würden, dass man die Mädchen, die dann begeistert werden, die auf einmal sehen, hey, Fußball ist nicht nur was für meinen Bruder, sondern auch was für mich. Und hey, da ist vielleicht der ÖFB, der hat eine Liste an Vereinen, das sehe ich, wo kann ich in meiner Nähe irgendwo spielen. Dann mit den Vereinen aufschlagen und dann einfach selber auch aktiv werden.
1: Auch wenn wir hier nicht über die Abseitsregeln sprechen. Österreichs Chancen, wie weit wir kommen, das sollte man schon kurz ansprechen, finde ich. Es geht los am 17. Juni gegen Jordanien. Das könnte klappen, oder?
2: Würde schon klappen oder sollte klappen. Ist auf dem Papier wahrscheinlich der schwächste Gruppengegner. Und wenn Österreich gegen Jordanien gewinnt, dann ist die Tür fürs Sechzehntelfinale ohnehin schon weit offen.
1: Dann geht es weiter gegen Argentinien. Das kann nicht gut gehen.
0: Es kommt drauf an. Manchmal, das kenne ich als Trainerin, ist die Spiele, wo man der totale Underdog ist, manchmal auch die einfacheren Spiele, wenn man nichts zu verlieren hat. Und ganz im Gegenteil, das allererste Spiel gegen einen formal gesehen schwächeren Gegner ist ein wahnsinnig schwieriges Spiel. Also das ist dann wirklich Psychologie, wie starte ich ins Spiel rein und was sind auch die ersten Aktionen. Das kann auch schnell kippen. Das sind die Spiele, wo man echt unter Druck steht. Gegen Argentinien kannst du eigentlich nur brillieren. Jede Aktion, die du überraschend positiv abschließt, wird einfach bejubelt werden. Insofern, aber ja, ich rechne mir da keine Punkte aus, aber Es kann ein sehr eindeutiges Spiel sein, es kann aber auch ein super spannendes Spiel werden. Von Österreich habe ich auch schon alles gesehen. Also auch jetzt unter dem Teamchef gibt es Spiele, wo wirklich eine Spannung da ist im Team, wo du denkst, boah, da geht jetzt wirklich viel. Und dann gab es aber Spiele, da ist einfach von Anfang an nichts gelaufen. Also das ist ja das Coole an dem Sport, dass du es vorher nicht sagen kannst, weil es ein Teamsport ist und trotzdem auf die Individuen ankommt und dann so einen Unterschied macht zu einzelnen Momenten, wie reißt sich mit, wann kippt so ein Spiel. Das ist wirklich psychologisch wahnsinnig interessant und deswegen ist ja auch immer so viel drinnen und deswegen kann man ja auch vorher trotz Formsachen und Statistiken so wahnsinnig wenig sagen.
1: Statistiken, ich muss trotzdem nachfragen. Algerien ist auch ein Gegner. Das könnte wieder gehen oder stelle ich mir das zu einfach vor?
0: Ich schätze Algerien schon stark auch ein. Also da würde ich jetzt sagen, ausgeglichen jetzt von dem, kommt wirklich drauf an. Also Algerien hat super Einzelspieler, ist ein starkes Team. Also da würde ich mir nicht anmaßen zu sagen, Österreich ist Favorit.
1: Also eigentlich, es wird schwierig. Nach der Gruppenphase sind die zwei besten Teams jeder Gruppe dann weiter sozusagen und noch im Rennen. Ist das realistisch, dass Österreich diese Gruppenphase positiv übersteht?
2: Ja, durchaus realistisch, vor allem, weil ja auch einige Gruppendritte weiterkommen und wie gesagt, mit 3 Punkten bist du da wahrscheinlich schon relativ gut dabei und dann, falls du diese Gruppenphase überstehen solltest, spielt natürlich auch die Auslosung dann ein bisschen eine Rolle. Gegen wen spielt man am 16. Finale, in einem möglichen Achtelfinale? Das sind natürlich auch alles K.O.-Spiele. Das heißt, wenn du da einmal einen schlechten Tag hast, dann bist du halt weg.
1: Und wo ist das Limit der Österreicher? Wo ist es dann sicher zu Ende?
0: Ja, also Achtelfinale wäre schon Hammer, würde ich mal sagen. Eh auch nicht ganz realistisch, aber ja, weiter. Ja, wäre jetzt schon, also ich mag den Arnautovic, aber Weltmeister werden wir auch diesmal nicht.
2: Ja, das wäre auch so ein bisschen mein Eindruck, dass gerade öffentlich gefühlt ja Sky is the Limit, da würde ich dann schon nicht mitgehen.
0: Das ist ein bisschen das Thema im österreichischen Sportjournalismus, jetzt Ballesterer ausgenommen, sorry, dass wenn etwas schlecht läuft, ist es urschlecht. So wenn Rapid 3 Spiele verliert, dann ist es kurz, jetzt steigen sie ab und lösen sich gleich auf in Luft. Also so ganz schlimm und alles ganz schrecklich. Und wenn man dann ein paar Spiele gewinnt, dann träumt man gleich vom Weltmeistertitel. Ja. Also diese entspannte Mitte, die fehlt manchmal.
1: Das ist ein schöner Schlusssatz, finde ich. Und damit sind wir auch am Ende dieser Podcast-Folge. Wenn Sie, liebes Publikum, Vorschläge haben für Themen oder andere Anregungen für uns, bitte schreiben Sie uns an oe1.journale@orf.at. Und ein großes Dankeschön an dieser Stelle an meine Gäste, Nicola Staritz und Fabian Bär. Danke fürs Kommen.
2: Danke.
1: Christine Tönecke-Frenkenberger sagt Danke für Ihr Interesse.

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0: Willkommen zum neuen Ö3 KI-Check und das ist eine meiner Lieblingskolleginnen vom Newsroom gegenüber vom Gang.
1: Hallo.
0: Aus der Abteilung, also aus der de facto Abteilung. Du bist unsere ganz hauseigene Faktencheckerin, Eva Wackenreuther. Ich habe jetzt mein Handy gerade nicht da, aber wenn ich jetzt meine Nachrichten aufmachen würde, würde ich sehen, Katzenvideo, oh, hüpfende Hasen und what the fuck, ein brennender Stephansdom. Also ich kriege ja wirklich viel Schwachsinn aufs Handy geschickt, tagtäglich. Und ob das jetzt echt oder falsch ist, ich kann es nicht mehr differenzieren. Was macht das aus uns? Und warum machen die Leute sowas?
1: Ja, warum machen die Leute sowas, ist eine gute Frage. Da gibt es natürlich, wenn es jetzt so ein ganz arges Video ist, können das politische Interessen sein. Ich möchte einfach, dass du wen anderen wählst oder so. Aber das Katzenvideo, das du jetzt angesprochen hast, das hat wahrscheinlich einen recht einfachen Grund. Ich möchte damit Geld verdienen. Das funktioniert online so, jeder Klick ist bare Münze wert. Je mehr Leute ich dazu bringe, auf mein Video drauf zu klicken, je mehr es weiterschicken, sich drüber aufregen, drunter kommentieren, desto mehr kann ich Geld damit machen. Und mir ist es vielleicht, wenn ich das als mein Geschäftsmodell entdeckt habe, ein bisschen egal, ob das jetzt stimmt oder nicht stimmt. Und damit wird dann dieses algorithmische Grundsystem, mit dem wir uns in sozialen Medien beschäftigen, auch als Antriebsmotor für ganz viele Falschinformationen und eben auch so Katzenvideos, die gar keinen Sinn ergeben, physikalisch oder inhaltlich, und landen dann auf deiner For You-Page.
0: Aber jetzt, die Katzenvideos sind ja süß. Also ich habe nicht das Gefühl, dass sie mir jetzt was Böses tun. Ich denke mir, oh, schau, Katzen, die Gitarre spielen, Mariachi-Band, großartig. Aber so ein brennender Stephansdom dazwischen, weil es einfach so wütend ist und ich würde am liebsten dann losrennen oder irgendwelche Leute anrufen und sagen, hey, was ist passiert? Also ich meine, das ist ein Anschlag, das ist ja wirklich, das ist ja, also emotional, du siehst, ich bin aufgebracht, wenn ich dran denke. Wo ist der Unterschied?
1: Ich würde sogar sagen, dass beide schlimm sind. Natürlich ist es, je ärger es ist, je mehr es dich aus der Fassung bringt, je mehr es dich dazu bringt, dass du sofort irgendwie dein Verhalten veränderst, deine Mama anrufst, ist nochmal schlimmer. Aber beides ist eigentlich eine Kerntechnik, ein Kernziel von Falschinformation, ist, dass du unsicher bist, wem kann ich noch glauben? Kann ich das, was ich online sehe, überhaupt noch für bare Münze halten? Und da trägt jetzt natürlich ja explodierender Stephansdom viel dazu bei, aber auch jedes Katzenvideo, wo ich nachher dann drauf komme, das war gar keine echte Katze, füttert natürlich in mir drinnen diese Skepsis, dass ich sage, boah, es ist ja eigentlich total wahrscheinlich, dass ich den ganzen Tag belogen werde. Und irgendwann, wenn du, und ich vertraue dir total, Xin, wenn du mir dann irgendwas schickst, denke ich mir, ja, es könnte aber auch sein, dass das ein Blödsinn ist, was sie mir geschickt hat. Und darunter leiden natürlich dann die besonders, die sich eigentlich Mühe geben, die ihre Inhalte überprüfen. Und diese allgemeine Skepsis, die dann vielleicht eigentlich sich nur auf das lustige Video bezogen hat, das trifft dann alle und vor allem irgendwie Institutionen wie Medien, Forschung, Demokratie. Und das ist natürlich dann für die ganze Gesellschaft ein Blödsinn.
0: Vielleicht kannst du den Hörern mal kurz erklären, was ist dein Job, was machst du hauptberuflich, oder schicken wir uns einfach nur schmierhalber die ganze Zeit Videos zu?
1: Na, so ist es nicht. Wir haben ein ganzes Team von Verifikationsjournalistinnen, heißt es. Also wir sind dafür da, zu verifizieren, zu überprüfen, ob etwas stimmt für den ORF. Das heißt, wenn irgendjemand im Haus ein Video auf Sendung verwenden möchte, das zum Beispiel aus sozialen Netzwerken kommt und wo er sich vielleicht nicht sicher ist, ist das echt, ist das aktuell, hat das irgendwas mit KI-Manipulation zu tun, dann schickt er uns das Video an ORF de facto und wir schauen uns dann an, ist es richtig, ist es nicht richtig, sollte das auf Sendung gehen oder tunlichst nicht, und damit verbringen wir unseren Tag.
0: Was macht ihr genau in der Redaktion, um solche Deepfakes oder Fake News zu entlarven? Wie ist der Prozess? Wie kann man sich das vorstellen?
1: Ja, im Prinzip ist es wie so ein Schweizer Taschenmesser mit ganz viel verschiedene einzelne Werkzeuge. Es gibt nicht so dieses eine Werkzeug, das auf alles drauf passt, sondern eben auch so eine ganze Armada an kleinen verschiedenen Werkzeugen, die dann insgesamt ein Bild ergeben. Also zum Beispiel, wenn ich jetzt ein Foto habe, wo ich mir unsicher bin, ist es echt oder nicht, fange ich zuerst mal mit einer technischen Prüfung an. Das heißt, ich schaue mit mehreren Werkzeugen, weil man muss auch sagen, die meisten Werkzeuge sind unzuverlässig. Das heißt, ich haue da gleich mehrere drauf, ob das zum Beispiel KI-generiert ist. Wenn es nicht ausschlägt, gehe ich weiter und schaue, kann ich da was in den Metadaten finden. Die Metadaten, das sind so Informationen, die in Fotos und Videos abgespeichert werden von deiner Kamera, von deinem Handy, wo auch immer du das mit aufgenommen hast. Schau, ob das zusammenpasst. Ich schaue, ob die ganzen Pixel irgendwie zusammenpassen, ob es da irgendwie Schatten gibt, die da nicht sein können, bis ich dann bei meiner technischen Prüfung irgendwann sage, entweder stimmt nicht, passt nicht zusammen, dann brauche ich gar nicht weitermachen, oder okay, bis jetzt schaut alles gut aus, dann lass uns mal in eine Kontextprüfung gehen. Kontextprüfung, da schaust du mir jetzt an und sagst, was meinst du, Eva?
0: Das ist ein langes Wort für mich, also es ist schon ein langer Tag.
1: Weil es kann ja jetzt sein, dass das Foto echt ist, aber trotzdem Blödsinn. Also das kann ja sein, dass das Foto unmanipuliert und nicht KI-generiert ist, aber es ist nicht von dieser Überschwemmung in Niederösterreich, sondern von einer vor 3 Jahren in Tschechien.
0: Ah, ich kann mich erinnern, da war so ein Beispiel mal mit so einer Schulklasse, das war auf Facebook eine Zeit lang, wo man gesagt hat, ah, so schaut's aus, letzte Woche im 16. in einer Schulklasse, komplett demoliert. Und dann war es aber eigentlich ein Bild aus einer Schulklasse von den Philippinen, das man einfach im falschen Kontext gesetzt hat, indem man einfach den Bildtext austauscht hat und gesagt hat, das ist bei uns in Wien.
1: Genau, also es ist so ein Klassiker, der falsche Information ist einfach der falsche Kontext. Und da bringen dir diese ganzen technischen Tools jetzt wenig, weil es kann ja sein, dass ein Bild echt ist, aber halt einfach falsch beschrieben. Das heißt, was ich dann gerne mache, ist zum Beispiel eine Bildrückwärtssuche zu machen, wo ich dieses Bild quasi Google gebe, ich kann Google Wörter geben, aber ich kann Google auch ein Bild geben und es zeigt mir dann Ergebnisse, wo dieses Bild schon vorkommt. Damit erkenne ich dann zum Beispiel, wenn es alt ist, weil ich sehe schon Webseiten, die schon das vor 2 Jahren veröffentlicht haben, oder ich sehe zum Beispiel Webseiten, die es in einem anderen Zusammenhang veröffentlicht haben, also die vielleicht geschrieben haben, Schulklasse in Brasilien und nicht Schulklasse in Wien. Das Dritte, was ich dann mache, wenn ich da auch ein grünes Hackerl dran gesetzt habe, ist, dass ich eine inhaltliche Prüfung mache. Und das ist wirklich ganz klassische journalistische Arbeit. Ich schaue, passt das Wetter zu dem Tag? Ist die Sonne so zu sehen? Also das ist es da Vormittag oder Nachmittag? Passt der Hintergrund? Sehe ich im Hintergrund genau dieses Baustellenschild, das da an dem Tag kurz aufgestellt war, oder ist es von einem anderen Tag? Finde ich vielleicht eine zweite Quelle? Also meistens ist ja, wenn irgendwas richtig Arges passiert, so, dass mindestens 2 Leute da mit ihrem Handy drauf filmen und vielleicht hat es irgendwer von denen sogar ins Internet gestellt und vielleicht finde ich noch eine zweite Quelle dafür. Und wenn nicht, dann rufe ich da an und sage, ja, wo genau ist denn das? Und vielleicht finde ich da irgendwie eine Tankstelle und rufe bei der Tankstelle an und sage, Entschuldigung, Sie waren doch da in der Nähe, als da gerade dieser Autounfall passiert ist. Haben Sie da zufällig gefilmt? Und dann sagt er vielleicht, ich nicht, aber mein Mitarbeiter, ich schicke Ihnen mal das Video, bis ich einfach so sicher bin, mit Hackerl für Hackerl für Hackerl für Hackerl, dass ich so viele Indizien habe. Also es ist wie so ein Mordprozess, wo ich so einen Indizienprozess mache, bis ich mir so sicher bin, ja, das klingt solide, das kann auf Sendung. Das heißt, ein Fake bin ich relativ schnell, aber bis ich mir ganz sicher bin, dass es echt ist, das dauert mitunter schon recht lange.
0: Also das ist fast schon kriminalpolizeilich, was du da aufführst. Also das ist Forensik.
1: Ein bisschen, ja.
0: Das ist Datenforensik.
1: Ein wenig, ja.
0: Okay, du kriegst ja tagtäglich Videos rein. Wie viele sind es inzwischen? Weil ich meine, in Zeiten von KI, wir wissen, Deepfakes tauchen immer mehr auf. Es ist gerade ein exponentielles Wachstum, sagt auch das Bundeskriminalamt für Cybercrime. Wie fühlt sich das bei dir tagtäglich im Job an?
1: Also es ist natürlich eine andere Herausforderung. Wenn wir, sagen wir mal, vor ein paar Jahren, als ich das auch schon gemacht habe, da war ein KI-Video schlecht. Also jeder kennt wahrscheinlich diese Fotos vom Papst oder diese Tipps mit den Fingern zählen. Das ist im Prinzip obsolet. Das gilt so nicht mehr. Die Fakes, die jetzt auf meinem Tisch landen, die sind wesentlich besser. Da muss man viel, viel, viel mehr Zeit und Mühe reinstecken, dass man das noch entdeckt. Und vor allem sind sie nicht nur besser, sondern sie sind auch schneller. Und das ist eigentlich oft der entscheidende Unterschied, weil zum Beispiel vor ein paar Jahren, wenn ich jetzt eine Breaking-News-Situation habe, irgendwo in der Welt ist irgendwas meistens Schreckliches passiert. Und ich möchte jetzt ein Video dafür finden, das dann das ORF dann zum Beispiel auf Sendung verwenden kann. Dann hat man früher so ein Fenster gehabt, wo man sagt, ja, so die ersten 15 Minuten, das, was da direkt danach gepostet wird, das, da muss man vielleicht noch die Urheberrechte klären und noch ein bisschen schauen, ob das stimmt. Aber grob geht sich das in der kurzen Zeit gar nicht aus, einen richtig guten Fake zu machen. Dieses Fenster wird jetzt mini, mini, mini klein und ich muss, so, auch wenn ich wahnsinnig schnell bin, mir immer noch die Mühe machen, das extrem ausführlich zu überprüfen, weil es einfach so viel mehr Möglichkeiten und vor allem für so viel mehr Menschen und nicht nur für drei böse Menschen, die das halt irgendwie wollen, sondern auch für vielleicht Leute, die das versehentlich in die Welt setzen. Also das nennt man Missinformation im Gegensatz zu Desinformation, dass Leute unabsichtlich was weiterleiten, einfach weil sie zum Beispiel, so wie du vorher beschrieben hast, du siehst das Video von dem explodierenden Stephansdom und du bist gleich außer dir und schickst es zur Sicherheit mal in den WhatsApp-Gruppenchat weiter, nicht weil du irgendwie eine böse Absicht hast, sondern weil dich halt aufgeregt hast.
0: Weil genau, ob das jetzt echt ist, weil ich habe ja den gesunden Zweifel sozusagen, ich bin ein Skeptiker und sage, das kann nicht echt sein. Und natürlich suche ich in meiner Umgebung, bei meinen Freunden die Bestätigung oder jemand, der sagt, jetzt bist du auf den Blödsinn reingefallen. Also ich will ja natürlich auch eine Bestätigung haben von allen Seiten.
1: Genau, und das
0: als
1: machst
0: geneigter
1: du genau.
0: Als Journalist würde ich natürlich in die Quellen reingehen. Ich würde natürlich meine Quellen suchen, vertrauenswürdige Quellen. Aber ich denke mal oft als Privatperson, die haben ja gar nicht diese Zugriffe wie wir. Also haben es auch nicht gelernt, so wie wir. Das heißt, man fragt die Peer Group natürlich. Das ist die WhatsApp-Gruppe mit der Mama, mit Freunden.
1: Ja, nicht nur um sicher zu gehen, sondern ja auch, weil wir ja ein Bedürfnis haben, andere zu warnen und uns auszutauschen. Und das macht ja auch Sinn. Das ist ja auch nichts Böses. Es ist jetzt nicht so, dass du schlecht bist, wenn du das nicht im Privaten jedes Mal mit 15 Schritten überprüfst, weil dann würdest du wahnsinnig werden. Und es macht evolutionär Sinn, dass du da schnell drauf reagierst. Weil wenn du dir jetzt vorstellst, ich schreie, Achtung, Feuer! Und du sagst erstmal, hast du deine Primärquelle dazu? Dann bist du auf jeden Fall die, die in dem brennenden Haus sitzen bleibt und es schaut nicht so gut aus für dich. Das heißt, es macht für dich Sinn, auf besonders emotionale Nachrichten, und das sind vor allem negative Emotionen, also wenn du dich fürchtest, wenn du wütend wirst, wenn du dich fürchtest, dann solltest du althergebracht schnell reagieren und nicht erst ganz viel intellektuelle Sachen da reinwerfen. Aber das ist eben genau der Punkt, warum in sozialen Netzwerken dann solche negativen Videos, die dich eben so wütend machen, mega erfolgreich sind, weil eben dann keiner mehr sich die Zeit nimmt, um das zu überprüfen. Weil es halt auch nicht möglich ist, bei der großen Menge an Videos, die wir dann den ganzen Tag sehen, dass wir das immer machen würden.
0: Ich glaube, das hat sich jetzt einfach nur in Bild übersetzt auf Social Media, dass je aufregender ein Video ist, wo man sich's anschaut und sozusagen sagt, muss ich jetzt Angst haben, bin ich persönlich jetzt davon betroffen, das ist der richtige Clickbait oder Ragebait oder was auch immer Bait, damit die Leute einfach mehr drauf klicken.
1: Ja, du hast jetzt ein richtiges Stichwort gesagt, nämlich Clickbait oder Ragebait, also Clickbait mit negativen Emotionen, weil es gibt ja dann auch ein ganz eigenes Ökosystem im Prinzip, wo so ein ganz eigenes Regelwerk gilt. Weil in deinem privaten Umfeld, wenn du es jetzt nur auf deine WhatsApp-Gruppe vielleicht beziehst, da wirst du vielleicht nicht so stark dafür belohnt. Also da sagt jetzt vielleicht auch jemand, jetzt hör auf mit dem Blödsinn, Schien, also es interessiert mich jetzt überhaupt nicht, dein blödes Video. Oder du wirst einfach ignoriert vielleicht.
0: Meistens.
1: Hoffentlich nicht. Während in sozialen Netzwerken, wir wissen, dass bestimmte Emotionen einfach besser geteilt werden. Das heißt, du hast einen Anreiz, das so zu erstellen, dass es eben jemanden dazu bringt, das zu teilen und zu liken. Und wir wissen, dass sich das dann auch übersetzt in zum Beispiel eigene Geschäftsmodelle. Also zum Beispiel beim letzten Angriff im Iran war das so, dass es Videos gegeben hat, ganz schnell schon nachdem es erste Angriffe gegeben hat, von zum Beispiel abgeschossenen iranischen Flugzeugen. Und dann haben Leute gefragt, wer erstellt diese Videos, wer steckt da dahinter, wer will die machen? Und dann haben wir uns die Accounts angeschaut und die Accounts, die zum Beispiel den Iran besonders schlecht dargestellt haben, haben auch Israel besonders schlecht dargestellt. Das heißt, die haben beide Seiten gleichzeitig mit KI-Videos geflutet und da sieht man dann eigentlich ganz deutlich, denen geht es gar nicht darum, irgendwie eine politische Botschaft zu verbreiten oder irgendwie zu sagen, boah, das ist die siegreiche Seite in diesem Krieg, sondern da geht es wirklich darum, einfach Videomaterial, das gerade gefragt ist, für diesen Markt Social Media zur Verfügung zu stellen. Und es wird halt dann geklickt. Und weil es geklickt wird, lohnt sich das dann für die Ersteller. Und ob das jetzt richtig oder falsch ist, ist Nebensache.
0: Also meine Quintessenz, die ich jetzt mitnehme, ist, diese Fake-Videos, ja klar, sie haben eine Agenda, aber ich glaube, dass die Hauptagenda ist mehr Geld für die Macher.
1: Oft ja, wirklich kann man so sagen. Natürlich gibt es dann auch noch politische Akteure, die das halt einfach bewusst einsetzen als Propagandainstrument, aber dieses Finanzielle ist auf jeden Fall ein riesiger Treiber davon.
0: Aber jetzt zurück zur Frage, was macht das mit uns gesellschaftlich? Weil ich meine, einfach als Person, ich habe genug Leute in meiner Umgebung, die sagen, Ma, es nervt mich schon so, weil meine Mutter schickt mir die ganze Zeit Videos und ich muss denen erklären, das ist auch so ein Generationenstreit, dass das nicht echt ist. Es gibt Studien dazu von iProof zum Beispiel, dass nur 24% der Zuseher überhaupt erkennen, dass das vielleicht fake sein könnte. Und ich glaube aktuell jetzt mit den neuen Technologien, weil die Studie ist von 2024, das heißt inzwischen ist ja wirklich so, wie du es beschrieben hast, kaum noch von real, also der Fotobeweis ist tot, oder?
1: Ja, und wir sehen das zum Beispiel auch in unseren Kommentarspalten. Also wenn wir jetzt irgendein Foto veröffentlichen, dann kommen sofort, wirklich fast egal welches Thema, Leute, die drunter schreiben, ist das KI, ist das echt, Fragezeichen, die einfach extrem misstrauisch sind. Und das ist so ein bisschen ein Abbild von dem, was, glaube ich, auch gesamtgesellschaftlich passiert, dass Leute mittlerweile gar nicht mehr nur das Problem haben, dass man auf Fakes reinfällt, sondern dass man Echtes gar nicht mehr als echt akzeptiert. Also, dass wir wirklich das Problem haben, dass auch Sachen, die überprüft sind und die stimmen und wo es gar kein Problem mit dem Foto oder Video gibt, dass wir das auch nicht glauben. Also, wir haben dann quasi das gegenteilige Problem erreicht. Ein Beispiel ist zum Beispiel, wir haben mal ein Foto veröffentlicht von Trudeau, der hat seinen letzten Tag im Amt gehabt und hat da so einen Stuhl rausgetragen und er hat auch noch lustig die Zunge dabei rausgestreckt. Okay. Und dann haben ganz viele Leute drunter geschrieben, war wie peinlich von euch, dass ihr auf dieses KI-Bild reingefallen seid. Das Ding ist, wir sind nicht auf ein KI-Bild reingefallen, das ist wirklich echt passiert. Und wir mussten dann ein zweites Posting veröffentlichen auf unserem Zeit im Bild Instagram-Kanal, wo wir erklärt haben, woher wir denn wissen, dass das Bild echt ist. Also zum Beispiel, weil wir kennen den Fotografen, das ist ein seriöser Pressefotograf und es gibt eine Erklärung für dieses Verhalten. Dieses Stuhl raustragen, dieses Sessel raustragen am letzten Tag, das ist halt einfach eine Tradition in Kanada, mit dem das gefeiert wird. Das ist so Teil dieser Zeremonie und ja gut, die Zunge, für die habe ich auch keine Erklärung, aber dieses Foto war ganz sicher echt, aber wir mussten es dann halt nochmal extra erklären.
0: Also als geneigter Mensch, der einfach natürlich reagiert, also ich habe das Gefühl, entweder nichts mehr glauben oder alles verbieten. Also das sind so die zwei Lösungen, die ich in meinem Absolutismus jetzt irgendwie habe. Aber ist es nicht genau das, was diese Faker, diese Desinformanten, diese Fake News Verbreiter genau wollen?
1: Ja, also im Prinzip, wenn du sagst, ich kann hier ja niemanden mehr glauben, dann hat die Desinformation ein bisschen gewonnen. Deswegen würde ich vielleicht noch zu deinen zwei Lösungsansätzen einen dritten hinzufügen und sagen, vielleicht können wir das ja auch überprüfen. Vielleicht ist es oft gar nicht so unmöglich, die Wahrheit herauszufinden. Also ich glaube, in ganz vielen Fällen ist es schwierig, dieses Bauchgefühl zu haben und diesen Impuls zu haben und diese Überwindung zu machen und sagen, ich prüfe das jetzt. Aber das Prüfen selbst ist oft dann gar nicht mehr so dramatisch schwierig. Weil wenn du dich jetzt fragst, ist dieses Video echt, haben sich das ganz viele andere Leute ja vielleicht auch schon gefragt. Und vielleicht gibt es sogar schon einen Faktencheck, vielleicht gibt es sogar schon einen seriösen Medienbericht, der seine Quellen auflistet. Und du musst diese Arbeit ja gar nicht erledigen, sondern die eigentliche Arbeit ist erstmal dieses Google-Suchbegriff-Wort loszuschicken.
0: Hast du vielleicht so drei Tipps, wie man so in diesem Deepfake-Fake-News-Dschungel überleben kann heutzutage?
1: Ja, der erste Punkt wäre vielleicht mal von dieser Emotion, die du gerade in der Frage gehabt hast und auch wenn du das beim Scrollen entdeckst, wieder ein bisschen runterkommen. Weil in dem Moment, wo du wirklich selbst merkst, das macht mir jetzt total wütend, das macht mir Angst, da bist du besonders anfällig für falsche Informationen. Da vielleicht einfach nochmal runter vom Gas und wenn du merkst, du bist da gerade in so einem speziellen Zustand, dann vielleicht nichts teilen, damit gewinnt man ja auch nicht viel. Dann Punkt 2, würde ich dir raten, eine Bildrückwärtssuche zu machen. Eine Bildrückwärtssuche funktioniert im Prinzip wie eine normale Google-Suche, nur nicht mit einem Wort, sondern mit einem Foto. Das heißt, ich finde dann als Ergebnis lauter Webseiten, auf denen dieses Foto oder ähnliches Foto vorkommt. Und es erlaubt dir dann, dass du zum Beispiel findest, wenn dieses Bild alt ist. Also wenn da zum Beispiel von einem alten Erdbeben und nicht von dem aktuellen, um das du dich sorgst, das Bild stammt. Oder es, und da sind wir jetzt dann bei Punkt 3, es führt dich vielleicht zu anderen Quellen. Also es führt dich vielleicht zu einem Faktencheck oder zu einem seriösen Medienartikel, dass das schon behandelt hat. Also Punkt 3 ist, du musst da nicht alleine durch. In dem Moment, wo du denkst, wow, da könnte es vielleicht was geben, ich schaue da jetzt mal nach, dann bist du wahrscheinlich nicht die erste Person, die sich diesen Gedanken gemacht hat. Und dann findest du vielleicht seriöse Medien, die sich damit beschäftigt haben. Weil ich glaube, wenn du es auf deiner For You-Page hast, dann schaut es ja alles irgendwie gleich aus. Da ist ein Video von einem super toll recherchierenden Investigativjournalist neben irgendeinem Werbescam und es schaut irgendwie alles gleichwertig aus. Aber wenn du da nochmal ein bisschen überlegst, wer ist denn die Quelle, wer steckt da dahinter? Hat der Interesse, dich anzulügen, dann findet man schon so ein paar qualitative Unterschiede. Also ich zum Beispiel kriege einen auf die Schnauze, wenn ich eine falsche Einschätzung tätige. Wer anderer verdient vielleicht mehr Geld.

0: sein Vertrauen verliert, dann würde ich mich vielleicht eher an die letztere Gruppe halten.
1: Aber zurück zur Frage, also zu Punkt 2. Ich meine, Google ist schon very old school. Also ich meine, kann ein nettes Büdel einfach reinschmeißen bei ChatGPT und sagen, sag mal, ob das echt ist?
0: Ja, kannst du machen, aber es ist fraglich, wann das hilft. Also du kannst zum Beispiel, wenn du nur Infos über das Bild haben möchtest, kann dir das weiterhelfen. Aber du musst bedenken, dass das keine Suchmaschine ist, sondern das ist ein Prognosemodell. Das heißt, das weiß nicht, was aktuell vor 5 Minuten am Wiener Stephansdom passiert ist. Das macht nur eine Prognose, was es denn so weiß und ist, wenn du zum Beispiel jetzt auch nicht immer die Pro-Versionen mit Bezahlmodus, hat es auch keinen Zugriff auf live im Internet passierende Sachen. Das heißt, das hat schon ganz arge Limitationen und vor allem kann es dazu führen, dass du denkst, dass du da jetzt eine sichere Erkenntnis hast und in der Wirklichkeit ist es das Gegenteil. Und dann ist es natürlich umso problematischer. Also wir haben das zum Beispiel gesehen bei einem Foto, da hat Grok, das ist quasi das KI-Modell auf Twitter, auf X, da haben Leute das zur Verifikation benutzt und gesagt, Grok, kannst du mir helfen, ist das Foto echt oder nicht? Und Grok hat einfach einmal gesagt, es ist in Pakistan, einmal gesagt, es ist in Afghanistan und in Wahrheit war es im Iran, weil der keine, der macht nicht diese Schritte, wie zum Beispiel unsere Verifikationsabteilung, sondern der macht halt einfach eine Wahrscheinlichkeitsprognose und Wahrscheinlichkeiten funktionieren halt oft, aber nicht immer.
1: Also ich sehe, du hast einen harten Job drüben und ich soll aufhören, dir schwachsinnige Videos zu schicken. Es tut mir leid. Und ich habe auch gelernt, dass dieses Weiterschicken dieser Fake-Videos einfach nur dazu beiträgt, dass irgendwelche Leute mehr Geld machen, ich noch verwirrter bin und mein Vertrauen eigentlich an die Welt verliere.
0: Genau, also bevor man was weiterleitet, sollte man sich schon sicher sein, dass es stimmt.
1: Super, also danke, dass du da warst. 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

Ich hoffe,

Leute.

0: Am Mikrofon ist Anselm Peer. Die Hitzewelle steuert am Wochenende auf ihren Höhepunkt zu. Das Gesundheitsministerium hat das staatliche Krisen- und Katastrophenschutzmanagement einberufen, um sich auf die erwarteten Rekordtemperaturen vorzubereiten. Viktoria Waldegger berichtet.
1: Es herrscht Stufe 4 und damit die höchste Hitzewarnstufe in Österreich. Der nationale Hitzeschutzplan sieht hier auch ein großflächiges Krisentreffen vor. 100 Vertreterinnen und Vertreter, von den Ministerien über die Bundesländer bis hin zu Feuerwehr und Rettung, haben sich deshalb am Donnerstag beraten. Dabei ging es etwa um die Information der Bürgerinnen und Bürger, aber auch um Vorbereitungen für mögliche Waldbrände. Die Bundesländer fühlen sich demnach gut vorbereitet. Dort seien die Hitzeschutzpläne in Kraft. Einsatzorganisationen haben für das Wochenende ihre Teams aufgestockt. Gesundheitsministerin Corinna Schumann von der SPÖ appelliert an die Bevölkerung, die Hitzewarnungen ernst zu nehmen, ausreichend Wasser zu trinken und auf ältere oder gefährdete Personen zu achten. Denn die kommenden Tage würden für viele Menschen eine enorme Belastung werden.
0: Nach den schweren Erdbeben in Venezuela ist die Zahl der Toten auf mindestens 235 gestiegen. Mehr als 4.300 Menschen wurden laut den Behörden verletzt. Unter den Trümmern wird weiter nach Verschütteten gesucht. Es wird befürchtet, dass die Zahl der Toten noch drastisch steigen könnte. Internationale Hilfe ist angelaufen. Viele Länder schicken Teams mit Spürhunden. Der ukrainische Präsident Volodymyr Selenskyj hat eine Geheimdienstoperation gegen Russland angekündigt. Sie soll 40 Tage dauern und den Druck auf Russland erhöhen, einer Friedenslösung zuzustimmen, schrieb Selenskyj in sozialen Netzwerken nach einem Treffen mit dem Chef des ukrainischen Inlandsgeheimdienstes. Bei russischen Raketenangriffen sind am Abend in Kiew mindestens 2 Menschen verletzt worden. Der Schiffsverkehr durch die Straße von Hormus ist am Abend erneut gestoppt worden. US-Medien berichten, dass eine iranische Drohne ein Frachtschiff getroffen hat. Offenbar war es auf einer vom Iran nicht genehmigten Route gefahren. Die SOS-Kinderdorf-Reformkommission präsentiert heute erste Ergebnisse. Unter der Leitung der früheren Höchstgerichtspräsidentin Irmgard Gries sind die bekannt gewordenen Übergriffe auf Kinder und andere Missstände an SOS-Kinderdorf-Standorten aufgearbeitet worden. Das waren die Nachrichten mit Anselm Peer. Und jetzt zum Wetter.
2: Ein extrem heißer Freitag steht uns bevor. In manchen Regionen sind die Temperaturen schon heute Nacht wieder nicht unter 20 Grad gesunken. Und mit den ersten Sonnenstrahlen geht es rasant bergauf und Sonne gibt es heute fast den ganzen Tag über. Ein paar Quellwolken bilden sich über dem Berg- und Hügelland. Die Temperaturen steigen auf 30 bis 38 Grad. Der Wind frischt nur stellenweise lebhaft auf, in erster Linie in den Alpen und er kommt meist aus Nordost bis Ost. Morgen geht es brütend heiß weiter, 32 bis knapp 39 Grad werden es und wieder scheint in vielen Gegenden von der Früh bis zum Abend die Sonne. Ein paar Quellwolken entstehen wieder im Berg- und Hügelland und gegen Abend sind in Vorarlberg und Tirol vereinzelt erste Wärmegewitter möglich. Am Sonntag erreicht die Hitzewelle speziell in der Osthälfte Österreichs ihren Höhepunkt mit bis zu 39, stellenweise sogar 40 Grad von Oberösterreich bis ins Nordburgenland. Außerdem gibt es neuerlich viel Sonnenschein. Am Nachmittag und am Abend werden Regenschauer und Gewitter im Westen aber etwas häufiger und sie können sich vereinzelt bis in die westliche Obersteiermark ausbreiten. So viel zum Wetter mit Jörg Stibor.

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1: 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Wir starten in die letzte Stunde der Ö1 Nachtmusik mit einer Suite von Andreas Hammerschmidt.

Suite in G-Moll und G-Dur für Gamben von Andreas Hammerschmidt. Hesperion 21 und Jordi Savall Leitung. Mahan Esfahani spielt nun die Fantasia Chromatica von Jan Peterson Sweelinck.

Fantasia Chromatica von Jan Peterson Sveling mit Mahan Esfahani. Und nun folgen drei Stücke von Nadja Boulanger. Es spielen Samuel Niederhauser Cello und Dennis Linick Klavier.

Drei Stücke für Cello und Klavier von Nadia Boulanger, Samuel Niederhauser Cello und Dennis Linick Klavier. Wir hören den Pianisten Martin Landström mit einem Werk von Lars-Erik Larsson.

Martin Landström mit Krückisee, Opus 38 von Lars Erik Larsson. Das BBC Scottish Symphony Orchestra spielt nun zwei schottische Stücke für Orchester, Opus 54 von Susan Spain Dunk.

Das BBC Scottish Symphony Orchestra mit Stephen Bell am Pult. Zwei schottische Stücke für Orchester Opus 54 von Susan Spain. Dank. Und nun folgt die Sinfonia in D-Dur La Veneziana von Antonio Salieri.

0: Sinfonia in D-Dur, La Veneziana von Antonio Salieri. Das Stavanger Symphonieorchester unter der Leitung von Fabio Biondi. Das war die Ö1 Nachtmusik. Einen angenehmen Start in den Tag wünscht Ihnen Daniela Fizek.
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7: Willkommen zum Frühjournal am Freitag, den 26. Juni. Am Mikrofon begrüßt Sie Felix Nowak mit diesen Themen. Nach den beiden Erdbeben in Venezuela steigt die Zahl der Todesopfer weiter. Vor dem Beschluss des Doppelbudgets sind heute im Parlament Fachleute am Wort. Der EU-Katastrophenschutz funktioniert gut, aber nicht sehr gut, meldet der EU-Rechnungshof. Davor aber noch der Blick aufs Wetter, heute mit Daniel Stanker.
8: Die Hitzewelle steuert auf ihren Höhepunkt zu. Dabei wird es von Tag zu Tag heißer. Heute am Freitag werden es 30 bis 38 Grad, am Samstag bis zu 39 und am Sonntag sogar um 40 Grad im Osten. Jetzt in der Früh starten wir bereits sehr warm in den Tag. Noch kann man aber ganz gut durchlüften. Die aktuellen Meldungen aus den Landeshauptstädten, es ist überall heiter bis wolkenlos. Wien um 20 Grad, Eisenstadt 21, St. Pölten 18, Linz 21, Salzburg 17, Innsbruck 20, Bregenz 22, Graz 20 und Klagenfurt 21 Grad. Die Sonne scheint heute den ganzen Tag. Ein paar Wolken kommen am Nachmittag über den Bergen dazu. Im Flachland bleibt es wolkenlos. Schauer und Gewitter gibt es, wenn überhaupt, am ehesten über den Bergen Osttirols und Oberkärntens. Auch am Wochenende gibt es viel Sonnenschein. Am Samstag mit einzelnen, aber kräftigen Gewittern am Nachmittag von Vorarlberg bis Osttirol. Am Sonntag entstehen in der heißen und schwülen Luft einige Gewitter, vor allem von Tirol bis ins Salzkammergut.
7: Nach den verheerenden Erdbeben in Venezuela in der Nacht auf gestern sind die Rettungsarbeiten voll im Gang. Die Behörden sprechen mittlerweile von 235 bestätigten Todesopfern, viele Menschen sind aber nach wie vor vermisst. In der am schlimmsten betroffenen Region nördlich der Hauptstadt sind zahlreiche Gebäude eingestürzt. Ernst Kernmeier berichtet.
9: Der Flug mit dem Hubschrauber über die Hafenstadt La Guaira nördlich von Caracas lässt das Ausmaß der Zerstörung erahnen. Viele Häuser sind in sich zusammengekracht, von einigen stehen noch löchrige Fassaden. In den Trümmern suchen Menschen nach Überlebenden. Schrecklich, sagt ein Mann, dessen zwei Neffen nur mehr tot geborgen werden konnten. Das ist zu viel. Den Rettungskräften fehlt es vielfach an Geräten, um zu den Verschütteten zu gelangen. Am Mittwochabend Ortszeit ist der Norden von Venezuela von zwei heftigen Erdbeben erschüttert worden, den schwersten seit über 100 Jahren. Experten nennen ein Zeitfenster von 48 bis 72 Stunden, in dem noch große Chancen bestehen, verschüttete Leben zu bergen.
7: Wir kommen ins Inland. Vor zwei Wochen hat Finanzminister Marta Bauer von der SPÖ mit seiner Rede zum Doppelbudget die Budgetwochen im Parlament eröffnet. Die Parteien haben das Budget im Parlament bereits diskutiert. Die Opposition hat es in vielen Punkten zerrissen. Heute geht es im Parlament weiter. Am Wort sind Expertinnen und Experten. Viktoria Waldecker berichtet.
10: Österreich steckt mitten im Budgetprozess. Vor zwei Wochen wurde das zweite Sparpaket der Dreierregierung vorgestellt. 5 Milliarden Euro will die Regierung damit in den kommenden zwei Jahren einsparen. Es sei aber nicht nur ein Sparpaket, haben ÖVP, SPÖ und NEOS in den letzten Tagen immer wieder betont.
11: Ich bin überzeugt, dass uns mit dem Doppelbudget tatsächlich ein großer Wurf gelungen ist.
12: Wir bringen eine Reihe von strukturellen Reformen auf den Weg.
13: Es ist doch eben nicht nur der kleinste gemeinsame Nenner.
10: Das werden heute Expertinnen und Experten im Parlament beurteilen. Jede Partei konnte für das Budget-Hearing eine Expertin oder einen Fachmann nominieren. Vom Fiskalratspräsidenten Christoph Badelt bis zur Ökonomin Margit Schatzenstaller werden die Budget-Experten die geplanten Maßnahmen heute näher beleuchten. In 2 Wochen soll das Budget dann beschlossen werden.
7: Justizministerin Sporrer, SPÖ, hat bekanntlich vorgeschlagen, 500 Gefängnisinsassen vorzeitig zu entlassen, um die überbelegten Gefängnisse zu entlasten. Ihre Koalitionspartner ÖVP und NEOS lehnen das ab. Sporrer hat die Hoffnung dennoch nicht ganz aufgegeben. Sie verteidigt den Vorschlag in der ZIP 2.
14: Ich gehe jetzt nicht mit dem großen Schlüssel zur Haftanstalt in Stein etwa, sperr auf und lass hier 500 rausmarschieren. Also das ist ja ein bisschen das falsche Bild davon, sondern wir würden ja sehr genau überprüfen und die Vollzugsbehörden, die Vollzugsgerichte müssen ja hier auch ihre Zustimmung dann geben. Also das ist ja eine überprüfte Sicherheit, die wir natürlich garantieren müssen für die Bevölkerung. Aber es geht eben auch darum, dass wir auch out of the box denken.
7: Sagt die Justizministerin. Eine Koalitionseinigung gibt es bisher nur zur Absicht, mehr ausländische Straftäter außer Landes zu bringen und die Fußfessel auszuweiten. Bis zu 40 Grad werden am Wochenende erwartet. Das Gesundheitsministerium hat deshalb gestern das staatliche Krisen- und Katastrophenschutzmanagement einberufen. 100 Vertreterinnen und Vertreter von Behörden, aber auch etwa von Einsatzorganisationen waren dabei, um die Herausforderungen der kommenden Tage zu besprechen, etwa das Formel-1-Rennen in Spielberg, aber auch die Gefahr von Waldbränden. Aber auch die Hitzebelastung in der allgemeinen Bevölkerung dürfte weiter ansteigen. Wer keine Klimaanlage hat, sucht nach Möglichkeiten, der Hitze zu entkommen. In Wien öffnen dafür kostenlose Rückzugsorte, darunter die sogenannten coolen Zonen der Stadt Wien, aber auch die Klimaoasen der Caritas. Annabelle Amini mit einer Reportage.
15: Kostenlos abkühlen, ganz ohne Konsumzwang. Das ist in Wien derzeit an mehreren Orten möglich. Insgesamt 34 sogenannte coole Zonen der Stadt bieten klimatisierte Aufenthaltsräume. Im 15. Bezirk verbringt Eva den Vormittag beim Kartenspielen.
16: Ich finde es super wichtig, dass es das gibt, weil viele Wohnungen einfach sehr überhitzt sind und dass es einfach Möglichkeiten gibt, sich abzukühlen.
15: Auch die Caritas öffnet ihre Klimaoasen früher als sonst. Wegen der anhaltenden Hitze wurde jene bei der Pfarre Canisius im 9. Bezirk heuer in die deutlich kühlere Krypta verlegt, sagt Petra Kellner von der Pfarrcaritas.
17: Normalerweise machen wir die Klimaoase bei uns im Kreuzgang. Es ist einfach viel zu heiß und deswegen haben wir uns umentschieden und sind hier in der Krypta.
15: Bei stets angenehmen 20 Grad bleibt die Krypta auch diesen Samstagnachmittag ein Ort zum Abkühlen und zum Austauschen.
7: Der Katastrophenschutz in der EU funktioniert. Das Sicherheitsnetz ist aber teilweise lückenhaft. Das ist das Ergebnis einer EU-Rechnungshofprüfung des RESC-EU-Katastrophenfonds, der bis kommendes Jahr knapp 3 Milliarden Euro bereitgestellt hat. In Brüssel, Tim Kupal.
18: 2021 Hirschwang an der Rax in Niederösterreich, der größte Waldbrand in der Geschichte Österreichs. Die Regierung aktiviert den EU-Katastrophenschutz. Umgehend kommen Löschflugzeuge aus der RESC-EU-Flotte und Löschhubschrauber anderer Staaten zum Einsatz. Österreichs Vertreterin am EU-Rechnungshof in Luxemburg, Helga Berger.
19: Wenn Unterstützung angefordert wurde, konnte wirksam und zeitnah Hilfe geleistet werden.
18: Die Kritik der EU-Kontrolleure, die EU-Gelder kommen nicht immer dort an, wo sie am dringendsten gebraucht werden. Auch die Frage, ob und wie lange Hilfsgeräte nach einem Einsatz weiterverwendet werden können, werde nur unzureichend beantwortet.
19: Weil es einfach darum geht, dass geförderte Flugzeuge, Zelte auch nachhaltig genutzt werden sollen.
18: Der EU-Rechnungshof empfiehlt, die Gelder künftig stärker nach tatsächlichem Bedarf zu verteilen und die langfristige Nutzung der Projekte zu sichern.
7: Im jahrelangen Streit um mögliche Gesundheitsrisiken des Unkrautvernichtungsmittels Glyphosat hat der oberste Gerichtshof der USA jetzt zugunsten des deutschen Bayer-Konzerns entschieden. Dieser sei nicht verpflichtet, zusätzliche Warnhinweise anzubringen, da die zuständige US-Behörde das Mittel für unbedenklich erklärt hatte. Aus Washington berichtet Christoph Kohl.
20: Vor dem Supreme Court ist es um den Fall von John Durnell, einem Mann aus dem landwirtschaftlich geprägten Bundesstaat Missouri, gegangen. Er hat seine Blutkrebserkrankung auf die Verwendung des glyphosathaltigen Unkrautvernichters Roundup zurückgeführt. Ein Gericht in Missouri hat dem Mann eine Entschädigung von $1,25 Millionen zugestanden. Der mehrheitlich konservativ besetzte Supreme Court in Washington hatte jetzt aber entschieden, dass die Vorgaben der nationalen US-Umweltbehörde EPA Vorrang vor strengeren Regeln mancher Bundesstaaten haben. Die EPA stuft Glyphosat als unbedenklich ein. Zusätzliche Warnhinweise seien damit nicht erforderlich. Diese Entscheidung könnte sich jetzt auf Zehntausende bereits anhängige Klagen gegen Bayer in den USA auswirken.
7: In Österreich läuft die Gratis-HPV-Impfaktion für alle unter 30 am Dienstag endgültig aus. 2 Jahre lang konnten sich unter 30-Jährige gratis gegen humane Papillomviren und damit gegen mehrere Krebsarten impfen lassen. Expertinnen und Experten fordern eine Verlängerung der Gratis-Impfaktion, wie Miriam Steiner berichtet.
21: Die HPV-Impfung kann Frauen und Männern in jedem Alter das Leben retten. Das Risiko, etwa an Gebärmutterhalskrebs zu sterben, senkt sie auf nahezu null. Das hat erst kürzlich eine Studie aus England gezeigt. Die neuen Daten sind Rückenwind für all jene, die sich in Österreich für eine Verlängerung der Gratis-Impfaktion einsetzen, darunter auch Gynäkologe Elmar Jura von der Medizin-Uni Wien.
22: Aus ärztlicher Sicht hätte ich gern, dass alle Menschen geimpft sind, und wenn sie gratis die Chance haben, dann erhöht das natürlich die Durchimpfungsrate. Und wenn das Programm bis 30 wiederbelebt werden kann, ist es für alle ein Vorteil.
21: Für Personen unter 21 bleibt die HPV-Impfung auch weiterhin gratis. Alle anderen kostet sie ab Juli wieder mehrere hundert Euro.
7: Das war das Frühjournal mit Felix Nowak. Es ist aktuell 6.10 Uhr.
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24: Frühes Aufstehen lohnt sich derzeit noch mehr als sonst. Es ist schon sehr früh hell, die Sonnenaufgänge sind wunderschön und die Temperatur meist auch noch sehr angenehm um diese Zeit. Fehlt eigentlich nur noch die passende Musikuntermalung, und da ist sie schon. Guten Morgen am Freitag.

die Bayerische Kammerphilharmonie auf den Spuren von Leopold Mozart. 6.14 Uhr, jetzt geht es in etwas kleinerer Besetzung weiter mit einem Trio für Violine, Viola da Gamba und Cembalo.

Gavotte. Der fünfte Satz aus der Sonate in La Mineur von Elisabeth-Claude Jacquet de la Guerre, 6.16 Uhr. Mit einem großen Orchester zu spielen, das ist nicht nur für Musizierende aus der Klassik etwas Besonderes, sondern vor allem für Musiker, Musikerinnen aus dem Bereich Jazz oder Pop. Das hat man eben nicht alle Tage. Auch wenn man übrigens Elvis Costello heißt. Der britische Sänger, Komponist und Produzent war Ende 2025 bei den Leverkusener Jazztagen zu Gast und hat hier mit der WDR Big Band Jazz gespielt. Ermöglicht hat dieses Zusammentreffen der US-amerikanische Trompeter und Bandleader Michael Leonhardt, der mit und für Costello in dessen Songkatalog gestöbert und die klug ausgewählten Werke neu arrangiert hat. Er hat auch die WDR Big Band als Gastdirigent geleitet. Elvis Costellos Stimme im Jazz-orchestralen Gewand erklingt dann am Nachmittag in der Sendung in Konzert um 14.05 Uhr. Und bei uns klingt sie erstmal so, wie man sie gewohnt ist. Please.

0: Elvis Costello and the Attractions Different Finger. Wie gesagt, mehr von ihm heute Nachmittag hier in Österreich 1, 6.19 Uhr. Im Juli 2016, vor 10 Jahren genau, ist der ungarische Schriftsteller Peter Esterházy gestorben. Er war ein großartiger Erzähler und darüber hinaus ein scharfsinniger Kommentator dessen, was die angebliche Randstellung und die Umbrüche seines Heimatlandes Ungarn ausmacht, wer sie definiert und wie man sich ihnen gegenüber verhält. Die Radiogeschichten erinnern heute an den Romancier und Essayisten.
1: Von etwas weiter entfernt betrachtet konnte man glauben, die softe Diktatur sei keine Diktatur, sondern so etwas wie die Demokratie. Nur der Grad der Freiheit nicht 100 oder 99%, sondern, sagen wir, 43. Aber irgendwann sogar 51. Das ist ein Irrtum. Auch die softe Diktatur ist eine Diktatur. Der Grad der Freiheit ist 0. In ihr gibt es keine Freiheit, lediglich einen Spielraum. Was natürlich ein großes Wort ist, denn in einer ordentlichen Diktatur, die etwas auf sich hält, heißt es kuschen. Es gibt keinen Spielraum.
0: Raphael Schuchter liest aus Peter Esterházys Essayband »Das Leichte, das Schwere, der Lärm, die Stille«. Heute im Ö1 Essay um 11.05 Uhr.

27 Jahre ist sie erst alt, die holländische Flötistin Lucy Horsch, die hier diese Telemann-Einspielung geleitet und auch gespielt hat, mit einem wesentlich älteren, bewährten Solistenensemble rund um die Geigerin Rachel Podger, 6.23 Uhr. Hier sind einige Kulturhinweise. Es ist Sommer und die Open-Air-Saison ist schon in vollem Gange. Zum Beispiel im Schlosspark Steyr in Oberösterreich. Da findet heute und morgen das Grünland-Festival statt als Fest für die ganze Familie bei freiem Eintritt. In der Steiermark startet die Styriarte und auch hier gibt es einige Freiluftkonzerte. Die Picknickkonzerte im Park von Schloss Eckenberg zum Beispiel, wo man die Musik barocker Ensembles im Freien genießen kann. Das Motto der Styriarte lautet diesmal Lichtspiele. Da geht es um das Phänomen Licht in all seinen Facetten, von spiritueller Leuchtkraft bis hin zu seinen Schattenseiten. Südstaaten-Flair gibt es ab heute bis Sonntag beim New Orleans Blues and More Festival im Kulturgasthaus Bierstindl in Innsbruck. Es findet als Open-Air-Event im Biergarten statt, wird aber bei Schlechtwetter ins Innere des Kulturgasthauses verlegt. Und nicht zu vergessen, im Museumsquartier in Wien feiert der Ö1-Club diesen Sonntag sein 30-jähriges Bestehen mit einem Fest für alle ab 13 Uhr. Über das Programm informieren wir noch heute in der Früh um circa 7:45 Uhr.

Der Höllerache kocht in meinem Herzen. Wenn eine Oboe Mozart singt, klingt das dann doch etwas weniger dramatisch und etwas versöhnlicher. Das war unverkennbar die Königin der Nacht aus der Zauberflöte, gespielt von Albrecht Mayer. Der nächste Weltklasse-Solist heißt Fabio Biondi, ist Geiger und

0: Freitag, der 26. Juni. Mal sehen, wie es dem Hochhartmut so geht, das für die aktuelle Hitze verantwortlich ist. Wir erfahren es gleich nach den Nachrichten mit Felix Nowak. Es ist 6.30 Uhr.
1: Guten Morgen. Nach den verheerenden Erdbeben in Venezuela ist die offizielle Zahl der Toten auf 235 gestiegen. Mehr als 4000 Verletzte sind in Krankenhäusern behandelt worden. Das gesamte Ausmaß der Katastrophe ist allerdings immer noch nicht abschätzbar. Unterdessen läuft die internationale Hilfe an, etwa durch Teams mit Spürhunden. Die USA stellen Venezuela 150 Millionen US-Dollar zur Verfügung. Auch das US-Militär soll helfen. Die Weltschifffahrtorganisation hat die Evakuierung von Schiffen durch die Straße von Hormuz vorläufig wieder gestoppt. Grund dafür ist ein neuerlicher Angriff auf ein Schiff vor der Küste des Oman. Der Iran hat daraufhin betont, dass Durchfahrten durch die Meerenge nur auf von Teheran festgelegten Routen sicher seien. Andere Routen seien nicht durch die Garantie sicherer Passagen abgedeckt. Das angegriffene Schiff war nicht Teil der Evakuierungsaktion. Angesichts der Hitzewelle hat das Gesundheitsministerium gestern das staatliche Krisen- und Katastrophenschutzmanagement einberufen. Das ist im nationalen Hitzeschutzplan vorgesehen. 100 Vertreterinnen und Vertreter von Behörden, aber auch etwa von Rettungsorganisationen waren dabei. Für die kommenden Tage rechnen sie mit deutlich mehr Einsätzen. Bei der Fußball-WM hat Ecuador im letzten Spiel der Gruppe E überraschend Deutschland besiegt. Der 2:1-Erfolg sichert den Südamerikanern den Aufstieg. Deutschland ist bereits zuvor als Gruppensieger festgestanden. Eine Überraschung gibt es auch in Gruppe D. Die bereits fix ausgeschiedene Türkei siegt hier vor kurzem 3:2 gegen Gruppensieger und Gastgeber USA. Das Wetter heute, Höchstwerte zwischen 30 und 38 Grad, dazu ist es schwül. Viel Sonnenschein im Berg- und Hügelland, allmählich Quellwolken und am ehesten nach Südwesten zu einzelne Schauer oder Gewitter. Soweit die aktuellen Nachrichten samt Wetter. Es ist 6.32 Uhr.
0: Und damit begeben wir uns jetzt nach Sevilla, wo es heute ähnlich hochsommerlich ist, aktuell 19 bis 20 Grad mit Höchstwerten von 34 Grad. Das musikalische Feuer brennt dort aber sicher noch etwas heiß.

feurige Carmen-Fantasie, das war das BBC Philharmonic mit James Innes Violine. Pablo de Sarasate hat diese Bearbeitung des Originals von Georges Bizet erstellt. 6.34 Uhr, guten Morgen mit Ö1, wünscht Sonja Watzka.

0: Das Kammerorchester Basel spielte Joseph Haydn, 6.38 Uhr. Wer viel Olivenöl konsumiert, wird 100 Jahre alt, heißt das ja immer. Und das Öl kommt neuerdings nicht nur aus Griechenland oder Italien, sondern auch aus Österreich. Ist das eine utopische Spinnerei oder doch lukrative Zukunftsvision?
1: Wir haben im Obstbau immer das Problem mit dem Blütenfrost. Und da die Olive eigentlich erst Anfang Juni blüht, haben wir da keine Probleme mit einem Blütenfrost. Und das war einer der Hauptgründe, dass ich mich zu dieser Frucht entschlossen habe.
2: Wir durften sehen, wie unsere Oliven gewaschen werden, wie dieser Olivenbrei hergestellt wird. Die erste Zentrifuge, wo dann das erste Öl rauskommt, du stehst davor und weißt nicht, ob du jetzt ausflippst oder ruhig bleibst.
0: In Mörbisch im Burgenland und in der Oststeiermark zum Beispiel wachsen seit einigen Jahren Olivenbäume, deren Oliven zu Öl gepresst werden. Welche Probleme da auftreten können und wie das Ganze schmeckt, hören Sie heute in Moment Kulinarium um 15.30 Uhr.

à la Française heißt diese Symphonie. Der Komponist war dennoch kein Franzose, sondern Böhme, Leopold Kosciluch, 6.42 Uhr. Der nächste Stücktitel erzählt schon eine kleine Geschichte. Der Fischer und das Mädchen oder viel Lärm um einen Kuss.

6.46 Uhr. Guten Morgen am Freitag. Wir haben vorhin in den Kulturtipps schon gehört, dass die Styriarte heute startet. Außerdem ein Blues-Festival in Innsbruck und das Grünland-Festival in Steyr. Aber auch im Schloss Unterdürnbach im Weinviertel in Niederösterreich steht die Kultur in den kommenden 3 Tagen im Mittelpunkt. Beim Cirque Do Musikfestival im Schloss Unterdürnbach. Los geht es heute Abend mit einem Kammerkonzert im Rittersaal. Ein Trio rund um die Geigerin Julia Smirnova spielt Werke von Ludwig van Beethoven, Clara Schumann, Johanna Doderer und Dmitri Schostakowitsch um 18.30 Uhr. Und Clara Schumann jetzt auch bei uns.

Scherzo, der dritte Satz aus der Klaviersonate von Clara Schumann, 6.49 Uhr. In der Albertina in Wien gibt es regelmäßig Pop-Art zu sehen und aktuell auch Op-Art, Optical Art. Das ist die Kunstrichtung, die präzise geometrische Muster nutzt, um das Auge des Betrachters ganz bewusst zu täuschen. Es entstehen optische Illusionen und Flimmereffekte. Und heute ziehen Bilder von Vasarely und Adrian in die Albertina ein. Wir berichten darüber im Morgenjournal.

Symphonisches von Franz Xaver Richter, eingespielt von einem Orchester mit Sitz in Linz, dem L'Orfeo Barockorchester unter Michi Geig, 6:55 Uhr genau. Das folgende Orchester hat seinen Hauptsitz in London, das Aquinas Piano Trio. Es spielt Joseph Haydn.

ein munteres Scherzo von Joseph Haydn für Violine, Cello und Klavier, 6.56 Uhr. Gestern, Donnerstag, war Ingeborg Bachmanns 100. Geburtstag. Der Literaturkritiker Cornelius Hell kreist in seinen Gedanken für den Tag heute um eines ihrer bekanntesten Gedichte.

0: Ich grenz noch an ein Wort und an ein anderes Land. Diese Verszeile von Ingeborg Bachmann geht mir nicht aus dem Ohr, seit ich sie zum ersten Mal gelesen habe. Sie stammt aus dem späten Gedicht »Böhmen liegt am Meer«, das ihr selbst das Wichtigste war und von dem sie überzeugt war, sie werde immer dazu stehen. Dieses Gedicht verschränkt die große Vergeblichkeit mit der Beschwörung einer Utopie. Der Titel »Böhmen liegt am Meer« bezieht sich auf Shakespeares Wintermärchen, das Böhmen ans Meer verlegt. Und so setzt denn auch Ingeborg Bachmann gegen die geografischen Fakten auf die Gegenwahrheit der Kunst. Ihr gesamtes Werk ist durchzogen von der Utopie eines anderen Lebens. Anders, bekannte sie einmal, hätte sie gar nicht schreiben können. Die Verszeile »Ich grenz noch an ein Wort und an ein anderes Land« verdichtet das zu einer unvergesslichen Formel. Sie nimmt auch die positive Erfahrung der Grenze in Kindheit und Jugend der Autorin auf. In Kärnten war sie Slowenien wie auch Italien nahe und fühlte sich beiden Ländern tief verbunden. »Ich grenz noch an ein Wort« benennt aber auch ihre Suche nach einer neuen Sprache. »Ich grenz noch an ein Wort und an ein anderes Land. Ich grenz wie wenig auch an alles immer mehr.« Der hohe, fast hymnische Ton des Gedichts »Böhmen liegt am Meer« lebt auch von den Gegensätzen, die es zusammenspannt. In den allerletzten Zeilen erscheint das Ich des Gedichts als ein Böhme, ein Vagant, der nichts hat, den nichts hält, begabt nur noch vom Meer, das strittig ist, Land meiner Wahl zu sehen. Das Ich ist also ein Vagant, der nichts hat und zugleich alles hat, zumindest das Wichtigste, die Begabung, ein Land zu sehen, und zwar nicht irgendeines, sondern Land meiner Wahl. Deswegen werde ich dieses Gedicht immer wieder lesen, weil es aller Vergeblichkeit eine Utopie entgegensetzt und dennoch nicht mit billiger Hoffnung vertröstet.
1: Cornelius Hell ist Literaturkritiker und Übersetzer.

0: Gedanken für den Tag. Täglich um 6.56 Uhr hier im Programm Österreich 1. Und jetzt eine halbe Stunde Information, bei uns auch täglich serviert im Morgenjournal. Es ist 7 Uhr.
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2: Mit Paul Schiefer im Studio, guten Morgen. Nach den beiden verheerenden Erdbeben in Venezuela gibt es mittlerweile 235 bestätigte Todesopfer. Viele werden noch vermisst. Wir schalten zur Schweizer Journalistin Teresa Delgado auf der benachbarten Insel Aruba. Die Hitzewelle in Österreich wird am Wochenende ihren Höhepunkt erreichen und das kann auch in den Krankenhäusern des Landes zur Belastung werden. Wie man damit am besten umgeht, fragen wir den Krankenhausmanager Stefan Krivenek von der Gesundheit Burgenland. Die Gratis-Impfaktion gegen HPV läuft jetzt endgültig aus, doch jetzt mehren sich die Stimmen, die eine Fortsetzung dieser Aktion fordern. Der deutsche Bayer-Konzern hat im Streit um mögliche Gesundheitsrisiken von Glyphosat in den USA recht bekommen. Der oberste Gerichtshof hat zugunsten von Bayer entschieden. Davor noch die Wetteraussichten mit Daniel Stanker.
3: Außergewöhnlich heiß werden die kommenden Tage. Bereits heute am Freitag klettern die Temperaturen auf 30 bis 38 Grad, am Wochenende dann auf etwas über 40 Grad, am heißesten wird es im Osten. Zur extremen Hitze tagsüber kommen sehr warme Nächte, zum Beispiel in Wien, hier kühlt es zum Teil nur auf 27 bis 25 Grad ab. Jetzt in der Früh ist es schon sehr warm, die aktuellen Temperaturen in den Landeshauptstädten, in Wien und Eisenstadt hat es um 23 Grad, St. Pölten 21, Linz 22, Salzburg 19, Innsbruck 21, Bregenz 23, Graz 22 und Klagenfurt 23 Grad. Strahlend sonnig geht es heute weiter. Einzig in Vorarlberg sind gerade ein paar Wolken am Himmel. Im Laufe des Nachmittags kommen über den Bergen Wolken zur Sonne, Schauer und Gewitter bleiben aber die absolute Ausnahme. Am ehesten kann es in Osttirol kurz nass werden. Recht ähnlich wird das Wetter am Wochenende. Diesmal allerdings mit einzelnen, aber heftigen Gewittern im Westen von Vorarlberg bis in Salzkammergut und nach Oberkärnten.
2: Nach den verheerenden Erdbeben in Venezuela in der Nacht auf gestern sind die Rettungsarbeiten voll im Gang. Die Behörden sprechen mittlerweile von 235 bestätigten Todesopfern. Viele Menschen werden aber nach wie vor vermisst. In der am schlimmsten betroffenen Region an der Küste nördlich von Caracas sind zahlreiche Gebäude eingestürzt. Ernst Kernmeier berichtet.
4: Der Flug mit dem Hubschrauber über die Hafenstadt La Guaira nördlich von Caracas lässt das Ausmaß der Zerstörung erahnen. Viele Häuser sind in sich zusammengekracht. Von einigen stehen noch löchrige Fassaden. In den Trümmern suchen Menschen nach Überlebenden. Schrecklich, sagt ein Mann, dessen zwei Neffen nur mehr tot geborgen werden konnten. Das ist zu viel. Den Rettungskräften fehlt es vielfach an Geräten, um zu den Verschütteten zu gelangen. Wie es in entlegenen Dörfern aussieht, ist noch völlig unklar. In der Region La Guaira seien Kommunikationskanäle noch immer unterbrochen, sagt Halima Hussein, die medizinische Koordinatorin von Ärzte ohne Grenzen in Venezuela. In La Guaira funktioniert kein Telefon und kein Internet. Die Stromversorgung ist zusammengebrochen. Die Menschen sind auf der Straße, weil so viele Häuser einsturzgefährdet sind. Am Mittwochabend Ortszeit ist der Norden und Nordwesten von Venezuela von zwei heftigen Erdbeben erschüttert worden, den schwersten seit über 100 Jahren. Danach folgten mindestens 30 Nachbeben. Auch in der Hauptstadt Caracas sind zahlreiche Gebäude eingestürzt oder beschädigt. Der venezolanische Gesundheitsminister spricht von 235 Toten und mehr als 4.300 Verletzten. Tausende Menschen sind aber nach wie vor vermisst. Experten nennen ein Zeitfenster von 48 bis 72 Stunden, in dem die größte Chance besteht, verschüttete Leben zu bergen.
2: Und dazu bin ich jetzt mit Teresa Delgado verbunden. Sie berichtet für den Schweizer Rundfunk aus Südamerika. Guten Morgen.
5: Guten Morgen.
2: Frau Delgado, Sie befinden sich gerade auf der Karibikinsel Aruba. Das ist 30 Kilometer entfernt von der Küste Venezuelas. Wie sehr hat man denn die beiden Erdbeben dort gespürt?
5: Ja, also das Beben war auch hier auf Aruba deutlich zu spüren. Ich bin im 10. Stock eines Hotels und es wackelte schon deutlich. Es gab auch eine Erdbebenwarnung via Handy. Es gab kurzfristig eine Tsunami-Warnung, die galt dann aber bald schon nicht mehr. Inzwischen ist die Lage wieder ruhig und sicher auf der Insel. Aus Venezuela selbst dringen bisher nur bruchstückhafte Informationen nach außen.
2: Die beiden Beben sind jetzt etwas mehr als 30 Stunden her und wir wissen, dass die ersten Stunden nach einem Beben entscheidend sind, um Menschen lebend aus den Trümmern retten zu können. Wie gut sind denn die betroffenen Regionen für die Einsatzkräfte erreichbar? Was weiß man da?
5: Also die Lage ist nach wie vor relativ chaotisch und unübersichtlich. Telefon- und Internetnetz brechen immer wieder zusammen. Ich selber konnte auch noch nicht alle Freunde und Bekannte im Land erreichen. Und es ist schwierig, Opferzahlen zu überprüfen. Es ist sicher so, dass gerade ländliche Regionen sehr schwierig zu erreichbar sind. Auf Online-Videos und auch Luftbildern, Luftaufnahmen von Helikoptern sehen wir zerstörte Straßen. Mehrere Ortschaften sind ganz von der Außenwelt abgeschnitten. Also das macht es jetzt sicher schwierig für die Rettungskräfte, dort die Leute zu erreichen.
2: Mehrere Länder haben ja sofort Hilfe angeboten, unter anderem auch die USA. Was weiß man denn darüber, wie gut die internationale Hilfe schon ankommt und welche Art von Hilfe braucht es denn jetzt am dringendsten?
5: Was es ganz dringend braucht, sind Medikamente, sauberes Trinkwasser, Essen. Es fehlt in Venezuela bereits unter normalen Umständen am nötigsten. Das ist ein Land in einer äußerst schwierigen Ausgangslage und jetzt mit einer Vielzahl von Verletzten kommen auch die Spitäler ganz schnell an den Anschlag. Also es braucht einfach alles und es braucht auch Spenden, um diese Medikamente, Nahrungsmittel und Trinkwasser zu finanzieren. Mehrere Länder haben Rettungskräfte losgeschickt mit Sonderflügen. Europäische Länder wie Frankreich, die Niederlande, Spanien, die Schweiz, auch lateinamerikanische Länder, El Salvador, Mexiko und weitere. Die ersten Flüge sollten am Freitagvormittag Ortszeit in Venezuela eintreffen und an Bord sind Rettungskräfte und auch Suchhunde. Das ist besonders wichtig. Es sind die ersten 3 Tage besonders entscheidend bei der Suche nach Verschütteten, denn Menschen können nur 3 Tage überleben ohne Trinkwasser. Deshalb im Moment braucht es so viel Hilfe wie möglich, um Menschenleben zu retten.
2: Sie haben es schon angesprochen, Venezuela ist ein armes Land. Die Menschen haben dort jahrelang unter Misswirtschaft und einer Diktatur gelitten. Wie gut gerüstet ist man dort, um mit einer Katastrophe wie dieser umzugehen? Wie gut können zum Beispiel jetzt auch jene Menschen versorgt werden, die das Beben unverletzt überlebt haben, aber kein Dach mehr über dem Kopf haben?
5: Es ist eine ganz schwierige Situation. Also diese wahnsinnig starken Erdbeben wären wahrscheinlich schon sehr verheerend gewesen für sehr gut vorbereitete Erdbebenländer wie zum Beispiel Japan oder auch Chile. Nun hat es ein Land getroffen, was ein armes Land ist, was über 10 Jahre autoritär regiert wurde, mit einer maroden Infrastruktur. Über die Hälfte der Bevölkerung lebt in extremer Armut. Also man kann sich denken, Venezuela war denkbar schlecht vorbereitet auf diese Katastrophe. Es ist aber wahrscheinlich auch schwierig, sich vorzubereiten auf so ein Jahrhundertevent. Das sind die schwersten Erdbeben gewesen in über 126 Jahren. Niemand hat das so genau kommen sehen. Nun gilt es erstmal für Hilfe zu sorgen. Innenminister Diosdado Cabello sagte kurz nach den Erdbeben im venezolanischen Staatsfernsehen, die Leute sollen mehrheitlich draußen bleiben, denn viele Gebäude sind stark beschädigt und es hat auch schon über 70 Nachbeben gegeben. Und jedes weitere Beben, auch wenn es weniger stark ist, kann dazu führen, dass mehr Gebäude zusammenbrechen und noch mehr Menschen verschüttet werden. Deshalb wird den Menschen angeraten, draußen zu bleiben. Und man sieht auf Videos online, wie Menschen im Freien schlafen, auf Plätzen sich zusammensetzen. Also im Moment fehlt es einfach an allem und auch an Notunterkünften für diese Menschen.
2: Die beiden Erdbeben haben Venezuela schwer getroffen. Die Hilfe läuft an. Teresa Delgado war das vom Schweizer Rundfunk. Vielen Dank für diese Informationen.
5: Besten Dank Ihnen.
2: In Österreich machen die hohen Temperaturen bereits vielen Menschen zu schaffen und am Wochenende wird es noch heißer. Im Osten dürfte die 40-Grad-Marke überschritten werden. Das wird auch deshalb zum Problem, weil es in der Nacht kaum mehr abkühlt. In Wien gibt es aber mittlerweile kostenlose Zonen, wo man der Hitze wenigstens ein bisschen entfliehen kann. Die werden von der Stadt und auch von der Caritas angeboten. Annabelle Amini hat sich umgehört, an welchen Orten die Wienerinnen und Wiener derzeit Abkühlung suchen.
6: Die Suche nach Abkühlung führt die Studentin Elena heute in den klimatisierten Supermarkt um die Ecke.
7: Herrlich.
8: Ist es herrlich?
7: Ja, ganz toll. Ich wohne im Dach, das heißt, zum Entspannen kann ich hierher kommen. Es ist klimatisiert und ich stehe am Kühlregal, also nochmal schön kalt.
6: Schön kalt ist es zum Beispiel auch im Einkaufszentrum. Sebastian und Viola haben sich heute ganz bewusst für einen Besuch in der Lugner City entschieden.
9: Habt ihr zu Hause eine Klimaanlage?
10: Nee, gar nicht. Deswegen sind wir hier.
9: In der Lugner City?
10: Ja.
9: Weil es klimatisiert ist?
10: Ja.
6: Auch für die Pensionistin Elisabeth ist der Unterschied zwischen drinnen und draußen.
11: Ja, merkbar. Ich weiß nicht, wie viel Grad Unterschied ist, aber 5 Grad sicher. Ja.
6: Ein paar Grad weniger reichen vielen also schon. Doch Geld auszugeben, um der Hitze zu entkommen, das will und kann sich nicht jeder leisten. Klimatisierte Aufenthaltsräume, kostenlos und ohne Konsumzwang, gibt es von der Stadt Wien an insgesamt 34 sogenannten coolen Zonen, wie zum Beispiel in der Sechshauser Straße im 15. Bezirk. Eva ist heute mit einer Gruppe zum ersten Mal hier. Sie spielen ein Kartenspiel und trinken viel Wasser. Ihr erster Eindruck?
12: Sehr fein. Also es gibt Getränke, es gibt Spielemöglichkeiten und es ist wirklich angenehm kühl.
6: Darüber hinaus finde sie es
12: super wichtig, dass es das gibt, weil viele Wohnungen einfach sehr überhitzt sind und dass es einfach Möglichkeiten gibt, sich abzukühlen, vor allem bei solchen hohen Temperaturen.
6: Standortwechsel in den 9. Bezirk.
13: Wir können hier in Ruhe essen und noch einmal kommen und was holen, wenn Sie möchten.
6: Ja? Kostenlose belegte Brötchen, kalte Getränke, ein kühler Ort zum Austauschen. All das gibt es in der Klimaoase der Caritas bei der Pfarre Canisius. Doch heuer wird die Klimaoase aufgrund der starken Hitze woanders hin verlegt, sagt Petra Kellner von der Pfarrcaritas.
14: Normalerweise machen wir die Klimaoase bei uns im Kreuzgang. Es ist einfach viel zu heiß und deswegen haben wir uns umentschieden und sind hier in der Krypta.
6: Das Thermometer zeigt in der kühlen Krypta angenehme 20 Grad. Und das spüren die Besucherinnen und Besucher. Michael zum Beispiel hat sich schon ein belegtes Brötchen und einen Kaffee geholt. Er ist dankbar für das Angebot, denn
15: die Hitze in der Nacht, die schlafe ja fast nichts mehr. Aber der Ventilator rennt Tag und Nacht und es bringt auch nichts.
6: Und wenn es jetzt am Wochenende so heiß ist, kommen Sie wieder hierher?
15: Ja, ich bin ganz sicher.
6: Seit 7 Jahren gibt es die Klimaoasen in Wien und Niederösterreich. Rund 500 Freiwillige betreuen sie, sagt Caritas-Direktor Klaus Schwertner.
16: Wir sehen, dass armutsbetroffene Menschen, jene Menschen, die am wenigsten zur Klimakrise beitragen, immer als Erste und am stärksten betroffen sind, weil sie sich weniger schützen können, weil viele der kühlenden Angebote auch kostenpflichtig sind.
6: Umso wichtiger seien Angebote wie jene der Caritas oder der Stadt Wien. Auch am Samstag hat die Krypta am Nachmittag geöffnet, denn der Höhepunkt der Hitzewelle steht erst bevor.
17: Am Wochenende soll es bis zu 40 Grad bekommen.
18: Hab schon gehört.
17: Wie geht's Ihnen damit?
18: Ja, ich kann es eh nicht ändern.
19: Ich habe das Glück, nach Salzburg zu fahren und dort in den See springen zu können.
20: Aushalten, zu Hause bleiben, einsperren.
18: Geh ins Fitnessstudio, das ist gekühlt.
21: Ich fahre jetzt ins Burgenland.
2: Jeder hat also seine Art, mit der Hitze umzugehen. Eine Reportage von Annabella Mini war das. Die Hitzewelle kann auch in den Spitälern des Landes zur Belastung werden, vor allem dann, wenn die Räume nicht gut genug gekühlt werden können. Und dazu bin ich jetzt mit Stefan Krivanek verbunden. Er ist medizinischer Geschäftsführer der Gesundheit Burgenland. Sie betreibt 4 öffentliche Spitäler im Burgenland. Guten Morgen.
22: Guten Morgen.
2: Herr Krivanek, es gibt in Burgenland die neue Klinik Oberwart. Die hat erst vor 2 Jahren den Betrieb aufgenommen und jetzt sagen Patienten, wenn es richtig heiß ist, so wie jetzt, dann schafft das die Kühlung nicht und dann wird es richtig unangenehm heiß in den Räumen. Da fragt man sich, wie kann das bei einer neuen Klinik passieren?
22: Also prinzipiell möchte ich sagen, dass wir uns der Bedeutung der Temperatur in den Krankenhäusern sehr bewusst sind, weil die Patientinnen und Patienten eine Gruppe von Menschen darstellen, die besonders temperaturempfindlich sind. Und aus dem Grund setzen wir eben seit Jahren eine ganze Reihe von Maßnahmen, um eben hier gute Temperaturen zu garantieren. Was jetzt die Situation in Oberwart betrifft, so ist es tatsächlich so gewesen, dass nach der Inbetriebnahme in einzelnen Bereichen höhere Temperaturen festgestellt wurden. Wir haben das dann analysiert und haben gesehen, das waren Anwendungsprobleme, weil die Abschattungen gehoben wurden und Fenster geöffnet wurden. Und da kommt natürlich Hitze rein, die sind schwer nur mehr herausbekommen. Das wurde dann geändert und wir haben dann systematische Temperaturmessungen durchgeführt und haben keine bedenklich erhöhten Temperatur festgestellt. Mhm. Also die Temperaturen waren so in dem Bereich 24 bis 26 Grad.
2: Das heißt, jetzt ist alles in Ordnung, sagen Sie, oder muss man da vielleicht noch nachrüsten? Weil ich habe gelesen, das wird eigentlich hauptsächlich durch eine Fußbodenkühlung gemacht. Reicht das wirklich aus, wenn man Temperaturen, Außentemperaturen von 40 Grad hat?
22: Die Planung des Spitals, und die ist natürlich 15 Jahre alt, hat vorgesehen, dass es Bereiche gibt, die vollklimatisiert, die teilklimatisiert sind. Es gibt auch Bereiche, Bürobereiche, die nicht klimatisiert sind. Und das ist genau der Punkt, wo wir jetzt nachrüsten, also zum Teil teilklimatisiert, in vollklimatisiert oder auch die Räume zumindest teilklimatisieren, die Büroräume, weil ich war vor 2 Tagen in Oberwart und habe also gesehen, in den Büroräumen ist es am unangenehmsten. Mhm. Also die Primariatszimmer sind die heißesten. Also da findet jetzt eine Anpassung statt. Sie geht relativ einfach, weil die Kühlstränge überall hingezogen sind und man sie, sagen wir mal, mit nicht allzu großem Aufwand verlängern kann und die Kühlmaschinen auch diese zusätzliche Belastung schaffen werden.
2: Diese Klinik wurde vor ca. 15 Jahren begonnen, also wurde die Planung begonnen für diese Klinik. Hat man damals den Klimawandel vielleicht noch unterschätzt?
22: Also man hat ihn sicher nicht so eingeschätzt, wie wir ihn jetzt sehen. Und ganz konkret kann ich sagen, dass wir planen jetzt die Klinik Goals und da gehen wir von ganz anderen Voraussetzungen aus. Also da rechnen wir mit Umgebungstemperaturen von über 40 Grad und die Klimatisierung wird auf das ausgerichtet sein.
2: Sie haben auch Erfahrungen in anderen Spitälern des Landes. Da gibt es auch ältere Kliniken, die vielleicht 30 Jahre alt sind. Wie schwierig ist es dort, die Klimaanlagen auf den neuesten Stand zu bringen, nachzurüsten, um eine ordentliche Kühlung zusammenzubringen?
22: Also in den älteren Häusern, die wir betreiben, gehen wir so vor, dass wir überall dort, wo wir umbauen oder zubauen oder neu bauen, eine Klimatisierung durchführen. Und da haben wir jetzt in einzelnen Bereichen zunehmende Kälteinseln, wenn Sie so wollen, geschaffen. Es gibt natürlich Bereiche in jedem Spital, die immer klimatisiert sein müssen, die Operationssäle, Intensivstationen, Aufwachräume, auch dort, wo die Röntgenanlagen stehen. Und die anderen Bereiche werden eben jetzt Schritt für Schritt erweitert, damit wir in einem vernünftigen Zeitraum in allen Bereichen dieser älteren Krankenhäuser eine brauchbare Temperatur haben. Sie müssen nur wissen, dass die Klimatisierung eines Krankenhauses ganz anders funktionieren muss aus hygienischen Gründen als im Privatbereich. Also man kann da nicht einfach irgendeine Klimaanlage einbauen, das geht nicht. Es muss immer eine zentrale Klimatisierung errichtet werden.
2: Damit keine Keime verbreitet werden im Spital, da braucht es dann wahrscheinlich auch aufwendige Filter und so, solche Dinge.
22: Ja, genau. Das ist ein anderes System und das ist viel aufwendiger und aus dem Grund ist das viel, viel mehr, kostet auch viel mehr, um sowas nachträglich einzubauen.
2: Ganz generell gesprochen, wie wichtig ist denn auch eine kühle Temperatur in den Räumen, wo die Patienten dann liegen, vielleicht nach einer Operation, damit auch die Genesung wirklich so funktioniert, wie man sich das als Arzt wünscht?
22: Also das spielt sicher eine große Rolle. Ich habe in Wien in einem Krankenhaus gearbeitet, wo wir keine Klimaanlage hatten. Und ich weiß nicht aus der, ich bin Chirurg gewesen, aber in der Orthopädie wurden bestimmte Eingriffe im Sommer nicht durchgeführt, weil man einfach den Patienten diese Temperaturen nach diesen Eingriffen nicht zumuten konnte.
2: Das heißt aber für die Zukunft, was ist Ihre Botschaft an die Politik, auch bei der Planung von zukünftigen Kliniken?
22: Dass wir den Temperaturaspekt voll einplanen müssen, auch kostenmäßig, weil das Problem wird sicher nicht geringer werden, sondern mit dem müssen wir leben und das müssen wir voll berücksichtigen.
2: Stefan Krivanek war das von der Gesundheit Burgenland, die Betreiberin von 4 Kliniken im Burgenland. Vielen Dank für das Gespräch.
22: Ich danke.
2: Um eine Impfung gegen Krebs geht es jetzt, genauer gesagt um eine Impfung gegen HPV. Das sind Viren, die neben Gebärmutterhalskrebs auch noch 5 weitere Krebsarten auslösen können, auch bei Männern. Die Impfung ist eigentlich sehr teuer, war aber für alle unter 30 vorübergehend gratis. Am Dienstag endet diese Impfaktion und sowohl Fachleute aus der Medizin als auch Jugendorganisationen fordern jetzt, dass diese Aktion verlängert wird. Miriam Steiner berichtet.
0: 2 Jahre lang hatten alle zwischen 21 und 30 die Möglichkeit, eine in der Kindheit verabsäumte HPV-Impfung kostenlos nachzuholen. Die Durchimpfungsrate in dieser Altersgruppe ist dadurch merklich gestiegen, von unter 10% auf zuletzt 30%. Das WHO-Ziel von 90% wird trotzdem in keiner Altersgruppe erreicht. Für Sophie Kätlin Drescher, Gründerin des HPV-Jugendbeirates, ist jetzt jedenfalls ein denkbar ungünstiger Zeitpunkt, um die Impfaktion zu beenden, weil viele
8: erst jetzt davon erfahren haben und sich jetzt impfen möchten, aber das Programm ist schon ausgelaufen. Das heißt, es macht eigentlich gar keinen Sinn, es jetzt zu kürzen, wo man dieses Momentum der Awareness hat.
0: Die 20-Jährige hat bis zuletzt noch Impfaktionen für junge Menschen organisiert und sich auch umgehört.
8: Viele junge Menschen, mit denen wir Kontakt haben, kommen teilweise aus Communities und von Elternhäusern, die gegen das Impfen sind. Und für diese Gruppen und Communities dauert es einfach länger, bis die Aufklärung sie erreicht. Und deswegen macht es Sinn, das Programm zu verlängern.
0: Für Personen unter 21 bleibt die HPV-Impfung gratis. Alle anderen kostet sie ab Juli wieder mehrere hundert Euro. Das sei für viele nicht leistbar, betont Sophie Kätlin Drescher.
8: Wir fordern, dass wenn es eine Impfung gegen Krebs gibt, die muss kostenlos sein. Und das hat nichts mit Sparen zu tun. Der Staat kann nicht sagen, ja, wir sparen uns Geld, wenn wir diese Impfung nicht möglich machen, weil fürs Gesundheitssystem diese Leute werden dann mit Krebserkrankungen wieder zurückkommen und das wird auch Geld kosten.
0: Rückenwind bekommt ihre Forderung nun von einer neuen Studie aus England. Forschende konnten dort zeigen, dass die HPV-Impfung das Risiko, an Gebärmutterhalskrebs zu sterben, auf nahezu null senkt. Erfreuliche Nachrichten also, auch für den Gynäkologen Elmar Jura von der Medizin-Uni Wien.
10: Wir sind alle ganz euphorisch. Das sind die Daten, auf die wir jahrelang gewartet haben. Und jetzt wissen wir, dass nicht nur Krebsvorstufen, nicht nur Krebserkrankungen, sondern eben auch Todesfälle effektiv durch die Impfung verhindert werden.
0: Auch Elmar Jura spricht sich für eine Verlängerung der Gratis-Impfaktion aus.
10: Ich sehe vor allem die Folgen bei denen, die nicht geimpft sind. Und wir könnten in Österreich auch in der Situation sein, dass das Cervixkarzinom schon nahezu eliminiert ist. Sind wir aber nicht, weil wir hier einfach einen Aufholbedarf haben.
0: Empfohlen ist die Impfung auch für Menschen ohne Cervix, also ohne Gebärmutterhals, sprich auch für Buben und Männer. Dabei gilt:
10: Je früher, desto besser. Und wenn wir jung impfen, haben wir eine stärkere Immunantwort und kommen auch den ersten Infektionen zuvor. Aber ich vergleiche es immer mit dem Sicherheitsgurt. Idealerweise schnallen wir uns vor Fahrtantritt an. Wenn wir unterwegs draufkommen, wir sind nicht angeschnallt. Was ist das Beste? Wir schnallen uns dann an.
0: Die Impfung sei sogar dann noch sinnvoll, wenn man schon mal eine HPV-Infektion hatte. Im Gegensatz zu anderen Viruserkrankungen baut der Körper nämlich allein keine Immunität auf.
2: Das Unkrautvernichtungsmittel Glyphosat ist unser nächstes Thema, denn im jahrelangen Rechtsstreit um mögliche Gesundheitsrisiken hat es jetzt in den USA eine wichtige Entscheidung gegeben. Der oberste Gerichtshof hat dort zugunsten des deutschen Bayer-Konzerns entschieden, der das Mittel herstellt. Der Konzern sei nicht verpflichtet, zusätzliche Warnhinweise auf den Verpackungen anzubringen, und zwar weil die zuständige US-Behörde das Mittel für unbedenklich erklärt hat. Aus Washington berichtet Christoph Kohl.
23: Vor dem Supreme Court ist es um den Fall von John Durnell, einem Mann aus dem landwirtschaftlich geprägten Bundesstaat Missouri, gegangen. Er hat seine Blutkrebserkrankung auf die Verwendung des glyphosathaltigen Unkrautvernichters Roundup des Monsanto-Konzerns zurückgeführt. Bayer hat Monsanto 2018 übernommen. Ein Gericht in Missouri hat dem Mann 2023 eine Entschädigung in der Höhe von 1,25 Millionen Dollar zugestanden, weil ein entsprechender Warnhinweis auf der Verpackung gefehlt habe. Der mehrheitlich konservativ besetzte Supreme Court in Washington hat jetzt aber entschieden, dass die Vorgaben der nationalen US-Umweltbehörde EPA Vorrang vor strengeren Regeln mancher Bundesstaaten haben. Die EPA stuft Glyphosat als unbedenklich ein. Zusätzliche Warnhinweise einzelner Bundesstaaten

0: 25 Milliarden Dollar über 21 Jahre verpflichtet. Ein Schuldeingeständnis sei damit aber nicht verbunden, betont Bayer. Der Vergleich muss erst noch von einem Gericht genehmigt werden. Die Entscheidung des Supreme Courts könnte nun dazu führen, dass Zehntausende bereits anhängige Klagen in den USA abgewiesen bzw. mögliche künftige Klagen verhindert werden.
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1: 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Bei der Fußball-Weltmeisterschaft in Nordamerika hat es in der Nacht zwei Überraschungen gegeben. Die schon ausgeschiedene Türkei gewinnt gegen den Gastgeber USA und feiert zum WM-Abschied den ersten Sieg. Und Deutschland verliert überraschend gegen Ecuador. Aus den USA berichtet Martin Lang.
4: Durch Leroy Sané führt die DFB-Elf zwar nach zwei Minuten, aber am Ende jubeln die Ecuadorianer über einen überraschenden 2:1-Sieg und die Qualifikation als Gruppendritter für die K.O.-Phase. Deutschland ist als Gruppensieger ja schon festgestanden und deswegen ist für DFB-Teamchef Julian Nagelsmann die Niederlage schnell abgehakt und kein Grund für Unruhe.
5: Wichtig ist, dass wir das Thema Geduld ein bisschen mehr reinkriegen und am Montag gewinnen, fliegen am Sonntag nach Boston, um am Montag dazu gewinnen. Schauen wir mal, gegen wen wir spielen.
4: Hinter Deutschland wird die Elfenbeinküste zweite mit 2:0 gegen Curaçao. Der WM-Neuling verabschiedet sich mit Anstandtorhüter Eloy Room. Jetzt weiß die ganze Welt, wer wir sind. Wir werden den Weg mit jungen Spielern weitergehen.
6: That's the future of Curaçao.
4: Die Türkei verabschiedet sich von der WM mit einem 3:2-Sieg in Los Angeles gegen Gastgeber USA, der im 16. Finale auf Bosnien-Herzegowina treffen wird. Hinter den USA werden die Australier Zweiter mit einem 0:0 gegen Paraguay. Die Südamerikaner müssen trotz 4 Punkte noch abwarten, ob sie unter den besten 8 Gruppendritten bleiben, weil Schweden fix weiter ist mit einem 1:1 gegen Japan. Und die Japaner werden in der K.O.-Phase jetzt zunächst auf Brasilien treffen und freuen sich auch darauf. Ex-LASK-Spieler Nakamura. Wir sind selbstbewusst, wir sind gut, also warum nicht? Die Niederlande besiegen zum Abschluss Tunesien 3:1 und treffen im 16. Finale auf Marokko.
1: Eine neue Ausstellung in der Albertina Modern in Wien beschäftigt sich mit der Op-Art. Die Kunstwerke spielen mit Linien und Formen und erzeugen ganz gezielt optische Täuschungen. Zu den bekanntesten Vertretern dieser Kunstrichtung zählt der ungarisch-französische Künstler Victor Vasarely. Doch auch der Österreicher Marc Adrian hat die Op-Art entscheidend mitgeprägt. Und die neue Ausstellung Vasarely und Adrian zeigt jetzt gemeinsam einen bekannten und einen weniger bekannten Vertreter dieser Kunstrichtung. Hanna Balber berichtet.
7: Vorsicht, diese Bilder können leichte Schwindelgefühle auslösen. Im Vorbeigehen wandern und wabern die knalligen Farben hinter geriffeltem Glas. Geometrische Formen verschieben sich und fließen ineinander. Mit seinen Hinterglasmontagen macht Marc Adrian die Augen und das Gehirn der Betrachterinnen und Betrachter zur Leinwand. Constanze Malissa hat die Schau in der Albertina Modern kuratiert.
8: Dadurch, dass er Reliefe und Malerei, Leinwandmalerei, durch das Vorsetzen einer Edelit-Glasplatte zu einer Hinterglasmontage macht, erfordert die Bewegung des Betrachters vor dem Bild. Wenn man sich vor dem Bild auf und ab bewegt, entstehen sogenannte Laufbilder. Daran erkennt man auch gut, dass Marc Adrian auch im Film stark vertreten war. Also er hat auch viele Filme gedreht.
7: Marc Adrian, geboren 1930 in Wien, gehört zu jener Generation von Künstlern, die sich nach dem Zweiten Weltkrieg mit Phänomenen der Farbe, des Lichts und deren Wahrnehmung

0: Wahrnehmung auseinandersetzen. Es entsteht die Op-Art, die Kunst des Augentrugs. Die Ausstellung The Responsive Eye im New Yorker MoMA im Jahr 1965 gilt als der internationale Durchbruch für die Op-Art. Marc Adrian nimmt damals als einziger österreichischer Künstler an der Schau teil.
1: Und in dieser Zeit gehen die Künstler der Op-Art her und sagen, unsere Kunst soll frei vom subjektiven Ausdruck, frei von einer persönlichen Handschrift sein. Wir wollen, dass unsere Kunst ganz, ganz kühl nach Plan verläuft und eigentlich auch diese schnelllebige Zeit in ihrer Kunstgattung zum Ausdruck bringen. Und dafür sehen Sie dieses dynamische Rastern von Bildern als ihr probates Mittel.
0: Marc Adrians künstlerisches Schaffen erhält bis heute zu wenig Aufmerksamkeit, sagt Albertina-Direktor Ralf Gleis. Die Ausstellung in der Albertina Modern stellt ihn nun ins Rampenlicht und in Dialog mit einem der berühmtesten Vertreter der Op-Art, Victor Vasarely.
2: Dass man da den weniger bekannten Marc Adrian mitentdecken darf, zeigt auch, wie sich die beiden auch gegenseitig hier befruchtet haben in ihren künstlerischen Prozessen. Man sieht auch, wie sich jeder eine ganz spezifische Formsprache angeeignet hat. Und ich glaube, dass es sehr spannend ist, in dieser Ausstellung nachzuvollziehen, wie auch der Anteil Wiens an dieser doch damals weltumspannenden neuen Kunstrichtung ist.
0: Die ausgestellten Werke erschließen sich spielerisch, fast intuitiv, und laden dazu ein, mehrmals vor ihnen auf- und abzugehen. Noch mehr Bilder in Bewegung gibt es in einer anderen Schau. Die Albertina würdigt derzeit auch die österreichische Op-Art-Künstlerin Helga Philipp.
3: Kurz nach 7:30 ist es mittlerweile, die Meldungen hat Felix Nowak.
4: Nach den verheerenden Erdbeben in Venezuela in der Nacht auf gestern ist die offizielle Zahl der Toten auf 235 gestiegen. Mehr als 4000 Verletzte sind in Krankenhäusern behandelt worden. Das gesamte Ausmaß der Katastrophe ist allerdings immer noch nicht abschätzbar. Unterdessen läuft die internationale Hilfe an. Aus den USA etwa mit 150 Millionen Dollar an Hilfszahlungen, aber auch aus Mexiko und Kanada. Russland meldet massive ukrainische Angriffe. In der Nacht habe man 660 Drohnen abgefangen, heißt es aus dem Verteidigungsministerium in Moskau. Bei einem russischen Raketenangriff auf Kiew sind unterdessen mindestens 2 Menschen verletzt worden. Der ukrainische Präsident Volodymyr Zelensky hat am Abend eine 40-tägige Offensive gegen russische Ziele angekündigt. Ziel sei, den Aggressor unter Druck zu setzen, um ein Ende des Krieges zu erzwingen. Im Parlament in Wien sind heute Fachleute geladen, um das Doppelbudget für die Jahre 2027 und 2028 einzuschätzen. Das Hearing ist üblicher Bestandteil des Budgetfahrplans. Jede Partei kann dafür eine Expertin bzw. einen Experten nominieren. Erwartet werden Fiskalratschef Christoph Bartelt, aber auch etwa WIFO-Expertin Margit Schratzenstaller. Der Budgetbeschluss ist Mitte Juli geplant. Bei der Fußball-WM sichert Ecuador ein 2:1-Sieg über Deutschland den Aufstieg. Deutschland war bereits fix Gruppensieger. Die Elfenbeinküste steigt nach einem 2:0 über Curaçao ebenfalls auf. Japan und Schweden reicht ein 1:1, um in die nächste Runde zu kommen. Die Niederlande fixieren mit einem 3:1 über Tunesien den Gruppensieg. Australien reicht für den Aufstieg ein 0:0 gegen Paraguay. Die bereits fix ausgeschiedene Türkei siegt 3:2. Gegen Gastgeber USA. Das Wetter heute schwül mit Höchstwerten zwischen 30 und 38 Grad. Im Berg- und Hügelland allmählich Quellwolken und am ehesten nach Südwesten zu einzelne Schauer oder Gewitter.
3: Das war das Morgenjournal um 7 und jetzt wieder zu Sonja Watzke und guten Morgen mit Ö1.
5: Guten Morgen mit einem kleinen Ausblick auf das Styriarte-Festival jetzt, das heute in Graz startet. Da geht es ja nicht nur um das Bewahren der historischen Aufführungspraxis, sondern auch um Öffnung, um Offenheit in Richtung andere Länder, Kulturen und Musikgenres. Auch Klezmer-Konzerte stehen da auf dem Programm.

0: Das Moritz Weiß Klezmer Trio hat hier gespielt und am kommenden Sonntag ist Moritz Weiß dann mit dem Styrian Klezmer Orchestra in der Helmut-List-Halle in Graz zu Gast im Rahmen der Styriade. 7:56, was bringt der Ö1-Tag heute? Hier eine kleine Vorschau.
1: Erst kürzlich ging ein Lebenstraum der in Salzburg geborenen Geigerin Maria Henberger in Erfüllung. Ab Herbst hat sie eine Stelle im Mozarteum-Orchester in Salzburg.
2: Daran im Orchester zu spielen, begeistert mich vor allem immer wieder, was Großartiges entstehen kann, wenn so viele Menschen sich entscheiden, in dem Moment gemeinsam Musik zu machen. Und das ist einfach wahnsinnig schön, Teil von dem sein zu können.
1: Die Intrada porträtiert Österreichs Musizierende. Um 10.05 Uhr. Der ungarische Schriftsteller Peter Esterházy bezog auch zu politischen Themen immer wieder Klarstellung.
3: Auch die softe Diktatur ist eine Diktatur. Der Grad der Freiheit ist null. In ihr gibt es keine Freiheit, lediglich einen Spielraum. Was natürlich ein großes Wort ist, denn in einer ordentlichen Diktatur, die etwas auf sich hält, heißt es kuschen. Es gibt keinen Spielraum.
1: Zum 10. Todestag von Peter Esterházy liest Raphael Schuchter aus Das Leichte, das Schwere, der Lärm, die Stille. In den Radiogeschichten um 11.05 Uhr.
4: Are you tired soldiers yet? Scaremongers, are you living in this world? Sometimes I wonder in between.
1: Der Londoner Musiker Elvis Costello ist in vielen Genres zu Hause. Bei den Leverkusener Jazztagen wurde er von der WDR Big Band begleitet.
4: You know I love you more than slightly.
1: Im Konzert mit Elvis Costello im jazz-orchestralen Gewand. Um 14.05 Uhr.
0: Und jetzt geht es wieder weiter mit Opernmusik. Il Segreto di Susanna von Ermanno Wolf Ferrari. Und was Susannens Geheimnis tatsächlich ist, hören wir gleich.

Eine Operngeschichte wie aus dem Bilderbuch. Il Segreto di Susanna, Susannens Geheimnis. Die Frau des Grafen, Susanna, tut etwas, was sich am Anfang des 20. Jahrhunderts in feiner Gesellschaft gar nicht schickt. Sie raucht heimlich und versucht, ihre Sucht vor ihrem Mann zu verbergen. Als der immer wieder Zigarettenqualm im Hause riecht, glaubt er, dass seine Frau ihn betrügt mit einem Raucher, und schon kann das muntere Verwirrspiel losgehen. Das Ende der Geschichte ist pädagogisch wenig wertvoll, das Missverständnis wird aufgeklärt und am Ende rauchen die Eheleute gemeinsam, also ein eher ungesundes Happy End.

0: Scherzo der Komponistin Melanie Bonis war das, 7.43 Uhr. Ö1 steht für Information, Wissenschaft, Kultur und wir bringen Menschen zusammen, die sich auch für Information, Wissenschaft und Kultur interessieren. Mit unserem Ö1-Club, der heuer sein 30-jähriges Bestehen feiert. Da ist über die Jahre eine ganz tolle, riesige Community entstanden, was jetzt ausführlich gefeiert wird, und zwar übermorgen Sonntag im Museumsquartier in Wien. Ö1 lädt ein, und zwar natürlich nicht nur Clubmitglieder, wie uns der Marketingleiter von Ö1, Michael Ladstätter, jetzt bestätigen wird. Guten Morgen im Studio.
1: Schönen guten Morgen, Sonja. Ja, es sind alle eingeladen, ins Museumsquartier zu kommen. Der Ö1-Club ist in guter Gesellschaft und wir freuen uns über alle, die uns Gesellschaft leisten und mit denen wir 30 Jahre Gebühren feiern können.
0: Die Vorbereitungen laufen ja schon seit Monaten hinter den Kulissen. Auch ChatGPT kennt den Ö1-Club. Wenn man ihn fragt, sagt er, eine Mitgliedschaft im Ö1-Club bringt Ihnen umfassende Rabatte bei rund 600 Kulturpartnern in ganz Österreich, exklusive Blicke hinter die Kulissen und ein monatliches Kulturmagazin Freihaus. Wenn Sie nur zwei- oder dreimal im Jahr zu zweit ins Theater, in ein Konzert oder Museum gehen, ganz schlau, sagt ChatGPT, haben Sie die jährlichen Clubgebühren durch die Ersparnis meist schon wieder herinnen. Hat er was vergessen, Michael?
1: Naja, ChatGPT ist schon sehr, sehr klug, aber halt doch noch nicht so klug, dass er oder sie alles weiß. Es gibt schon noch ein bisschen mehr. Es gibt die Möglichkeit, mit dem Ö1-Club auf Reisen zu gehen, auf Kulturreisen, auf Studienreisen. Es gibt die Möglichkeit, Ö1-Weine zu genießen zu besonderen Preisen und Dinge money can't buy, wie man in England sagt, Blicke hinter die Kulissen im Club exklusiv. Möchten wir unsere Clubmitglieder schon ein bisschen dorthin bringen, wo man es nicht so sieht, nämlich die Bühne von hinten, Produktionen, Einführungsvorträge, Treffen mit Dirigenten, Komponisten, Solistinnen.
0: Und besonders nett ist es ja, wenn man bei Veranstaltungen auf andere Ö1-Club-Mitglieder trifft. Da sieht man, der hat auch die Karte in der Hand. Ja, das ist ein, der gehört dazu. Und dafür gibt es am kommenden Sonntagnachmittag natürlich jetzt die beste Gelegenheit. Was ist denn da konkret jetzt geplant?
1: Ja, wir haben gesagt, einen 30er muss man gebührend feiern und ausgiebig feiern. Und wir feiern auch nicht ganz alleine. Das Museumsquartier, also die Location, feiert selbst ihr 25-Jahr-Jubiläum. Und es gibt Programm von 13 bis 22 Uhr, also den ganzen Sonntag lang. Wobei die erste Hälfte des Tages von 13 bis 17 Uhr sich in der Arena 21 abspielen wird. Vor allem, das ist eine klimatisierte Indoorhalle, wo das Ö1-Quiz eine Sonderedition auf die Bühne bringt. Im Anschluss daran gibt es Menschenbilder mittendrin. Da wird Mari Lang Menschen aus der sogenannten Generation MQ vorstellen. Und es gibt dann schöne klassische Konzerte und auch einen wunderbaren Literaturbad mit Theresa Vogel und Lilian Klebow in ihrem Female Empowerment Book Club. Und dann um 17 Uhr gehen wir dann nach draußen und genießen ein Musikprogramm auf der Bühne im Museumsquartier Innenhof. Dort werden wir Musik haben von Asia Walcic und Klaus Bayer. Im Anschluss wird Christoph Spörk, der Kabarettist, seine Maximo-Lieder zum Besten geben. Und dann freue ich mich besonders, mein persönliches Highlight wird ab 19 Uhr stattfinden, wenn Lou Athreel, der österreichische Soul-Hero, auf die Bühne kommt. Im Anschluss Lilith mit ihrer Mörderstimme Gänsehaut verursachen wird und den gebührenden Abschluss macht dann Wiener Blond um 21 Uhr bis 22 Uhr. Da wird es dann sehr humorig, wienerisch und auch tänzerisch zu Ende gehen. Ja, und nicht zu vergessen, es ist ein Programm für die ganze Familie und wir haben ein Kinderprogramm, wo man Instrumente des Radiosymphonieorchesters ausprobieren kann. Eine Rätselralle gibt es und im Zoom-Kindermuseum gibt es Workshops. Also bitte kommen Sie mit Kind und Kegel ins Museumsquartier.
0: Also bei Live-Sendungen zuschauen, Moderatoren, Moderatorinnen kennenlernen, alles bei freiem Eintritt, Kabarett, Musik und so weiter. Zum Dresscode, Bikini, Fragezeichen, wie ist das mit den heißen Temperaturen? Es ist ja doch mitten in der Stadt.
1: Ich würde sagen, come as you are, also kommen Sie so, wie Sie sonst unterwegs sind an einem schönen Sonntagnachmittag. es wird heiß werden, aber die gute Nachricht ist, wir haben ja bis 17 Uhr das Programm in der klimatisierten Arena 21. Es gibt im Museumsquartier, wenig überraschend, großartige Museen, die klimatisiert sind. Das Mumuk hat erst letzte Woche seine neue Ausstellung eröffnet. Und wir haben genügend Getränke eingekühlt, haben Trinkwasserbrunnen. Und der Innenhof des Museumsquartiers ist ja seit heuer auch begrünt. Das heißt, es ist keine Betonwüste. Und last but not least, unser Team kümmert sich gerade noch um spontane Erfrischungen, kleine Wasserwerfer, die die überhitzten Gemüter abkühlen werden.
0: Bringen Sie Ihren Gartenschlauch mit. Ja, kommen Sie auch aus den Bundesländern? Es zahlt sich aus. Ich würde sagen, schwimmen kann man immer oder im Garten liegen. Aber das 30 Jahre Club Ö1-Fest gibt es natürlich nur einmal, schon was ganz Besonderes. Wir würden uns freuen, wenn wirklich viele mit dabei sind. Habe ich das gut gesagt? Das
1: wunderbar.
0: Danke, Michael Ladstätter, und wir sehen uns am Sonntag ab 13 Uhr.
1: Danke, Sonja.
0: Sämtliche Informationen finden Sie online auf oe1.orf.at/club.

0: Musik im Tempo Vivace des ältesten Bachsohns Wilhelm Friedemann Bach gespielt hat das Orchester Musica Antiqua Köln. 7:54 Uhr, das war es auch schon, das Finale der heutigen Morgenmusik von Susanne Hofinger. Mit Leporello steht jetzt eine Radtour auf dem Programm. Gemächlich tretend werden wir dabei Teil einer Kunstaktion.
1: Radperformance ist ein Projekt, das ich vor 10 Jahren gegründet habe oder initiiert habe. Es hat gestartet von Anfang an mit Performances am Fahrrad im öffentlichen Raum.
2: Fahrräder, die fahren, Fahrräder, die tanzen und Fahrräder, die klingen. Mit Radperformances macht die Medienkünstlerin Conny Zenk den urbanen Raum per Drahtesel auf neuartige Weise erlebbar.
1: Also die Idee war wirklich, Performance aufs Fahrrad in Bewegung und mobil an unterschiedlichen Orten der Stadt erfahrbar zu machen, sprichwörtlich, also Performance, Sound, Klang, Stadt zu erfahren. Und dabei ist das Fahrrad viel mehr als nur ein Vehikel. Es ist ein Instrument, es ist eine Akteurin, es ist ja fast wie ein Medium.
2: Conny Zenk veranstaltet Soundrides, Workshops, Performances und Konzerte in der ganzen Stadt. In der Programmreihe Spiral Bike werden auch die Wiener Radspiralen befahren. Kaspar Ahrens hat Conny Zenk zum Gespräch getroffen.
1: Die Radspiralen der Stadt, das ist was ganz Besonderes in Wien. Das sind so Fahrradauffahrten bei Brücken für Radfahrende oder für auch FußgängerInnen, für Menschen on Wheels oder auf Rollschuhen und Rollstühlen. Und diese Spiralen sind ganz toll oder ganz besonders, weil wenn wir uns mit 100 Personen durch die Stadt bewegen und dann plötzlich in so eine Spirale einfahren, dann sind die Menschen auf unterschiedlichen Ebenen und der Sound verteilt sich ebenso auf unterschiedlichen Ebenen.
2: Während im Inneren der Spiralen Konzerte oder Performances stattfinden, wird der Klang von 6 Soundbikes, also Fahrrädern mit Lautsprechern, kreisförmig durch die Außenbahnen der Spiralen getragen. Heute Abend führt die Spiral Bike Tour von der Prater Hauptallee bis zur Brigittenauer Brücke. Unter dem Motto Resonanz und Widerstand beschäftigt sich die Performance inhaltlich mit der Jazz-Subkultur der Schlurfs in den 1930er und 40er Jahren.
1: Die Schlurfs waren Arbeiterjugendliche in Wien, die Jazz begeistert waren, also Musikliebhaberinnen und wahrscheinlich die erste Subkultur in Wien.
2: Als Jazz ab Ende der 30er Jahre in Wien verpönt war, trafen sich die Schlurfs mit Kofferplattenspielern im Wiener Prater und wehrten sich mit ihrer Musik gegen die gleichgeschaltete Hitlerjugend. Inspiriert von Kultur und Lifestyle Amerikas trugen sie weite Anzüge mit bunten Krawatten, dazu lange zurückgegelte Haare und Koteletten.
1: Der Name Schlurf kam schon in den 20er Jahren auf und war eigentlich immer ein Begriff für einen Obezarer Herumstreuner, also einen Jugendlichen, der nicht arbeiten möchte, der sich so gegen das System oder die Gesellschaft widersetzt. Also es kann auch ein Strizi sein, Zuhälter, also wirklich eine sehr negative Bezeichnung. Und während dem Naziregime haben sich die Jugendlichen diesen Namen angeeignet, als sie so genannt worden sind. Also sie haben sich dann selbst bezeichnet, den Begriff reclaimed als Schlurfin oder Schlurf.
2: Unterwegs auf der 4-stündigen Spiral Bikes Route trifft das Publikum heute Abend verschiedene Musikerinnen und Autoren, die sich mit der Geschichte der Schlurfs auseinandersetzen. Mit dabei das Construction Choir Collective mit dem Komponisten Mario Bergamasco, der einige typische Songs der Schlurfbewegung neu interpretiert, etwa den Tiger Rag.
3: Hier wird der Tiger halt auch symbolisch für die Energie, diese Kraft, das Wilde auch von dieser Musik. Und das fand ich halt total interessant, dass wir auf der einen Seite dieses totalitäre Regime hat, das den Leuten überhaupt nichts übrig lässt. Menschen werden ausgelöscht, Ideen, die ganze Geschichte wird ausgelöscht. Ne? Und dann hast du halt auf der anderen Seite diese sehr starke Swing-Musik, die im Verborgenen gehört wird, das genau das Gegenstück dazu ist.
2: Die Fahrradtour Sound Ride of Resistance startet heute Abend um 18 Uhr. Die Teilnahme ist kostenlos. Treffpunkt Prater Hauptallee unter der Querung der Südosttangente.
0: Mit Leporello endet auch Guten Morgen mit Ö1 mit Sonja Watzka, aber nicht ohne Aufklärung, was Christoph Wagner-Trenkwitz mit seinem Titel des heutigen Pastichos meint, Revolution oder Babywäsche?
4: Ja, heute ist der 190. Todestag des Schöpfers der Marseillaise. Da müssen wir natürlich ein bisschen Revolution machen. Und es gibt aber auch ein Babywäsche-Ballett nach Musik von Karl-Michael Zierer, von Max Schönherr. Und ich finde, das muss man der Welt einfach zumuten.
0: Wir sind gespannt. Los geht's, wie gewohnt, um 8.20 Uhr. Jetzt wieder Informationen aus der Ö1-Journal-Redaktion. Es ist 8 Uhr.
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6: mit Paul Schiefer im Studio. Guten Morgen. Die Ukraine hat in der Nacht die russische Hauptstadt Moskau mit zahlreichen Drohnen angegriffen. Nach den verheerenden Beben in Venezuela ist die Hilfe angelaufen, es werden aber immer noch tausende Menschen vermisst. Außenministerin Beate Meindl-Reisinger war dieser Tage auf Arbeitsbesuch in China. Unsere Korrespondentin Alexandra Siebenhofer hat mit ihr gesprochen. Und wie funktioniert der Katastrophenschutz in der EU? Das hat sich jetzt der EU-Rechnungshof angesehen. Die Wetteraussichten hat Daniel Stanker.
7: Extreme Hitze kommt auf uns zu. Auf etwa 40 Grad steigen die Temperaturen am Wochenende zum Beispiel im Wiener Becken. Damit sind wir im Bereich der höchsten jemals gemessenen Temperatur in Österreich. Die liegt jetzt noch bei 40,5 Grad in Bad Deutsch-Altenburg im Jahr 2013. Jetzt in der Früh kann man noch recht gut durchlüften in vielen Regionen. Vor allem im Bergland, hier liegen die Temperaturen oft noch unter 20 Grad. Es wird aber sehr rasch wärmer. Am Nachmittag hat es dann zwischen 30 und 38 Grad. Dabei scheint die Sonne im Großteil des Landes den ganzen Tag, nur ein paar Wolken bilden sich über den Bergen. Regenschauer und Gewitter bleiben aber die absolute Ausnahme, am ehesten geht ein Gewitter in Osttirol nieder. Auch die kommenden Nächte werden außergewöhnlich warm. Tropennächte gibt es verbreitet im Flachland und teilweise sogar in höheren Lagen wie dem Waldviertel. Hier hat es über Nacht also nie weniger als 20 Grad. Ein Ende der Hitze ist kommende Woche in Sicht. Im Westen bereits Anfang der Woche, im Osten erst in der zweiten Wochenhälfte.
6: Die ukrainische Armee hat es zuletzt immer öfter geschafft, in Russland mit Drohnenangriffen großen Schaden anzurichten. Und das war auch in der Nacht der Fall. Mit zahlreichen Drohnen hat die ukrainische Armee Ziele in der Hauptstadt Moskau angegriffen. Ernst Kernmeier berichtet.
8: Mehrere Dutzend ukrainische Drohnen haben in der Nacht Moskau erreicht. Allein innerhalb einer Stunde seien 28 abgefangen worden, meldet der Moskauer Bürgermeister Sergei Sobjanin. Insgesamt sollen es fast 50 gewesen sein. Laut Sobjanin wurde ein Wohngebäude von Trümmerteilen getroffen. Über Verletzte ist nichts bekannt. Moskau war allerdings nur eines von mehreren Angriffszielen. Insgesamt seien 660 Drohnen in mehr als 10 Regionen abgeschossen worden, heißt es im Moskauer Verteidigungsministerium. In Nowomoskowsk, rund 250 Kilometer südlich von Moskau, sei eine Industrieanlage getroffen worden, schreibt der Gouverneur der Region im Nachrichtendienst Telegram. Eine Frau sei verletzt. In der Region befinden sich mehrere Betriebe der Chemieindustrie. Die Ukraine hat es in den letzten Monaten immer wieder geschafft, mit Langstreckendrohnen der russischen Luftabwehr zu entgehen und tief im Hinterland anzugreifen. Letzte Woche haben Drohnen eine Raffinerie in einem Moskauer Vorort getroffen und einen Großbrand ausgelöst.
6: Nach den schweren Erdbeben in Venezuela läuft die Suche nach Verschütteten weiter. Mehr als 46.000 Menschen sind als vermisst gemeldet worden. Die Zahl der Toten wird derzeit offiziell mit 235 angegeben. Das Land braucht dringend Hilfe. Schon unter normalen Umständen fehlt es in Venezuela am nötigsten, sagt Teresa Delgado, Südamerika-Korrespondentin für den Schweizer Rundfunk im Morgenjournal um 7.
9: Das ist ein Land in einer äußerst schwierigen Ausgangslage und jetzt mit einer Vielzahl von Verletzten kommen auch die Spitäler ganz schnell an den Anschlag. Also es braucht einfach alles. Und es braucht auch Spenden, um diese Medikamente, Nahrungsmittel und Trinkwasser zu finanzieren. Mehrere Länder haben Rettungskräfte losgeschickt mit Sonderflügen. Europäische Länder wie Frankreich, die Niederlande, Spanien, die Schweiz, auch lateinamerikanische Länder, El Salvador, Mexiko und weitere. Die ersten Flüge sollten am Freitagvormittag Ortszeit in Venezuela eintreffen. Und an Bord sind Rettungskräfte und auch Suchhunde. Das ist besonders wichtig. Es sind die ersten 3 Tage besonders entscheidend bei der Suche nach Verschütteten, denn Menschen können nur 3 Tage überleben ohne Trinkwasser. Deshalb im Moment braucht es so viel Hilfe wie möglich, um Menschenleben zu retten.
6: Sagt die Schweizer Journalistin Teresa Delgado über die Hilfe nach den beiden Erdbeben in Venezuela. Vor 2 Wochen hat Finanzminister Markus Marterbauer von der SPÖ mit seiner Budgetrede den Start für das Doppelbudget für die kommenden 2 Jahre gemacht. Die Parteien haben das Budget im Parlament bereits diskutiert. Die Opposition hat es in vielen Punkten kritisiert. Heute geht es im Parlament weiter. Expertinnen und Experten sind am Wort und werden das Budget näher beleuchten. Viktoria Waldecker berichtet.
10: Österreich steckt mitten im Budgetprozess. Vor 2 Wochen wurde das 2. Sparpaket der 3er-Regierung vorgestellt. 5 Milliarden Euro will die Regierung damit in den kommenden 2 Jahren einsparen. Es sei aber nicht nur ein Sparpaket, glauben ÖVP, SPÖ und NEOS.
11: Ich bin überzeugt, dass uns mit dem Doppelbudget tatsächlich ein großer Wurf gelungen ist.
12: Wir bringen eine Reihe von strukturellen Reformen auf den Weg.
13: Es ist doch eben nicht nur der kleinste gemeinsame Nenner.
10: Als Beispiel dafür sehen die Regierungsparteien etwa die geplante Senkung der Lohnnebenkosten. Mit 2 Milliarden Euro pro Jahr auch die teuerste Maßnahme. Die Opposition, also Freiheitliche und Grüne, sehen das grundlegend anders. Für sie sind die Sparmaßnahmen falsch verteilt. Am Budget finden sie wenig Gutes. Ob das große Ziel der Regierung, die Neuverschuldung wieder auf 3% zu senken, gelingen kann, bezweifeln aber auch andere. Auch der Budgetdienst des Parlaments sieht das als wackeliges Ziel, das mit den geplanten Maßnahmen wohl nicht zu erreichen ist. Heute sollen Expertinnen und Experten ihre Sicht auf das Budget darlegen. Jede Partei konnte eine Expertin oder einen Experten dafür nominieren. Für die Volkspartei wird Fiskalratspräsident Christoph Badelt das Budget beurteilen. Die SPÖ hat den Budgetexperten der Arbeiterkammer, Georg Feigl, dafür ausgewählt. Der Fachmann der Freiheitlichen ist Martin Gundinger vom wirtschaftsliberalen Hayek-Institut. Die Grünen haben die Ökonomin Margit Schratzenstaller vom Wirtschaftsforschungsinstitut eingeladen, die NEOS Ludwig Strohner von Eco Austria. Ab 10 Uhr können die Expertin und die 4 Experten ihre Einschätzung des Budgets im Parlament darlegen. Anschließend können die Parteien Fragen stellen. Damit geht der Budgetprozess langsam in die Endphase. Das Doppelbudget soll voraussichtlich am 10. Juli beschlossen werden, also in 2 Wochen.
6: Die Hitzewelle erreicht am Wochenende ihren Höhepunkt. Es werden im Osten über 40 Grad erwartet und das kann auch in den Spitälern zur Herausforderung werden, denn nicht alle Kliniken sind bei der Kühlung gut genug aufgestellt. Zum Teil vermutlich auch, weil bei der Planung vor einigen Jahren noch mit anderen Temperaturen kalkuliert wurde. Auf die Frage, ob man den Klimawandel unterschätzt hat, sagt der Spitalsmanager Stefan Krivanek.
14: Also man hat ihn sicher nicht so eingeschätzt, wie wir ihn jetzt sehen. Und ganz konkret kann ich sagen, dass wir planen jetzt die Klinik Goals und da gehen wir von ganz anderen Voraussetzungen aus. Also da rechnen wir mit Umgebungstemperaturen von über 40 Grad und die Klimatisierung wird auf das ausgerichtet sein.
6: Das heißt aber für die Zukunft, was ist Ihre Botschaft an die Politik, auch bei der Planung von zukünftigen Kliniken?
14: Dass wir den Temperaturaspekt voll einplanen müssen, auch kostenmäßig, weil das Problem wird sicher nicht geringer werden, sondern mit dem müssen wir leben und das müssen wir voll berücksichtigen.
6: Sagt Stefan Krivanek von der Gesundheit Burgenland im Morgenjournal um 7. Das gesamte Gespräch können Sie in unseren Online-Angeboten nachhören. Außenministerin Beate Meindl-Reisinger von den NEOS war dieser Tage auf Arbeitsbesuch in Peking. Eines der Hauptthemen waren dabei die Handelsbeziehungen zwischen China und der EU. Denn es gibt ein großes Handelsungleichgewicht. Die EU importiert deutlich mehr aus China als umgekehrt. Gleichzeitig braucht die Europäische Union auch China, wenn es etwa um geopolitische Themen geht, wie den Krieg in der Ukraine. Zum Abschluss des Arbeitsbesuchs hat Beate Meindl-Reisinger den chinesischen Außenminister zu einem ausführlichen Gespräch getroffen. Unsere Korrespondentin Alexandra Siebenhofer hat die Außenministerin danach interviewt.
15: Frau Außenministerin, Sie kommen jetzt gerade von einem dreistündigen Gespräch mit Ihrem chinesischen Amtskollegen Außenminister Wang Yi. Wie würden Sie denn die Atmosphäre beschreiben?
16: Gut, und es ist spürbar, dass grundsätzlich ein gegenseitiger Respekt und durchaus auch Vertrauen da ist. Aber natürlich, es war ein langes Gespräch. Wir haben sehr, sehr viele Themen behandelt und nicht alle sind im Einvernehmen, sondern es gibt durchaus auch kontroversielle Themen.
15: Sie haben das ja auch in Ihrem Eingangsstatement gemeint. Man müsse auch in der Lage sein, freundschaftlich über Dinge zu sprechen, wo man sich nicht einig ist. Wie ist denn das? Wie hat sich das genau gestaltet in dem Gespräch mit Außenminister Wang Yi?
16: Also ganz grundsätzlich glaube ich daran, dass Diplomatie immer Dialog bedeutet. Gerade dann, wenn es schwierig ist, muss man mehr im Gespräch bleiben. Und ja, die Beziehungen, die Österreich zu China hat, sind wichtig. Sie sind wirtschaftlich bedeutet, aber natürlich auch die Beziehungen zwischen der EU und China. Und insofern ist es schon auch so, dass es wichtig ist zu betonen, dass wir hier als Österreich auch konsequent eine europäische Haltung vertreten. Und wir wissen ja, dass durchaus in Handelsfragen, das Ansprechen der Imbalance, die hier besteht, wichtig ist und im europäischen Interesse ist.
15: Im Mittelpunkt Ihrer Reise oder ein sehr großer Schwerpunkt Ihrer Reise waren die Wirtschaftsbeziehungen. Sie haben da auch im Vorfeld immer klar gemacht, dass Österreich da ganz klar die Linie der EU-Kommission vertritt, nach strengeren Regeln auch für chinesische Exporte in die Europäische Union. Wie ist denn dieser Standpunkt, wie ist denn diese Haltung bei Ihrem chinesischen Gegenüber angekommen?
16: Grundsätzlich gibt es eine lange wirtschaftliche Beziehung Österreichs mit China. Und was wir hier schon gesehen haben in den letzten Tagen, ist, dass sich unsere österreichischen Unternehmen behaupten können. Also österreichische Betriebe müssen den Wettbewerb nicht scheuen. Aber diese Imbalance ist da, auch in Fragen eines Handelsdefizits. Und es ist schon wichtig, das anzusprechen. Wir haben immer einen sehr klaren Zugang, der auch der europäische Zugang ist, dass Beziehungen fair sein müssen, transparent sein müssen und auch nach Spielregeln stattfinden müssen, in dem konkreten Fall WTO, also Welthandelsorganisationskonform. Und darauf pochen wir. Es liegt aber vor allem hier auch an der Europäischen Kommission, das entsprechend zu adressieren und zu verhandeln.
15: Ein zweiter wichtiger Punkt, den Sie im Vorfeld erwähnt haben, waren die Kriege und Krisen dieser Welt. Da auch der russische Angriffskrieg auf die Ukraine, wo ja immer wieder im Gespräch ist, dass China vielleicht seinen Einfluss auf Russland ein bisschen besser nutzen könnte. Gab es da irgendein Ergebnis aus diesem langen Gespräch, das Sie hier mit Wang Yi geführt haben?
16: Die Ukraine oder die Frage des Kriegs Russlands in der Ukraine hat durchaus einen großen Raum eingenommen, weil es mir auch wichtig ist, die Bedeutung für Europa und die negativen Auswirkungen auf die gesamte Welt eigentlich zum Ausdruck zu bringen. Und ja, es ist richtig, China betont die Zusammenarbeit in multilateralen Fragen. Das ist ja auch einer der Gründe, warum ich jetzt gleich hergereist bin. Als China ist ein ständiges Mitglied im Sicherheitsrat. Wir sind eben gewählt worden und wir wollen hier auch zusammenarbeiten. Und da ist aber natürlich die Frage des Kriegs in der Ukraine ganz entscheidend. Und unsere Sichtweise ist ganz klar, wir brauchen ernsthafte Verhandlungen. Es gibt auch viel Kompromissbereitschaft. Wie Sie wissen, auch von unserer Seite aus Österreich, also von meiner Seite, immer wieder das Betonen der Bereitschaft zu Gesprächen mit Russland. Aber es muss konstruktiv sein, sodass man wirklich das Gefühl hat, es ist ernsthaft eine Lösung in Sicht. Und ich glaube, China hat da durchaus einen Einfluss auf Moskau und das habe ich auch angesprochen.
15: Etwas, wo China auch jetzt gerade sehr viel Druck macht, ist Taiwan. Auch zum Beispiel bei uns Auslandskorrespondenten lässt man durchblicken, dass man das nicht möchte, dass wir Politiker aus Taiwan interviewen. War das denn heute auch Thema? Hat Wang Yi das angesprochen?
16: Ja, es ist angesprochen worden, so wie das regelmäßig angesprochen wird und regelmäßig wir auch darauf verweisen, dass wir als Österreich die Ein-China-Politik verfolgen, aber auch sehen, dass wir selbstverständlich pragmatische auch Beziehungen zu Taiwan einnehmen. Insbesondere ist auch das Thema der Straße von Taiwan angesprochen worden. Wir haben es gerade, glaube ich, alle gesehen, was es bedeutet, wenn wichtige Seerouten gesperrt werden und daher war es mir wichtig zu betonen, dass es keine Veränderung des Status quo mit Gewalt oder Zwang gibt.
6: Sagt Außenministerin Beate Meindl-Reisinger im Gespräch mit unserer China-Korrespondentin Alexandra Siebenhofer. Wie funktioniert der Katastrophenschutz in der EU? Das hat sich jetzt der EU-Rechnungshof angesehen. Das Ergebnis, der Katastrophenschutz funktioniert, aber das Sicherheitsnetz ist teilweise lückenhaft. Konkret hat man den EU-Katastrophenfonds geprüft. Aus Brüssel berichtet Tim Kuppel.
17: 2021 Hirschwang an der Rax in Niederösterreich. Mehr als 100 Hektar Wald stehen in Flammen. Der größte Waldbrand in der Geschichte Österreichs. Die Regierung aktiviert den EU-Katastrophenschutz. Umgehend kommen Löschflugzeuge aus der Rescue-EU-Flotte und Löschhubschrauber anderer Staaten zum Einsatz, finanziert aus dem EU-Katastrophenfonds. Das System funktioniert im Ernstfall, lobt Österreichs Vertreterin am EU-Rechnungshof in Luxemburg, Helga Berger.
18: In den konkreten Fällen, wenn Unterstützung angefordert wurde, konnte wirksam und zeitnah Hilfe geleistet werden. Es hat sich gezeigt, dass eben das System flexibel ist und sich eben jeweils an die entsprechenden Notlagen auch anpassen kann. Also durchaus ein positives Urteil aus der Sicht des Rechnungshofes.
17: Waldbrände, Erdbeben, chemische oder nukleare Ausnahmesituationen. Der EU-Katastrophenschutz finanziert notwendiges Einsatzgerät, etwa Löschflugzeuge, Feldlazarette, Wasseraufbereitungsanlagen. Die Ersthelfer kommen aus den Mitgliedsländern. Zwischen 2020 und 2024 ist das Katastrophenschutzverfahren 657 Mal aktiviert worden, viermal so oft wie in den 5 Jahren davor. Die Kritik der EU-Kontrolleure: Die EU-Gelder kommen nicht immer dort an, wo sie am dringendsten gebraucht werden.
18: Problematisch war vor allem, dass die Bedarfsanalysen auf sogenannten Lückenanalysen aufbauen, wo die Mitgliedstaaten melden, welche Kapazitäten sie haben und wo eben Bedarf bestehen würden. Diese Analysen waren aber nicht belastbar genug. Daten wurden nur eingeschränkt mitgeteilt.
17: Ein weiterer Kritikpunkt des EU-Rechnungshofes: wegen häufiger Probleme bei der Einreichung von Projekten, bei Ausschreibungen zum Preisvergleich oder bei der Beschaffung von Ersatzmaterial kommt es immer wieder zu zeitlichen Verzögerungen. Auch die Frage, ob und wie lange Hilfsgeräte nach einem Einsatz weiterverwendet werden können, werde nur unzureichend beantwortet.
18: Das sind offene Fragen, die wir bei der Prüfung festgestellt haben und wo wir eben Verbesserungsbedarf sehen, weil es einfach darum geht, dass aus europäischem Budget geförderte Infrastrukturmaßnahmen, Flugzeuge, Zelte, was auch immer, auch nachhaltig genutzt werden sollen.
17: Der EU-Rechnungshof empfiehlt, die Katastrophenschutzgelder künftig stärker nach tatsächlichem Bedarf zu verteilen, die Zusammenarbeit der EU-Länder untereinander zu verbessern und die langfristige Nutzung der Projekte zu sichern. Österreich hat den Katastrophenschutzmechanismus zwar bereits einmal aktiviert, laut EU-Rechnungshof aber selbst nie um Gelder aus dem Rescue-EU-Fonds angesucht. Nicht abgeholte Fördergelder fließen in diesem Fall an andere EU-Länder.
6: Sommerzeit ist Reisezeit und wer heuer mit dem Auto in den Urlaub fährt, sollte einen Blick auf die Spritpreise im Zielland werfen. Der Verkehrsclub Österreich hat die Preise verglichen und die Unterschiede sind teilweise ziemlich groß. Julian Kern berichtet.
19: Wer in Europa 50 Liter Diesel oder Benzin tankt, muss mit Preisunterschieden von bis zu 35 Euro rechnen. Christian Kratzer vom Verkehrsclub Österreich.
20: Bei den zwei beliebtesten Urlaubsländern Italien und Kroatien schaut es so aus, dass in Kroatien das Tanken etwas billiger ist. Also 50 Liter Diesel kosten dort um 1 Euro weniger als in Österreich. In Italien wiederum zahlt man für Benzin und für Diesel 10 Euro mehr als in Österreich, wenn man 50 Liter tankt.
19: Für 50 Liter Diesel zahlt man in Italien rund 97 Euro, beim Benzin sind es in etwa 92. In Kroatien wird für 50 Liter Diesel 85 Euro fällig, für Benzin in etwa 81. Wer mit seinem Tank weiterkommen und damit auch Geld sparen möchte, sollte spritsparend fahren. Noch einmal Kratzer.
20: Man darf nicht vergessen, dass man damit etwa den Spritverbrauch um rund 20% reduzieren kann. Das heißt auch, die Spritkosten um 20% reduzieren kann. Und spritsparend fahren heißt vor allem langsamer fahren, heißt vorausschauend fahren, damit man den Fuß rechtzeitig vom Gaspedal nehmen kann. Und niedrigtourig fahren.
19: Am teuersten ist tanken in Dänemark und der Schweiz, am günstigsten in Polen und Malta sowie in Bulgarien und Spanien.
6: Und die Meldungen hat jetzt Felix Nowak.
21: In der Straße von Hormuz ist es erneut zu einem Zwischenfall gekommen. Die Weltschifffahrtorganisation hat ihre Evakuierungsaktion nach einem neuerlichen Angriff auf ein Schiff unterbrochen. Das Schiff war allerdings nicht Teil dieser Aktion. Der Iran hat daraufhin betont, dass Durchfahrten durch die Meerenge nur auf bestimmten Routen sicher seien. Angesichts der Hitzewelle hat das Gesundheitsministerium gestern das staatliche Krisen- und Katastrophenschutzmanagement einberufen. 100 Vertreterinnen und Vertreter von Behörden, aber auch etwa von Rettungsorganisationen waren dabei. Für die kommenden Tage rechnen sie mit mehr Einsätzen. Der ChatGPT-Entwickler OpenAI könnte seinen für heuer geplanten Gang an die Börse auf das kommende Jahr verschieben, das berichtet die New York Times. Grund dafür sollen jüngste Kursverluste von Technologieaktien sein. OpenAI-Chef Sam Altman habe eine Bewertung von $1 Billion gefordert. Dieses Ziel sei laut Beratern heuer aber schwer zu erreichen. Gut 3 Monate nach einem Bombenanschlag auf eine Synagoge in Lüttich haben die belgischen Ermittler 7 Verdächtige festgenommen. Zur Identität der Festgenommenen gibt es derzeit keine Details. Bei dem Bombenanschlag Anfang März ist das Haupttor der Synagoge beschädigt worden. Verletzt worden ist niemand. In Taiwan sorgt Taifun Mekala für sintflutartige Regenfälle. Büros und Schulen bleiben auf behördliche Anordnung in weiten Teilen des Landes geschlossen. Japan bereitet sich mit Massenevakuierungen auf den Taifun vor. 2 Millionen Menschen sollen sich in Sicherheit bringen. Zug- und Flugverbindungen sind ausgesetzt. Viele Schnellstraßen sind gesperrt. Das Wetter bei uns heute: schwül mit Höchstwerten zwischen 30 und bis zu 38 Grad. Viel Sonne, im Berg- und Hügelland allmählich auch Quellwolken und am ehesten nach Südwesten zu einzelne Schauer und Gewitter.
6: Vielen Dank, Felix Nowak. Das war das Morgenjournal um 8. Martina Petschele, Regie, Wilhelm Wimmer, Technik unter Mikrofon, Paul Schiefer. Es ist gleich 8:20 Uhr.

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2: Schön, dass Sie wieder mit dabei sind bei einer weiteren Folge Österreich, die ganze Geschichte. Wieder an meiner Seite ist Dr. David Schriffel. Wir sprechen weiterhin über die österreichische Diplomatie. In der letzten Folge haben wir über den Zweiten Weltkrieg gesprochen, dass da eigentlich mehr oder weniger nichts war mit österreichischer Diplomatie. Nach dem Ende des Zweiten Weltkrieges, was ist da eigentlich auf diplomatischer Ebene passiert? Wie kam es dazu, dass Österreich wieder diplomatisch aktiv war?
3: Das ist eine große, breite und lange Frage. Also der Beginn des österreichischen Auswärtigen Dienstes nach dem Zweiten Weltkrieg ist insofern interessanter, weil am 16. April 1945 haben sich Beamte, ehemalige Beamte des Bundeskanzleramts Auswärtige Angelegenheiten getroffen, eben dort. Man hat einberufen für den 16. mit einem Zettel, der an der Tür des Bundeskanzleramts gehangen ist, um sich am 16. April wieder zu treffen und hat den Dienst wieder begründet. Man hat aus eigenem Antrieb begonnen, wieder zu arbeiten. Und das ist ein interessanter Punkt, finde ich. Das war noch einige Tage vor der österreichischen Unabhängigkeitserklärung vom 27. April. Das heißt, der Auswärtige Dienst, der österreichische, der Zweiten Republik ist älter als die Zweite Republik. Zwar nur ein paar Tage, aber doch. Und man hat sich dann reorganisiert. Es gab ja auch einen Bombenangriff. Das Bundeskanzleramt war teilweise zerstört. Man hat sich wieder eingerichtet.
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3: Auch eine interessante Geschichte. Es ist überliefert, man hat dort zwei Hühner gefunden in einem Raum, was die Versorgungslage ein bisschen verbessert hat für kurze Zeit danach.
2: Geringfügig,
3: aber regelmäßig. Und hat auch eine kleine Entnazifizierung durchgeführt. Also man hat einfach sich zusammengeredet, wie man in Wien sagen würde, wer wieder im Dienst sein darf und wer nicht. Hat sozusagen prononcierte Nationalsozialisten nicht wieder aufgenommen und versucht, einen Nukleus eines österreichischen Auswärtigen Dienstes wieder aufzunehmen.
2: Wissen Sie aus historischer Sicht, wer von diesen damaligen Diplomatinnen und Diplomaten aus dem Dienst übrig geblieben ist? Wer da wieder eingetreten ist? Kennt man diese Personen?
3: Ja, die kennt man. Ich, also Generalsekretär Wildner, ein Bischof, ein Schöner. Das heißt, aus der Ersten Republik sind sehr viele auch wieder 1945 aktiv gewesen, muss man sagen. Also ein bisschen wiederum Kontinuität in dem Sinn, dass diese Personen sich auch wieder zusammengefunden haben. Es war auch gut dokumentiert, sozusagen, wer in der NS-Zeit den Dienst weiter in Deutschland gemacht hat, im Deutschen Auswärtigen Dienst war. Aber ja, die Namen sind gut bekannt. Es gibt da viele biografische Forschungen dazu auch. Aber wir werden das jetzt auch sozusagen verbunden mit institutionengeschichtlichen Forschungen neu aufsetzen, sozusagen.
2: Sie haben gesagt, man hat sich sozusagen wieder selbst eingesetzt in den diplomatischen Dienst. Was waren dann die ersten Schritte?
3: Die ersten Schritte waren neben der Entnazifizierung der Versuch, mit dem Ausland Kontakt aufzunehmen. Die ureigenste Aufgabe der Diplomatie. Und in der unmittelbaren Nachkriegszeit gab es da große Hürden verkehrstechnischer, kommunikationstechnischer Sicht. Und es ist interessant zu sehen, dass man dann versucht hat, in die Länder, wo man in der Zwischenkriegszeit Gesandtschaften gehabt hat, festzustellen,

0: Zwischenkriegszeit. Ferdinand Marek hat bei Kriegsende die österreichische Gesandtschaft sozusagen in Eigenregie wieder eröffnet und hat die Verbindungen, die Kommunikationsverbindungen wieder aufgenommen. Das heißt, das war der erste Schritt, sozusagen das Netzwerk nach Möglichkeit wieder aufzubauen. Man muss dazu sagen, dass natürlich Österreich sehr eingeschränkt war in seinen Möglichkeiten. Zunächst durfte nach dem alliierten Kontrollabkommen Österreich nur in diplomatische Verbindungen treten, selbstständig mit Mitgliedern der Vereinten Nationen. Mit anderen Staaten, wenn man da diplomatische Beziehungen aufnehmen wollte, musste das der alliierte Rat genehmigen. Und da gab es natürlich dann große Einschränkungen. Man war sich aber gleichzeitig bewusst, und da gibt es auch Akten dazu, und das war eine bewusste Strategie, möglichst schnell mit möglichst vielen Staaten wieder in Kontakt zu treten, auch nicht zuletzt um den eigenen Status als wieder erstandenes und souverän gewordenes Land auch formal auch zu unterstreichen und sozusagen einen internationalen Rückhalt wieder zu gewinnen.
1: Jetzt klingt das so einfach, man nimmt einfach wieder internationale Beziehungen auf. Stelle ich mir jetzt nicht so einfach vor nach einem Weltkrieg, noch dazu Österreich, Deutschland. Wie war die Resonanz nach diesem In-Kontakt-Treten?
0: Die war durchwegs positiv. Jetzt haben wir in Österreich Gott sei Dank inzwischen eine lange Geschichte der Aufarbeitung unserer eigenen Vergangenheit und wir stellen uns dem und haben die Opferthese, so glaube ich sagen zu können, doch überwunden. Zu dem Zeitpunkt sah man sich selbst noch sehr deutlich als Opfer oder wollte das und wurde auch von vielen Partnerländern als solches durchaus auch akzeptiert. Von vielen Ländern. Insofern war es weniger schwierig, als man vielleicht meinen möchte. Eine wichtige Aufgabe der Bundesregierung war nach 1945 in den ersten Jahren die Anerkennung der österreichischen Staatlichkeit durch die internationale Gemeinschaft zu erreichen, auf Basis der Moskauer Deklaration von 1943, wo die Wiedererrichtung eines selbstständigen Österreichs als Kriegsziel auch der Alliierten sozusagen festgelegt worden ist. Und es gibt auch lange Listen, zu welchem Datum welches Land die österreichische Bundesregierung oder beziehungsweise das Wiedererstandene Österreich auch anerkannt hat. Also die Resonanz war eigentlich eine positive, kann man grosso modo sagen.
1: Als wohl größten diplomatischen Erfolg kann man dann die Unterzeichnung des Staatsvertrages 1955 nennen. Wie kam es denn aus diplomatischer Sicht dazu? Was lief denn da alles im Hintergrund?
0: Der Staatsvertrag hat eine sehr lange Geschichte, auch da gibt es wunderbare und umfangreiche Literatur. De facto wurde seit Kriegsende darum gerungen, natürlich eine definitive Regelung für die Frage der Besatzung und der möglichen Reparationen oder Nicht-Reparationen zu finden. Es gab viele Verhandlungsrunden, viele Außenministerkonferenzen, die letzte erfolglose noch 1954. Das war einer der wesentlichen Punkte, wo Österreich diplomatisch tätig war. Die ersten großen Vertretungsbehörden, zunächst genannt politische Vertretung, dann später Gesandtschaft und dann auch bald Botschaft, waren natürlich bei den Alliierten und bei den Besatzungsmächten eingerichtet. Das heißt, man hat alle frei werdenden Ressourcen darauf verwendet, um sozusagen einen Staatsvertrag mit Österreich zu erreichen. Verhandlungsrunden Sonderzahl, Verhandlungen in London und in Berlin und in Moskau natürlich. Um fast eine Frage vorwegzunehmen, es gibt ja die berühmte Legende mit den alkoholischen Zusammenhängen mit dem Staatsvertrag. Natürlich wurde der Staatsvertrag nicht ertrunken, sondern es waren strategische Überlegungen, die dazu geführt haben. Natürlich der Tod Stalins war ein wichtiges Element, aber auch die Frage, ob es nicht für die Sowjetunion strategisch gesehen besser wäre, dass Österreich nicht geteilt würde und einen Keil in die sich herausbildenden westeuropäischen Verteidigungsstrukturen bildet. Trennungspläne gab es, aus der KPÖ, die wurden von der Sowjetunion abgelehnt. Das heißt, es gab eine internationale Zusammenhänge, die dazu auch geführt haben zu dem Erfolg. Das war auch ein Erfolg der Diplomatie, aber natürlich muss Diplomatie immer aufbauen auf Interessen und strategischen Überlegungen, auch der Partner, ansonsten funktioniert das nicht. Aber um zur Trinkgeschichte zurückzukommen.
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0: Es gab allerdings, das ist aktenkundig sozusagen, eine Empfehlung im Ministerium, dass vor Verhandlungen mit den Sowjets irgendeine Art Öl zu sich genommen werden sollte, Fischöl oder ein anderes, um im Fall der Fälle sozusagen auch eine gewisse Resilienz zu entwickeln. Also das sozusagen.

0: sage ich mal so, das Soziale eine Rolle gespielt hat, das stimmt schon, aber natürlich ist das nicht monokausal, wie es oft tradiert worden ist.
1: Gibt es diplomatische Namen, die Sie uns nennen können im Zusammenhang mit dem Staatsvertrag, die da wirklich federführend waren?
0: Also natürlich Staatsvertragskanzler Raab, es gab den Figel, Kreisky war natürlich stark involviert. Es lebt sogar noch ein Mitglied der Delegation, der Botschafter Grubmeier Senior, die da ganz wesentliche Elemente gebildet haben. Botschafter Bischof, der sozusagen in der fraglichen Zeit der österreichische Botschafter in Moskau war, war da auch natürlich eine wichtige Figur. Eine Sonderzahl, also Namenssonderzahl, ein erklecklicher Anteil des österreichischen diplomatischen Dienstes hat in der einen oder anderen Form damit zu tun gehabt. Die Entwürfe über die Staatsverträge sind in der Völkerrechtsabteilung entworfen worden. Da waren alle großen Namen auch beteiligt, die es da gibt. Ferdros, also die gesamte Expertise und Kompetenz, die da vorhanden war, ist eigentlich vielfach in diese Bemühungen geflossen.
1: Kurz nach dem Staatsvertrag erklärte Österreich dann eben seine dauerhafte Neutralität. Diplomatie wurde dann, könnte man sagen, zum zentralen Instrument der Sicherheitspolitik. Inwiefern funktionierte das damals?
0: Das hat eben begonnen schon damit, dass man nach Kriegsende versucht hat, möglichst viele internationale Kontakte zu knüpfen, weil man gesehen hat, dass internationale Verknüpfung, internationales Recht eine Stütze sind, eine Möglichkeit sind, für gerade ein kleines Land sozusagen Sicherheit herzustellen, was sehr notwendig war. Die Neutralitätspolitik war ein Teil dieser Politik und man sieht das sehr bald nach 1955, dass diese Neutralität zunächst sehr aktiv ausgelegt worden ist. Wenn man an den Ungarnaufstand denkt zum Beispiel, wenn man sich vorstellt, dass die Besatzung erst 1955 geendet hat, dass eine österreichische bewaffnete Kraft erst 1955 wieder gegründet worden ist, dass dann bereits im Jahr 1956 sozusagen das Bundesheer direkt an der Grenze gestanden ist und bei einem Vorgang, wo die frühere Besatzungsmacht an der eigenen Grenze an Meeren gestanden ist, so aktiv gehandelt ist, das ist Ausdruck dieser Haltung. Also es ist ja auch 1955 schon der Beitritt zu den Vereinten Nationen. Also man hat sich sozusagen im Schnelldurchlauf in die internationale Bühne, auf die internationale Ebene begeben, um nicht sozusagen unter die Räder zu kommen, auf die eine oder andere Art und Weise, und hat versucht, eben durch Dialog die eigene Lage zu stabilisieren, würde ich mal nennen. Ist vielleicht auch nicht so bekannt, es ist 1956 ja sogar ein sowjetischer Soldat auf österreichischem Boden erschossen worden. Das wurde dann nicht so laut breitgetreten, um nicht größere Kalamitäten zu verursachen, aber es zeigt schon, dass die Haltung eine sehr, sehr strikte war.
1: Was ist da genau passiert?
0: Es sind bei Rechnitz ist eine Gruppe von vier Sowjetsoldaten auf österreichisches Gebiet gekommen. Zwei waren relativ schnell wieder weg, von denen kennt man auch die Namen nicht. Zwei haben dann versucht, Zivilisten zu durchsuchen, sozusagen natürlich die Motivlage ist dann immer schwierig. Die haben dann sozusagen gemeint, sie hätten nicht gewusst, dass sie auf österreichischem Gebiet wären, was insofern eigenartig erscheint, als damals eben auch 1956 die Grenze mit kleinen rot-weiß-roten Fähnchen markiert worden ist, um genau sowas zu verhindern. Und auf den Versuch, sie zu stoppen, wurden sie dann tödlich getroffen. Und gibt es auch einen entsprechenden Bericht dazu. Und es zeigt auch gut, dass die sowjetische Reaktion, die natürlich nicht so groß war, zeigt, wie sehr die Sowjetunion auch die Rolle Österreichs als wichtig erachtete, sozusagen als ein neutraler Staat, der gute Beziehungen mit der Sowjetunion hat. Das war sozusagen ein bisschen, das sollte ein Case Study, ein Role Model sein sozusagen, dass es möglich ist, mit der Sowjetunion gute Beziehungen zu haben, auch wenn man nicht Teil sozusagen des Warschauer Pakts oder dieser Zusammenhänge ist.
1: Im Kalten Krieg wurde ja Wien auch zu einem wichtigen diplomatischen Zentrum. Eben durch die Neutralität konnte man sozusagen eine Vermittlerrolle einnehmen.
0: Die Vermittlerrolle, das ist auch ein weites Feld und viel ist darüber gesprochen worden. Sie werden viele Leute finden, die sagen, das war immer schon eine Illusion. Sie werden viele Leute finden, die sagen, das war die Hauptrolle Österreichs. Also das ist ganz interessant. Ich kenne Akten geheimdienstlicher Natur, sprich, also die US-Geheimdienste haben berichtet über Österreich und seine Rolle in 50er, 60er Jahre. Und die Amerikaner haben darin gemeint, Österreich würde sich eine Rolle als Brückenbauer sozusagen zumessen, die so kaum existent wäre. Also es ist eine Frage auch der Möglichkeiten, des Images, aber was stimmt? Man hat sich angeboten als Verhandlungsort, man hat den UN-Sitz natürlich sozusagen auch dann nach Wien gebracht und das ist ein positives Faktum, dass man Verlässlichkeit, Vertrauen internationales aufbaut. Das ist schon eine von Österreich aktiv stattgehabte Rolle, die auch eine Wirkung gezeigt hat, muss man auch sagen. Und dazu gehören Dinge wie internationale Treffen, aber auch, das würde ich hier vielleicht auch erwähnen wollen, das Wiener Übereinkommen über diplomatische Beziehungen, das in Wien 1961 unterzeichnet worden ist und das eigentlich Grundlage ist für nicht nur Formalia, aber für die Frage, wie internationale diplomatische Beziehungen gehandhabt werden. Es ist vermutlich das erfolgreichste Abkommen, das jemals im UN-Bereich abgeschlossen worden ist und ist eben in Wien 1961 verhandelt und abgeschlossen worden und ein paar Jahre später auch eins über konsularische Beziehungen.
1: Jetzt haben wir in den letzten Folgen immer über die Diplomatische Akademie gesprochen. Zur Zeit der Nationalsozialisten wurde die geschlossen. Wann wurde sie jetzt wieder eröffnet?
0: Als Teil dieser Idee, Österreich international zu vernetzen und einzubetten in die internationalen Zusammenhänge, gerade auch im UN-Bereich, aber insgesamt, wurde 1964 die Diplomatische Akademie wieder gegründet. Die frühere Konsularakademie als Diplomatische Akademie wieder gegründet am heutigen Standort. Und das war der bewusste Versuch, erstens das durchzuführen, wie gesagt, sich im internationalen Bereich wieder zu verankern, aber auch die Internationalität Österreichs zu beweisen, auch durch internationale Studenten. Man darf nicht vergessen, Anfang der 60er Jahre zum Beispiel, 1960 das afrikanische Jahr. 18 ehemalige Kolonien sind unabhängig geworden, sind UN-Mitglieder geworden. Das heißt, man hat diese Öffnung in die Welt mitvollzogen und versucht, daran teilzuhaben in vielerlei Hinsicht. Und in diesem Zusammenhang ist ein bisschen auch diese Gründung zu sehen, die man als nachhaltigen Erfolg eigentlich auch werten kann bis heute.
1: Man wollte sich also international öffnen. Sie haben vorhin gesagt, die Vermittlerrolle wird ein bisschen in Frage gestellt, aber es sind ja auch wahnsinnig viele internationale Organisationen, Institutionen in Wien angesiedelt. Also warum denn Wien?
0: Wien hat sich angeboten und wurde auch von den damaligen Großmächten durchaus als möglicher Verhandlungsort und Ort für die UN gesehen, eben aufgrund Neutralität, dass man sozusagen glaubhaft vermitteln konnte, dass man ein Ort der Verständigung, des Zusammenkommens, des Vertrauens, des Dialogs ist. Das hat man auch gut genutzt, hat auch dafür lobbyiert, muss man auch sagen, aber das ist eines der ganz wichtigen Standbeine auch österreichischer Außenpolitik. Das ist vielleicht, wenn Sie im ersten Bezirk spazieren gehen und am Minoritenplatz sozusagen einmal sich umschauen. Am Außenministerium hängen drei Fahnen. Die österreichische, die EU-Fahne und die UNO-Fahne. Und das ist genau sozusagen, das symbolisiert auch ein bisschen die Wichtigkeit der Vereinten Nationen für Österreich damals und heute. Und das bleibt auch so und soll auch so bleiben. Und nicht zuletzt bewirbt sich Österreich ja gerade auch für einen Sitz als nicht ständiges Mitglied im UN-Sicherheitsrat für die Jahre 27 und 28, um auch dieses Commitment für die internationale Ordnung, für den Dialog und das Vertrauen auf internationaler Ebene auch sichtbar zu machen. Und wir hoffen, dass das auch funktionieren wird.
1: Dieses Positionieren wird auch dadurch unterstrichen, dass ja auch viele österreichische Diplomaten dann in sehr wichtige internationale Funktionen gekommen sind. Können Sie uns da ein paar Beispiele nennen?
0: Ich würde Verdros nochmal nennen als Vorsitzender des Kongresses, man sagt auch Zweiter Wiener Kongress zum Abschluss des Wiener Übereinkommens über diplomatische Beziehungen 1961. Aber man kommt nicht drum herum, natürlich auch Waldheim als Generalsekretär ist in eine wichtige Position gekommen, wurde unterstützt auch vom Kreisky damals. Das heißt, Österreich hat natürlich auch das Personal in diese Richtung sozusagen entwickelt und war auch damit recht erfolgreich. Was natürlich auch ein Teil dieser Glaubwürdigkeit ist. Man muss sich beteiligen und Beteiligung heißt immer auch, dass man entsprechende Personen hat, die man auch einsetzen kann und in diese Richtung schicken kann.
1: Es gab ja sehr viele Konflikte, würde ich mal sagen, rund um Österreich in dieser Zeit. Ungarischer Volksaufstand 1956, Prager Frühling 1968. Inwiefern hat denn da die österreichische Diplomatie eine Rolle gespielt?
0: Ungarnaufstand habe ich schon kurz erwähnt. Der Prager Frühling ist vielleicht auch ein interessantes Beispiel, weil im Jahr 1968, als der Warschauer Pakt die Tschechoslowakei sozusagen besetzt hat, gab es in Prag noch eine Gesandtschaft, eine österreichische, unter Leitung vom späteren Bundespräsident Kirchschläger. Und Österreichs Haltung war relativ klar, dass man das verurteilt hat. Sie war militärisch nicht so mutig wie 1956. Man hat 1968 sozusagen das Bundesheer zurückgestaffelt, kilometerweit hinter die Grenze aufgestellt. Aber Kirchschläger zum Beispiel als Missionschef in Prag hat zahllose Visa ausgestellt für Tschechoslowaken, die sich bedroht gefühlt haben, die dadurch ausreisen konnten. Es gab sehr viele Flüchtlinge 1968 in Österreich, die weitergereist sind, aber manche sind auch geblieben. Und da hat die österreichische Diplomatie eine bilateral sehr positive Rolle gespielt und man muss auch sagen, dass sich da das bilaterale Bild auch sehr verbessert hat. Also da hat in Person von Kirchschläger die österreichische Diplomatie eigentlich ein bisschen das Gesicht auch des Landes gebildet. Der ORF war dann nicht ganz unwichtig, ebenfalls mit der Berichterstattung. Wir denken an Hugo Portisch, der ja übrigens in Pressburg geboren ist. Also da war die Diplomatie ein wichtiger Faktor, vielleicht auch als Informationsgeber. Es gab 1968 ein Generalkonsulat in Pressburg, in Bratislava. Und atmosphärisch vielleicht sozusagen, der Generalkonsul hat dann auch berichtet von der Invasion und hat mit seinem eigenen Konsulatswagen auch gefährdete Personen nach Österreich gebracht. Und der hat geschrieben in einem Bericht, er hätte sich nicht vorstellen können, dass in unserer heutigen Zeit, 1968, noch Politik mit Panzern gemacht wird. Aber er wurde eines Besseren belehrt.
1: Sie haben in der letzten Folge erwähnt, dass im diplomatischen Dienst Anfang des 20. Jahrhunderts in etwa 1000 Menschen gearbeitet haben. Wann hat man denn diese Zahl wieder erreicht und wie viele arbeiten denn heute im diplomatischen Dienst?
0: Also in der Zentrale hat man sie nie wieder erreicht.
1: Okay.
0: Das ist auch insofern nachvollziehbar, als natürlich vor 1914 das ein anderer Apparat war. Es sind jetzt etwas geringere Zahlen, ja. Aber sozusagen auf die Bevölkerungszahl gerechnet hat sich die Anzahl schon erhöht. Aber man ist nicht mehr auf 1000 in der Zentrale gekommen.
1: Weil man diese Man- und Woman-Power einfach nicht mehr braucht oder weil das Geld nicht da ist?
0: Naja, ich würde das mal so beantworten. Ist die Frage, brauchen wir Diplomatie, brauchen wir Diplomaten, brauchen wir Persönlichkeiten, sage ich jetzt, nicht nur Personen, sondern Persönlichkeiten vor Ort, ist eine sehr alte. Im 19. Jahrhundert, als die interkontinentalen Telegrafenkabel erfunden wurden, gab es öffentliche Diskussionen, jetzt brauchen wir keine Diplomaten mehr, also im 19. Jahrhundert, weil alles kann ja über den Telegrafen an Informationen weitergegeben werden. Das hat sich als falsch herausgestellt und ich denke, dass es noch immer wichtig ist, auch heute noch Personen vor Ort zu haben, die persönliche Kontakte knüpfen, persönliche Eindrücke vermitteln können. Das heißt, es ist immer schön, mehr Personal zu haben, aber wir wissen, dass natürlich budgetäre Zwänge ihre Grenzen aufzeigen.
1: Langfristig entwickelt sich eine strukturierte Ostpolitik, kann man sagen, Stichwort auch Nachbarschaftspolitik. Wie sah die denn jetzt aus diplomatischer Sicht aus?
0: Österreich hat ganz bewusst sich entschieden, vielfach zum ersten Mal als westlicher Besuch des Bundeskanzlers, des Außenministers in die Oststaaten zu reisen, zum Beispiel. Also Ungarn zum Beispiel. Vielfach war Österreich das Land, zu dem die besten Beziehungen im Westen bestanden. Das hat natürlich auch zu tun mit Neutralität und der eigenen Haltung, die man eingenommen hat. Aber es gibt auch andere Punkte. Zum Beispiel haben wir heuer ein kleines Jubiläum, 40 Jahre Österreich-Bibliotheken. Seit 1986 gibt es die. Also das ist schon etwas später sozusagen in dieser Frage des Kalten Krieges. Aber man hat wirklich versucht, kulturell auch in den Osten zu arbeiten. Es gab zum Beispiel seit 1955 auch eine Lesehalle in Zagreb. Das heißt, das gehört auch zur Diplomatie. Auslandskultur ist eine Säule der österreichischen Diplomatie. Das heißt, man hat wirtschaftlich, kulturell und politisch versucht, im Osten wirksam zu sein und auch die alten Kontakte und kulturellen Verbindungen aus der Vergangenheit auch dazu zu verwenden. Und insofern war Österreich da sicher Türöffner, auch glaubwürdiger Gesprächspartner, vertrauenswürdiger Gesprächspartner und verlässlicher Gesprächspartner. Und das hat sehr positive Effekte gezeigt, auch in der Phase des Umbruchs 1989 und danach. Da hat man dann bilaterale Beziehungen auch einfach auf einer Basis bereits aufbauen können und nicht von null beginnen müssen.
1: Die Neutralität wird ja immer als ein ganz, ganz wichtiger Grundpfeiler für die Zweite Republik genannt. Welche Rolle spielt sie denn für die Diplomatie?
0: Sie hat lange eine Rolle gespielt, um als Gesprächspartner attraktiv zu sein, um Verhandlungen zu ermöglichen in Österreich, um sich anzubieten, gute Dienste zu leisten, wie das in der Diplomatie heißt. Sie ist aber sozusagen niemals ein Schutz gewesen vor ein faktischer Schutz. Also wir kennen aus dem Kalten Krieg die Pläne für den Einmarsch der Sowjettruppen in Österreich zum Beispiel. Österreich wäre Kriegsschauplatz gewesen in jedem Fall. Das heißt, sie ist immer auch ein Instrument gewesen, eine Frage des Images. Die blockfreien Bewegung ist hier vielleicht auch wichtig zu nennen nach der Konferenz von Bandung. Das heißt, man hat auch eine gewisse Glaubwürdigkeit in Richtung des schon leicht veralteten Ausdruck globalen Südens gehabt. Ich habe schon einmal Afrika auch erwähnt. Das heißt, für die Diplomatie war sie immer ein zusätzliches Tool, das wertvoll war und ist und eingesetzt werden kann, weil man natürlich aus einer anderen Position, einem anderen Blickwinkel heraus Verhandlungen führen kann und betreiben kann und anbieten kann, wenn man nicht in diesen Zusammenhängen Partei ist. Wobei sich das natürlich relativiert hat mit dem Ende des Kalten Krieges, ist die Rolle eine andere geworden. Die Einschätzung überlasse ich anderen Personen. Es ist 1990, 1991 sind auch die Archive in der Sowjetunion und in Russland geöffnet worden. Da hat man auch relativ deutlich gesehen, dass die Neutralität von der Sowjetunion in einem etwaigen Kriegsfall nicht respektiert worden wäre. Es gab auch 1968 vielfache Überflüge von Maschinen sowjetischer und anderer Natur über den Osten Österreichs. Man hat das halt nicht so deutlich ausgesprochen, um den Neutralitätsstatus nicht zu gefährden. Man hat diplomatische Proteste sozusagen dagegen eingebracht, aber man hat jetzt nicht, hat es nicht auf die Spitze getrieben. Also diese Neutralität wurde geschützt von beiden Seiten bis zu einem gewissen Grad, aber hat natürlich de facto andere Bedingungen als ein monolithisches System, das einen Schutz von außen bringen würde. Das ist eher nicht der Fall.
1: Herr Schrippel, dann sage ich wieder vielen Dank, dass Sie bei uns waren. Es war sehr spannend.
0: Danke für die Einladung.
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2: Vom Leben der Natur. Wertvolles Harz aus der Schwarzföhre. Der Pächter Robert Rendl erzählt, wie ihn der Zufall zum Handwerk geführt hat.
3: An und für sich war das Handwerk ausgestorben. Es hat 2, 3 Leute gegeben, die das über diese schwierigen Jahre, wo es wirklich den wenigsten Leuten interessiert hat, weitergetragen worden ist. Und da war dann nicht mehr hauptberuflich, sondern einfach, weil es einer Spaß gemacht hat, weil es der Vater oder der Großvater betrieben hat. Wir, die Bäckereifamilie Rendl, wir bestehen jetzt ungefähr 14 Jahre lang, machen wir das schon wieder hauptberuflich und machen halt hauptsächlich Salben und Seifen und Tinkturen und so und versuchen einfach, dieses alte Hausmittel weiter zu leben und weiter zu tragen und natürlich dann auch das alte Handwerk des Bechers, das ja wirklich immaterielles Kulturerbe der UNESCO seit 2011 ist, dass wir das einfach weiterleben lassen. Und was uns halt auch ganz, ganz wichtig ist, wenn man viel im Wald ist, wenn man Becher ist, wenn man in der Natur ist, dann lernt man auch sowas wie Dankbarkeit, wie Respekt, wie Wertschätzung. Das sind schon Dinge, die man einfach in der Natur lernt und das versucht man halt auch zu vermitteln. Also es ist viel mehr als nur Harz holen und irgendwas machen draus.
4: Und gab es noch die Möglichkeit, dieses Handwerk zu lernen von jemandem? Weil es ist immer schwierig, wenn ein Handwerk nicht mehr ausgeübt wird, dass überhaupt nur jemand das Wissen weitergeben kann.
3: Ja, genau. Also ich habe es von meinem Freund in Bernhard gelernt. Der Bernhard selber war eben einer von diesen 2, 3 Menschen, die das noch weitergeführt haben, weil es eben auch sein Vater und so gemacht hat. Er hat aber keine Kinder gehabt. Und ich habe dürfen mit ihm einfach 2 Jahre mal mitgehen. So hat er mir es gezeigt. Das war natürlich ein großes Glück für mich. Es war alles nicht geplant, dass wir heute da ein kleiner Familienbetrieb sind, die für den Leben, wo sogar meine Söhne schon wieder in der Firma sind. Das hat sich einfach alles so ergeben und es ist uns zugefallen, also Zufall. Ich bin eigentlich gelernter Tischler. Und da haben wir halt nicht so viel Geld verdient und so. Und dann bin ich in die Baustoffindustrie gegangen und dort haben wir halt mehr Geld gekriegt und so. Und habe mich aufarbeiten dürfen und war dann halt am Schluss für Halbart Österreich zuständig. Und das ist mir dann irgendwie zu viel geworden. Ich habe sowas wie ein Burnout gehabt, wie man heute sagt. Und habe dann wirklich ein paar Jahre nichts machen können. Und genau in der Zeit hat meine Frau zu mir gesagt, gehen wollt. Und heute sind wir halt ein kleiner Familienbetrieb und ja, schöner kann man es irgendwie nicht ausmalen, aber es ist uns einfach zugefallen, ja.
4: Also wenn es ein immaterielles Kulturerbe ist, aber das dann vielleicht niemand mehr macht oder nur mehr ganz wenige, ja. Hat das noch Zukunft oder ist das dann nur mehr ein Museumsstück sozusagen?
3: Ja, also man muss eins sagen, es ist und bleibt ein altes Handwerk. Alle Werkzeuge, die wir haben, da gibt es keinen Akku, da gibt es keinen Strom, nichts. Ist alles noch reines Handwerk. Alle Werkzeuge sind, weiß ich nicht, mindestens 60, 70 oder 100 Jahre alt, ich weiß gar nicht. Wir versuchen einfach, dass wir auf der einen Seite das Handwerk erhalten, weil das auch ganz wichtig ist. Aber was kann man jetzt so mitnehmen und ist das zukunftsfähig? Ich denke mir, ja. Ich denke mir, wenn wir auf unsere Pechsalben oder das, was man halt aus Pech immer gemacht hat, ja, das versuchen wir einfach mitzunehmen und weiterzutragen und wieder vermehrt die Bevölkerung zu erinnern, dass das, was ja schon seit tausenden Jahren nachweislich funktioniert, dass wir das einfach weitertragen. Ja? Und rein von der Pecherei, von Verkauf, von Pech könnte man niemals leben, also überhaupt nicht. Sondern wir sind halt auf Märkte unterwegs, man kann auch mit Busse zu uns kommen, man kann übers Internet bestellen, ich mache auch Seminare, ich mache mit Kindergärten und so weiter. Weil es uns einfach wichtig ist, dass dieses Altbewährte erhalten bleibt.
2: Der Pächter Robert Rendl aus Weidmannsfeld im südlichen Niederösterreich sprach diese Woche über das traditionelle Handwerk der Pecherei. Gestaltung Sonja Bettel, Redaktion Ilse Huber. 9 Uhr. 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
5: Am Mikrofon ist Felix Nowak. Die Hitzewelle in Österreich geht weiter und die Temperaturen sollen am Wochenende sogar noch weiter steigen. Das Gesundheitsministerium hat deshalb gestern das staatliche Krisen- und Katastrophenschutzmanagement einberufen. Viktoria Waldecker aus unserer Innenpolitikredaktion, warum denn dieses Krisentreffen?
6: Damit will sich Österreich auf die nächsten sehr heißen Tage vorbereiten. Aktuell herrscht ja gerade Stufe 4, also die höchste Hitzewarnstufe. Und damit ist ein solches staatliches Krisentreffen im nationalen Hitzeschutzplan vorgesehen. 100 Vertreterinnen und Vertreter von den Ministerien, aber auch von den Ländern oder von Einsatzorganisationen wie dem Roten Kreuz oder den Feuerwehren haben sich da ausgetauscht, damit Österreich bereit für die Hitze am Wochenende ist.
5: Welche Vorbereitungen sind denn da getroffen worden?
6: Da geht es zum einen um Events, die am Wochenende stattfinden. Das wohl bekannteste ist das Formel-1-Rennen in Spielberg. Für solche Fälle wird eben mehr Wasser bereitgestellt. Dann haben Einsatzorganisationen wie das Rote Kreuz für das Wochenende ihre Teams aufgestockt, weil sich schon in den letzten Tagen gezeigt hat, dass es eben deutlich mehr Einsätze wegen der Hitze gibt. Und es wurden auch schon erste Vorbereitungen getroffen für mögliche Waldbrände. In Niederösterreich zum Beispiel ist die Waldbrandgefahr ja derzeit extrem hoch.
5: Danke, Viktoria Waldecker. Die Gratis-HPV-Impfaktion für alle unter 30 läuft am Dienstag endgültig aus. 2 Jahre lang konnten sich unter 30-Jährige gratis gegen humane Papillomviren und damit gegen mehrere Krebsarten impfen lassen. Expertinnen und Experten fordern eine Verlängerung, wie Miriam Steiner berichtet.
7: Die HPV-Impfung kann Frauen und Männern in jedem Alter das Leben retten. Das Risiko etwa an Gebärmutterhalskrebs zu sterben, senkt sie auf nahezu null. Das hat erst kürzlich eine Studie aus England gezeigt. Die neuen Daten sind Rückenwind für all jene, die sich in Österreich für eine Verlängerung der Gratis-Impfaktion einsetzen, darunter auch Gynäkologe Elmar Jura von der Medizin-Uni Wien.
8: Aus ärztlicher Sicht hätte ich gern, dass alle Menschen geimpft sind und wenn sie gratis die Chance haben, dann erhöht das natürlich die Durchimpfungsrate. Und wenn das Programm bis 30 wiederbelebt werden kann, ist es für alle ein Vorteil.
7: Für Personen unter 21 bleibt die HPV-Impfung auch weiterhin gratis. Alle anderen kostet sie ab Juli wieder mehrere hundert Euro.
5: 1,5 Jahre nach dem tödlichen Anschlag auf den Magdeburger Weihnachtsmarkt wird heute in Deutschland das Urteil gegen den mutmaßlichen Täter verkündet. Die Generalstaatsanwaltschaft fordert lebenslange Haft samt Sicherheitsverwahrung. Laut Anklage ist der Mann im Dezember 2024 mit einem PS-starken Mietwagen über den Weihnachtsmarkt gerast. Ein 9-jähriger Bub und 5 Frauen im Alter von 45 bis 75 Jahren sind gestorben. Samsung will in den nächsten 10 Jahren umgerechnet fast 600 Milliarden Euro in Südkorea investieren. Etwa ein Drittel davon soll in neue Chipfabriken im Südwesten des Landes fließen, heißt es in einem südkoreanischen Zeitungsbericht. In den nächsten Tagen sollen die Investitionen demnach offiziell angekündigt werden. Bei der Fußball-WM verlieren zum Ende der Vorrunde die USA als Gastgeber 2-3 gegen die Türkei. Deutschland als Gruppensieger schon fix verliert überraschend 1-2 gegen Ecuador. Martin Lang berichtet.
9: Nach 2 Minuten führt die DFB-Elf, aber am Ende gewinnt Ecuador 2-1, womit die Ecuadorianer ihren ersten Aufstieg bei einer WM in die K.O.-Phase seit 20 Jahren bejubeln. Für DFB-Teamchef Julian Nagelsmann ist die Niederlage schnell abgehakt. Kein Grund für Unruhe.
10: Wichtig ist, dass wir das Thema Geduld ein bisschen mehr reinkriegen und am Montag gewinnen. Schauen wir mal, gegen wen wir spielen.
9: Hinter Deutschland wird die Elfenbeinküste Zweiter mit 2-0 gegen Curaçao. Die Türkei verabschiedet sich von der WM mit einem 3-2-Sieg in Los Angeles gegen Gastgeber USA. Dahinter werden die Australier Zweiter mit 0-0 gegen Paraguay. Aber die Südamerikaner müssen trotz 4 Punkte noch abwarten, ob sie unter den besten 8 Gruppendritten bleiben, weil Schweden fix weiter ist mit einem 1-1 gegen Japan. Gruppensieger Niederlande gewinnt 3-1 gegen Tunesien.
5: Das waren die Nachrichten mit Felix Nowak. Und wir kommen jetzt zum Wetter.
11: Extrem heiß wird es heute und in den kommenden Tagen. Das zeigt schon ein Blick auf die aktuellen Temperaturen. Bereits jetzt am Vormittag hat es teilweise schon 30 Grad, etwa im Wiener Becken. Mit viel Sonnenschein klettern die Temperaturen auf 30 bis 38 Grad am Nachmittag. Noch heißer wird das Wochenende. Da werden an vielen Orten neue Juni-Rekorde aufgestellt, mit Höchstwerten über 35 Grad in allen Bundesländern und etwa 40 Grad im Nordosten, zum Beispiel im Wiener Becken. Dazu kommen im Bergland einige Quellwolken im Tagesverlauf. und in weiterer Folge einzelne, aber kräftige Wärmegewitter von Vorarlberg bis in die Obersteiermark und nach Oberösterreich. Soviel zum Wetter von Daniel Stanker.
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13: Der Sie an diesem Freitag aber nicht allein begrüßt, denn anlässlich 30 Jahre Ö1 Club habe ich heute Besuch hier bei mir im Studio. Das Ö1 Club-Mitglied, die Hörerin des Monats Juni, Ariella Sobel. Schön, dass Sie hier sind.
14: Ja, schön, dass ich da sein darf. Ich freue mich sehr.
13: Und wir freuen uns auch. Ariella Sobel, wir werden heute gemeinsam bis 12 Uhr durch diesen Ö1-Vormittag führen und uns natürlich auch über Ö1 bzw. den Ö1-Club unterhalten. Im Gehört-Magazin, da sieht man Sie auf der letzten Seite, haben Sie es schon verraten. Sie sind Bibliothekarin an der Uni Wien. Darf man da das Radio überhaupt laufen lassen?
14: Ja, leider nicht. Ja, würde ich natürlich gerne. Aber das geht natürlich in meinem Beruf nicht.
13: Erinnern Sie sich aber vielleicht noch daran, wann Ö1 erstmals, sage ich mal, in Ihrem Leben aufgetaucht ist? War das ein bestimmter Moment, eine Sendung oder vielleicht jemand in Ihrer Familie, der Sie zum Sender gebracht hat?
14: Naja, das ist eigentlich ein bisschen anders gelaufen. Meine Eltern haben Ö3 gehört, so in den 70er, 80er Jahren. Also meine Eltern waren eigentlich cool. Aber ich hatte eine beste Freundin, bei der ich auch öfters übernachtet habe. Und die kam aus so ein bisschen so einem anderen Haus und die Eltern haben da immer Ö1 gehört. Und so bin ich eigentlich zu Ö1 gekommen, weil dort immer schon beim Frühstück, also spätes Frühstück, immer am Sonntag Ö1 lief. Und das hatte alles für mich so eine ganz andere Atmosphäre als bei uns zu Hause. Und das hat mir einfach sehr, sehr gut gefallen. Das war immer so, die Eltern waren Philosophen, er war Physiker und immer sehr viele so Gespräche, auch wenn man bei denen war. Und das hat mir sehr gut gefallen und da war Ö1, für mich hat da auch sehr, sehr gut dazu gepasst.
13: Wissen Sie vielleicht noch, welche Sendungen da gelaufen sind, was Sie da beeindruckt hat?
14: Naja, was ich mich natürlich gut erinnern kann, am Sonntag war immer der Gugelhupf. Und den habe ich einfach sehr, sehr gerne gehört. Also das war dann immer so mein Sonntagsprogramm dann bei denen, wenn ich bei ihnen übernachtet habe. Also das war eigentlich sehr schön.
13: Heißt das, es hat so feste Ö1-Zeiten gegeben, wo man dann alle versammelt hat, wo alle wussten, jetzt ist Ruhe, jetzt läuft diese und jene Sendung?
14: Naja, wie gesagt, meine Eltern haben ja Ö3 gehört. Also da war halt immer Ö3 schon in der Früh und so weiter. Insofern war das wirklich nur, wenn ich dann dort übernachtet habe. Und da war dann wirklich immer dieses späte Frühstück am Sonntag und da ist der Kugelhupf gelaufen und das war eigentlich immer was sehr Besonderes für mich. Auch dieses späte Frühstück, das war bei uns eben eigentlich gar nicht so.
13: Eine Sendung, das haben Sie mir schon im Vorgespräch verraten, haben Sie besonders gerne. Möchten Sie dem Ö1-Publikum sagen, welche?
14: Ja, das wird jetzt glaube ich gleich laufen. Kontext, das Sachbuch, die Sachbuchsendung, die mag ich sehr, sehr gerne. Ja.
13: Weil, warum?
14: Ja, ich bin ja Bibliothekarin und mich interessieren Bücher eigentlich, also natürlich vom Berufswegen schon. Und eben auch Sachbücher sehr und ich höre die sehr, sehr gerne und habe auch schon immer wieder mal ein Buch dann nachher gekauft, nachdem ich die Sendung gehört habe. Und ja, das ist so wirklich etwas, wo ich mich gut informieren kann.
13: Dann frage ich Sie gleich, weil Kontext gleich läuft, möchten Sie vielleicht die Sendung anmoderieren als Ö1-Hörerin des Monats?
14: Ja, kann ich probieren.
13: Bitte
14: schön. Sehr gerne. Die Schlacht ist geschlagen. Aber dann fängt die eigentliche Arbeit erst an. Das Zimmern einer Nachkriegsordnung, die Bestand hat. Der Wiener Kongress 1814-1815 zog sich zwar in die Länge, aber er war erfolgreich. Nach Napoleons Niederlage gab es mehrere Jahrzehnte lang keinen größeren Krieg in Europa. Dass an diesem Erfolg Frauen einen maßgeblichen Anteil hatten, das haben die Männer, die danach die Geschichte dieses Kongresses schrieben, gerne verschwiegen. Frauen wurden zum optischen Aufputz degradiert. Dabei haben sie selbst Politik gemacht. Die Historikerin Katrin Unterreiner rückt dieses Bild nun in ihrem Buch »Liebe und Macht – Hinter den Kulissen des Wiener Kongresses« zurecht. Wolfgang Ritschl hat sie für unsere Sachbuchsendung dazu befragt.
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15: Ein Studiogespräch mit Katrin Unterreiner bringen wir in circa einer Viertelstunde. Danach werfen wir einen feministischen Blick auf Geburtsmythen und ärztliche Geburtspraktiken und stellen Ihnen mit Massa ein neues Album der westafrikanischen Sängerin und Gitarristin Fatoumata Diawara vor. Davor folgen wir der Analyse von Philipp Mano, wie die europäische Parteienlandschaft und mit ihr die Nationalstaaten in die Krise geraten sind. Und jetzt gleich betrachten wir die letzten Jahrzehnte als Zeitalter der Atomwaffen. Der Krieg gegen den Iran hat die Aufmerksamkeit der Weltöffentlichkeit auf die Tatsache gelenkt, dass Atomwaffen zunehmend in die Hände zweifelhafter Akteure gelangen oder gelangen könnten. Für den aus der Ukraine stammenden Harvard-Historiker Serhii Plochy stellt sich damit die entscheidende Frage unserer Zeit. Was können wir aus dem nuklearen Wettrüsten der Vergangenheit lernen, um ein neues zu verhindern? Sein Buch »Das Zeitalter der Atomwaffen« hat Erich Klein gelesen.
16: Eine schwarze Kugel von 70 Zentimetern Durchmesser, die von einem Flugzeug händisch abgeworfen wird. So stellte sich der britische Schriftsteller H.G. Wells in seinem zu Beginn des Ersten Weltkriegs erschienenen Roman »Befreite Welt – Die Atombombe« vor. Der ukrainische Harvard-Historiker Serhii Plochy zitiert die literarische Fantasie am Anfang seines Buches über das nukleare Zeitalter. Untertitel des Originals: An Epic Race for Arms, Power and Security. Sich mit diesem wahrhaft epischen Rennen des 20. Jahrhunderts in Sachen Waffen, Macht und Sicherheit zu befassen, sei eigentlich nicht seine Absicht gewesen, sagt der Historiker. Dann begann Putins Krieg.
17: The motivation was very much in the events that we all are living through.
18: Meine Motivation waren vor allem die Ereignisse, die wir gerade miterleben. Die russische Aggression gegen die Ukraine, der größte Krieg in Europa und möglicherweise weltweit seit dem Zweiten Weltkrieg. Viele Menschen glauben, zu diesem Krieg wäre es nicht gekommen, hätte die Ukraine ihr Atomwaffenarsenal behalten. Immerhin das drittgrößte Arsenal der Welt, das sie nach dem Zusammenbruch der Sowjetunion geerbt hatte. Ich stellte mir die Frage, warum hat die Ukraine eigentlich beschlossen, darauf zu verzichten? Sie hatte zwar keine operative Kontrolle, aber sie hatte die physische Kontrolle über die Waffen. Die weitergehende Frage war, warum verschaffen sich Länder und Nationen Atomwaffen? Erwerben sie und warum geben sie diese wieder auf?
16: Darauf kommen wir noch zurück. Serhii Plochy entfaltet in 27 Kapiteln ein imposantes Panorama des Atomzeitalters, beginnend mit der Entdeckung der Kernspaltung am Vorabend des Zweiten Weltkriegs. Auf die Begeisterung über die neue Forschung folgen bald Warnungen der mehrheitlich aus Europa geflohenen Wissenschaftler vor der Zerstörungsmacht einer künftigen Atombombe. Daneben entsteht aber auch die Überzeugung, dass verhindert werden müsse, dass Hitler als erster die Bombe in die Hand bekommt. Auf allen Ebenen umsichtig, voller Daten und Fakten und dabei gut lesbar, beschreibt Plochy die Schritte der Wissenschaftler, Militärs und Politiker, die zum Bau jener Bomben führten, die 1945 auf Hiroshima und Nagasaki abgeworfen wurden. Nach Ende des Zweiten Weltkriegs wird diskutiert, ob das Wissen um die Nuklearbombe nicht besser einer Art Weltregierung in Gestalt der UNO übergeben werden sollte. Allein der Rüstungswettlauf des Kalten Kriegs ist längst im Gang. Großbritannien zündet seine erste eigene Atombombe 1952. Einige Jahre später folgen Frankreich und China. Anders als befürchtet, wird nicht Europa zum Hotspot des Kalten Kriegs, sondern Kuba. Serhii Plochy spricht von einer Welt vor und nach der Kuba-Krise des Jahres 1962.
18: Was geschah während der Kuba-Krise und kurz danach? Man erkannte, dass wir Unsummen an Geld und Ressourcen in dieses endlose Wettrüsten investieren könnten, ohne dass sich dadurch die Überlebenschancen der beteiligten Länder im Krieg oder in einem Atomkrieg verbessern würden. Vielleicht wäre es klüger, ein System einzuführen, das, wie Churchill sagte, das Gleichgewicht des Schreckens oder, wie ich es nenne, das Gleichgewicht der Angst aufrecht erhält, indem wir die Menge und Art der Waffen und Raketen sowie die Trägersysteme jedes Landes kontrollieren. Es geht um Rüstungskontrolle, nukleare Rüstungskontrolle und schließlich um nukleare Abrüstung. Dies geschah nach der nuklearen Kriegsgefahr von 1962.
16: Ein Wendepunkt in den überhitzten Beziehungen zwischen den Supermächten USA und UdSSR. Das verhinderte allerdings nicht, dass sich in der Folge immer mehr Staaten mit Atomwaffen ausrüsteten. Von Israel bis Indien. Später wird in Pakistan die islamische Bombe gebaut, in Nordkorea eine kommunistische. Parallel dazu kommt es aber auch zu jenen folgenreichen Verhandlungen und Verträgen über Rüstungsbegrenzung und Abrüstung zwischen Nixon und Brezhnev bis zu Reagan und Gorbatschow. Blochy erinnert auch an vergessene Ausreißer aus der Phalanx des Atombombenclubs wie Südafrika, das Anfang der 1990er Jahre auf seine Bombe verzichtete. Und da ist noch die bis in die Gegenwart folgenreiche Entscheidung der Ukraine, sich ihrer Atomwaffen zu entledigen.
18: Leute, die damals verhandelt haben wie Präsident Clinton, sprechen heute öffentlich davon, dass sie bereuen, was sie damals taten. Es hätte ja auch andere Möglichkeiten gegeben. Wenn man der Ukraine die Atomwaffen wegnimmt, beseitigt man damit die Abschreckung und schafft ein Sicherheitsvakuum in Mitteleuropa, das zweifellos Aggressionen anzieht. Und genau das haben wir jetzt. Die USA haben einen nuklearen Schutzschirm entfernt und sich geweigert, ihn durch einen anderen zu ersetzen. Und das ist auch eine Lehre für heute, da wir nun versuchen, mit den Folgen dieser Kurzsichtigkeit fertig zu werden. Nicht nur der ukrainischen Politiker, sondern vor allem der amerikanischen Politiker. Denn sie waren es, die die Ukrainer überhaupt erst in diese Richtung gedrängt haben. First of all, pushing
16: Ukrainians in that direction. Ein Kuriosum aus heutiger Sicht: In der Ukraine drängte auch die Unabhängigkeitsbewegung darauf, sich von Atomwaffen zu befreien. Damals herrschte die Überzeugung, andernfalls wäre ein Austritt aus der UdSSR nicht möglich. Aus der damaligen Kurzsichtigkeit zieht Serhi Blochy eine Lehre, die weit über die Grenzen der Ukraine hinausreicht. Allzumal in der derzeit instabilen Weltlage ein Gutteil alter Verträge nicht mehr funktionieren und die Begehrlichkeiten nach Atomwaffen wieder größer werden.
17: I really try to say that the idea that the nuclear age was in the past, that it was a phenomenon.
18: Ich versuche wirklich zu verdeutlichen, dass die Vorstellung, das Atomzeitalter liege in der Vergangenheit, es sei ein Phänomen des Zweiten Weltkriegs gewesen und nun befänden wir uns angeblich in einem neuen Atomzeitalter, eine völlige Fehlinterpretation der Geschichte ist. Das Atomzeitalter hat begonnen. Es dauert bis heute an. Mein Argument lautet also, die Geschichte spielt eine Rolle. Wir befinden uns nicht in völlig unbekanntem Terrain, sondern in einer Situation, in der die Regeln und Leitlinien, die es während des Kalten Krieges gab, die Verträge, die Atomwaffen regelten, verschwunden sind und wir mehr Verkehrsteilnehmer auf der nuklearen Autobahn haben als zuvor. Und es könnte zu einer explosionsartigen Zunahme der Zahl dieser Verkehrsteilnehmer kommen, ohne dass es wirklich Regeln und Vorschriften gibt. Wir müssen also die Fehler, die wir gemacht haben, beheben und die Menschen wieder an den Verhandlungstisch bringen, um über eine Art Rüstungskontrolle, insbesondere für Atomwaffen, zu verhandeln. Tun wir das nicht, steuern wir auf ein neues Kuba zu. Und wir wissen nicht, ob wir das nächste Mal das gleiche Glück haben werden wie während der Kuba-Krise.
15: Das Zeitalter der Atomwaffen. Von Hiroshima bis zur Gegenwart. Dieses Buch von Serhi Blochy ist übersetzt von Oliver Ringler und Hans-Peter Remmler im Verlag Hoffmann und Campe erschienen. Je gravierender die Krise der liberalen Demokratie, umso gefragter wird der Politikwissenschaftler Philipp Mano. Der Professor von der Universität Siegen hat Essays über die wirtschaftlichen Entstehungsbedingungen populistischer Parteien und über die Schwächen der Demokratie geschrieben. Jetzt liegt er nach. Spaltungslinien. Europas Parteiensysteme und die Dekonsolidierung des Nationalstaats heißt sein neues Buch. Holger Heimann hat es gelesen.
19: Früher war die Welt einfach. Hier das Kapital, dort die Arbeit. Aber ist das traditionelle Rechts-Links-Schema noch tauglich, um gegenwärtige Entwicklungen zu erklären? Warum wählen Arbeiter die AfD oder die FPÖ? Die gängige Erklärung geht so. Wähler werden populistisch aufgehetzt und verraten ihre eigenen Interessen. Sie haben einen autoritären Charakter und sind unfähig, mit kulturellen Modernisierungsprozessen Schritt zu halten. Philipp Manow misstraut solchen Einschätzungen. Die Konzentration auf kulturelle Konfliktlinien lehnt er ab. Um Klarheit zu gewinnen, empfiehlt er, den Machtzuwachs supranationaler Institutionen wie der EU und die damit einhergehenden Verwerfungen in den Blick zu nehmen.
20: Es sind die gesellschaftlichen Verwerfungen gemeint, die aus einer zunehmend porösen und ungewissen Nationalstaatlichkeit resultieren. Die Anzahl und Intensität zunehmenden Konflikte, die aus der Dekonsolidierung des Nationalstaats und seiner Integrations- und Schutzversprechen folgen.
19: Wer auf die Positionen der Parteien zu Europa blickt, stellt fest, die zustimmende oder ablehnende Haltung zum europäischen Projekt sortiert sich nicht nach links oder rechts, sondern nach Mitte oder Rand. Je mittiger, desto EU-freundlicher führt Philipp Manow pointiert aus und fährt fort, der Linken ist das supranationale Projekt zu wirtschaftsliberal, der Rechten ist es zu gesellschaftsliberal. Damit ist das neue Konfliktfeld jedoch noch nicht hinreichend beschrieben. Manow beobachtet vielmehr, dass rechtspopulistische Parteien in ökonomischer Hinsicht nach links rücken und eine protektionistische Agenda verfolgen. Linkspopulistische Strömungen würden sich wiederum gesellschaftspolitisch nach rechts orientieren. Osteuropa war hier Vorreiter.
20: In den Transformationsländern Ostmitteleuropas trat eine solche ideologische Kreuzung bereits früher auf. Und dies nicht unbedingt nur in dem Sinne, dass hier rechte Parteien sich zugleich umverteilungsfreundlich und protektionistisch zeigten, sondern auch in dem Sinne, dass linke Parteien in gesellschaftspolitischen Fragen ein sozialkonservativeres Profil aufwiesen. Dass die polnische PiS, das unter ihrer eher ländlichen Wahlklientel ungemein populäre 500-Zloty-Kindergeld einführte und in ihrer Regierungszeit den Mindestlohn erheblich erhöhte, ist das eine. Die ablehnende Haltung etwa der rumänischen Sozialdemokratie zur gleichgeschlechtlichen Ehe ist das andere.
19: Aus diesen Überlegungen entwickelt Philipp Manow ein Konfliktschema, das die alte Links-Rechts-Unterscheidung ablöst und stattdessen zwischen den Polen liberal und illiberal aufgespannt ist.
20: Aus dem Protest gegen das supranationale Projekt, aus der Mobilisierung derjenigen, die es aus politischen, ökonomischen, gesellschaftlichen Gründen ablehnen, bildet sich in einer besonderen Fusion eine neuartige politische Position heraus, die in beiden Dimensionen illiberal Stellung bezieht.
19: Mit den beiden Dimensionen meint Manow sowohl soziokulturelle als auch sozioökonomische Konfliktdimensionen. Warum sollten sich, so fragt er, ökonomische, politische und gesellschaftliche Verwerfungen immer nur kulturell artikulieren? Ist Kritik an der Migration wirklich nur als Angst vor dem Fremden zu verstehen? Oder werden mit dem Einspruch gegen Zuwanderung nicht auch verteilungspolitische Fragen artikuliert? Der kühl analysierende Philipp Manow, der sich moralischer Bewertungen komplett enthält, blickt aber nicht nur auf den illiberalen Pol, sondern auch auf sein Gegenüber.
20: Die selbsterklärte politische Mitte unterstützt mit ihrer Parteinahme für Offenheit, Nolens Volens, die doppelt liberale Dimension des transnationalen Projekts und ist daher in diesem politischen Raum nicht Mitte, sondern bildet den einen Pol einer neuen Konfliktachse.
19: Erst die liberalen Koalitionen der Mitte, die eine Öffnung der Identitäten und der Märkte propagierten, hätten die Herausbildung eines zweiten illiberalen Pols provoziert. Philipp Manow ist überzeugt, für Wähler, die dem europäischen Projekt und damit der einhergehenden Schwächung nationaler Souveränität kritisch gegenüberstehen, ist das europafreundliche Angebot der etablierten Parteien der linken und rechten Mitte, die immer weniger unterscheidbar sind, nicht attraktiv.
20: Keine konsistente, in sich schlüssige programmatische Position bezüglich der immer bedeutsamer werdenden neuen politischen Konfliktdimension des transnationalen Prozesses formulieren zu können, übersetzt sich für beide Parteitypen in ihren elektoralen Niedergang.
19: Philipp Manow beschränkt sich auf die Analyse. Ratschläge sind nicht seine Sache. Der komplexe, anspruchsvolle

0: Buch von Philipp Mano ist im CH Beck Verlag erschienen.
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0: Im Kontextstudio am ORF Mediencampus darf ich nun Katrin Unterreiner begrüßen.
2: Guten Tag.
0: Frau Unterreiner, Sie haben Kunstgeschichte und Geschichte studiert, waren langjährige wissenschaftliche Leiterin der Schloss Schönbrunn GmbH und Sie sind Autorin von zahlreichen Büchern über die Kulturgeschichte der K&K-Monarchie. Derzeit sind Sie als wissenschaftliche Beraterin der Disney-Plus-Serie Vienna Game tätig, die den Wiener Kongress zum Thema hat. Zum Wiener Kongress, in dem 1814, 1815 nach der Niederlage Napoleons eine Nachkriegsordnung ausverhandelt wurde, haben Sie nun unter dem Titel Liebe und Macht ein Buch veröffentlicht, in dem Sie die Rolle der Frauen beim Wiener Kongress beleuchten. Diese Rolle wurde bisher zu wenig beachtet bzw. falsch dargestellt. Es gab einige Frauen, die als Networkerinnen, Lobbyistinnen und auch als wesentliche und entscheidende Beraterinnen der Verhandler tätig waren und nicht nur als charmanter, liebreizender und eleganter Aufputz, der den Männern eine angenehme Atmosphäre zu Hintergrundgesprächen bot. Ist das, Frau Unterreiner, auf die Macht der männlichen Geschichtsschreibung zurückzuführen, die im Nachhinein das Bild des Wiener Kongresses geprägt hat?
2: Durchaus. Es ist leider so, dass die Frauen, die ja in dieser kurzen Periode des Wiener Kongresses eine ganz andere gesellschaftliche Stellung inne hatten als davor und danach, dass die Frauen leider eigentlich die monarchischen Kräfte unterstützt haben, die ja dieses System wieder installiert haben nach dem Sturz Napoleons und damit eigentlich die Frauen auch wieder in eine Rolle zurückgedrängt haben, die sie eigentlich von dieser Position, die sie sich schon erarbeitet hatten, wieder ausgeschlossen haben. Zur Zeit des Wiener Kongresses waren Frauen, dadurch, dass sie auch Erbinnen sein konnten, sie waren vermögende Fürstinnen gebildet und eben auch auf Augenhöhe, nicht nur Gesprächspartnerinnen, sondern auch, haben auch Entscheidungen mitgeprägt und dadurch Entscheidungen beeinflusst und dadurch eine wichtige politische Rolle, die sie gespielt haben. Das ist leider dann verloren gegangen und wie Sie richtig sagen, die männliche Geschichtsschreibung, die schon im 19. Jahrhundert, in der zweiten Hälfte des 19. Jahrhunderts einsetzt, hat sie eigentlich degradiert zu Gspusis, Salonieren und hat eigentlich dazu beigetragen, dass wir dann oft einen falschen Blick auf diese Zeit und die Rolle der Frauen haben.
0: Wie sind Sie denn zu Ihrem nun deutlich differenzierteren Bild gekommen? Haben Sie dann neue Quellen entdeckt und herangezogen oder reicht da ein frischerer Blick auf die vorhandenen Quellen?
2: Beides. Es gibt sehr viele Quellen. Es kommt auch immer darauf an, wie man sie interpretiert. Aber das Wichtige sind natürlich immer neue Quellen. Und ich freue mich sehr, dass im Staatsarchiv immer wieder neue Quellen zur Bearbeitung zur Verfügung stehen. In dem Fall ist das ein Nachlass Erzherzog Rainers, der aus Privatbesitz dem Staatsarchiv übergeben wurde, wo eben Korrespondenz zwischen Erzherzog Rainer und seiner Nichte Marie-Louise, eben der Tochter Kaiser Franz und Ehefrau Napoleons, diese Korrespondenz, die nun erstmals aufgearbeitet werden kann und konnte und die einfach ein neues Bild ermöglicht. Mit Marie-Louise als zentraler Figur, aber durch diese Korrespondenz kann man eben auch die Rolle der Frauen generell zu dieser Zeit des Wiener Kongresses neu einschätzen, neu bewerten, einfach diese Handlungsspielräume, die sie hatten und ihren großen Einfluss auf politische Entscheidungen.
0: Dass Frauen überhaupt eine Rolle am Wiener Kongress spielten, war ja eine Folge der Französischen Revolution. Erstmals kam es danach zu einer Annäherung zwischen niederem Adel und Bürgertum, wodurch eine neue Salonkultur entstanden war. In den Salons galt das Prinzip der Gleichberechtigung, was die führende Rolle der Salonieren ermöglicht hat. Diese Standesgleichheit, schreiben Sie, die war etwas völlig Neues und prägte ja auch den Wiener Kongress. Wurden die den Wiener Kongress bestimmenden, von Frauen geführten Salons eigens für diesen

0: gegründet, Frau Unterreiner, oder bestanden die ohnehin schon in der Residenzstadt?
1: Teils, teils. Also diese Salonkultur war bis zu einem gewissen Grad auch schon in Wien etabliert. Aber mit dem Wiener Kongress sind die Salons eigentlich, man könnte sagen, explodiert. Es war einfach ein großer Erfolg. Man ist draufgekommen, dass sich in diesen privaten Zusammenkünften ganz anders reden lässt. Da sind alle Beteiligten des Kongresses, sei es die Monarchen, sei es die Diplomaten und führenden Politiker, aber auch die zweite Riege der Sekretäre, die ja auch keinen unwesentlichen Einfluss auf interne Gespräche, Bewertung von Situationen und Problemstellungen hatten, die haben einfach dafür gesorgt, dass nicht nur der hohe Adel, also die Hocharistokratie, ihre Salons, die teilweise etabliert waren, ausgebaut haben, sondern es hat sich irgendwie ergeben, dass alles, was Rang und Namen hatte, einen eigenen Salon etabliert hat. Und nachdem das so ein großer Erfolg war, hat sich das eben auch in alle Gesellschaftsschichten fortgepflanzt. Eben Bildungsbürgertum, Geldadel unter Anführungszeichen, wo man einfach in diesem Rahmen dieser Salons Voraussetzungen gefunden hat, um Politik auf einer ganz anderen Ebene zu machen. Das hat sich als sehr erfolgreich herausgestellt und war einfach ein ganz wichtiges Momentum für diesen Kongress und auch für diese damalige Zeit.
0: Was noch wichtig wäre zu erwähnen für das Verständnis des Wiener Kongresses, ist ja, dass es bei diesem nicht in erster Linie um Nationen gegangen ist. Ein Großteil der Verhandler stammte ja gar nicht aus den Ländern, für die sie arbeiteten und verhandelten. Das Ziel war eine stabile Ordnung, die künftige Kriege verhindern sollte. Also so etwas wie ein, nicht Gleichgewicht des Schreckens, aber Gleichgewicht des Einflusses.
1: Das wird vielfach wirklich übersehen, dass Nationen, also Nationalitätenfrage, Nationen, das hat überhaupt keine Rolle gespielt. Das hat zwar Napoleon, dadurch, dass er das Kaiserreich Frankreich als Kaiser der Franzosen das erste Mal so ein nationales Kaiserreich geschaffen hat, da sind dann einige Monarchen, haben dann nachgezogen, aber im Grunde genommen hatte sich das noch gar nicht so etabliert, dieser Gedanke. Und wie Sie richtig sagen, das Spannende ist ja, dass die führenden Diplomaten eigentlich aller Nationen oder aller Monarchien, sagen wir so, interessanterweise größtenteils Deutsche waren. Offensichtlich gab es da eine große Tradition, eine gute Ausbildung. Und deswegen waren zum Beispiel in der russischen Delegation durchwegs deutsche Diplomaten, sogar in der französischen Delegation deutsche Diplomaten, in der schwedischen. Also es hatten alle Delegationen ganz unterschiedliche Nationen in ihrem Verhandlungsteam. Das heißt, es ging nicht um Nationen und Nationalitätenfrage, sondern eben man wollte für den Arbeitgeber das beste Ergebnis erzielen im Sinn von Macht, Einfluss, territoriale Zugewinne, die eben auch mit wirtschaftlicher Macht verbunden waren.
0: Auf weiblicher Seite war die eindeutige Protagonistin des Wiener Kongresses für Sie, Frau Unterreiner, Wilhelmine von Sagan, Tochter des Herzogs von Kurland, im heutigen Lettland gelegen, die Politik gemacht hat und Geschichte gestaltet hat, wie Sie schreiben. Ebenfalls sehr einflussreich war ihre Halbschwester Dorothea, Prinzessin von Kurland. Sie hat die französischen Interessen vertreten, Wilhelmine die österreichischen und später gezwungenermaßen die russischen. Das heißt, auch innerhalb von Familien gab es da unterschiedliche Interessen.
1: Absolut. Also Wilhelmine war dadurch, dass sie dann als Herzogin von Sagan ja ihre Besitztümer in unterschiedlichen Monarchien auch hatte. Also ein Teil gehörte zum russischen Zarenreich, ein Teil zu Preußen und ein Teil auch zum österreichischen Kaisertum, hatte sie beste Kontakte. Sie ist ja an einem glänzenden Hof groß geworden. Ihre Mutter hatte schon einen etablierten, kunstsinnigen Salon, wo der Europäische nicht nur Hochadel, sondern auch die führenden Diplomaten und Politiker ein- und ausgegangen sind. Das heißt, sie sind in dieser Atmosphäre aufgewachsen. Sie kannte alle Protagonisten und Protagonistinnen seit ihrer Jugend. Und daher war Wilhelmine von Sagan so wirklich ein Dreh- und Angelpunkt des Kongresses. Und spannend eben, dass ihre Schwester, die ja den Neffen des französischen Delegationsleiters Fürst Talleyrand, der ja die französische Krone, den französischen König vertreten hat, der hat ja seine angeheiratete Nichte, also die Frau seines Neffen, Dorothea, Prinzessin von Kurland, mit nach Wien genommen, aus genau diesem Grund. Er hat von ihren Kontakten profitiert, von diesen Netzwerken, die Frauen damals, vor allem diese kurländischen Prinzessinnen, wie man sie auch genannt hat, schon jahrelang aufgebaut hatten. Also die Männer haben von den Netzwerken der Frauen der damaligen Zeit stark profitiert.
0: Aber jetzt kommen wir zu einem Punkt, der es den späteren männlichen Historikern leicht gemacht hat, die Frauen vom Zentrum an den Rand der Geschichte zu drängen. Sie hatten Affären, Liebschaften, mitunter wechselnde. Zur Zeit des Wiener Kongresses war Wilhelmine von Sagan die Geliebte von Fürst Metternich, der für Österreich verhandelt hat. Eine Gegenspielerin Metternichs war etwa Katharina Fürstin Bagration, eine ehemalige Geliebte aus Metternichs Zeit in Dresden, mit der er auch eine Tochter hatte. Von ihr sagt man, dass sie sich revanchieren wollte dafür, dass Metternich sie verlassen hatte. Sie hat dann Zar Alexander dem Ersten alles erzählt, was sie über Metternich wusste, und vertrat einflussreich die russischen Interessen.
1: Ja, also im Grunde genommen hat es natürlich eine große Rolle gespielt, dass gerade Metternich da in dieser Situation war, dass seine ehemalige Geliebte und seine aktuelle Geliebte, die noch dazu im gleichen Haus untergebracht waren in Wien, dass es da Spannungen gegeben hat. Aber ich glaube, dass das aus einem falschen Blickwinkel beurteilt wird. Affären zu haben war ja nichts Anrüchiges. Man darf nicht vergessen, der Hochadel hat Ehen geschlossen aus politischen, wirtschaftlichen, dynastischen Gründen. Da haben ja Gefühle oder Sentimentalität hat da ja also überhaupt keine Rolle gespielt. Und deswegen standen Geliebte, also außereheliche Affären, war ein gelebter Alltag. Also ehrliche Treue war kein Thema. Man hatte eine Ehefrau, die man aus gesellschaftlichen oder eben wirtschaftlichen Gründen geheiratet hat. Aber dadurch hatten Männer und Frauen, im Übrigen Frauen genauso wie Männer, wenn sie verheiratet waren, konnten sie Geliebte haben. Das war gesellschaftlich toleriert und das hat eigentlich alle betroffen. Und dadurch war das gelebter Alltag. Das wurde dann im Nachhinein oft interpretiert als etwas Anrüchiges, Negatives. In der damaligen Zeit hat man das gar nicht so empfunden.
0: Politisch gesehen war der Wiener Kongress ein großer Erfolg. Die dort beschlossene Neuordnung, also die Aufteilung der Einflusssphären, die hat wirklich für mehrere Jahrzehnte einen großen Krieg in Europa verhindert. Auf gesellschaftlicher Ebene, haben Sie schon gesagt, war das dann eher ein Rückschlag. Aber es war natürlich ein großes Fest. Es gab diese bedeutende Rolle von Frauen in der Geschichte. Dass das ein toller Filmstoff ist, das hat man eben auch bei Disney Plus erkannt und eine Serie in Auftrag gegeben, Vienna Game. Da sind Sie ja als wissenschaftliche Beraterin tätig. In Ihrem Buch sind ja auch viele Kostüme abgebildet, die in dieser Serie verwendet werden. Teile davon sind ja schon abgedreht. Wann kann man denn damit rechnen, Frau Unterreiner, dass Vienna Game auch zu sehen sein wird?
1: Die erste Staffel ist abgedreht und fertig und wird ab Mitte November zu sehen sein. Es kommt dann Mitte November auf Disney Plus und auch im ORF kann man dann diese Serie sehen.
0: Bis dahin gibt es jedenfalls das von Ihnen verfasste Buch Liebe und Macht hinter den Kulissen des Wiener Kongresses. Dieses Buch von Katrin Unterreiner ist im Überreuter Verlag erschienen. Ein Hinweis noch, auf Schloss Halbturn im Burgenland gibt es bis Anfang November die Ausstellung Liebe und Macht zum Wiener Kongress 1814-1815, kuratiert von Katrin Unterreiner. In ihrem ersten historischen Sachbuch, Der große Rausch, beschäftigte sich die Historikerin Helena Barup 2023 mit der US-Drogenpolitik. Jetzt hat sich die Freiburger Theaterregisseurin in Mythen, Macht und Muttermund die Geschichte der Geburt vorgenommen. Auf ihrer erhellenden Reise durch die Kreissäle der Geschichte zeigt Helena Barup, wie sehr das Geburtserlebnis vom wechselnden Verständnis der Geburtshilfe beeinflusst ist. Wie in den vergangenen Jahrhunderten im europäischen Raum geboren wurde, welche Machtverhältnisse es in der Geburtsstube gab, wie die medizinische Klinikgeburt entstand und weshalb die Geburt unbedingt eine feministische Perspektive braucht, das erfahren Sie nun von Maike Makarot.
2: Sturzgeburt, Kaiserschnitt, stundenlange Presswehen, verwehrte Medikamente. Mitte der 70er Jahre wurden Geburten in hochtechnisierten Kreissälen minutiös geplant. Es sollte nichts dem Zufall überlassen werden, schreibt Helena Barup. Die heutige Norm der medizinisch betreuten Klinikgeburt ist für die Autorin tief geprägt von patriarchaler Hierarchie, die von ach so hilfsbedürftigen Patientinnen Gehorsam und Passivität erwartet. Davor hatten Geburten jahrtausende lang liebevoll unterstützt und begleitet von Nachbarinnen, Freundinnen, Verwandten und Hebammen stattgefunden. Die Gebärenden hockten, knieten oder bewegten sich in der Küche oder im Stall. Die Sterblichkeitsrate stieg erst, als Männer im 18. Jahrhundert anfingen, die Kontrolle zu übernehmen. In diesem Zusammenhang geschieht für die Autorin unglaublich viel Gewalt. Schwangere wurden im Kreissaal festgeschnallt und passiv entbunden, ließen sich das oft widerspruchslos gefallen. Helena Barup erforscht, wieso vor allem psychische Gewalt bis heute anhält.
3: Ich war selber schwanger mit meinem ersten Kind und war in einem Geburtsvorbereitungskurs. Es ging immer darum, Leute, lasst euch nicht auf den Rücken legen, sondern richtet euch auf, nutzt eure Kraft und bewegt euch frei. Und die hat uns eben in diesem Kurs ein kleines Kapitel Geschichte der Geburt präsentiert und uns erzählt, dass es eben die Ärzte waren, die aus ganz körperfremden Gründen, könnte man sagen, auf die Idee kamen, Frauen auf den Rücken zu legen. Und das war ein Moment, in dem ich einerseits zum ersten Mal diese Wut gespürt habe, die mich auch bis heute trägt, diese Wut gegenüber dieser teilweise eben sehr gewaltvollen Medikalisierung von Geburten. Da ist eben auch ganz viel Patriarchat, ganz viel kulturelle Färbung, ganz viel Herablassung auch dabei.
2: Eindrücklich beschreibt die Historikerin, wie sehr sich das vom Beginn der Menschheitsgeschichte an verändert hat. Wirklich erschrocken sei sie gewesen, dass noch zu Beginn des 20. Jahrhunderts der Kaiserschnitt kein sicherer Eingriff war und die Sterbequote der Mutter bei weit über 10% lag. Es habe sie überrascht, dass es erst seit kurzer Zeit selbstverständlich ist, ein Kind zu bekommen, ohne bei der Geburt zu sterben. Den feministischen Blick auf die Geburt hat die Autorin in den Fokus ihrer Recherchen gestellt, weil Gebären nicht im machtfreien Raum passiert. Anschaulich beschreibt Barup auch das große Leid, wenn diese verletzliche Situation von Männern ausgenutzt wird.
3: Es ist wirklich so, dass ich auch das Buch ja mit Triggerwarnungen versehen habe und bestimmte Szenen gar nicht empfehlen würde, dass man die in der Schwangerschaft liest, weil es einfach wirklich brutal ist, wie mit den Gebärenden umgegangen worden ist über viele Jahrhunderte. Im 18. Jahrhundert, diese patriarchale Gewalt, die in den frühen Gebärhäusern stattfindet, ist wirklich eine brachiale körperliche Gewalt. Die Frauen werden festgebunden, festgehalten, die werden mit verschiedenen Werkzeugen traktiert, die Kinder werden mit Zangen aus dem Bauch herausgezerrt. Wenn wir heute über Gewalt in der Geburtshilfe reden, da reden wir häufig über psychische Gewalt, das relativ flapsig gesagt wird, wenn du das jetzt nicht machst, was ich dir hier vorschlage, dann stirbt dein Kind. Frauen werden wahnsinnig unter Druck gesetzt und nicht ernst genommen in ihren Bedürfnissen. Und auch das kann eben wahnsinnig belastend sein dann.
2: Kenntnisreich, anschaulich und nachfühlbar hat Helena Barup für ihr historisches Sachbuch Mythen, Macht und Muttermund bestehendes Wissen über Geburten zusammengetragen und so ein hochemotionales und gerne mystifiziertes Thema aus der Tabuzone geholt. Die Autorin hat nicht nur die verschlüsselte Sprache der Wissenschaft gut verständlich übersetzt, sondern auch beeindruckende Fakten in unzähligen Fußnoten aufgespürt. Einen Schwerpunkt legt die Historikerin auf die letzten Jahrhunderte, als zunehmend Mediziner Geburten leiten. Aktuell stehen sich klinische und alternative Geburtshilfe unversöhnlich gegenüber und ringen um die Deutungshoheit, was nun genau eine gute, eine richtige, eine normale, eine natürliche Geburt ist. Geburtshaus oder Wanne, vaginal oder per Kaiserschnitt, mit oder ohne Vater. Helena Barup weiß, die Geburt ist heutzutage mit enormer Bedeutung aufgeladen, soll ein fabelhaftes, glückseliges Ereignis, ein Instagram-Moment werden.
3: Aber die Erwartung, dass das auf irgendeine ganz bestimmte Weise passieren soll, damit tut man sich, glaube ich, keinen Gefallen, denn es bleibt etwas Unkontrollierbares, ob man eben doch aus welchen Gründen auch immer Hilfe braucht. Was man andersrum tun kann, um sich möglichst vor so einer krassen Enttäuschung zu schützen, wäre, dass man sagt, ich brauche diesen magischen Moment der Familienwerdung, aber ich verlege ihn vielleicht ins Wochenbett. Oder ich überlege mir irgendeine andere Art von Ritual. Zum Beispiel eben die Kindbettzeche, ja, dass Frauen früher direkt nach der Geburt eben ihre ganzen Freundinnen eingeladen haben und erstmal eine richtige Party gemacht haben im Bett der Gebärenden. Was für eine coole Idee eigentlich.
0: Mythen, Macht und Muttermund. Eine feministische Geschichte der Geburt. Dieses Buch von Helena Barup ist im Siedler Verlag erschienen. Folgende Bücher haben wir Ihnen im Kontext heute sonst noch vorgestellt.
4: Das Zeitalter der Atomwaffen. Von Hiroshima bis zur Gegenwart. Von Serhii Blochi, Verlag Hoffmann und Campe. Spaltungslinien. Europas Parteiensysteme und die Dekonsolidierung des Nationalstaats. Von Philipp Mano. C.H. Beck Verlag. Sowie Liebe und Macht. Hinter den Kulissen des Wiener Kongresses. Von Katrin Unterreiner, Überreuter Verlag.
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0: Es kommt von Fatoumata Diawara und trägt den Titel Massa. Es ist, wenn man nur die Studioalben zählt, das 5. Album der 1982 in der Elfenbeinküste geborenen malischen Sängerin und Gitarristin. Karriere machte sie zunächst als Schauspielerin in Frankreich und in Mali, daneben sang sie auf Alben von Didi Bridgewater, Oumou Sangaré und Herbie Hancock. Erst 2011 nahm sie ein Album unter ihrem eigenen Namen auf. 2020 folgte eine Single mit den Gorillas, Désolé. Musikalisch verbindet Fatoumata Diawara Jazz, Pop und das malische Erbe. Nachdem zuletzt der Pop im Vordergrund stand auf ihrem Album London Call, geht sie es nun wieder traditioneller an und singt in ihrer Muttersprache Bambara. In Then thematisiert Fatoumata Diawara das tiefe Band zwischen Mutter und Kind und die innere Zerrissenheit einer arbeitenden Mutter.

Nden von Fatoumata Diawara. Auch wenn man die Texte nicht versteht, die Gefühle, um die es geht, die vermitteln sich auch so. Nicht nur das Wohl ihrer eigenen Kinder liegt Fatoumata Diawara am Herzen, sondern der Kinder weltweit und ganz besonders in Mali und auf dem afrikanischen Kontinent, denn die haben es besonders schwer. Der Song Fala widmet sich dem Schicksal von Waisenkindern und fordert mehr Empathie und kollektive Verantwortung ein.

Automata Diawaras Song über malische Waisenkinder eines der wenigen teilweise englischen Lieder auf Massa. Die Sängerin selbst ging einst nach Paris, um einer Zwangsheirat in Mali zu entgehen. Massa ist im Gegensatz zum Vorgänger London Co. ein sehr persönliches Album geworden. Die Songs hat sie allesamt selbst geschrieben, den Sound hat sie gemeinsam mit dem französischen Pop- und Dance-Produzenten M. entwickelt. Hören Sie zum Abschluss ein Lied, das bei familiären Konflikten zur Ruhe, zum Dialog und zum Frieden aufruft. Sigwe.

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1: Am Mikrofon ist Felix Nowak. Nach dem Angriff auf ein Schiff in der Straße von Hormus steht die ausgehandelte Öffnung der Meerenge am Persischen Golf wieder auf dem Spiel. Laut den USA haben die iranischen Revolutionsgarden das Schiff attackiert. Durch die Meeresstraße von Hormus verläuft ein großer Teil der weltweiten Erdöltransporte. Ernst Kernmeier berichtet.
2: Der Angriff auf das Schiff unter singapurischer Flagge kam kurz nach einer Warnung des Iran. Alle Schiffe, die die Meerenge passieren, müssten sich an festgesetzte Fahrtrouten halten, verließ dem iranischen Fernsehen eine Nachrichtensprecherin die Anweisung der Revolutionsgarden. Mehrere Schiffe sollen aufgrund iranischer Warnungen schon umgekehrt sein, der Frachter aus Singapur nicht. Wie US-Medien unter Berufung auf Beamte berichten, ist er von einer iranischen Drohne getroffen worden. Die UNO hat daraufhin ihre Mission zur Begleitung von Schiffen ausgesetzt, die seit dem Krieg am Persischen Golf festsitzen. Die freie Schifffahrt am Golf ist Teil der Abmachung zwischen dem Iran und den USA zur Beendigung des Krieges. Nach dem jüngsten Zwischenfall ist der Ölpreis wieder gestiegen.
1: Stichwort Ölpreis. Wer heuer mit dem Auto in den Urlaub fährt, sollte einen Blick auf die Spritpreise im Zielland werfen. Der Verkehrsclub Österreich hat die Preise verglichen und die Unterschiede fallen teils beträchtlich aus. Julian Kern berichtet.
3: Wer in Europa 50 Liter Diesel oder Benzin tankt, muss mit Preisunterschieden von bis zu 35 Euro rechnen. Christian Kratzer vom Verkehrsclub Österreich.
4: Bei den zwei beliebtesten Urlaubsländern Italien und Kroatien schaut es so aus, dass in Kroatien das Tanken etwas billiger ist. Also 50 Liter Diesel kosten dort um 1 Euro weniger als in Österreich. In Italien wiederum zahlt man für Benzin und für Diesel 10 Euro mehr als in Österreich, wenn man 50 Liter tankt.
3: Wer mehr von seiner Tankfüllung haben möchte, sollte spritsparend fahren, sagt Kratzer.
4: Man darf nicht vergessen, dass man damit etwa den Spritverbrauch um rund 20% reduzieren kann. Das heißt auch, die Spritkosten um 20% reduzieren kann.
3: Am teuersten ist Tanken in Dänemark und der Schweiz, am günstigsten in Polen und Malta sowie in Bulgarien und Spanien.
1: In der Demokratischen Republik Kongo breitet sich das Ebola-Virus weiter aus. Die Zahl der bestätigten Fälle ist nach Angaben der Regierung auf 1.155 gestiegen. Darunter sind 304 Tote. Binnen 24 Stunden seien zuletzt 5 weitere Todesfälle verzeichnet worden. Die Bettenkapazitäten sind laut Behörden bereits zu 95% ausgeschöpft. Der Gipfel des Ausbruchs sei allerdings noch nicht erreicht. Man müsse daher dringend die Kapazitäten erhöhen. Nach dem Fund von 3 Leichen im Marchfeldkanal im Bezirk Korneuburg in Niederösterreich ist die Identität aller Opfer geklärt. Laut Polizei handelt es sich um 3 Wiener im Alter von 27, 28 und 29 Jahren. Die Staatsanwaltschaft hat Obduktionen angeordnet. Die 3 Männer dürften gemeinsam einen Ausflug mit Stand-Up-Paddles unternommen haben. Die Polizei vermutet einen Unfall beim Versuch, eine Wehranlage zu überwinden. Die Toten sind bei einer Suchaktion entdeckt worden. Hinweise auf Fremdverschulden gibt es derzeit nicht. Das waren die Nachrichten. Wir kommen zum Wetter.
5: Über 30 Grad sind es jetzt schon in Rechnitz, in Wien oder beim Neusiedlersee. Im Bergland hat es gerade um 25 Grad. Mit der Sonne legen die Temperaturen weiterhin rasch zu und erreichen 30 bis 38 Grad. Regenschauer und Gewitter sind die absolute Ausnahme. Am ehesten kann es in Osttirol kurz nass werden. Noch heißer wird das Wochenende mit Höchstwerten um 40 Grad im Nordosten, zum Beispiel im Wiener Becken. Damit gehört das Wochenende zu den heißesten Tagen seit Aufzeichnungsbeginn in Österreich. Der bisherige Höchstwert liegt bei 40,5 Grad in Bad Deutsch-Altenburg im Jahr 2013. Dazu kommen im Bergland einzelne, aber kräftige Wärmegewitter am Nachmittag. Soviel zum Wetter von Daniel Stanker.
1: Und jetzt noch ein Blick auf die Themen des Mittagsjournals, heute mit Christine Tönicke-Frenkenberger.
6: Dankeschön. Die Vorwürfe sind bekannt. Jahrzehntelanger physischer, psychischer und sexueller Missbrauch von Kindern und die systematische Vertuschung bei SOS Kinderdorf. In diesen Minuten wird der Bericht zur Aufklärung der Vorhalte öffentlich gemacht von der Reformkommission unter dem Vorsitz der ehemaligen OGH-Präsidentin Irmgard Griss. Ist SOS Kinderdorf noch zu retten? Irmgard Griss ist im Mittagsjournal zu Gast. Die 40 30-Grad-Marke wird in Österreich in den kommenden Tagen übersprungen. Wir schauen in die vielen Spitäler in Österreich, die nicht großflächig klimatisiert sind. Was wird dort unternommen, um die Durchführung von Operationen zu gewährleisten und Patienten zu schützen? Und gut, aber ausverkauft, das gilt für Klimageräte verschiedenster Art. Wir berichten, was noch erhältlich und effektiv ist. Das und mehr ab.
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1: Mit Christine Tönicke-Frenkenberger im Studio herzlich willkommen zu einer Stunde Information zu Mittag. Jahrzehntelanger physischer, psychischer und sexueller Missbrauch von Kindern und die systematische Vertuschung. Die Missstände in SOS-Kinderdörfern sind bekannt. Was muss sich ändern? Die Reformkommission hat am Vormittag den Handlungsbedarf klargemacht unter dem Vorsitz der ehemaligen OGH-Präsidentin Irmgard Gries. Sie ist Gast im Mittagsjournal. Die 40-Grad-Marke wird in Österreich in den kommenden Tagen übersprungen. Wir schauen in die Pflegeeinrichtungen in Österreich, die nicht großflächig klimatisiert sind. Was wird zum Schutz der Patienten unternommen? Wir sprechen mit einem Personalvertreter. Gut, aber ausverkauft, das gilt für Klimageräte verschiedener Art. Wir berichten, was noch erhältlich und effektiv ist. Die EU will wehrpflichtigen Ukrainern keinen Schutzstatus mehr geben. Wir gehen ins Parlament, wo namhafte Budgetexperten gerade den Haushaltsplan des Finanzministers beleuchten und 100.000 Stellen weltweit abbauen. Der Volkswagen-Konzern plant einen radikalen Umbau mit Werksschließungen. Den Anfang macht Jörg Stiebauer mit der Wetterprognose.
2: Und da steigen die Temperaturen unaufhaltsam. 34 Grad hat es jetzt bereits in Wien, Tulln und Andau. Und 30 bis 38 Grad werden es heute noch. Dazu scheint meist die Sonne. Nennenswerte Quellwolken bilden sich am ehesten im Berg- und Hügelland. Im Alpenbereich weht mitunter lebhafter Nordostwind. Noch heißer wird es dann am Wochenende. Am Sonntag muss man im Nordosten sogar mit Temperaturen von etwa 40 Grad rechnen. In Westösterreich entstehen an den Nachmittagen allmählich ein paar teils heftige Wärmegewitter.
1: Den Bericht zu SOS Kinderdorf erwarten wir erst noch. Wir beginnen mit den Hitzerekorden, die das Leben vieler in Europa derzeit betrifft. Der Höhepunkt wird am Wochenende erwartet. Über die Ursachen wird etwa in Social Media heftig debattiert, nämlich über die Frage, inwieweit die Rekordtemperaturen Folgen des menschengemachten Klimawandels sind. Das wird oft mit dem Argument in Abrede gestellt, Hitzewellen habe es doch immer schon gegeben. Forschende des Imperial College London haben diese Frage nun wissenschaftlich analysiert und zeigen, frühere Hitzewellen, etwa die des Jahres 1976, sind mit der aktuellen Situation nicht vergleichbar.
3: Die Wetterlage? Die weite Teile Europas überlagernde Hochzelle bestimmt weiterhin das Wetter in Österreich. Nachmittagstemperaturen 25 bis 30 Grad, in Westösterreich bis 32 Grad.
4: Vor genau 50 Jahren, im Juni und Juli 1976, bestimmte ebenfalls eine Hitzewelle in Europa die Medienberichterstattung, auch die des ORF-Radios. Damals kletterte das Thermometer im Osten Österreichs an einem einzigen Tag auf 34 Grad Celsius. Mit der aktuellen Hitzewelle seien frühere Hochtemperaturperioden nicht zu vergleichen, wie das Forschungsteam der World Weather Attribution WWA feststellt. Am Wochenende werden in Österreich 38 Grad Celsius und mehr erwartet. Theodore Keeping vom Imperial College London erklärt den messbaren Einfluss des Klimawandels anhand eines Vergleichs mit den Jahren 1976 und 2003.
5: In terms of the effect of climate change on temperatures, a similar heat wave.
4: Die Tagestemperaturen wären in einer vergleichbaren Hitzewelle im Juni 1976 um rund 3,5 Grad Celsius kühler gewesen, im Jahr 2003 noch um 2 Grad kühler. In den Nächten wären es 2,4 Grad bzw. 1,3 Grad Celsius weniger gewesen, erklärt Keeping. Das Wettermuster selbst sei laut der aktuellen Analyse nicht besonders ungewöhnlich, die hohen Temperaturen jedoch schon, oder sie waren es zumindest vor dem vom Menschen verursachten Klimawandel. Die gegenwärtige Wetterlage sei auch aus anderen Gründen besonders belastend für die Menschen in Europa, so Keeping.
5: This is a particularly bad heat wave. We've seen that the humid heat, which
4: die Luftfeuchtigkeit habe ebenfalls ein Rekordhoch erreicht, sagt Keeping. Das verstärke den gesundheitlichen Hitzestress. Europa zählt klimawandelbedingt zu den Regionen weltweit, die sich am stärksten erwärmen. In Zukunft, so die Prognosen, werde ein durchschnittlicher Sommer in Europa noch wärmer sein, als es in den vergangenen Wochen der Fall war. Das mache umfassendere Hitzeschutzstrategien notwendig, betont das Forschungsteam, nicht nur im Gesundheitssystem, denn auch die Infrastruktur oder Energieversorgung Europas sei nicht auf anhaltende Hitzeperioden ausgelegt.
1: Berichtet Marlene Nowotny, und unter der enormen Hitze leiden vor allem auch Kranke, also Menschen, die schon ohne Hitze belastet und sehr temperaturempfindlich sind. Die Krankenhäuser im Land sind mitnichten zur Gänze klimatisiert, wie wir im Morgenjournal gehört haben. Und das bestätigt jetzt auch der Obmann der Spitalsärztinnen im Land. Der Patientenanwalt sieht Probleme, vor allem in den Heimen. Katja Arthofer und Eva Haslinger.
6: Krankenhaus ist nicht gleich Krankenhaus. Manche sind klimatisiert, in anderen kann die Situation schwierig werden. Daniel von Langen von der Kurie der angestellten Ärzte in der Ärztekammer.
7: In vielen sind natürlich auch die Stationen noch nicht ausreichend klimatisiert, sodass man hier in der Patientenversorgung tatsächlich Probleme bekommt, zusätzlich zu den bereits bestehenden Problemen.
6: Betroffen seien vor allem sehr junge und sehr alte Patientinnen und Patienten.
7: Wenn man einfach zu wenig trinkt und dann überhitzt, dann entstehen einfach viele Probleme. Viel Verwirrtheit kann entstehen, sodass man Patienten auch deutlich schwieriger nur noch führen kann. Und das können einfach alle anderen Probleme der Elektrolytverschiebung entstehen. Und man muss hier deutlich besser aufpassen.
6: Auch bei den Beschäftigten lasse die Leistungsfähigkeit in der Hitze nach, so von Langen. Es sei unabdingbar, Spitäler flächendeckend zu klimatisieren.
7: Dieses Wochenende erwarten wir 40 Grad und mehr in Wien. Und wir lesen in der Zeitung, dass 2050 bereits mehrere Tage mit 45 Grad zu erwarten sind. Also es ist keine Risikoinvestition in die Zukunft, sondern eine unablässliche.
6: Wie viele Spitäler in Österreich jetzt schon klimatisiert sind, das wisse man nicht, so Andrea Schmid von der Gesundheit Österreich.
8: Wir haben keine systematische Übersicht darüber, wie jetzt die bauliche Substanz in allen Krankenhäusern in Österreich aussieht. Das liegt unter anderem auch am Föderalismus, aber wir sind hier dran, einfach diese umfassende Erhebung auch seitens der Gesundheit Österreich eben durchzuführen, damit man hier einfach auch länderübergreifend entsprechende Daten hat in Zukunft.
6: Bei der Wiener Patientenanwaltschaft sind bislang keine hitzebedingten Beschwerden von Patientinnen und Patienten eingegangen, sagt der Wiener Patientenanwalt Gerhard Jelinek.
9: Überraschenderweise nein. Wir haben doch jährlich gewisse Hitzeperioden und da kommt es schon vor, dass sich Patientinnen darüber beklagen, auch Ärztinnen, dass nicht alle Spitäler durchklimatisiert sind. Aber bislang haben wir heuer noch keine Beschwerden.
6: Dass es nach wie vor Spitäler ohne Klimaanlagen gibt, hat seiner Einschätzung nach folgenden Grund.
9: Das Nachrüsten großer Spitäler in allen Bettenstationen sozusagen mit Klimaanlagen erfordert sehr viel Budget und ich gehe davon aus, dass das derzeit nicht vorhanden ist.
6: Noch schlimmer sei die Situation in den Pflegeheimen.
9: Es gibt ein paar Pflegeheime, die klimatisiert sind, aber die meisten müssen sich also mit Verdunkelungen in der Früh lüften und so weiter behelfen. Und da sind natürlich auch ältere und daher für derartige Hitzeperioden anfällige Personen, die damit schwer zu kämpfen haben.
6: Zudem dauert ein Aufenthalt in einem Pflegeheim länger als in einem Spital.
10: Und dazu begrüße ich jetzt den stellvertretenden Vorsitzenden der Gewerkschaft wieder. Er ist Vorsitzender des dortigen Fachbereichs Gesundheit, Gerald Micker. Willkommen im Mittagsjournal.
11: Schönen guten Tag.
10: Ja, die Arbeitsbedingungen der Angestellten, das sind die Betreuungsbedingungen der Patienten und Klienten. Das gilt auch hier, keine Beschwerden der Patienten, sagt die Patientenanwaltschaft. Wie sieht das bei Ihnen aus? Was berichten Ihnen die Pflegerinnen und Pfleger über die Arbeitsumstände in der Hitzewelle?
11: Ja, ich habe im Vorfeld zu der Sendung einmal rumgefragt bei den Kolleginnen und Kollegen aus den Krankenhäusern. Also es gibt sehr wohl Patientenbeschwerden, also die leiden darunter. Und für das Personal stellt sich's wie folgt dar. Die üblichen Erkrankungen haben die Patientinnen und Patienten, auf das hinaufkommen die Hitzeproblematiken und dann eigene Erkrankungen, die durch die Hitze ausgelöst werden. Also es ist ein Mehraufwand, wie wir auch im Vorspann schon gehört haben. Und es wird nicht reagiert darauf. Also es ist nicht mehr Personal im Dienst. Wir haben keine Entlastungen. Es gibt keine flächendeckende Klimatisierung. Und ich möchte auch darauf hinweisen, es geht nicht ausschließlich ums Pflegepersonal. Wir haben auch Krankenhausküchen zum Beispiel, wo die Temperaturen bis zu 55, 60 Grad erreichen. Aktuell in einer Ambulanz heute gemessen 31 Grad Temperatur in einer Akutambulanz. Also es ist schwierig.
10: In welchen Arbeitsbereichen herrschen welche Temperaturen, zum Beispiel in Patientenzimmern? Welche Informationen haben Sie dazu?
11: In Patientenzimmern, wenn es klimatisiert ist, geht es. Ansonsten wurde mir berichtet heute, dass es deutlich über 30 Grad in den Patientenzimmern hat. Das macht mit den Patienten, das hat Auswirkungen auf die Patienten, die zu einem erhöhten Betreuungsbedarf führen. Und das Personal selbst leidet ja auch unter der Hitze, wenn nicht klimatisiert ist. Also wir haben einen erhöhten Aufwand bei schon sehr geringen Personalausstattung und die jetzt selber auch noch belastet sind. Ein Vergleich vielleicht, wir sind mitten in der Fußball-WM, wir haben keine Wechselspieler. Jede Fußballmannschaft hat Wechselspieler, wir haben keine. Wir müssen mit der Mannschaft arbeiten, die da ist und die wird nicht verstärkt über den Sommer.
10: Das Thema Hitze schlägt auch auf die Gesundheit der Patienten sich durch, haben Sie gesagt. Welche gesundheitlichen Risiken bringt das zusätzlich?
11: Also zusätzlich zu den üblichen Erkrankungen kommen dann noch Herz-Kreislauf-Beschwerden, es kommen vermehrt Kopfschmerzen durch Dehydrierung, es kommen Verwirrtheitszustände, es kommen, vereinzelt wurde berichtet, dass die Patientinnen aggressiver sind, und auf all das sind wir personell nicht vorbereitet.
10: Sie haben vorhin gesagt, dort wo klimatisiert ist, ist es besser in den Patientenzimmern. Haben Sie eine Vorstellung davon, in welchem Ausmaß die Spitäler in Österreich hitzefit sind?
11: Kann ich leider auch nicht sagen. Ich habe versucht, mit einer Umfrage versucht, was rauszufinden. Es ist sehr durchwachsen. Von teilklimatisiert, vollklimatisiert bis gar nicht klimatisiert. Jetzt helfen sich die Kolleginnen teilweise weiter mit Ventilatoren oder Ähnlichem. Das ist immer hygienisch ein Problem. Also es muss sowohl technisch als auch personell nachgerüstet werden.
10: Und was sagen Ihnen die anekdotischen Erzählungen? Ist es eher so, dass mehr klimatisiert ist oder mehr nicht klimatisiert ist?
11: Es ist mehr nicht klimatisiert von meiner heutigen Umfrage, und ein Thema, dass wir auch mit den Klimatisierungen technisch teilweise an die Grenzen stoßen. Also wir haben so Kühldecken teilweise eingebaut, und auch die stoßen bei massiven Temperaturen, wie sie am Wochenende erwartet werden, an die technischen Grenzen, weil da dürfen keine Fenster aufgemacht werden. Das erfordert von den Patienten wieder, dass sie das wissen, dass sie sich auch daran halten, und das macht die Schwierigkeiten.
10: Wie aufwendig oder nicht ist es, Spitäler oder Pflegeheime hitzefit zu machen? Wir haben über Seniorenheime berichtet, die nachrüsten, und auch von älteren Spitälern gehört, bei denen es demnach angeblich günstiger wäre, gleich neu zu bauen. Wie aufwendig schätzen Sie das ein, beziehungsweise haben Sie den Eindruck, dass die Betreiber da dran sind?
11: Ich glaube, es ist nicht die Frage, wie aufwendig ist es, sondern es geht um die Sicherheit von den Patientinnen und Patienten und vom Personal. Und da kann man keine Kurve ziehen zwischen wie aufwendig ist es. Das Risiko ist die Gesundheit von Menschen. Und ich glaube, daran sollte man sich orientieren.
10: Und den zweiten Teil der Frage, sind die Betreiber da dran?
11: Nein, ich glaube nicht ausreichend. Ich habe es vorhin schon mal gesagt, bei den personellen Ausstattungen, wieder ein Vergleich zur WM, Spitzensportler bekommen eine Hydration Break, also die dürfen Pause machen. Sowas haben wir bei uns nicht. Also die Gewerkschaft wieder fordert durchaus auch eine temporäre Arbeitszeitverkürzung in Form einer Hydration Break von Mai bis September, dass wir uns einfach wieder erholen können auch.
10: Sagt der stellvertretende Vorsitzende der Gewerkschaft wieder, Gerald Micker. Danke für Ihren Besuch im Studio.
11: Danke für die Einladung.
10: Gehen wir jetzt weiter in die Privatwohnungen. Wenn die Hitze sogar in der Nacht die Wohnungen nicht abkühlen lässt, dann ist es für viele der Zeitpunkt, etwas zu unternehmen, wenn es das Geldbörsel zulässt. Mit jeder Hitzewelle steigt die Nachfrage nach Klimageräten, Ventilatoren und Rollos, so auch jetzt. Der Fachhandel berichtet von einer Verdopplung der Nachfrage nach mobilen Klimageräten in den vergangenen Tagen. Einzelne Modelle sind bereits ausverkauft oder es ist mit langen Lieferfristen zu rechnen, berichtet Michael Fröschl.
12: Man mache gute Geschäfte mit der Hitze, so ehrlich beschreibt der Wiener Elektrohändler Wolfgang Kretschig den Ansturm auf sein Geschäft.
13: Seit Montag dieser Woche haben wir eine große Nachfrage, um nicht zu sagen fast einen Tumult, weil ja da die Hitze begonnen hat. Und wir haben also in diesen Tagen wirklich viele, viele Klimaanlagen verkauft. Und haben eigentlich jetzt schon ein Problem, welche nachzubekommen.
12: Denn mobile Klimageräte für Wohnungen sind in ganz Europa gefragt. Es gibt wenige Hersteller und lange Lieferfristen.
13: Und wir haben jetzt gerade wieder eine größere Anzahl bekommen. Aber das wird die letzte Lieferung für diese nächste Zeit sein.
12: Kretschig rechnet damit, dass die Geräte in kurzer Zeit verkauft sind. Hochbetrieb herrscht auch beim größten Elektroversandhändler Österreichs, Firmenchef Philipp Meiditsch aus Klagenfurt.
14: Wir sind selbst ein bisschen überfordert mit der ganzen Situation, aber es kommen Bestellungen für Klimageräte, Ventilatoren in Hülle und Fülle. Man, Gott sei Dank auf der einen Seite, aber wir schauen, dass wir es alles bewältigen.
12: Noch gäbe es in Bau- und Elektromärkten Klimageräte zu kaufen, heißt es vom Bundesgremium des Fachhandels, aber nicht mehr in jeder gewünschten Größe und Leistungsstufe. Einzelne Modelle seien schon ausverkauft. Aus Umweltsicht sind mobile Klimageräte ohnehin nur eine Notlösung, sagt der Energieberater der Wiener Umweltberatung Ewald Gerber.
15: Die mobilen Klimageräte sind aus unserer Sicht eben nicht die erste Wahl, weil sie eben nicht besonders effizient sind. wenn man mobile Klimageräte einsetzt, weil aus irgendwelchen Möglichkeiten eben nichts anderes derzeit möglich ist, musste man zumindest darauf achten, dass der Fensterspalt, den ich brauche, um die Wärme hinaus zu transportieren, dass der möglichst gut abgedichtet ist.
12: Besser wäre eine außenliegende Beschattung wieder los. Auch fix installierte Klimaanlagen sind effizienter. Für beides brauchte sie doch die Zustimmung des Vermieters oder der Miteigentümer. Hier werden rechtliche Erleichterungen derzeit in der Koalition geprüft. Einfacher ist das bei Einfamilienhäusern, wenn man Wartezeiten von 6 Wochen für den Einbau einer Klimaanlage in Kauf nimmt, erklärt der Kärntner Kältetechnikunternehmer Stefan Kogler.
16: Also es war letztes Jahr schon so, dass ja im Juni oder Anfang Juni so hohe Temperaturen waren. Da war das erste Mal das so, dass das eigentlich schon ziemlich verrückt war mit den Anfragen. Und heuer ist wieder dasselbe. Also es ist immer kontinuierlich. Also es wird wärmer und das sind mehr Anfragen.
12: Schnelle Abkühlung bieten Ventilatoren. Und die gute Nachricht, sie sind im Elektro- und Möbelhandel noch überall gut verfügbar.
10: Und wir wechseln das Thema. Knapp 9 Monate lang hat eine unabhängige Reformkommission die Missstände bei SOS Kinderdorf untersucht. Heute hat sie unter der Leitung der ehemaligen OGH-Präsidentin Irmgard Gries ihre Empfehlungen präsentiert. Ein Ergebnis: Gewalt und Grenzüberschreitungen sind nicht nur durch individuelles Fehlverhalten Einzelner begünstigt, sondern durch strukturelle Schwächen bei SOS Kinderdorf. Annabelle Amini berichtet.
17: Vorweg, die Kommission traut der Organisation SOS Kinderdorf grundsätzlich zu, die Missstände aufzuarbeiten. Entscheidend dafür sei laut Ergebnissen des Abschlussberichts nicht nur, ob Schutzkonzepte existieren, denn das tun sie bereits, sondern wie sie im Alltag auch tatsächlich umgesetzt werden. Die Soziologin und Kommissionsmitglied Veronika Reidinger betont:
18: Also allein das Vorhandensein von einem Kinderschutzkonzept sagt noch nichts darüber aus, ob man es kennt. Und selbst wenn es bekannt ist, weiß man dann noch immer nicht, wie es im Alltag eigentlich einfließt. Und dasselbe gilt natürlich auch für Beschwerdewege. Wenn Kinder und Jugendliche zwar offiziell Beschwerdemöglichkeiten haben, aber faktisch nicht die Erfahrung machen, dass ihnen geglaubt wird, dann bleibt dieser Beschwerdemechanismus de facto wirkungslos.
17: Hinweise auf Gewalt oder Grenzüberschreitungen müssten zuverlässig an die richtigen Stellen gelangen. Genau daran habe es in der Vergangenheit immer wieder gemangelt, so Reidinger.
18: Es stellt sich immer ein bisschen die Frage, wer wusste was wann oder wer wusste was wann nicht und aus welchen Gründen wurde zum Beispiel Informationen nicht weitergeleitet. Und dieses fragmentarische Wissen entsteht zum Beispiel, wenn Hinweise nicht dokumentiert werden, wenn Gespräche informell bleiben.
17: Die Kommission empfiehlt deshalb klare Zuständigkeiten, nachvollziehbare Meldewege und regelmäßige Risikoanalysen. Die Psychologin und Geschäftsführerin der Möwe, Hedwig Wölfel, fordert außerdem, Kinder und Jugendliche selbst stärker einzubeziehen.
19: Daher empfehlen wir, dass Schutzkonzepte und Leitfäden gemeinsam evaluiert, aktualisiert werden und in der lokalen Praxis kontinuierlich rückgebunden, auch unter breiter Einbeziehung der Kinder und Jugendlichen selbst.
17: Wie wichtig das ist, zeigen Erfahrungen ehemaliger Bewohnerinnen und Bewohner. Vorstandsmitglied der Kerliver Michael Kerschenbaumer sagt, in den Gesprächen hätten ihm viele erzählt:
20: Da hat es theoretisch jemand gegeben oder ich hätte es vielleicht der Person erzählen können, aber die Angst war vorherrschend, dass einem nicht geglaubt worden wäre und man auch nicht einschätzen konnte, wer welche Informationen bekommt oder dass man selbst Konsequenzen zu befürchten hatte. Und genau da zeigt sich dieses Machtgefälle.
17: So etwas dürfe sich nicht wiederholen. Die Reformkommission fordert deshalb mehr als neue Regeln. Kinderschutz müsse in der gesamten Organisation gelebt werden. SOS Kinderdorf will die Empfehlungen nun umsetzen und bis Ende Juni die ersten konkreten Maßnahmen vorstellen.
10: Und das wollen wir uns noch genauer ansehen. Kurz vor der Sendung habe ich aus Termingründen ein Gespräch mit der Vorsitzenden der Reformkommission geführt, mit Irmgard Gries, und ich habe sie zu Beginn gefragt, was ist ihre wichtigste Empfehlung an SOS Kinderdorf?
21: Also ich glaube, die wichtigste Empfehlung ist, dass man einen Reformprozess einleiten und durchführen muss, der die Mitarbeiterinnen und Mitarbeiter mitnimmt, der auf die Kinder und Jugendlichen eingeht, durch den eben sichergestellt ist, dass sich die Menschen, die dort sind, die dort leben, und die Menschen, die für das Kinderdorf arbeiten, auch mitgenommen fühlen. Denn das Kinderdorf oder jede stationäre Unterbringung lebt davon, dass die Menschen, die dort arbeiten, die Menschen, die dort leben, sich auch wohlfühlen und auch das Gefühl haben, wir gehören da dazu, wir sind gehört, wir sind wahrgenommen und es wird auf uns eingegangen.
10: Eine hohe Machtkonzentration, zu wenig flache Hierarchien, das sind Faktoren, die dazu führen, dass Missstände unter der Decke gehalten werden. Kann das durch bestimmte Maßnahmen, durch Ihre Empfehlungen tatsächlich aus der Organisation verbannt werden? Sowas steckt ja möglicherweise ein Stück weit in der DNA einer Organisation.
21: Natürlich, es braucht auch eine neue Kultur, aber es ist schon viel geschehen. Es in der Vergangenheit war das ja sehr stark patriarchal geführt und das ist ja schon rückgebaut worden. Aber das ist natürlich immer eine Gefahr und die ist auch bewusst und da muss man etwas dagegen tun und das empfehlen wir auch. Nicht, dass da die Leute einbezogen werden, dass Leute sich trauen, Kritik zu äußern, etwas anzusprechen, nicht Angst haben müssen, dass man ihnen dann sagt, na, wenn das mir nicht passt, kannst eh gehen. Also schon, dass die Einzelnen das Gefühl haben, sie können das mitbestimmen und mitgestalten.
10: Die Arbeitsbedingungen für Mitarbeitende sind für die Kinder die Betreuungsbedingungen. War die Ressourcenfrage eine ausschlaggebende, was die Zustände bei SOS Kinderdorf angeht? Stichwort häufige Personalwechsel.
21: Es hat sicher eine Rolle gespielt, dass es schwierig war, Personal zu halten. Das sind zwei Gründe im Wesentlichen. Das ist, wie eine Organisation geführt wird, wie ist die Führung, wie geht sie auf die Leute ein. Und das Zweite ist, wie ist die Belastung der Menschen, die dort arbeiten. Ist diese Belastung so, dass die Leute das Gefühl haben, wir schaffen das oder sie schaffen das nicht? Das ist jetzt nicht in erster Linie eine finanzielle Frage, sondern das ist eine Frage der Strukturen und eine Frage der Kultur. Inwieweit fühlen sich die Leute wirklich eingebunden? Und da gab es in der Vergangenheit Versäumnisse und das muss man jetzt anders machen und besser machen.
10: Eine Frage der Kultur, sagen Sie, reden wir auch übers Geld. Die Spendeneingänge bei SOS Kinderdorf haben sich bereits dezimiert. Die Prognose sieht einen Rückgang der Spenden von 14%. Kann SOS Kinderdorf, so wie sich die derzeitige Einnahmen- und Ausgabenstruktur an, was die derzeit angeht, kann das so geführt werden, dass eingehalten wird, was einzuhalten ist bei der Betreuung von Kindern und Jugendlichen?
21: Das ist ja nicht nur eine Frage an SOS Kinderdorf, das ist vor allem eine Frage an die öffentliche Hand, das ist eine Frage an die Kinder- und Jugendhilfe in den verschiedenen Bundesländern, die ja sicherstellen muss, dass die Tagsätze so bemessen sind, dass diese Betreuungsarbeit in hoher Qualität geleistet werden kann. Eine Organisation, die nicht so viel von der öffentlichen Hand kriegt, dass sie wirklich Bedingungen schaffen kann, die für das Wohl der Kinder gut sind, die hat, so wie SOS Kinderdorf in der Vergangenheit durch Spenden, das auffüllen können. Aber wenn das in dem Maß nicht mehr möglich ist, na, dann müssen die Tagsätze den Erfordernissen angepasst werden.
10: Das ist Ihre Forderung an die Politik. Welche politische Verantwortung sehen Sie nach Vorliegen Ihres Berichts noch?
21: Eine ganz wesentliche politische Verantwortung ist, endlich einheitliche kinderrechtliche Standards für Österreich zu schaffen. Durch die Verlängerung der Kinder- und Jugendhilfe haben wir in den verschiedenen Bundesländern unterschiedliche Vorgaben. Und eine Organisation wie SOS Kinderdorf, die in ganz Österreich tätig wird, für dieses sehr schwierig, Parameter und Kennzahlen zu entwickeln, um die Qualität ihrer Betreuungsarbeit in ganz Österreich vergleichbar zu machen. In dem einen Bundesland muss das gemeldet werden, in dem anderen Bundesland muss wieder was anderes gemeldet werden. In dem einen Bundesland kommt die Kinder- und Jugendhilfe einmal im Jahr hin oder die Kinder- und Jugendanwaltschaft. In einem anderen Bundesland jedes Monat oder wie immer. Das sind so große Unterschiede und das muss man endlich vereinheitlichen. Das war der ganz große Fehler und das ganz große Versäumnis, das geschehen ist, als die Kinder- und Jugendhilfe in die alleinige Zuständigkeit der Länder gegeben wurde. Das muss repariert werden. Und das Zweite, eine zweite wesentliche Forderung ist auch, dass es ein ständiges Kinderrechte-Monitoring geben muss. Also jetzt nicht nur bezogen auf die stationäre Unterbringung, sondern auch bezogen insgesamt, wie ist es für die Kinder? Ja, wie wirkt sich eine Regelung für die Kinder aus? Und auch das fehlt, das hat schon die Kindeswohlkommission vorgeschlagen, ist bisher nicht eingerichtet worden.
10: Sie fordern eine einheitliche Gesetzeslage, also da müssen sich Länder und der Bund einigen. Das ist immer schwierig. Halten Sie das für realistisch, dass Ihre Forderung umgesetzt wird?
21: Ja, es wird notwendig sein. Ich finde, wenn der Bedarf besteht, wenn man sieht, das ist wichtig. Also ich traue schon den Ländern zu, jetzt läuft ja dieser Reformprozess, dass sie auch wirklich das machen. Ich finde, es ist doch ein nicht zu verstehen, dass ich weiß nicht, wir bringen ein Beispiel im Bericht, im Burgenland, Da können Jugendliche über 21 Jahre, also die in stationärer Unterbringung waren, noch Unterstützung bekommen. In der Steiermark ist das nicht möglich, da müssen sie gehen. Und wenn sie in Binkerfeld auf der einen Seite der Landesgrenze sind, haben sie bessere Karten, als wenn sie in Stübing auf der anderen Seite der Landesgrenze sind. Das ist doch nicht nachvollziehbar. So ein kleines Land Österreich und wir leisten uns solche Unterschiede.
10: Auch Irmgard Gries setzt auf die Reformpartnerschaft. Vielen Dank für das Gespräch.
21: Gerne.
10: Wir bleiben bei der Politik und gehen ins Parlament. Nach dem Finanzminister mit seiner Budgetrede und den Parteien sind im Nationalrat heute Expertinnen und Experten am Wort. Sie haben das Doppelbudget für die kommenden 2 Jahre unter die Lupe genommen. Jede Parlamentspartei durfte dafür jeweils eine Person nominieren. Einhelliger Tenor unter den Fachleuten: Die Sparmaßnahmen der Regierung reichen nicht aus, um das EU-Defizitverfahren wie angepeilt im Jahr 2028 zu verlassen. Und auch die Staatsschulden würden weiter steigen. Zudem vermissen die Budgetexpertinnen und Experten große Reformen, etwa bei den Pensionen oder im Gesundheitsbereich. Niklas Lercher.
0: Licht und Schatten sieht der Chef des Fiskalrats Christoph Badelt, den die ÖVP nominiert hat. Einerseits sei das kommende Doppelbudget unambitioniert, weil die Regierung ihr Ziel, 2028 aus dem EU-Defizitverfahren zu kommen, nicht erreichen werde. Andererseits seien die negativen Auswirkungen auf das Wirtschaftswachstum gering.
2: Das heißt, würde ich jetzt als Fiskalratspräsident sagen, ich kümmere mich nur um ein Budgetsaldo und den Primärausgabenpfad, dann muss ich sagen, das ist unambitioniert. Gesamtökonomisch halte ich aber das schon für sinnvoll.
0: Außer der Senkung der Lohnnebenkosten enthalte das Doppelbudget kaum strukturelle Reformen, kritisiert der Fiskalratspräsident. Hier ortet Ludwig Strohner vom Wirtschaftsinstitut Eco Austria dringenden Handlungsbedarf, zuallererst bei den Pensionen. Ohne weitere Maßnahmen werden die Ausgaben für Pensionen massiv steigen.

0: Das halt auf 70 Jahre erhöht im Jahr 2040.
1: Die Regierung sei mit dem Doppelbudget auf Kurs, wenn auch mit Schlagseite, betont Georg Feigl von der Arbeiterkammer Wien. Der von der SPÖ nominierte Experte nennt die Senkung der Lohnnebenkosten als Beispiel.
2: Heißt einfach, da werden die Unternehmen netto mittelfristig sehr wenig beitragen, andere Gruppen, insbesondere Haushalte, allgemein recht viel.
1: Es brauche einen stärkeren Beitrag von Vermögenden.
2: Insbesondere von den gar nicht so vielen, circa nicht ganz 500 Millionen Erbinnen pro Jahr, die fast nichts zahlen.
1: Die fehlenden Strukturreformen würden der Regierung in den kommenden Jahren auf die Füße fallen, sagt Martin Gundinger vom Austrian Economic Center. Der von der FPÖ nominierte Experte hält fest, die Schulden würden trotz des Sparpakets weiter ansteigen.
3: Wenn man ein Haus langsamer abreißt als ursprünglich geplant, dann wird aus dem Abriss keine Sanierung. Genau so wird aber das Budget dargestellt. Die Sanierung als ein weniger schneller Schuldenaufbau.
1: Die Grünen haben Margit Schratzenstaller vom Wirtschaftsforschungsinstitut für das Hearing hier im Plenum des Nationalrats nominiert. Die WIFO-Expertin vermisst wiederum Investitionen in den Klimaschutz.
4: Wenn ich mir die Bemerkung erlauben darf, hier drinnen ist es angenehm heute Vormittag, aber wir steuern auf immer neue Hitzerekorde zu. Wir sehen, wie wenig wir auf den Klimawandel vorbereitet sind und welche Investitionsbedarfe es gibt.
1: Etwa für Schulen, Pflegeheime oder Spitäler.
5: Extreme Erschöpfung, Schmerzen und Konzentrationsprobleme sind nur einige der Symptome der schweren Multisystemerkrankung ME/CFS. Rund 74.000 Menschen sind Schätzungen zufolge in Österreich davon betroffen. Weil die Krankheit auch durch eine Covid-Infektion ausgelöst werden kann, ist die Zahl zuletzt stark gestiegen. Seit 1,5 Jahren liegt ein Aktionsplan vor, wie die medizinische Versorgung der Betroffenen verbessert werden soll. Heute wird dieser Plan zum Teil beschlossen, berichtet Veronika Mauler.
6: Seit Jahren kämpfen ME/CFS-Erkrankte und ihre Angehörigen für eine adäquate medizinische Versorgung. Die dafür zuständigen Stellen haben sich nun in der Bundeszielsteuerungskommission auf einen Versorgungspfad für sogenannte postakute Infektionssyndrome geeinigt. Gesundheitsstaatssekretärin Ulrike Königsberger-Ludwig von der SPÖ sagt:
7: Wir werden als Bund unser Referenzzentrum natürlich weiterführen. Wir werden das Referenzzentrum auch dafür nutzen, dass wir in den Bereichen der Forschung gemeinsam weiterarbeiten, dass wir im Bereich der Ärztinnen und Ärzteausbildung weiterarbeiten, weil das ist einer der ganzen Schlüsselpositionen, dass Ärztinnen und Ärzte auch über die Krankheit Bescheid wissen, über das Krankheitsbild Bescheid wissen und auch über mögliche Therapieformen.
6: Im Unterschied zum ursprünglichen Aktionsplan, der 2024 unter Gesundheitsminister Johannes Rauch von den Grünen ausgearbeitet worden ist, ist nun nicht mehr vorgesehen, dass jedes Bundesland eine spezialisierte Behandlungsstelle schaffen muss. So eine gibt es seit April erstmals in Salzburg im Tauern Klinikum, sondern es kann auch auf Versorgungsnetzwerke, also die Zusammenarbeit von Haus- und Fachärzten, Spitälern und Therapie gesetzt werden. Das macht etwa Tirol. Betroffene haben Versorgungsnetzwerke bisher kritisch gesehen. Die Tiroler Gesundheitslandesrätin Cornelia Hagele von der ÖVP sagt:
8: Wichtig ist, dass es eben diese Anlaufstelle gibt. Und das muss klar strukturiert sein, dass jeder weiß, wenn ich eine Hilfe brauche, kann ich mich dorthin wenden und dort werde ich dann diagnostiziert. Und dann werde ich weiterverwiesen an den oder die Ärztin, die ich brauche.
6: Bei der Diagnose und der Behandlung ist die Sozialversicherung in der Ziehung. Bisher waren Betroffene oft auf private Angebote, Wahlärzte und einzelne Spezialinitiativen angewiesen. Diese Zweiklassenmedizin soll enden und es soll klare Leistungen im öffentlichen Gesundheitssystem geben. Der aktuelle ÖGK-Vorsitzende Arbeitgebervertreter Peter McDonald sagt:
9: Wir versuchen hier die Kräfte gemeinsam zu bündeln und das Bestmögliche für die Menschen zu machen, die ja unter schweren Problemen leiden. Und wir fühlen uns dafür natürlich zuständig. Wir wollen den Menschen helfen.
6: Was im jetzt beschlossenen Versorgungspfad zur Gänze fehlt, ist die soziale Absicherung. Gutachter der PVA haben ME/CFS-Betroffene in den letzten Jahren ja trotz massiver Einschränkungen oft als arbeitsfähig eingestuft. Invaliditäts- und Berufsunfähigkeitspensionen wurden oftmals verwehrt. Gesundheitsstaatssekretärin Königsberger-Ludwig kündigt an, hier gemeinsam mit der Pensionsversicherungsanstalt weitere Schritte setzen zu wollen.
5: 12.31 Uhr, gut Halbzeit im Mittagsjournal, und das haben wir noch für Sie vorbereitet. Der VW-Konzern wird laut Insidern 100.000 Stellen streichen. Wirtschaftsminister Hartmannsdorfer will die Stromkosten durch weiteren Netzausbau senken, etwa durch eine Deutschlandleitung. Was sie genau bringt, hören Sie gleich. Und zuletzt ist wieder viel von Rückführungen von Syrern in ihre Heimat die Rede. Die Sicherheitslage in Syrien ist nach wie vor kritisch, berichtet unser Reporter.

0: Jetzt gehen wir nach Venezuela. Nach dem verheerenden Doppelbeben, das in der Nacht auf gestern Venezuela erschüttert hat, läuft die Suche nach Überlebenden und Hilfsarbeiten auf Hochtouren. Laut offiziellen Angaben gibt es bisher 235 Tote. Mindestens 4.300 Menschen sind verletzt, berichtet Maren Häusermann.
1: Aus Venezuela kommen immer mehr Bilder und Berichte, die einen Eindruck von der Lage vermitteln. Auch aus der Stadt La Guayra, die am stärksten betroffen ist. Sie liegt nordöstlich der Hauptstadt Caracas. Dort gibt es weder Strom noch Telefon- und Internetverbindungen. Die Menschen müssen die Nacht auf der Straße verbringen. Heute soll erste internationale Hilfe anrollen. Aus Europa sind am Morgen Militärflugzeuge mit Hilfsmitteln und einer Hundestaffel aus Spanien und der Schweiz gestartet. Österreich beteiligt sich im Rahmen des EU-Zivilschutzmechanismus, den die Kommission aktiviert hat. Zivile Hilfsorganisationen, die schon vor Ort sind, berichten, was sie sehen. Claudia Manresa arbeitet für die NGO Project Hope.
2: What we're seeing on the streets, it's heartbreaking.
3: Was wir in den Straßen sehen, bricht uns das Herz. Dieses Land war definitiv nicht auf 2 Erdbeben im Abstand von 30 Sekunden vorbereitet. Es ist schrecklich. Aber alle auf den Straßen helfen sich gegenseitig. Zusammen versuchen sie, die Vermissten zu finden.
1: Als regionale Managerin der Hilfsorganisation lebt sie in Caracas und ist selbst betroffen.
2: Immediately I started to call my sister, my father and my cousins, my nephews.
3: Direkt nach dem Erdbeben habe ich meine Schwester, meinen Vater, meine Cousins und Neffen angerufen, aber niemand hat abgehoben. Also sind wir in unser Auto gestiegen und losgefahren, um nach unseren Eltern zu sehen. Dabei haben wir all die zusammengefallenen Gebäude gesehen, in denen unsere Freunde gelebt haben.
1: Die Suche nach Vermissten hat oberste Priorität. 3 Tage können Menschen ohne Wasser überleben, die Hälfte der Zeit ist schon verstrichen. Das Doppelbeben trifft ein Land, das schon seit Jahren unter einer prekären Wirtschaftslage leidet, mit gigantischen Schulden. Die Folgen des autoritären Regimes von Nicolas Maduro sind bis in alle Winkel zu spüren. Ein Appell der UN hat immerhin dafür gesorgt, dass sich die Interimsregierung von Delcy Rodriguez jetzt durchgerungen hat, die Internetsperre aufzuheben.
0: Dass für Volkswagen die fetten Jahre vorbei sind, lässt sich seit Monaten an Gewinneinbrüchen und rückläufigen Absatzzahlen ablesen. Heute aber erscheint das deutsche Manager-Magazin mit einer neuen Hiobsbotschaft. VW will weltweit bis zu 100.000 Stellen abbauen, heißt es da, unter Berufung auf Insider. Und die jüngsten Entwicklungen auf dem Automarkt lassen durchaus erwarten, dass für VW weitere harte Einschnitte bevorstehen. Aus Berlin berichtet Andreas Pfeiffer.
4: Dass Europas größter Autokonzern so nicht mehr weiterfahren kann, gesteht mittlerweile auch der Mann ein, der am Steuer sitzt. Am 18. Juni sagte Vorstandsvorsitzende Oliver Blume vor der VW-Hauptversammlung:
5: Ein Weltauto in Deutschland entwickeln, in Europa produzieren und weltweit verkaufen. Unser über Jahrzehnte erfolgreiches Geschäftsmodell funktioniert heute so nicht mehr. Wir müssen es weiterentwickeln, noch globaler aufsetzen, noch lokaler handeln und gleichzeitig Synergien und Skalen weiter ausbauen.
4: Die Übersetzung dieser Botschaft für die VW-Belegschaft hat Blume ebenfalls vorgelegt. In seinem Zielbild Volkswagen-Konzern 2030 steht zu lesen, dass bis zum Ende der Dekade weltweit 50.000 Stellen wegfallen. Das könnte sich nun aber als grobe Untertreibung herausstellen. Das Manager-Magazin berichtet heute unter Berufung auf Insider, dass nicht 50, sondern 100.000 Stellen gestrichen werden. Mehr noch, obwohl für Deutschland eine Beschäftigungsgarantie bis 2030 gilt, könnten mittelfristig 4 Produktionsstätten geschlossen werden. Die VW-Werke in Hannover, Zwickau und Emden, das Audi-Werk in Neckar-Sulm. Der Leiter der VW-Unternehmenskommunikation, Pietro Zollino, will diese Zahlen auf ORF-Anfrage nicht kommentieren. Er verweist auf vertrauliche Unterlagen, räumt aber ein, Zitat, dass die gesamte Autoindustrie und die Volkswagen Group eine tiefgreifende Transformation durchlaufen. Zitat Ende. VW-Chef Oliver Blume setzt dabei vor allem auf einen Markt, den er längst nicht mehr beherrscht: China.
5: Auch in China demonstrieren wir, wie aus Strategien sichtbare Ergebnisse werden. 3 Jahre Neuausrichtung und Transformation unseres Geschäfts. Jetzt liefern wir.
4: Nein, so schnell wird nicht geliefert, kontert der Automobilexperte Frank Schwope.
6: Ich glaube schon, dass das eine Art Zweckoptimismus zum einen für die Mitarbeiter, zum anderen für die Aktionäre ist. Im ersten Quartal lief es ja für VW ganz und gar nicht rund, weltweit -4%. Aber in China war es sehr krass negativ mit -15%. Und der Gesamtmarkt in China ist ja auch stark eingebrochen. Die ersten Monate, da läuft es nicht rund. Insofern kann man, glaube ich, nicht sagen, dass VW die Wende in China schon geschafft hat.
4: Am 9. Juli tritt der VW-Aufsichtsrat in Wolfsburg zusammen. Dort muss Oliver Blume klarstellen, wohin die Reise wirklich geht.
0: Weiter nach Brüssel zu einem Vorschlag der EU-Kommission. Wehrpflichtige Männer aus der Ukraine werden bald keinen Schutz mehr in der EU bekommen. Die Ukraine habe um diesen Schritt gebeten, begründet EU-Kommissar Magnus Brunner das Vorhaben am Vormittag. Die Maßnahme soll in Kraft treten, sobald die EU-Mitgliedstaaten grünes Licht geben. Tim Kupal.
7: Dem Kriegsdienst in der Ukraine durch Flucht ins EU-Ausland entgehen, das soll bald nicht mehr möglich sein. Der besondere Schutzstatus, der seit Beginn des Ukraine-Kriegs für alle ukrainischen Kriegsflüchtlinge gilt, soll zwar bis mindestens 2028 weiter gelten, aber mit einer Ausnahme: nicht mehr für Männer zwischen 23 und 60 Jahren. EU-Kommissar Magnus Brunner.
8: Wenn Sie keine Bestätigung haben, dass Sie dürfen von der Ukraine, dann dürfen Sie nicht mehr in die Europäische Union mit diesem Schutzstatus einreisen.
7: Was bedeutet die Maßnahme für jene ukrainischen Männer in wehrfähigem Alter, die seit dem Angriff Russlands auf die Ukraine 2022 in die Europäische Union gekommen sind?
8: Das bedeutet keine Änderung. Die sind unter dem derzeitigen Status in der Europäischen Union. Es ändert sich für diese Männer nichts.
7: Ab wann gibt es dann Auswirkungen konkrete?
8: Sobald der Rat die Entscheidung getroffen hat, das wird in den nächsten Tagen, Wochen passieren.
7: Deutschland, Polen und Tschechien und auch Österreich, jene EU-Länder mit den meisten Ukraine-Flüchtlingen, hätten sich in den vergangenen Wochen für diese Neuregelung ausgesprochen. Die EU-Kommission folge aber auch einer direkten Bitte der Ukraine, so Brunner.
8: Wir haben immer darüber gesprochen, wie wir weiter damit vorgehen, mit diesem vorübergehenden Schutz, was wir mit der Verlängerung tun sollen, haben das eben mit unseren ukrainischen Freunden auch abgesprochen. Und dann ist der Wunsch gekommen in diesen Verhandlungen und in diesen Diskussionen, dass wir es eben einschränken. Weil sie natürlich die Verteidigungsfähigkeit auch weiter aufrechterhalten müssen und wollen. Und diese Männer im verteidigungsfähigen Alter natürlich auch brauchen, auch für den Wiederaufbau natürlich brauchen, aber auch für die Verteidigung.
7: Der Vorschlag der EU-Kommission orientiert sich an den ukrainischen Ausreisebestimmungen. Für Männer zwischen 23 und 60 Jahren gilt dort ein Ausreiseverbot. Laut ukrainischen Angaben werden monatlich bis zu 34.000 Mann zum Wehrdienst einberufen. Zugleich werde aber nach mehr als 2 Millionen Wehrpflichtigen gefahndet. Kritik an der Entscheidung kommt vom Europarat. Damit würde der Schutzstatus der mehr als 4 Millionen ukrainischen Kriegsflüchtlinge in der EU stark geschwächt. Menschenrechtsorganisationen weisen auch auf Videos von Zwangsrekrutierungen in den sozialen Netzwerken hin und auf Berichte über Tote, Folter und Gewalt. EU-Kommissar Magnus Brunner.
8: Ja, wenn es darum geht, dass Menschenrechte eingehalten werden, da gehen wir keine Kompromisse ein. Selbstverständlich, das steht im Zentrum aller Überlegungen. Die Sorge verstehe ich, ja, wenn die Gründe da wären, ein Asylverfahren anzustrengen. Selbstverständlich ändert sich dabei nichts.
7: Kein Schutzstatus für Ukrainer in wehrfähigem Alter. Die Zustimmung der EU-Mitgliedstaaten wird noch im Juli erwartet.
0: In Österreich haben zuletzt Forderungen nach der verstärkten Rückführung von Syrern für Aufsehen gesorgt. Die Sicherheitslage in Syrien aber ist weiterhin angespannt. Ein oft übersehener Faktor sind dabei Gefahren durch explosive Kriegsrelikte. Minen und Blindgänger liegen noch immer im ganzen Land verstreut. Laut einem aktuellen Bericht von Ärzte ohne Grenzen gibt es weltweit kaum ein Land, in dem dadurch so viele Menschen umkommen. Paul Huema berichtet.
9: Trisal Ridder hält seinen 6-jährigen Sohn Amir ein letztes Mal in den Armen. Eingewickelt in eine gelbbraune Decke trägt er sein Kind zu Grabe. Dort wird Amir neben seinen Geschwistern Aya und Rayan beerdigt. Alle drei getötet beim Spielen durch eine alte Landmine. Eine Erinnerung daran, dass die Spuren des Bürgerkriegs hier in Syrien allgegenwärtig sind. Seit über 16 Jahren arbeitet Lisa Searle von Ärzte ohne Grenzen in Kriegsgebieten. Doch eine derart stark mit nicht explodierten Kriegsrelikten verseuchte Region habe sie noch nie gesehen, sagt sie im Ö1-Interview.
10: I have never seen a place that is so heavily contaminated with these unexploded ordnances.
9: Allein seit Ende 2024 wurden mehr als 1500 Menschen durch Minen und andere explosive Kriegsreste verletzt oder getötet, fast die Hälfte davon Kinder.
10: They just don't understand.
11: Sie verstehen die Gefahr einfach nicht. Sie sehen etwas aus Metall oder etwas, das interessant aussieht und gehen hin, um es aufzuheben. Dabei riskieren sie ihr Leben oder verlieren Arme und Beine.
10: For their limbs.
9: 1,5 Jahre nach dem Sturz von Diktator Assad ist Syrien von Stabilität noch weit entfernt. Bewaffnete Gruppen sind weiter aktiv und kontrollieren Teile des Landes. Der Wiederaufbau dauert. Das Gesundheitssystem liegt in vielen Regionen noch am Boden, sagt Lisa Searle von Ärzte ohne Grenzen. Vor allem die Behandlung von Langzeitfolgen durch Minenverletzungen sei dadurch derzeit nahezu unmöglich.
10: The care that's available for people suffering from such traumatic.
11: Die Versorgung für Menschen mit solchen traumatischen und lebenslangen Verletzungen ist wirklich unzureichend. Viele haben keinen Zugang zu langfristiger Physiotherapie, zu Prothesen oder zu Rehabilitationsangeboten. Damit ist ihre Chance auf ein normales Leben stark eingeschränkt.
9: Die Räumung der Minen und Kriegsreste wird Jahrzehnte dauern, sagt die Expertin. Es brauche dringend mehr internationale Unterstützung, sonst sei ein sicheres Leben in vielen Teilen Syriens auf absehbare Zeit noch lange nicht möglich.
0: Und jetzt habe ich einen Sendungshinweis für Sie für das heutige Europa-Journal hier auf Ö1. In Europa steigt der Drogenkonsum und das Angebot wird vielfältiger. Besonders bei Kokain gibt es massive Zuwächse. Gleichzeitig geht bei jungen Menschen der Drogenkonsum zurück.
3: Besonders Cannabis scheint für junge Menschen in Europa immer weniger interessant, zeigt der neue World Drug Report des UN-Büros für Drogen- und Verbrechensbekämpfung. Positiv ist auch, dass der Heroinkonsum allgemein sinkt und wegen Engpässen beim Rohstoff Opium weiter zurückgehen könnte, erklärt Thomas Pietschmann, einer der Autoren des Berichts. Aber für bereits Heroinsüchtige könnte es dann lebensbedrohlich werden.
12: Wir haben eher ein Problem, dass möglicherweise einige der Leute auf synthetische Opiate umsteigen werden. Und da gibt es bei einem schon das Fentanyl, das ist schon sehr bekannt, aber auch die Nitazine, Substanzen, die ein Vielfaches gefährlicher als Heroin sind.
3: Wir sehen uns außerdem an, wie sich sogenannte Drogenkonsumräume bewährt haben. In Deutschland gibt es diese Räume seit über 30 Jahren. Dort können suchtkranke Menschen Kokain oder Heroin unter medizinischer Aufsicht nehmen.
13: Menschen, die Drogen konsumieren, zum Beispiel intravenös, kriegen hier saubere Nadeln. Und somit ist auch die Gefahr einer Ansteckung mit Hepatitis C, mit HIV zum Beispiel, wesentlich geringer.
3: Und diese Woche jährt sich das Brexit-Referendum zum 10. Mal. Der Austritt Großbritanniens aus der EU hat vor allem junge, im Ausland lebende Briten schwer getroffen. Einige von ihnen erzählen uns, mit welchen Hürden sie zu kämpfen hatten.
0: 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Über die Hitze haben wir in dieser Sendung schon ausführlich berichtet. Die Hitze belastet auch die Stromnetze. Klimaanlagen und Co. ziehen viel Energie. Dazu die Frage an Paul Siehorsch aus unserer Wirtschaftsredaktion. Halten die Netze das aus?
14: Ja, Klimageräte und Co., die brauchen natürlich viel Strom. Das muss man, wenn man sie nutzt, auch preislich im Hinterkopf behalten. Tagsüber ist viel Sonnenstrom im Netz, dann ist es günstig. Momentan kommt mehr als die Hälfte aus PV. Abends, da steigt dann punktuell der Strompreis massiv. Da sind wir bei 40, 60, 70 Cent oder mehr pro Kilowattstunde. Das spüren dann die, die einen aktuellen Strompreis im Tarif haben. Die meisten haben einen Fixtarif, da glättet sich das etwas. Es zeigt aber das Zusammenspiel aus hohem Verbrauch und viel Sonnenstrom, der eben am Abend weniger verfügbar ist, deshalb hohe Preise. Physikalisch gesehen, ja, die Netze halten das aus, sagt Gerhard Christina von der Austrian Power Grid.
15: Ja, wir schaffen das jetzt schon noch. Also wir sind aktuell in einer sehr ausgeglichenen Situation, was die Erzeugungssituation betrifft, speziell mit der Photovoltaik auch über ganz Österreich, sogar über ganz Europa.
14: Und die APG ist zuständig für die Stromautobahn, das heißt Gerhard Christina hat das täglich, stündlich im Blick.
0: Oft heißt es, dass durch erneuerbare Energie der Strom günstiger wird. Jetzt hören wir gleichzeitig von diesen hohen Preisen. Wie passt das zusammen?
14: Ja, da geht es um die Verfügbarkeit. Zu Mittag ist viel Sonnenstrom verfügbar, nicht nur bei uns in Österreich, sondern überall in Europa. Da gibt es dann eben extrem niedrige Preise, Strompreise, die negativ sind. Da bekomme ich theoretisch fürs Einspeisen Geld zurück. Am Abend gibt es weniger PV-Strom. Derzeit ist auch sehr wenig Wind im Netz. Das heißt, die Preise steigen massiv. Da kommt das ins Spiel, worüber wir immer wieder berichten, nämlich den Netzausbau, weil eben Strom dorthin kommen soll, muss, wo er gebraucht wird, das würde das System günstiger machen. Ich bin hier im Wirtschaftsministerium, wo es um die sogenannte Deutschlandleitung geht, die wird im kommenden Jahr in Betrieb gehen. Die hat zwar für viel Kritik gesorgt, weil eben Leitungsbau, der Bau in der Umwelt, Freileitung, die oberirdisch verläuft durch Oberösterreich, wenige Kilometer, auch auf deutscher Seite, dort ist es wesentlich länger, hat das für Kritik gesorgt. Diese Leitung bringt aber auch was, sie bindet ab kommendem Jahr Österreich besser an Deutschland an. Sie macht Strom aus Deutschland auch physikalisch für uns verfügbar. Dort gibt es mehr Erneuerbare, mehr Wind aus Offshore-Parks zum Beispiel und auch mehr PV zu anderen Zeiten vielleicht auch.
0: Das heißt, wir profitieren vom Strom unserer Nachbarn. Die große Frage ist, macht das den Strom günstiger?
14: Die einfache Antwort ist ja, allein der Betrieb dieser Leitung soll Strom wesentlich günstiger machen, um 40-60% im Jahr. Das sind 240-375 Millionen Euro im Jahr. Das klingt so utopisch, dass die APG die Berechnung des Ministeriums nochmal komplett durchgerechnet hat und jetzt eben auf das gleiche Ergebnis kommt. Da geht es erstmal um Großhandelspreise. In weiterer Folge ist damit zu rechnen, dass auch Haushaltskunden das deutlich spüren ab nächstem Jahr, sagt Gerhard Christina.
0: Und warum dieser große Preisunterschied durch die neue Leitung?
14: Jetzt ist es so, dass Österreich in 93% der Zeit abgekoppelt ist vom Strommarkt in Deutschland, weil wir eben keine Leitung mit entsprechender Kapazität haben. Das heißt, wir profitieren nicht, wenn dort der Strom günstig ist. Ab 2027 ist das eben anders, hören wir dazu kurz Wirtschaftsminister Hartmannsdorfer von der ÖVP.
16: Wir wollen den Preisunterschied zu Deutschland beenden, allein im letzten Winter 21 Euro pro Megawattstunde. Und mit der Deutschlandleitung holen wir günstigen Strom vom Norden herein nach Österreich.
14: Das heißt, wir legen quasi eine Nabelschnur nach Deutschland, über die wir den Strom beziehen, physikalisch. Und somit werden wir Teil dieses Strommarktes dort und der Strom wird dadurch auch bei uns günstiger. Dort ist eben, wie gesagt, viel Sonnenstrom, viel Windstrom, der ganz woanders produziert wird. Wenn bei uns zum Beispiel Flaute ist, ist dort vielleicht mehr los, was Wind betrifft. Und wenn wir da angebunden sind, profitieren wir davon. Der Import ist dann günstiger und wir brauchen womöglich kein Kraftwerk einschalten, kein Gaskraftwerk, vor allem die besonders teuer sind. Jetzt im Sommer ist das weniger ein Thema, da sind die Preise ähnlich, aber im Winter greift das massiv und da kann Österreich profitieren.
0: Berichtet Ihnen Paul Siehorsch, vielen Dank.
14: Gerne.
0: Künstliche Intelligenz, sogenannte Large Language Modelle, sind mittlerweile in der Mitte der Gesellschaft angekommen, auch in der Politik. Diese Entwicklung birgt allerdings Gefahren, nämlich dann, wenn der Einsatz von künstlicher Intelligenz nicht transparent gemacht wird, berichtet Martina Petschile.
17: ChatGPT, Claude oder andere KI-Tools werden längst nicht mehr nur von Fachleuten genutzt. Laut Zahlen der Statistik Austria aus dem Jahr 2024 verwendet bereits mehr als jeder zweite junge Mensch in Österreich solche KI-Modelle. Und sie spielen auch im politischen Wettstreit eine immer größere Rolle. Das birgt aber auch Probleme, nämlich dann, wenn Politiker und Politikerinnen nicht dazu sagen, dass und wofür sie KI verwendet haben. Dazu sagt der Politikberater Thomas Hofer.
18: Das ist verwerflich, das ist ethisch aus meiner Sicht nicht korrekt. Da gibt es einen weiteren Schaden an dem, was wir immer wieder bekritteln, und zwar zu Recht bekritteln, nämlich der Glaubwürdigkeit der Politik.
17: Das haben zuletzt auch zwei Fälle aus Deutschland gezeigt. Der deutsche Bundesdigitalminister Carsten Wildsberger und der Ministerpräsident von Thüringen, Mario Vogt, haben laut Medienrecherchen KI für Reden und Zeitungsgastbeiträge verwendet, das aber nicht transparent gemacht. Und das sorgte für Aufregung. Wenn das Denken ausgelagert werde, entstehen laut KI-Expertin Alexandra Ebert mehrere Probleme. Einerseits der kognitive Rückgang.
19: Das zweite große Problem ist, dass wir in diesen Tools, die vorrangig aus dem amerikanischen Raum haben, Werte und Gedankengut drinnen haben, das nicht notwendigerweise das ist, was ein Wähler, eine Wählerin haben möchte, wenn sie sich für einen bestimmten politischen Führer entscheidet.
17: Für die KI-Expertin ist deshalb klar, es braucht einen bewussteren Umgang mit künstlicher Intelligenz in der Politik, Stichwort Transparenz.
19: Da wünsche ich mir aber mehr als nur einen Stempel, hier kam KI zum Einsatz, denn das ist Nichtsagen und verschwindet in der Bedeutungslosigkeit, wenn ich das am Tag 700 Mal lese, sondern wirklich Einblicke in den Prozess, wie wurde es genutzt, wann wurde es genutzt.
17: Parteien könnten etwa auf ihren Webseiten angeben, wann, wo und wie sie künstliche Intelligenz konkret eingesetzt haben, so Ebert. Auch Politikberater Thomas Hofer fordert mehr Bewusstsein für künstliche Intelligenz, auch in der breiten Gesellschaft. Denn es werde immer schwieriger, zwischen echt und unecht zu unterscheiden, besonders wenn es um Bewegtbild geht.
18: Vor allem deshalb, weil natürlich immer mehr Parteien, immer mehr Kandidaten auf ihre originären eigenen Kanäle setzen und den journalistischen Filter, den kritischen immer wieder umgehen. Also das ist schon ein gewaltiges Potenzial, das da lauert, dessen man sich schon bewusst sein sollte.
17: Sagt der Politikberater Thomas Hofer.
0: 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Kommen wir damit zur Kultur im Mittagsjournal. Die englische Sängerin Beth Orton galt in den überschwänglichen 1990er Jahren als melancholisches Gegengewicht. Ihre Songs waren zurückhaltend und nachdenklich und kamen in einer Mischung aus Folk und Elektronik daher. Ihr Gesang wird mit Marianne Faithfull verglichen. 8 Alben hat Orton bislang veröffentlicht. Heute erscheint ihr von Kritikern schon hochgelobtes neues Werk The Ground Above und Beth Orton bleibt sich treu. David Baldinger hat The Ground Above schon gehört.
20: Acht Lieder sind es nur und doch hat man das Gefühl, ganze Tage in diesem wunderschönen, verletzlichen Universum verbracht zu haben. Beth Orton fleht, hofft und windet sich, Schmerz, Widerstand und Selbstvertrauen in ihrer Stimme.

0: Horton genießte es, musikalisch vor sich hin zu träumen. Als Kind klimperte und turnte sie stundenlang auf dem Klavier herum. Es war eine frühe Aufwärmrunde für heutige Songreisen.
1: When I was little, I played piano and it was just something I loved to do and I would do it for hours. I would just get lost in it.
2: I miss you most this time of year.
0: Wenn ich je über die Zeit gebieten könnte, wenn ich sie je in etwas verlieren, wenn ich sie verschwenden könnte, singt sie in I'll Miss You, dann an dich. Nur dir würde ich all meine Zeit schenken.
2: If time was ever mine to give, if time was ever mine to lose, if time was somehow mine to waste, I'd spend it all.
0: Viele von Ortons Liedern haben eine gemeinsame Quelle, den frühen Tod ihrer Eltern.
1: My mom, when I was 19, she died very suddenly. She had cancer and my dad, he died when I was 11. It was hard to know how to feel about that.
0: Sie war 11, als der Vater, 19, als die Mutter an Krebs verstirbt. Schmerz und Trauer geistern weiterhin durch die Songs, wie durch das Titelstück The Ground Above, das Orton 8 Minuten lang durch Höhen und Tiefen dirigiert. Schreib aus dir heraus, sei du selbst und ehrlich mit dir und anderen, so Ortons Credo. Klingt wie ein Lebensratgeber, meint sie selbst.
1: Just do what you do, create from the truest part of yourself. And then I start sounding like a self-help book. But I mean, there's a reason all those self-help books get written, I suppose, because it's true.
0: Einmal klingt sie dann selbst wie ein vertonter Lebensratgeber. Es ist ihr Adele-Moment. Eine zu gewollte Hymne, alles fühlt sich eine Nummer zu groß an, inklusive Tambourin und Beatles-Harmonie. Trotzdem bleibt The Ground Above ein zart gepinseltes Aquarell, das wirklich einlädt, sich darin zu verlieren.
3: Findet David Baldinger, weiter geht es mit den Meldungen. Im Nachrichtenstudio ist Andreas Lechner.
4: Die aktuelle Hitzewelle in Europa und damit auch in Österreich mit Temperaturen um die 40 Grad und mehr macht vor allem kranken Menschen sehr zu schaffen. Denn viele Spitäler im Land verfügen über keine Klimaanlagen und das wird sich laut Wiener Patientenanwalt Gerhard Jelinek vermutlich auch nicht so schnell ändern. Denn das Nachrüsten ist teuer und das nötige Kleingeld dafür sei nicht vorhanden, sagt Jelinek im Ö1-Interview. Noch schlimmer sei die Situation allerdings in den österreichischen Pflegeheimen, da nur sehr wenige klimatisiert sind. Die SOS-Kinderdorf-Reformkommission hat heute erste Ergebnisse präsentiert und dabei Kritik an der Aufarbeitung der mutmaßlichen Missstände in mehreren SOS-Kinderdörfern geübt. Die ehemalige Höchstrichterin Irmgard Grissi ist die Leiterin der Kommission, kritisiert unter anderem, dass Gerüchten, vor allem was den Missbrauch durch den Gründer der Organisation, Hermann Gmeinder, betrifft, nicht nachgegangen worden sei. Man versuche, das Ganze unter der Decke zu halten, so das Fazit der Kommission. Ziel der 9 Monate langen Untersuchung war es, mutmaßliche Übergriffe und damit zusammenhängende Strukturen zu analysieren und Empfehlungen abzuleiten. Einen Tag nach den schweren Erdbeben in Venezuela wird langsam das ganze Ausmaß der Katastrophe sichtbar. Während Rettungsteams weiterhin nach Verschütteten suchen, steigt die Zahl der Todesopfer und Verletzten laufend an. Laut offiziellen Angaben sind bei den Beben gestern mehr als 230 Menschen ums Leben gekommen und mehr als 4.300 verletzt worden. Aber es wird befürchtet, dass viele weitere Opfer noch unter den Trümmern liegen. Europas größter Autobauer Volkswagen steht einem Medienbericht zufolge vor einem weiteren massiven Stellenabbau. In den kommenden Jahren sollten im Konzern aus Spargründen weltweit bis zu 100.000 der aktuell rund 660.000 Arbeitsplätze wegfallen. Das berichtet das Manager-Magazin unter Berufung auf Insider. Das wären doppelt so viele wie bisher angekündigt. Wie genau sich die Zahl zusammensetzt, ist aber noch nicht klar. Im Prozess um den Anschlag auf den Magdeburger Weihnachtsmarkt ist der Angeklagte unter anderem wegen Mordes in 6 Fällen zu einer lebenslangen Freiheitsstrafe verurteilt worden. Zudem hat das Landgericht Magdeburg vorbehaltlich eine Sicherungsverwahrung verhängt. Am 20. Dezember 2024 war der aus Saudi-Arabien stammende 51-jährige Arzt mit einem mehr als 2 Tonnen schweren und 340 PS starken Mietwagen über den belebten Weihnachtsmarkt gerast. Ein 9-jähriger Bub und 5 Frauen sind gestorben. Rund 300 Menschen wurden schwer verletzt.
3: Dankeschön, und am Ende des Mittagsjournals kommen wir wie gewohnt noch einmal zum Wetter und damit unweigerlich zur Hitze. Jörg Stieber, seit Tagen ist von Temperaturen von bis zu 40 Grad am Wochenende die Rede. Bleibt es auch nach den neuesten Wettermodellen dabei?
5: Es bleibt dabei. Mit etwa 40 Grad muss man speziell am Sonntag in Niederösterreich und Wien, vereinzelt vielleicht auch in Oberösterreich und im Nordburgenland rechnen. Temperaturen, wie sie im Juni noch nie gemessen wurden. Auch der Allzeitrekord von 40,5 Grad ist durchaus in Reichweite.
3: Das sind alles Temperaturen, die im Schatten gemessen werden. In der Sonne ist es ja noch um einiges heißer. Welche Messungen gibt es da?
5: Ja, die Geosphere Austria hat an vielen ihrer Messstellen zusätzlich auch noch einen Temperaturfühler, der in 5 Zentimeter Höhe quasi im Gras liegt. Und da lässt sich dann abschätzen, mit welchen Temperaturen wir es zu tun haben, wenn wir etwa beim Baden in der prallen Sonne in der Wiese liegen. In Melk etwa zeigt dieser Sensor jetzt knapp 60 Grad, in Groß-Enzersdorf 59.
3: Also auch beim Baden am besten in den Schatten legen. Jörg, wie lange geht denn diese Hitzewelle noch weiter?
5: Das ist österreichweit sehr unterschiedlich. Im Osten und Süden dauert sie nach den heutigen Unterlagen bis Mittwoch an. Das wären dann genau 2 Wochen, vielerorts auch ein Rekord. Die bisher längste Hitzewelle zu Sommerbeginn dauerte in Graz nämlich 12, in Eisenstadt 9 und auf der Hohen Warte in Wien 7 Tage. In Oberösterreich und Salzburg ist es gebietsweise noch bis Dienstag heiß. Ganz im Westen hingegen bleiben die Temperaturen bei einigen Regenschauern und Gewittern meist schon ab Montag unter der 30-Grad-Marke.
3: Sagt Jörg Stieber, und das war's vom Team des Mittagsjournals. Stefanie Leodolter, Regie, Charlie Wimmer, Technik und Christine Tönicke-Frenkenberger im Studio. Danke fürs Zuhören. Jetzt ist es Punkt 1.
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Hier spricht Isabel und im heutigen Beitrag geht es darum, wie Ägypten zur Supermacht wurde. 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Wie Ägypten zur Supermacht wurde. Als Nomaden, Jäger und Sammler haben Menschen die Nilregion seit Hunderttausenden von Jahren bewohnt. Doch wer genau waren die frühen Menschen Ägyptens? Und warum entstand hier vor rund 9000 Jahren eine der mächtigsten antiken Zivilisationen?

Archäologische Teams entdeckten im Herbst 2018 im Nildelta, etwa 140 Kilometer nördlich von Kairo, unter dem Lehmboden des flachen Graslandes Fundamente von 1000 Jahre alten Häusern sowie Töpfe und Steinwerkzeuge und damit die Geschichte einer Zivilisation. Menschen ließen sich demnach vor mindestens 7000 Jahren nieder und lebten hier über einen Zeitraum von Hunderten, vielleicht Tausenden von Jahren. Eine Reihe tiefer Vorratslöcher zeigte, dass die Menschen nicht nur reichlich über Nahrungsmittel verfügten, sondern auch so organisiert und vorausschauend waren, dass sie einen Teil davon aufbewahrten. Die Löcher dienten zur Kühlung überschüssiger Nahrungsmittel für den Winter oder schlechte Ernten, gut geschützt vor der sengenden Sonne Ägyptens. Tell el-Samara, 2018 von ägyptischen und französischen Fachleuten ausgegraben, ist eine der ältesten Stätten dieser Art. Per Analyse von Tierknochen und Pflanzenteilen aus der Siedlung datierten die Archäologiefachleute die Siedlung auf 5000 vor Christus. Sie wurde über 1500 Jahre vor der Vereinigung Ägyptens um 3100 vor Christus errichtet, 2500 Jahre vor dem Bau der Pyramiden von Gizeh. Die Entdeckung bestätigt, dass die ägyptische Zivilisation lange vor der Herrschaft der Pharaonen entstand und dass die Ursprünge der Zivilisation am Ufer des Nils liegen. Erde verbirgt alte Blutsteine. Tell el-Samara ist die jüngste in einer Reihe von Entdeckungen, mit denen Fachleute die frühe Geschichte Ägyptens entschlüsseln können. Werkzeuge und Pfeilspitzen aus Stein, Knochen und Hämatit, auch Blutstein genannt, hergestellt bereits vor 42.000 Jahren, sind aufgetaucht. Es wurden zudem Überreste tragbarer Hütten gefunden. Menschen lebten demnach im heutigen Ägypten jahrtausendelang als Nomaden, Jäger und Sammler. Vor 42.000 Jahren war das Klima Ägyptens weniger trocken als heute. Große Teile des Landes waren von niedrigen Bäumen bedeckt und die ersten Menschen jagten in der Savanne. Um 6000 vor Christus begannen große Veränderungen. Nomadische Menschen ließen sich nieder. Überreste von Mahlzeiten in Form von Tierknochen zeigen, dass die Ernährung weiterhin hauptsächlich aus Wild und Fisch bestand. Dazu begannen die Gruppen, die sich niederließen, Techniken für den Anbau von Getreide zu entwickeln. Um 5500 vor Christus bildeten kleine Stämme im Niltal eine Reihe von Gemeinschaften, die sich vom Land ernährten. Fachleute fanden Reste von Getreide und feingeschnitzten Feuersteinfliesen mit Griffen aus Zweigen der Tamariske, einem immergrünen, buschigen Baum. Innerhalb relativ kurzer Zeit entstanden hunderte von kleinen Städten entlang des Nils. Die ersten ägyptischen Menschen. 250.000 vor Christus. Steinäxte, Zeugen der ersten Menschen. Die frühesten Spuren von Menschen in Ägypten stammen aus der Zeit vor etwa 250.000 Jahren. Archäologische Fachleute haben Ablagerungen in der Nähe des Nils bei Abu Simbel im Süden Ägyptens und frühe Äxte im Sand der westlichen Wüste gefunden. Der Fluss zog also schon damals Menschen an. Das bevorzugte Werkzeug früher Menschen war die Handaxt. Ein ovaler Stein, zum Beispiel Feuerstein, der zu einem Axtkopf geformt wurde. Dieser war einerseits scharf und lag andererseits gut in der Hand. Später begannen Menschen, die Axtköpfe auf hölzerne Stiele zu stecken, um die Axt mit größerer Kraft schwingen zu können.

Klimawandel sicherte Leben. Im Laufe der Jahrtausende entwickelten die ersten Siedlungen im Nildelta landwirtschaftliche Methoden, ermöglicht durch dramatische Klimaveränderungen am Ende der letzten Eiszeit, durch die das üppige Flussdelta als Grundlage für Landwirtschaft und Kleinstädte entstand. Nach Ansicht der Klimaforschenden erklärt dies eine der frühesten Zivilisationen der Welt genau hier im östlichen Teil Nordafrikas. Am Höhepunkt der letzten Eiszeit, vor 18.000 Jahren, lag der Meeresspiegel des Mittelmeers etwa 125 Meter tiefer als heute. Durch den niedrigen Wasserstand floss das Wasser des Nils steil zum Meer ab. Daher lagerte das rauschende Wasser nur an der Mündung des Flusses, 50 Kilometer nördlich der heutigen Küste, Schlick ab, also feinkörnige Gesteins- und Mineralienpartikel. Die spärlichen Ablagerungen machten alle anderen Böden nährstoffarm und schwer zu bewirtschaften. Erst als der Wasserspiegel aufgrund von schmelzenden Eismassen anstieg und dadurch nur 16 Meter unter dem heutigen lag, begannen sich Schlick und Schlamm im gesamten Delta abzulagern. Damit entstanden fruchtbare Böden entlang des gesamten Nils. Der amerikanische Geoarchäologe und Paläobiologe Daniel Stanley von der Smithsonian Institution untersuchte Bohrkerne des Untergrunds. Die Schlammablagerung begann demnach in der Nähe der Nilmündung zwischen 6500 und 5500 vor Christus. Also als unsere jagenden und sammelnden Vorfahren dank des fruchtbaren Bodens das Nomadentum aufgaben, sich niederließen und das Land kultivierten. Die Schlammablagerung begann demnach in der Nähe der Nilmündung zwischen 6500 und 5500 vor Christus. Also als unsere jagenden und sammelnden Vorfahren dank des fruchtbaren Bodens das Nomadentum aufgaben, sich niederließen und das Land kultivierten. Die Theorie ist plausibel, denn der langsame Anstieg des Meeresspiegels nach der Eiszeit schuf auch Deltas in Mesopotamien und entlang des Yangtze-Flusses, wo zeitgleich wichtige Zivilisationen entstanden. Aufgrund der Erwärmung des Klimas vor etwa 5000 bis 6000 Jahren verließen die Menschen die Wüste, die nun zu heiß und trocken war, und zogen in Gebiete mit besserem Zugang zu Wasser wie das Niltal und Mesopotamien. Diese Migration förderte die Entwicklung des Ägyptischen Reiches.

Rätsel im äthiopischen Hochland. Ein weiteres Wetterphänomen ist bedeutend. Ein starker Monsun im Juni entsteht, wo Meer und Land im tropischen Klima aufeinandertreffen. Hier wehen Monsunwinde vom Meer über das äthiopische Hochland östlich des Nils und auf das Festland. Der Temperatur- und Luftunterschied zwischen Meer- und Landesinnerem führt zu extremen Regenfällen, sodass in Monsungebieten jährlich zwischen 6.000 und 12.000 mm Regen fallen. Vor der Küste Äthiopiens drückt der Wind, der von der Feuchtigkeit des Indischen Ozeans gespeist wird, in Richtung der Berge, die an manchen Stellen bis zu 4.550 Meter über dem Meeresspiegel liegen. Wenn der Monsun auf die kältere Luft der Berge und Höhenlagen trifft, schickt er Regenkaskaden über die umliegenden flachen grünen Ebenen und in den Tanasee, einen riesigen See im Nordwesten des Landes. Von dort aus fließt das Wasser in den blauen Nil und weiter nach Norden nach Ägypten. Hier trifft der Fluss auf einen anderen Wasserweg, den Weißen Nil. Die beiden Ströme flossen in der Antike vor dem Bau des großen Staudamms von Assuan nördlich des Nassersees als ein einziger anschwellender Fluss weiter, bis das Wasser überlief, die umliegenden Gebiete überflutete und schließlich 6.800 Kilometer von der Quelle entfernt ins Mittelmeer floss. Die gewaltigen Wassermassen überschwemmten monatelang große Gebiete. Als diese einige Monate später zurückgingen, hinterließen sie eine dicke Bodenschicht, die reich an Mineralstoffen und anderen Nährstoffen war und auf der frühe ägyptische Menschen Getreide und Gemüse anbauten. Monsune machen Ägypten reich. Glücklicherweise trat der Nil aufgrund extremer Wassermengen aus Äthiopien jedes Jahr über die Ufer. Die Menschen in Ägypten nutzten den vorhersehbaren Rhythmus des Wassers aus. In den Sommermonaten lassen die Monsunregen den Tanasee im Nordwesten Äthiopiens anschwellen. Überschüssiges Wasser fließt in Richtung Norden in den Nil, der über seine Ufer tritt. Monate später zieht sich der Fluss zurück und hinterlässt eine dicke Schlammschicht mit Mineralien und Salzen entlang des Ufers. Auf diesem fruchtbaren Boden legten die Menschen Felder für Getreide und andere Feldfrüchte an. Die Nilufer waren eine Quelle des Wohlstands und die Grundlage für den Aufbau eines starken und mächtigen Reiches. Fische mit Händen fangen. Der Rückzug des Nils hinterließ unzählige Fische auf den Feldern, die leicht einzusammeln waren. Jeden Sommer trat der Nil über die Ufer und überflutete umliegende Felder. Überschwemmungen dauerten meist von Juni bis September. Tiere treten Samen in den Boden. Kühe, Schafe und Ziegen wurden auf das Feld geführt, um die Saat in den Boden zu trampeln. Als sich der Nil zurückzog, lagerten sich rund 4 Millionen Tonnen Schlamm und Schlick an den Ufern ab. Ideal für den Anbau von Obst, Gemüse und Weizen. Häuser wurden in der Nähe des fruchtbaren Landes, aber entfernt von Wassermassen gebaut. Steuerhinterzieher mit Stöcken bestraft. Schriftgelehrte besuchten Felder und notierten voraussichtliche Steuereinnahmen. Betrug wurde per Rohrstock bestraft. Die Bevölkerung lernte schnell, die zyklischen Überschwemmungsmuster zu nutzen. Da der Nil jedes Jahr zur gleichen Zeit über die Ufer trat, konnten die Menschen ihre landwirtschaftlichen Aufgaben darauf abstimmen. Der Wasserstand des Flusses stieg im August und September an und ging im Oktober zurück, sodass Pflanzen gesetzt werden konnten. Die Pflanzen wuchsen in einem nährstoffreichen Boden und reiften bis März zur Ernte. In anderen Jahren konnte sich die Ernte bis April und Mai hinziehen. Zudem wurden Bewässerungssysteme entwickelt. Mit einer einfachen Technik und Kanälen wurden große Wassermengen von den Überschwemmungsgebieten in die trockeneren Regionen geleitet. Dadurch konnten die Bauersleute größere Flächen bewirtschaften und die Trinkwasserversorgung aus dem Nil sicherstellen. Die Bewässerung führte zu einer weiteren Ausdehnung der Siedlung. Die früheste Darstellung der Bewässerung findet sich auf einem Relief auf einem steinernen Keulenkopf aus dem Jahr 3100 v. Chr. Der damalige ägyptische Pharao, König Skorpion, hält eine Hacke in der Hand und öffnet einen Graben in einem Bewässerungssystem.

Nil sorgte für Vorhersehbarkeit. Dank der Regelmäßigkeit des Monsuns, im Gegensatz zu unbeständigeren Flüssen wie Euphrat und Tigris, waren die Menschen im Niltal nur selten von Hungersnöten und anderen Problemen durch zu wenig oder zu viel Überschwemmung betroffen. Blieben die Regenfälle jedoch in einem Jahr aus, war das eine ernste Angelegenheit. Forschende berechneten, dass bei einem Rückgang des Wasserspiegels um nur 2 Meter ein Drittel der Nilebene unbewässert blieb. Sie untersuchten frühe Siedlungen, um herauszufinden, wie die ägyptische Bevölkerung mit regenarmen Jahren umging. In mehreren von ihnen, wie in Tell el-Samara und am Fayyum-See in Nordägypten, wurden Vorratskammern oder Silos im Boden gefunden. Die meisten der in Fayyum gefundenen Silos haben einen Durchmesser von etwa 1 Meter und sind zwischen 30 Zentimetern und 1 Meter tief. Groß genug für eine enorme Menge an Lebensmitteln und tief genug für wirksamen Schutz vor Sonne und Hitze. Die Forschenden haben auch massive aus Stroh geflochtene Körbe gefunden, die als Behälter zur Lagerung von überschüssigem Getreide und anderen Feldfrüchten dienten. Inschriften und Funde von Pyramiden und anderen großen Bauwerken aus der Zeit der Pharaonen bezeugen, dass sich das Ägyptische Reich sowohl politisch als auch technologisch schnell entwickelte. Die Zeit vor dem ersten Pharao, das prädynastische Zeitalter, ist erst in den letzten Jahren bei Ausgrabungen und mit Hilfe neuer fortschrittlicher Techniken wie der Datierung und der Analyse organischen Materials ans Licht gekommen. Forschende untersuchten die Siedlungen von den frühen Agrargemeinschaften um 5000 bis zum ersten Pharao. Ausgrabungen in Fayyum und Merimde westlich des Nildeltas zeigen, dass frühe Häuser einfach waren und aus Weidengeflecht bestanden. Später wurde Nilschlamm mit dem Korbgeflecht zu einem robusten, mörtelähnlichen Material vermischt, das als starkes Fundament für den unteren Teil der Hauswände diente. Die Häuseransammlungen wuchsen allmählich zu Städten heran. Diese frühen Städte werden heute erforscht. Vom Steinbeil zum Königreich. 250.000 vor Christus. Vorfahren moderner Menschen leben in dem Gebiet, das wir heute Ägypten nennen. In der Wüste gefundene Handbeile bezeugen erste Menschen. 7.000 vor Christus. Menschen lassen sich in Ägypten nieder und hinterlassen Spuren, zum Beispiel Pfostenlöcher für Hütten, Getreidespeicher, Feuerstellen und Werkzeuge zum Mahlen von Getreide. 5000 vor Christus. Hinzukommende Menschen in der Nilregion bauen die permanente Siedlung Tell el-Samara nördlich des heutigen Kairo, eine der ältesten dauerhaften Siedlungen Ägyptens. 4500 vor Christus. Ägyptische Tote werden mit Gegenständen begraben, zum Beispiel mit braunen und roten Schalen für das Leben im Jenseits, zeigen Funde der Stadt Badare im Süden Ägyptens. 3800 vor Christus. Mehr Menschen lassen sich am Nil nieder. Hierakonpolis im Süden wird zur dominierenden Stadt. Bewohner leben von Ackerbau und Viehzucht und ergänzen ihre Ernährung mit Fischen und Jagen. 3600 vor Christus. Die wachsende Bevölkerung macht es notwendig, sie zu organisieren. Funde von Gräbern mit wertvollen Artefakten und Machtsymbolen zeigen das Entstehen einer herrschenden Elite.

Herzlich willkommen bei News and Information in Between, der Sendung, die dazwischen funkt und dich mit Neuigkeiten und Informationen rund um Diversität, Integration und Verständigung versorgt. Hier spricht Isabel und im heutigen Beitrag geht es darum, wie Ägypten zur Supermacht wurde. Nachzulesen in der Zeitschrift Höhepunkte der Geschichte, Ägyptens größte Mysterien, Nummer 6, 2025, Teil 2. Vor dem ersten Pharao, das prädynastische Zeitalter, ist erst in den letzten Jahren bei Ausgrabungen und mit Hilfe neuer fortschrittlicher Techniken wie der Datierung und der Analyse organischen Materials ans Licht gekommen. Forschende untersuchten die Siedlungen von den frühen Agrargemeinschaften um 5000 bis zum ersten Pharao. Ausgrabungen in Fayum und Merimde westlich des Nildeltas zeigen, dass frühe Häuser einfach waren und aus Weidengeflecht bestanden. Später wurde Nilschlamm mit dem Korbgeflecht zu einem robusten, mörtelähnlichen Material vermischt, das als starkes Fundament für den unteren Teil der Hauswände diente. Die Häuseransammlungen wuchsen allmählich zu Städten heran. Diese frühen Städte werden heute erforscht. Vom Steinbeil zum Königreich. 250.000 vor Christus. Vorfahren moderner Menschen leben in dem Gebiet, das wir heute Ägypten nennen. In der Wüste gefundene Handbeile bezeugen erste Menschen. 7000 vor Christus. Menschen lassen sich in Ägypten nieder und hinterlassen Spuren, zum Beispiel Pfostenlöcher für Hütten, Getreidespeicher, Feuerstellen und Werkzeuge zum Mahlen von Getreide. 5000 vor Christus. Hinzukommende Menschen in der Nilregion bauen die permanente Siedlung Tell el-Samara nördlich des heutigen Kairo, eine der ältesten dauerhaften Siedlungen Ägyptens. 4500 vor Christus. Ägyptische Tote werden mit Gegenständen begraben, zum Beispiel mit braunen und roten Schalen für das Leben im Jenseits, zeigen Funde der Stadt Badare im Süden Ägyptens. 3800 vor Christus. Mehr Menschen lassen sich am Nil nieder. Hierakonpolis im Süden wird zur dominierenden Stadt. Bewohner leben von Ackerbau und Viehzucht und ergänzen ihre Ernährung mit Fischen und Jagen. 3600 vor Christus. Die wachsende Bevölkerung macht es notwendig, sie zu organisieren. Funde von Gräbern mit wertvollen Artefakten und Machtsymbolen zeigen das Entstehen einer herrschenden Elite.

300.000 Krüge gelagert. Zu diesen Städten gehört Hierakonpolis, auf Ägyptisch Nechen, im Süden Ägyptens und Hauptstadt des ersten Vereinigten Ägyptischen Königreichs, gegründet 3100 vor Christus. Sie wurde in Europa bekannt als der Franzose Dominique Vivant Denon 1798 mit Napoleon einmarschierte. Denon zeichnete die Ruinen und erstellte Berichte. Die Zeichnungen wurden in Büchern abgedruckt und als Motive auf den Tellern von Napoleons Tafelservice verwendet, als dieser Kaiser wurde. Napoleons Expedition löste ein fast manisches Interesse am alten Ägypten aus. Kaum 100 Jahre später war Archäologie in aller Munde und Forschende strömten nach Ägypten, um nach weiteren Spuren der ägyptischen Zivilisation zu graben. Moderne Untersuchungsmethoden zeigen, wie groß die Stadt bereits vor über 5000 Jahren war. Bei der jüngsten Ausgrabungsreihe fanden amerikanische Teams die Überreste eines Töpferhauses. Sie blieben nach einem Unglück erhalten, bei dem ein Windstoß Flammen aus dem Verbrennungsofen in der Werkstatt auf das Haus blies, das daraufhin fast komplett niederbrannte. Glücklicherweise härtete das Feuer die Erde und Lehmziegel im unteren Teil des Hauses aus und verwandelte die Pfosten und Matten in Holz, Kohle und Asche, die gut untersucht werden konnten. Bei den Ausgrabungen wurden die Überreste einer großen Anzahl von Töpfen gefunden, schätzungsweise 300.000 Stück, welche die Töpferei zum

Schäferei. Solche einfachen Zeichen sind von vielen Funden bekannt und könnten ein Vorläufer der Hieroglyphen sein, die im 4. Jahrtausend vor Christus aufkamen. Fachleute konnten das Haus mit Hilfe der Radiokarbon-Methode auf etwa 3600 vor Christus datieren. Die professionelle und lukrative Töpfereiproduktion fand demnach viel früher statt als bisher angenommen. UV-Licht färbt die Vergangenheit. Jahrtausendelange Sonneneinstrahlung kann selbst die farbenprächtigsten Relikte verblassen lassen, sodass sie grau und stumpf aussehen. Forschende des British Museum fanden jedoch einen Weg, die Vergangenheit wiederherzustellen. Wind und Wetter, Sonneneinstrahlung und Abnutzung lassen die Farben antiker Statuen, Kostüme und anderer Gegenstände verblassen. Mit Hilfe von Multispektralfotografie können die ursprünglichen Farben wiederhergestellt werden. Die Methode ist kostengünstig und anwenderfreundlich und vermeidet Eingriffe, die Untersuchungsobjekte beschädigen könnten. Die spezielle Kamera nimmt mit Frequenzen jenseits des sichtbaren Lichts ein Bild des Objekts auf. So können Forschende Wellenlängen jenseits des sichtbaren Spektrums abbilden und Farbreste entdecken. Mit diesen Farbfotos und ihrem Wissen über Materialien und Mischtechniken können die ursprünglichen Farben wiederhergestellt werden. Mit dieser Technik wurden die Farben von ägyptischer Kleidung rekonstruiert und die Farbpalette der Wikinger präzise nachgebildet. Spezialisierte Kamera fotografiert Socke. Forschende machen ein Foto vom Objekt. Das sichtbare Licht hat eine Frequenz von 380 bis 750 Nanometern, von tiefem Violett bis Rot. Strahlung mit Wellenlängen unterhalb des sichtbaren Spektrums wird als Ultraviolett bezeichnet, oberhalb als Infrarot. Filter zeigen Verborgenes. Dank einer speziellen Kamera ohne die Filter, welche normalerweise das UV- und Infrarotlicht ausschließen, können zuvor unsichtbare Farbschichten sichtbar gemacht werden. Farben heben sich ab. Die Kamera zeigt Färbungen des Gegenstands und die von den Menschen der damaligen Zeit verwendeten Farbstoffe.

Bier aus der Großbrauerei. In der Stadt befand sich auch das, was Fachleute als die erste industrielle Brauerei der Welt bezeichnen. Bier spielte eine wichtige Rolle in Ägypten, wo das Getränk als Durstlöscher diente, sowie Teil des Lohns für den Bau der Pyramiden und Teil wichtiger religiöser Rituale war. Die Brauerei, wie die Töpferwohnung auf etwa 3600 vor Christus datiert, beherbergt eine Reihe von riesigen Braugefäßen. Die Gefäße enthalten eine glänzende Substanz, die Archäologie-Teams untersuchten. Laut chemischer Analysen handelt es sich bei der bräunlichen Masse um Bierreste aus gemälztem und geschrotetem Emmer mit etwas Gerste, das mit den Früchten der dornigen Jujube gesüßt wurde, einem immergrünen dornigen Strauch mit grünlich-gelben Blättern und essbaren Steinfrüchten. Die Entdeckung bezeugt nicht nur eine fortschrittliche Zivilisation, sondern überraschte die Forschenden auch hinsichtlich ägyptischer Braumethoden. Bisher wurde angenommen, dass zur Gärung von Bier leicht gebackenes Brot zu einer

Mischung aus grob gemahlenem, in Wasser eingeweichtem Getreide hinzugefügt wurde. Dies stützt sich auf bildliche Darstellungen aus dem alten Ägypten und auf Berichte moderner ägyptischer Menschen zum Brauen eines Getränks namens Buza. Die Funde in Hierakonpolis zeigen jedoch, dass ähnlich wie bei anderen Braumethoden Brot nicht verwendet wurde. In großen Bottichen wurde das Getreide gemälzt und gekocht. Die Hitze setzt den Zucker aus den Früchten für den Gärungsprozess frei. Nach der Gärung wird die Flüssigkeit abgesaut. Fachleuten zufolge konnte der gesamte Brauprozess in 2 Tagen abgeschlossen sein, bevor als Resultat eine rotbraune, trübe Flüssigkeit übrig blieb. In Ägypten gab es keinen Hopfen. Es wird daher vermutet, dass die Flüssigkeit eher wie Wein schmeckte und der Alkoholgehalt gering war. Jahrtausendelang war Bier eine Alternative für verunreinigtes Wasser, das Krankheiten verursachen konnte. Auch für die Bevölkerung, die wahrscheinlich schon vor der Entstehung Ägyptens eine groß angelegte Industrie betrieb. Der Fund in der oberägyptischen Hauptstadt Hierakonpolis zeigt, dass diese Bierfabrik enorme Biermengen produzieren konnte. Jede Anlage enthielt zwischen 6 und 16 Fässer mit einem Fassungsvermögen von etwa 75 Litern, sodass selbst die kleinste Anlage jeden zweiten Tag etwa 450 Liter Bier produzieren konnte. Diese Menge konnte bis zu 200 Menschen erfreuen. Getreide einigt das Land. Zeitgleich zur Brauerei von Hierakonpolis wuchsen die Städte und Dörfer entlang des Nils zu einer dichten Kette von Siedlungen. Bald wurde Ägypten ein einheitliches Königreich. Die meisten Fachleute glauben, dass der Kontakt zwischen den einzelnen Städten und ihren Bevölkerungen durch den Getreidetransport zunahm, beispielsweise wenn lokale Vorratskammern nicht ausreichten. Wahrscheinlich haben die Menschen rund um den Nil schon früh kommunale zentrale Getreidespeicher angelegt. Tempel dienten als eine Art Verteilungszentrum, von dem aus überschüssiges Getreide an Orte mit Bedarf geschickt wurde. Der Transport erfolgte zumeist über den Nil, der, abgesehen von den Karawanenwegen, der einzige Weg war, der sich für den Massentransport eignete. Der Verkehr auf dem Nil, nicht zuletzt mit Getreide, trug dazu bei, die Bevölkerung zusammenzuhalten, erklärt der Ägyptologe Fekri Hassan vom University College London, England. Die Funde zeigen, dass sich Ägypten in den 3000er Jahren vor Christus immer mehr homogenisierte. Die Kultur im Norden und im Süden des Landes war sehr unterschiedlich. Im Norden lebten Menschen wie ihre Nachbarn, mit in den Boden gegrabenen Häusern, ähnlich wie damals in Palästina. Auch Importe aus Syrien zeugen von einem regen Handel mit mediterranen Kulturen. Südägypten war stärker von der Umgebung abgeschottet. Diese Kultur wurde später als typisch ägyptisch bezeichnet. Über einen Zeitraum von etwa 1000 Jahren wuchsen die kleinen landwirtschaftlichen Gruppen zu 2 starken Zivilisationen in Ober- und Unterägypten heran. Im Süden handelte Ägypten mit Nubien und das nördliche Königreich mit den anderen Königreichen des Mittelmeerraums. Fachleute wissen wenig über die Ereignisse, die zur Einigung Ägyptens und zur Anerkennung des ersten Pharaos führten. Die Entdeckungen ermöglichen es jedoch, einen Teil des Prozesses zu rekonstruieren. Unterschiede bei den Grabbeigaben zeigen, dass sich im Laufe der Zeit eine Elite im Süden des Landes herausbildete. Gegenstände wie kleine Statuen, bemalte Keramik, hochwertige dekorative Steinvasen, Steinpaletten für kosmetische Produkte und Schmuck aus Gold, Lapis und Elfenbein waren bei den führenden Familien der Nakada-Kultur, die um 3800 vor Christus in der Gegend von Hierakonpolis entstand, sehr begehrt. Ein reicher Mann in der Stadt wurde sogar mit einem privaten Zoo begraben. 2 Elefanten, 2 Krokodile und ein Leopard gehören zu den Tieren, die ihn ins Grab begleiteten. Das älteste uns bekannte Grab der Stadt zeigt einen Trauerzug und verschiedene symbolische Szenen, darunter einen Mann, der einen Feind erschlägt. Ein häufiges Motiv in den Darstellungen künftiger Pharaonen. Laut Maneto, einem ägyptischen Priester, der im 3. Jahrhundert vor Christus eine Liste ägyptischer Herrscherdynastien erstellte, fand die Vereinigung der beiden Teile Ägyptens um 3100 vor Christus statt.
Laut der Legende wurde die Vereinigung durch Namer vollzogen, der das gesamte Land unterwarf und sich selbst zum religiösen und weltlichen Oberhaupt als erster Pharao des Reiches ernannte. Er ist durch die sogenannte Namer-Palette bekannt, eine vergrößerte Version der Steinpaletten, die von der frühen ägyptischen Bevölkerung zum Mischen von Pigmenten für Schminke verwendet wurden und die eventuell für Tempelopfer benutzt wurden. Die Palette zeigt Namer auf der einen Seite mit der weißen Krone des Südens Ägyptens und auf der anderen Seite mit der roten Krone des Nordens. Beide Abbildungen wurden von archäologischen und ägyptologischen Fachleuten dahingehend interpretiert, dass Namer, der aus Hierakonpolis im Süden stammte, Nordägypten unterwarf und dann die beiden Königreiche vereinigte. Vereinigung Ägyptens. Die 5000 Jahre alte sogenannte Namer-Palette enthält die ersten Hieroglyphen. Ein wichtiger archäologischer Fund zur Geschichte der Vereinigung von Ober- und Unterägypten zu einem Königreich unter einem Pharao. Vorderseite. Auf der einen Seite steht Namer mit der weißen Krone, die Oberägypten symbolisiert. Rechts kniet ein Gefangener unter Papyrusblüten, ein Symbol für den südlichen Teil Ägyptens, in dem Namer regierte. Rückseite. Namer, hier in Hieroglyphen geschrieben, trägt die rote Krone von Unter- bzw. Nordägypten. Beide Königreiche verehrten löwenartige Götter mit Schlangenköpfen. In der Mitte der Palette mit gekreuzten Hälsen symbolisieren sie das Vereinigte Königreich.

Vereinigung zeigt Erfolge. Die Nama-Palette wurde vom britischen Ägyptologen James E. Quibell bei Ausgrabungen in Hierakonpolis in den Jahren 1897 bis 1898 entdeckt. Im Jahr 1993 entdeckte der deutsche Ägyptologe Günther Dreyer in der Stadt Abydos eine Jahreszahl, die das gleiche Motiv wie die Nama-Palette zeigt. Jahresmarken dienten in der Frühzeit des Ägyptischen Reiches zur Kennzeichnung von Warenbehältern und enthielten neben einer Beschreibung des Gegenstandes auch den Namen des amtierenden Pharaos sowie die Beschreibung eines prägenden Ereignisses. Die Jahreszahl bestätigt die Nama-Palette. Das Reich war um 3100 vor Christus unter einem Pharao vereinigt. Obwohl einige Gelehrte spekulieren, dass die Vereinigung der beiden Reiche friedlich verlief, erzählt die Nama-Palette eine andere Geschichte. Auf der Palette sind zahlreiche tote Feinde und Kriegsgefangene abgebildet, die von den Soldaten des neuen Pharaos getötet oder unterworfen wurden. Auch wenn ein Krieg notwendig war, um Ägypten zu vereinen, war das Blutvergießen für den Pharao aus dem Süden lohnenswert. Sein Territorium war gut organisiert und wohlhabend und trieb regen Handel mit Nubien, den westlichen Oasen sowie den Kulturen des östlichen Mittelmeers und des Nahen Ostens. Doch fehlte ihm ein wichtiges Element: der Zugang zum lukrativen Mittelmeer. Die Expansion nach Nordägypten ermöglichte eine Kontrolle über den lukrativen Handel mit weiteren Regionen. Besonders bedeutsam war jedoch die Kontrolle über den Nil und den Waren- und Personenverkehr auf dem Fluss. Die Kontrolle über exotische Rohstoffe, Luxusgüter aus dem Süden und geschickte Handwerkskunst ermöglichte die Besteuerung, eine notwendige Einnahmequelle.

Hauptstadt zog nach Norden. Nach der Union verlegte Nama die Hauptstadt in den Norden, nach Tinis, von der bisher keine Spuren gefunden wurden. Ihre Existenz ist jedoch sehr wahrscheinlich, da sie von zuverlässigen Quellen wie dem klassischen Historiker Maneto beschrieben wird, der sie als Zentrum des Tinitischen Bundes bezeichnet. Tinis wurde zum Zentrum der Herrschaft. Der erste Pharao, von dem Fachleute physische Spuren fanden, ist Horden. Sein Grab wurde in der Nähe von Abydos gefunden und er war der erste, der sich König von Unter- und Oberägypten nannte. Mit der Herrschaft von Horden begannen die Jahrtausende währenden ägyptischen Dynastien. Passenderweise bedeutete sein Name, der das Wasser bringt. Der Nil war zur Grundlage des neuen Reichs geworden. Später wurde die Hauptstadt nach Memphis verlegt und die glorreichen Zeiten des Alten Reichs begannen, was sich über 5 Jahrhunderte ab etwa 2700 vor Christus erstreckte, das Ägypten aus Geschichtsbüchern. Die Mumifizierung wurde perfektioniert, Hieroglyphen wurden weiterentwickelt und das ägyptische Pantheon wurde bedeutsam. Am charakteristischsten für das Alte Reich sind jedoch die Pyramiden. Die immer mächtigeren und wohlhabenderen Pharaonen dieser Zeit wetteiferten darum, stets große und prächtigere Gräber als ihre Vorgänger zu bauen. Die Pyramiden erforderten so viel Reichtum, Arbeit und organisatorisches Geschick, dass sie ein schlüssiger Beweis dafür sind, dass sich Ägypten von einer einfachen Nomadengesellschaft kleiner Stämme entlang des Nils zu einer der frühesten und mächtigsten Zivilisationen der Welt entwickelte. Vorausgegangen waren dramatische Klimaveränderungen, unternehmenslustige Menschen und die Fähigkeit, Lebensmittel zu lagern. Mit diesen drei Faktoren begann eine neue Ära. Unter dem Pharao-Verein erblühte eine große und reiche Zivilisation mit prächtigen Gebäuden, Gräbern und Palästen entlang des Nils und in der Wüste. Das ägyptische Königreich war eine Realität. Ägypten reichte von Nubien zum Mittelmeer. Die Einigung des Reiches vor 5000 Jahren legte den Grundstein für eine Supermacht. Die fruchtbaren Ufer lieferten Nahrung und der Zugang zum Mittelmeer lukrativen Handel. Das Mittelmeer bietet Zugang zum Handel mit den Kulturen an dessen Ostküste. Der Handel macht Nordägypten besonders attraktiv. Das Niltal ist der fruchtbare Landstreifen an beiden Seiten des ägyptischen Nils. Im Süden ist das Tal schmal, etwa 3 Kilometer, und im Norden erstreckt es sich über eine Breite von bis zu 16 Kilometern. Hier siedelten sich die ersten Bauern an und schufen die ägyptische Zivilisation. Libyen beheimatet Nomaden und Herden. Libysche Wüste, westliche Wüste, eine flache und karge Steinwüste, die den südwestlichen Teil Ägyptens bedeckt, sowie Gebiete in Libyen und im Nordwesten des Sudans. Insgesamt bedeckt die Wüste über 1 Million Quadratkilometer. Abydos, eine der ältesten Städte und Übergangshauptstadt von Oberägypten. Hierakonpolis, Übergangshauptstadt des Oberägyptischen Königreichs. Arabische Wüste, östliche Wüste, erstreckt sich zwischen Nil und dem Golf von Suez. Das Gebiet zeigt bis zu 2000 Meter hohe Berge sowie Schluchten und breite Felsspalten. Hier gibt es auch kleine Goldvorkommen. Der Sinai liegt zwischen Ägypten und Levante, dem heutigen Israel, Jordanien, dem Libanon, dem Westjordanland und dem Gazastreifen. In der Wüste befinden sich der höchste Berg Ägyptens, der über 2600 Meter hohe Katharinenberg, und zwei der ersten Türkisminen Ägyptens. Die Minen, die heute unter den arabischen Namen Sarabit al-Khadim und Wadi Makara bekannt sind, wurden bereits während der ersten Dynastie und möglicherweise sogar noch früher genutzt. Nubien, von Nomadenstämmen bewohntes reiches Gebiet im Süden, das Sklaven und Elfenbein lieferte. Nubische Könige waren die ersten Pharaonen. Später wurden die Nubier zu Erzfeinden Ägyptens. Der nördliche Teil des Reiches wurde um 1500 vor Christus erobert. Die nubische Kultur stirbt anschließend aus. Was wir sicher wissen: Der Nil war entscheidend. Das Land war schon vor der Zeit der Pharaonen reich und fruchtbar. Ägyptische Menschen wussten, wie man Getreide lagert. Menschen am Nil produzierten fortschrittliche Kunst und Artefakte. Der Nil wurde genutzt, um Land und Menschen zusammenzuhalten. Ägypten war schon vor den Pharaonen mit einer Reihe von lokalen Herrschern politisch organisiert. 3000 vor Christus war Ägypten wahrscheinlich geeint, nachdem Ober- und Unterägypten unter demselben Pharao vereinigt wurden. Worauf wir Antworten suchen. Wie wurde Ägypten vereinigt?
Die meisten Fachleute glauben, dass Ägypten um 3000 vor Christus als Nation geeint wurde, als sich die südliche Kultur nilabwärts auszubreiten begann und das alte ägyptische Reich entstand. Wie es zu dieser Entwicklung kam, ist unklar. Bei Ausgrabungen wurden keine Beweise für größere Kriegshandlungen gefunden. Nur wenige Darstellungen aus dieser Zeit zeigen gewalttätige Szenen. Die Einigung wurde wohl nicht durch Kriege verursacht. Manche Fachleute glauben, dass Migration aus dem Süden in den Norden die Kultur verbreitete. Wer herrschte vor den Pharaonen? Gelehrte erstellten sowohl für den südlichen als auch für den nördlichen Teil Ägyptens Listen mit prädynastischen Königen. Sie beruhen jedoch auf unsicherem Quellenmaterial. Die Informationen über Herrscher aus dem Norden stammen aus einem einzigen Fund, dem sogenannten Palermo-Stein aus den 2000er Jahren vor Christus. Auch die Beschreibung der Könige des Südens sowie gemeinsamer Herrscher ist unklar. Niemand weiß, ob der vordynastische König Krokodil tatsächlich existierte, da diesbezügliche Inschriften fast unleserlich sind. Erst mit Djoser, Pharao Mitte der 2000er Jahre vor Christus, der die erste Pyramide errichten ließ, ist die Liste der ägyptischen Herrscher verlässlich.

Das war der zweite Teil eines Beitrags über Ägyptens Weg zur Supermacht. Sei gerne wieder dabei, wenn es wieder heißt News and Information in Between, die Sendung, die dazwischen funkt. Alles Liebe, eine schöne Zeit und vielen Dank fürs Zuhören. Deine Isabel.

So, meine liebe Damen und Herren, Mesdames, Mesdemoiselles, Messieurs, aujourd'hui, nous parlons du Vodou. Shall be talking about Vodou today. Unser Kollege Joshua wird uns jetzt in kurzem eine Zusammenfassung in Englisch über Vodou. Nachher werden wir ganz einfach nach Benin reisen und das Land entdecken und ganz besonders auch mehr noch über Vodou in Deutsch erfahren. Also, wir wünschen eine schöne Unterhaltung.

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0: 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Ein Symposium und Konzert in Ehre der kulturellen Ressourcen, traditionelle Werte und wirtschaftliches Potenzial Benins. In den Monaten Juni und Juli lud sie die Botschaft von Benin in der Schweiz und Radio Afrika zu einer Entdeckungsreise nach Benin ein, um ihnen die vielfältigen Seiten dieses westafrikanischen Landes näher zu bringen. Während der Kampagne wurden Informationen über Benin auf Afrika TV und Radio Afrika International ausgestrahlt. Die Kampagne startete mit einem Symposium um 19 Uhr mit einer Begrüßung des Botschafters von Benin in der Schweiz, Monsieur Lauro. Ebenfalls mit dabei waren Dr. Max Kojo, Doktor der ländlichen Wirtschaft, Magister Christoph Adjasoho, derzeit Sprachtrainer bei der Osiris Lernakademie, Dr. Sonji Ekpon, Leiterin der Rechtsabteilung im Erzbischöflichen Amt für Unterricht und Erziehung in Wien, und Magister Alexis Neuberg.
1: Und ein Motto von uns ist Positives Afrika. Und dieses Positives Afrika heute ist Benin. In Afrika sagt man, la parole appartient au Seigneur. Dieses Programm von Benin-Kampagne wird heute und morgen. Heute treten wir und morgen tanzen wir. Deswegen schneiden wir uns fest, Your Excellence, now I have to call you and to ask you to come to greet our Viennese people. And to thank you for your coming.
2: Et je voudrais vous dire que le Bénin fait une expérience politique, économique et de construction sociale que nous voudrions partager avec vous ce soir au travers des communications qui seront présentées.
3: Heute möchten wir durch unsere Vorstellungen oder Präsentationen das Experiment, das Benin gerade macht, im Wirtschaftswesen, in der Politik und auch meinem Sozialleben. Das möchten wir einfach heute mit Ihnen teilen, damit Sie auch mal eine Idee davon haben.
2: Et je souhaite vivement que la soirée soit belle et que nos échanges soient fructueux pour que le nouveau départ de rencontre que nous faisons avec vous, ce nouveau départ soit suivi d'autres occasions d'échange ici, en Autriche, en Europe, comme sur le terrain au Bénin et en Afrique.
3: Das, was wir heute anfangen, ist ein neuer Beginn. Und ich wünsche mir, dass dieser Abend auch mal dazu beiträgt, dass wir uns wieder treffen hier in Österreich und dort auch in Benin auf dem Terrain.
2: We have to promote countries to talk about what is being doing and let people know about the country. So we have this challenge. We should work towards promoting the country in different aspects of the daily life.
4: Für mich ist Benin vor allem die Stadt, die so viel Frieden hat. Das heißt, wenn man am Abend durch die Stadt geht, braucht man überhaupt keine Angst haben. Es passt jeder auf einen auf. Wenn man von irgendjemandem einmal angesprochen oder angepöbelt wird, kommt sofort jemand und sagt, lass das sein und die gehört zu uns und so. Also ich bin nach Benin gekommen und habe geglaubt, ich komme nach Hause.
1: Jetzt, wir haben als Radio Afrika eine Kampagne gemacht seit 2 Jahren, Positives Afrikas, weil Afrika ist nur in Österreich als KKK, 3K, Konflikt, Katastrophe, Krise. In diesem Land, Benin, keine Katastrophe, keine Krise, keine Hunger. Und deswegen, Max Kojo, stehst du auf und erzählt uns über die Ressourcen und Traditionen und Werte aus Benin. Applaus.
5: Thank you very much. We proceed in English. 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
1: Mein lieber Magister Christopher Jasoho, komm und sag uns, was macht Benin anders?
6: Die erste Frage, die die Menschen dazu gebracht hat, an jemanden zu denken, ist, wer bin ich, woher komme ich, wo gehe ich hin, wer hat mich geschaffen? Bevor die Missionare nach Afrika gekommen waren, glaubten die unsere Vorfahren schon an irgendetwas, an jemanden. Ja? Und es stammt aus der Frage, wer bin ich, wer hat die Welt geschaffen, wer hat das Meer, wer hat den Himmel? Das war einfach aus dem Staunen der Menschen so gekommen. Es muss jemanden geben, der dahinter steckt. Und da wir diesen jemanden nicht ausforschen finden können, versuchen wir einfach, uns dieses Wesen einfach zu repräsentieren. Das ist Gott. Aber das Wort auf Fond, die meistgesprochene Sprache von Benin, ist nicht Gott. Das ist Mau. Auf Yoruba ist es Olorun. Und es gibt auch mal viele andere Sprachen in Benin mit diesem Begriff von Gott. Gott war am Anfang in Benin nicht Gott, sondern Mau oder Sebolisa.
3: Das Wudu stammt ursprünglich aus Benin, das ist dem ehemaligen Dahomey, und stammt aus dem Erstaunen der Leute, der Menschen, die sich gefragt haben, wer hat uns geschaffen, wer sind wir, wo gehen wir hin, was machen wir hier. Und in diesem Sinne haben sie sich dann gedacht, ja, es muss irgendjemanden geben, der die Welt, die Gewässer und so weiter und so fort erschaffen hat. Und diese Person, so haben sie es gemeint, muss groß genug sein, dass sie sowas schaffen kann. Und dann haben sie ihn Mau genannt, was in der Fondsprache Gott bedeutet.
4: Wudu, Medizin der Liebe. Das heißt, Wudu gibt uns die Möglichkeit, unsere eigenen inneren Kräfte, unsere Kräfte zu Gott oder zu den Höheren, zum Kosmos, zu entwickeln und damit Gutes zu tun. Es kommt immer auf die Person an, was sie in ihrem Herzen hat. Das ist auch das, was sie dann tun kann.
3: Wudu hat aber auch mal verschiedene Namen, je nachdem, welche Sprache man spricht. Auf Yoruba ist es Olorun zum Beispiel. Und zu Beginn war das Wudu nicht nur eine Religion, sondern auch eine Kultur, eine Tradition. Jeder und jede, der oder die in Benin geboren ist, hat in seiner Familie einen Zug zum Wudu. Das ist eine Tradition, das ist eine Kultur. Und beim Wudu denken die Leute, wir haben einen Gott, aber wir haben auch viele Repräsentanten, viele Vertreter von diesem Gott. Die Wudu-Religion ist keine polytheistische Religion, sondern eine monotheistische Religion. Und die Menschen glauben an Ahnenkult zum Beispiel. Unsere Ahnen sind nicht fähig. Unsere Verstorbenen sind nicht fähig, die sind da. Jetzt, die Menschen in Europa oder im Westen, wenn sie von Wudu hören, haben Angst, denken sich, ah, das muss was Grausames sein. Man denkt sofort an Wudu-Puppen und so weiter und so fort. Aber zu Beginn gab es keine Wudu-Puppen. Weder in Dahomey noch in Togo oder Ghana.
7: Also die Frage ist, wie ist Wudu hier in Österreich? Gibt es auch Leute, die Wudu machen hier in Österreich?
4: Ich glaube, das ist etwas, das sich momentan sehr stark entwickelt, weil die Menschen das Gefühl zu sich selbst verloren haben. Und Wudu bringt ein Gefühl zu sich selbst. Ja? Und deswegen ist es ganz besonders im Kommen in Österreich. Die meisten Leute sind wohl eingeweiht in Kuba, weil Afrika eine harte Post ist. Ja? Man muss also ein gutes Stehvermögen haben, um das wirklich machen zu können.
3: Also die Geschichte ist entstanden nach dem Sklavenhandel, weil viele Sklaven damals von Benin über die Gorée-Insel in Senegal nach Brasilien oder nach Amerika oder Portugal oder Frankreich per Schiff gebracht wurden. Denen wurde verboten, ihre Götter oder ihren Gott, also ihren Gott zu verehren. Da in der Voodoo-Praxis man viele Statuetten, Holznässereien, um ein Gottheit zu repräsentieren, verbreitet war, durften diese Sklaven ihre Statuetten oder ihre Schnitzereien nicht mitbringen, die für sie die Gottheiten repräsentierten. Die hatten keine andere Möglichkeit, als mit den Puppen ihre neuen Chefs, also Meister, zu spielen. Oder nicht zu spielen, sondern als Repräsentant oder Vertreter ihrer Gottheiten zu halten. Und dadurch ist dann die Praxis, also diese Art und Weise, mit Puppen zu reden oder zu beten, entstanden. Sie hatten keinen Ersatz für das, was sie zu Hause in Afrika.
4: Ich lese vor allem das Orakel von Ifa. Ich interpretiere das Orakel von Ifa und damit kann ich den Leuten die Richtungen zeigen, die sie gehen sollen, um ein größeres Gleichgewicht zu bekommen.
3: Also die Magie oder die Zauberkraft, die dadurch entstanden ist, ist dann später mit dem Sklavenhandel entstanden, in den Karibik, in Haiti oder in Brasilien. Man spricht heute von Voodoo-Puppen, um jemandem zu schaden, der mir was angetan hätte. Aber man braucht, wenn man von Voodoo hört, keine anzuhaben. Fliegen Sie einfach nach Benin oder nach Ghana oder nach Togo, dann werden Sie erfahren, was Voodoo in der Tat ist. Voodoo ist eine friedliche Religion. Es leben über 50% der Bevölkerung in Benin als Voodoo-Anhänger. Aber es bestehen keine Schwierigkeiten, miteinander zu leben. Die verschiedenen Religionen, die es in Benin gibt, die leben nebeneinander ohne Problem. Ja, und wenn das Voodoo so grausam und furchtbar wäre, also gäbe es noch nie, also keine Menschen mehr in Benin oder in den Ländern, wo Voodoo als Tradition, Religion so praktiziert wird.
4: Meistens macht Voodoo viel für die anderen als wie für einen selbst, kann ich sagen. Aber man glaubt immer, es ist nicht viel, was Voodoo gemacht hat. Aber wenn ich zurückschaue, was ich alles erreicht habe und wie eigentlich sich die Sachen in meinem Leben entwickelt hat, dann kann ich sagen, Voodoo hat sehr viel für mich gemacht.
8: Und Saun Ekpon, und sagst uns als jemanden, der nicht dort geboren ist, was hast du gesehen dort?
9: Bon, Excellence, Monsieur l'Ambassadeur, chers amis de Benin, je suis très honoré de partager ma perspective du Benin avec vous. C'est une perspective très privée, très personnelle. Et je vais continuer en allemand parce que ça s'appelle perspective d'une autrichienne. Donc, c'est pourquoi je vais parler allemand et pas français. Unser Verein heißt Gesundheit für Benin, Benin Santé. Und hat das Ziel, die gesundheitliche Situation in Benin zu verbessern, vor allem dadurch, dass wir sozial schwache Personengruppen unterstützen wollen. Unser Ziel ist hauptsächlich, hier Spenden zu sammeln und gemeinsam mit unseren Partnerorganisationen vor Ort diesen Personengruppen zu helfen. Weil man natürlich nicht alles abdecken kann, haben wir uns jetzt konzentriert auf Hepatitis und organisieren dafür Informationskampagnen in Schulen. Und wir unterstützen Untersuchungen, ob jemand Hepatitis infiziert ist, und die Personen, die nicht infiziert sind, für die versuchen wir Impfungen zu finanzieren. Also ich sehe sehr viele Parallelen zwischen Benin und Österreich. Das fängt an bei der Größe, bei der Einwohnerzahl. Und ich sehe es als Frau eines Beniners sicher sehr differenziert. Der Benin ist für mich ein Land, das hochinteressant ist, das Gott sei Dank wenig bekannt ist in Europa, weil es eine stabile Demokratie ist und es keine Hungersnöte oder andere Katastrophen gibt, über die berichtet werden würde. Das ändert aber nichts daran, dass der Benin in manchen Bereichen sehr viel Entwicklungsbedarf hat. Im wirtschaftlichen Bereich, der Benin gehört zu den ärmsten Ländern der Welt nach den Statistiken der internationalen Organisationen. Und ich sehe hier durchaus auch die Aufgabe, dem Land meines Mannes Unterstützung zu geben, und wir versuchen das eben im Gesundheitsbereich.
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0: geworfen auf den Abend heute in Ö1. Da gibt es doch eine Ihrer Lieblingssendungen, Frau Heuer.
1: Ja, wenn das funktioniert, also wenn ich Zeit habe, dann höre ich wahnsinnig gern das Europa-Journal, weil ich eben wirklich finde, dass Europa unser Kontinent ist und der so gar nicht so groß, aber so vielfältig, so reich und so schätzenswert ist und eigentlich im Alltag oder im täglichen Leben zu wenig vorkommt für meinen Geschmack. Deswegen liebe ich auch diese Themen, auch wenn es schwierige Themen sind, die da behandelt werden, weil das gehört eben auch dazu. Und das, ja, mir gefällt das einfach sehr, sehr gut.
0: Und das gibt es auch heute Abend um 18.30 Uhr in knapp einer Stunde, das Europa-Journal, die vergessene Generation Brexit. Wir sprechen mit Menschen, die vor 10 Jahren für den Ausstieg von UK gestimmt haben aus der EU. Und es geht auch um den wachsenden Drogenmarkt in Europa. Ja, Jutta und Christian Heugel, vielen Dank für diesen Nachmittag. Einblicke in das, was Sie interessiert, was Sie mit Ö1 verbindet. Und schön, dass wir Sie auch ein Stück kennengelernt haben. Sie sind Teil der Ö1-Community. Vielen Dank, dass Sie hier waren.
1: Danke auch, dass wir überhaupt kommen haben dürfen und Einblick in die Studios und in die Art, die Arbeitsart eben bekommen haben. Das war einzigartig. Ja, das hat uns sehr, sehr gefreut. Ja.
2: Gutes Gefühl, beim Club zu sein.
1: Genau.
0: Ja, und hier wird noch gefeiert, dass wir Clubmitglieder zu Gast haben. Jetzt geht's weiter und zwar mit einer halben Stunde Ö1 zum Ausflippen. Ja, auch das gibt's manchmal. Freak Out heißt das Debütalbum der Band The Mothers of Invention. Erschienen morgen vor 60 Jahren ein bahnbrechendes und einflussreiches Konzept-Doppelalbum. Hier eingedampft auf 20 Minuten von Michael Neuhauser.

0: Spielräume.
1: Susie?
2: Yes.
1: Susie Cream Cheese?
2: Yes.
1: This is the voice of your conscience, baby. I just want to check one thing out with you. You don't mind, do you?
2: What?
1: Susie Cream Cheese, honey, what's got into you?
3: Herzlich willkommen. Produzent Tom Wilson war hin und her gerissen. Einerseits musste er den Chefitäten des Labels Verve und dessen Mutterkonzern MGM Records irgendwie schonend klar machen, dass seine jüngste Entdeckung nicht wie von den Plattenbossen erwartet einfach eine innovative, weiße Bluesband war, die er da mit einem Plattenvertrag ins Studio geholt hatte. Andererseits wuchs mit jedem aufgenommenen Song seine eigene Begeisterung für das, was sich da vor seinen Augen und Ohren abspielte. Und er machte immer noch mehr Geld locker, um es auch zu ermöglichen. Auch das riesige Arsenal an Perkussionsinstrumenten, die da ins Studio geschleppt wurden, und die sage und schreibe 20 zusätzlichen Musikerinnen und Musiker, die die fünfköpfige Band an ihrer Seite haben wollte. Etwa um diese wuchtige Soundcollage zu gestalten, die die gesamte vierte Plattenseite füllt. The Return of the Son of Monster Magnet.

Am Ende kostete das Album $35.000, was heute in etwa dem zehnfachen Betrag entspräche. Aber im Nachhinein hat es sich wohl gelohnt. Das Doppelalbum wurde ein einflussreicher Meilenstein und Wendepunkt in der Rockmusikgeschichte. Ein Konzeptalbum, das die Freak-Subkultur des kalifornischen Undergrounds einerseits exemplifiziert, gleichzeitig aber auch selbst aufs Korn nimmt. Es inspirierte unter anderem die Beatles zu ihrem Sgt. Pepper-Album. Und für den Bandleader wurde es der solide Grundstein für eine überaus facettenreiche und produktive Karriere. Alle Elemente seines musikalischen Lebenswerks sind hier bereits enthalten. Bitterböse

Satire, harte Gesellschaftskritik und groteske Blödelei, sexuelle Anspielungen und rotzfreche Respektlosigkeiten, komplexe Songstrukturen und musikalische Zitate, anspruchsvolle Arrangements und aufwendige Instrumentierung, innovative Gitarrensoli und experimentelle Soundcollagen in einem eklektischen Stilmix von Doo-Wop bis Musik konkret. Heute in den Spielräumen das Debütalbum der Band The Mothers of Invention mit Mastermind und Bandleader Frank Zappa. Eines der ersten Doppelalben und eines der ersten Konzeptalben der Rockmusik, betitelt nach dem Slogan der kalifornischen Subkultur der 60er Jahre: Freak Out!

Schon der Eröffnungssong machte klar, dass von diesem Frank Zappa keinerlei Hurra-Patriotismus zu erwarten war. Mr. America, geh ruhig vorbei an deinen Schulen, die nichts lehren. Geh vorbei an den Köpfen, die nicht erreicht werden. Versuch, die Leere zu verbergen, die in dir drin ist. Aber du wirst erkennen, dass die Art, wie du gelogen hast und die abgeschmackten Tricks, die du versucht hast, die steigende Flut an hungrigen Freaks nicht verhindern wird können. Die hungrigen Freaks werden nicht mehr mitspielen bei deiner Midwest-Philosophie der Baumärkte, die sich von jenen abwendet, die keine Furcht haben zu sagen, was ihnen durch den Kopf geht. Die Zurückgelassenen dieser großartigen Gesellschaft.

0: And the local people turning on the merchants and the shops who used to sell their brooms and mops and every other household item. Watch a mob just turn and bite them, and they say it served them right because a few of them were white. And it's the same across the nation, black and white discrimination. Yeah, and you can't understand me and all that other jazz they hand me in the papers and TV and all that mass stupidity that seems to grow more every day. Each time you hear something we'd say, you want to go and do your in, cause the color of your skin just don't appeal to him, no matter if it's black or white, because he's out for blood tonight.
1: Die sogenannten Watts Riots in Los Angeles 1965 forderten 34 Todesopfer und mehr als 1000 Verletzte, vor allem durch die brutale Polizeigewalt an den rebellierenden Afroamerikanern. Und Zappa schrieb sich seine Bestürzung von der Seele. Wisst ihr, Leute, ich bin zwar kein Schwarzer, aber es gibt viele Momente, in denen ich wünschte, ich könnte sagen, dass ich kein Weißer bin. Blow your harmonica, son. Aber zwischen den politisch engagierten Songs voller harter Gesellschaftskritik tauchen stets auch schelmische Momente auf, in denen Frank Zappa, wenngleich satirisch, etwa seiner Leidenschaft für den Musikstil des Doo-Wop frönt, der mit all seinem Schmalz in den 50er Jahren seine Jugendjahre mitgeprägt hat. Heute, vor einem Jahr, hast du mich verlassen. Und jetzt kommst du zurück und willst bleiben, aber ich sag dir, geh und wein dich an der Schulter eines anderen aus.
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0: imagine that they would freak out in Washington, D.C.
1: But it can't happen here. AC/DC, AC/DC, AC/DC,
2: AC/DC, AC/DC. Everybody's safe and it can't happen here. No freaks for us, it can't happen here. Everybody's clean and it can't happen here. No, no, it won't happen here. I'm telling you kids, it won't happen here. Plastic folks, you know it won't happen here. You're safe, mama. You're safe, baby. You just put the TV dinner and you make it.
3: No, no,
2: we're going to get a TV dinner and cook it up. Oh, get a TV dinner and cook it up, cook it up. Oh, and it won't happen here.
1: 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Everything's cool.
4: Das waren Spielräume in Erinnerung an das am 27. Juni 1966 erschienene Doppelalbum Freak Out. Das seit 60 Jahren jung gebliebene Debüt von Frank Zappa und den Mothers of Invention.
5: And they thought it couldn't happen here. Da, da, da, da.
4: Michael Neuhauser dankt fürs Hören und Horchen.
5: It couldn't happen here, but
2: Susie.
1: Yes, yes.
2: Oh, yeah.
1: Yes, I've always loved her. Yes, I agree, man. It really makes it. Yeah, it's a real scene, man. It really makes it.
2: Susie, you just got to town, and we've been very interested in your development.
6: Forget it.
5: It can't happen here.
7: Ja, das war Freak Out, Debütalbum der Band The Mothers of Invention. Es ist 17.54 Uhr gleich, Sie hören Österreich 1. Und nun gibt es kulturelle Tipps, Veranstaltungstipps in Wien und in Niederösterreich.
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9: Wir beginnen in Wien. Im MUMOK, im Museum Moderner Kunst, läuft derzeit eine Ausstellung mit dem Titel Figure of the Child von Tolia Astakishvili. Die 1974 in Tiflis in Georgien geborene Künstlerin widmet ihre erste museale Einzelausstellung der Figur des Kindes. Ausgangspunkt ist dabei die besondere Spannung zwischen Freiheit und Abhängigkeit.
10: Natürlich diese Mischung zwischen einerseits Autonomie und Freiheit und Möglichkeit, wirklich Welten zu gestalten und diese absolute Abhängigkeit. Und diese Mischung zwischen, dass man einerseits sagt, es gibt Freiheit, aber es gibt auch sehr viele Bedingungen. Diese Spannung interessiert Tolja sehr stark,
9: sagt Kuratorin Fatima Hellberg. Astakishvili richtet ihren Blick auf das Erleben von Kunst selbst, auf Bewegung, Berührung und unmittelbare Erfahrung. Im Zentrum steht die Idee der ersten Begegnung, jenem besonderen Moment, in dem Kinder etwas zum ersten Mal erfahren und entdecken. Skulpturen, Klangarbeiten, Videos, architektonische Elemente, Malerei und Zeichnung verbinden sich zu raumgreifenden Installationen. Dazu Kuratorin Manuela Ammer.
11: Ich glaube, am schönsten kann man es eigentlich anhand der Zeichnungen beschreiben, weil diese zeichnerische Praxis sich hier quasi in den Raum ausdehnt. Dadurch, dass die Oberflächen, die Wände auch von den architektonischen Elementen erarbeitet und behandelt und überformt sind, ist es so eine Zeichnung, die quasi von dem, was wir konventionell als Grafik einstufen würden, und über diese Grenzen hinaus in den Raum und die anderen Oberflächen, die diesen Raum ausmachen.
9: Die Ausstellung Figure of the Child von Tolja Astakishvili ist noch bis 1. November im MUMOK in Wien zu sehen.

Sie hören den ersten Satz aus Philip Glass Streichquartett Nummer 5, hier interpretiert vom Kronos Quartett. Live zu erleben ist dieses Werk am 12. Juli bei den internationalen Konzerttagen im Stift Zwettl. In der barocken Bibliothek musiziert das Köhne Quartett, eines der führenden Ensembles für zeitgenössische Musik. Gemeinsam mit dem Kontrabassisten Ciro Vigilante stehen außerdem ein Tango von Melissa Coleman sowie George Gershwins Klavierkonzert in F-Dur in einer Fassung für Klavier und Streichquartett auf dem Programm. Den Solopart übernimmt der Pianist Karl Eichinger.

0: Musik von Gershwin, Coleman und Glass. Mit dem Königquartett am 12. Juli in der barocken Bibliothek im Stift Zwettl. Beginn ist um 16 Uhr.
1: Und noch einmal nach Wien. Unter dem Titel Tuesday at Secession verwandelt sich der Garten der Secession von 30. Juni bis 25. August jeden Dienstagabend in einen Ort für Kunst, Gespräche und Performances. An insgesamt 9 Abenden präsentieren neue Mitglieder der Secession gemeinsam mit Gästen temporäre Installationen, Aktionen und künstlerische Interventionen. Zum Auftakt am 30. Juni ist die Performance Heels von Anna Franceschini und Jojo Gronostai zu erleben.
2: Im Mittelpunkt stehen abgebrochene Schuhabsätze, die Jojo Gronostai auf Märkten in Ghana entdeckt hat. Dort wirkten sie wie verlorene Fundstücke, die auf eine neue Bestimmung warten. In der Zusammenarbeit mit Anna Franceschini erhalten die Absätze nun eine neue skulpturale und performative Form.
1: Tuesday at Secession. Jeden Dienstag von 30. Juni bis 25. August im Garten der Secession in Wien. Beginn ist jeweils um 20 Uhr.
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1: Mit Tipps für Ö1 Intro, speziell für alle bis 30. Gestaltung Susanne Hofinger.
4: Ja, die Ö1 Clubsendung, die weist natürlich auch auf unser großes Fest hin am Sonntag im Museumsquartier 30 Jahre Ö1 Club. Lou Esrill wird dort unter anderem auftreten und Lailit. Wir haben viele Indoor-Aktivitäten dort, die Museen sind zugänglich und wir haben den ganzen Tag heute auf Ö1 im Tagesprogramm Ö1 Club-Mitglieder gehört. Sie haben mit uns durch das Programm geführt. Am Vormittag war es die Wiener Bibliothekarin Ariella Sobel und am Nachmittag war es das Ehepaar Jutta und Christian Heugl. Und wenn Sie Interesse haben auf einen Abend jetzt, nach den Informationen, die gleich folgen, und Sie etwas Kühles brauchen, dann empfehle ich Ihnen, schalten Sie den Ventilator ein oder was immer, welchen immer kühlen Ort Sie finden können und genießen Sie das Konzert um 19.30 Uhr. Bruce Leo am Klavier im Wiener Musikverein, Stefanie Madertaner gestaltet die Sendung, Werke von Ligeti, Bach, Ravel oder Debussy. Und jetzt folgen die Informationen.
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5: Im Studio begrüßt Sie Jürgen Pfaffinger. Guten Abend. Die extreme Hitze macht alten und kranken Menschen besonders zu schaffen und Ärztekammer und Gewerkschaft fordern jetzt eine Nachrüstung von Spitälern und Pflegeheimen mit Klimaanlagen. Durch die Hitze könnte es auch zu Problemen im Bahnverkehr kommen, weil sich Schienen verbiegen. Die ÖBB raten auf nicht notwendige Fahrten zu verzichten. Die Kommission zur SOS-Kinderdorf-Affäre sieht in ihrem heute präsentierten Abschlussbericht schwere Versäumnisse. Auf der von Russland annektierten Krim ist wegen der Folgen der massiven ukrainischen Drohnenangriffe der Ausnahmezustand verhängt worden. Und in Venezuela läuft nach der Erdbebenkatastrophe jetzt die internationale Hilfe an, auch aus Österreich. Zu Beginn hat jetzt Daniel Schlager die Wetteraussichten. Es wird noch heißer.
6: Der Höhepunkt der Hitzewelle steht jetzt am Wochenende bevor mit bis zu 40 Grad am Sonntag. Schon heute haben 5 Orte im Osten 37 Grad oder mehr erreicht, allen voran Bad Deutsch-Altenburg. Und selbst im Tiroler Obergurgl auf fast 2000 Meter Höhe waren es 27 Grad. Auch in der Nacht kühlt es jetzt kaum unter 26 bis 16 Grad ab, in manchen Tälern und Senken sind um 13 Grad möglich. Dazu starten wir morgen sonnig und im Flachland bleibt es meist wolkenlos. Aus den Quellungen über den Bergen wird am ehesten vom Montafon bis zu den Hohen Tauern ein Gewitter, das aber morgen kräftig sein kann. Die Höchstwerte 32 bis 39 und selbst in 2000 Metern über 20 Grad.
5: Die derzeitigen hohen Temperaturen sind auch für Menschen in Krankenhäusern und Pflegeheimen ein Problem. Nicht alle Einrichtungen sind aber mit einer Klimaanlage ausgestattet, was besonders für Alte und Kranken Menschen eine große Belastung ist. Ärztekammer und Gewerkschaft fordern deshalb heute technische Nachrüstungen, wie Eva Haslinger berichtet.
7: Wie viele Krankenhäuser in Österreich keine Klimaanlage haben, das ist nicht bekannt, heißt es heute von der Gesundheit Österreich. Aber es sind wohl nicht wenige. Daniel von Langen von der Kurie der angestellten Ärzte in der Ärztekammer.
8: In vielen sind natürlich auch die Stationen noch nicht ausreichend klimatisiert, sodass man hier in der Patientenversorgung tatsächlich Probleme bekommt, zusätzlich zu den bereits bestehenden Problemen.
7: Auch Konrad Mika, Vorsitzender des WIDA-Fachbereichs Gesundheit, berichtet von Problemen.
9: Wenn es klimatisiert ist, geht es. Ansonsten wurde mir berichtet heute, dass es deutlich über 30 Grad in den Patientenzimmern hat. Das hat Auswirkungen auf die Patienten, die zu einem erhöhten Betreuungsbedarf führen. Und das Personal selbst leidet ja auch unter der Hitze, wenn nicht klimatisiert ist. Also wir haben einen erhöhten Aufwand bei schon sehr geringen Personalausstattung.
7: Es sei unabdingbar, Spitäler flächendeckend zu klimatisieren, so Ärztekammerfunktionär von Langen.
8: Dieses Wochenende erwarten wir 40 Grad und mehr in Wien und wir lesen in der Zeitung, dass 2050 bereits mehrere Tage mit 45 Grad zu erwarten sind. Also es ist keine Risikoinvestition in die Zukunft, sondern eine unablässliche.
7: Bei der Wiener Patientenanwaltschaft sind bislang keine hitzebedingten Beschwerden eingegangen, sagt der Wiener Patientenanwalt Gerhard Jelinek.
10: Überraschenderweise nein. Bislang haben wir heuer noch keine Beschwerden.
7: Dass es nach wie vor Spitäler ohne Klimaanlagen gibt, hat seiner Einschätzung nach folgenden Grund.
10: Das Nachrüsten großer Spitäler in allen Stationen sozusagen mit Klimaanlagen erfordert sehr viel Budget und ich gehe davon aus, dass das derzeit nicht vorhanden ist.
7: Ähnlich die Situation in Pflegeheimen, so Jelinek.
5: Und die extrem hohen Temperaturen wirken sich inzwischen auch auf den Verkehr aus. Die ÖBB rufen heute eine Hitzewarnung aus und appellieren, nicht notwendige Zugfahrten zu vermeiden. In den nächsten Tagen könnte es nämlich zu Verspätungen und auch zu Streckensperren kommen, weil die Hitze die Bahninfrastruktur stark belastet, besonders die Gleise. Viktoria Waldecker berichtet.
11: 16 Stunden pralle Sonne pro Tag. Darunter leiden derzeit auch die Zuggleise. Die Gefahr besteht, dass sie sich an den kommenden Tagen verformen, sagt Daniel Pinker, Infrastruktursprecher der ÖBB.
12: Die Gleise erhitzen sich natürlich weit über 40 Grad hinaus, wenn die in der prallen Sonne stundenlang angestrahlt werden. Und gerade wenn diese Gleise auf alten Holzschwellen verlegt sind, leichter verformen. Und vor dem Hintergrund geht eben Sicherheit immer vor. Bei den modernen Hochleistungsstrecken, wo die Schienen auf Betonschwellen verlegt sind, dort wird das deutlich besser ausgeglichen.
11: Besonders betroffen von solchen Gleisverformungen sind demnach Regionalzüge und Nebenstrecken. Auch Oberleitungsstörungen kommen bei Hitze immer wieder vor. Aktuell gäbe es noch keine Ausfälle. Die ÖBB warnen aber vor Zugfahrten in den nächsten Tagen.
12: Wir können eben die eine oder andere Streckensperre, den einen oder anderen Zeitverlust nicht ausschließen. Und vor dem Hintergrund, wer seine Reise verschieben kann, bleibt vielleicht zu Hause, verschiebt es auf einen späteren Zeitpunkt. Wer fahren muss, bitte genügend Trinkwasser mitnehmen und sich vor Fahrtantritt informieren, dass die Verbindung eh frei ist.
11: Entwarnung gibt es erst wieder, wenn die Temperaturen sinken. Das dürfte im Osten erst Mitte nächster Woche soweit sein.
5: Und wir bleiben noch bei der Hitzewelle, die derzeit in weiten Teilen Europas herrscht. In Frankreich belastet sie inzwischen auch das Gesundheitssystem. Die Krankenhäuser sind zunehmend überlastet, die Zahl der Hitzetoten steigt. Als Reaktion werden jetzt im Großraum Paris Veranstaltungen abgesagt. Und außerhalb der Gastronomie ist der Verkauf von Alkohol verboten, berichtet aus Paris Cornelia Primosch.
13: Drastische Auswirkungen zeigt die Hitzewelle in Frankreich, vor allem in den Spitälern im Großraum Paris. Die Zahl der Patienten steige vor allem seit gestern deutlich an, wie Gesundheitsministerin Stéphanie Rist am Nachmittag einräumt. Sie habe noch keine genauen Zahlen, wie viele Menschen aufgrund der Hitze gestorben sind, aber man stelle eine Steigerung fest, vor allem seien die Notaufnahmen sehr gefordert. Als traumatischer Referenzwert gilt die Hitzewelle von 2003, die 15.000 Menschenleben gefordert hat. Im Vergleich zu 2003 seien die Temperaturen heute noch höher. Das werde sich auch auf die Sterbezahl auswirken, sagt Gesundheitsministerin Stéphanie Rist. Die Regierung setzt daher auf Prävention. Zahlreiche Musikfestivals und die Pride Parade in Paris an diesem Wochenende wurden heute abgesagt. Der Polizeipräfekt hat ein Alkoholverbot erlassen, das seit Mittag auf den Straßen der französischen Hauptstadt gilt. Auch in Geschäften darf ab dem Abend kein Alkohol mehr verkauft werden. Das Trinken von Alkohol in der prallen Sonne habe verheerende Folgen, was zum Einsatz von Sanitätern führe, die sich aber um andere Hitzepatienten kümmern müssen, argumentiert Polizeipräfekt Patrice Vorders Verbot, das nun auf alle Städte in Frankreich ausgeweitet werden soll. Die Gastronomie ist von diesem Verbot ausgenommen.
5: Und wir kommen um 18.07 Uhr jetzt in den Nahen Osten. Im Gazastreifen gibt es offenbar erstmals seit über einem Jahr wieder offene Proteste. Bilder in sozialen Medien zeigen Menschen, die für eine Verbesserung der humanitären Lage demonstrieren. Inwieweit sich der Unmut auch gegen die Herrschaft der Hamas richtet, ist unklar, ebenso wie das Ausmaß der Proteste. Die Hamas hatte jedenfalls den Organisatoren zuvor gedroht, berichtet aus Tel Aviv David Kriegleder.
14: Die Demonstrationen wurden seit mehreren Wochen angekündigt. Wer dahinter steckt, ist in Gazas Klima der Angst nur schwer festzustellen. In sozialen Medien sind heute Fotos von Menschen zu sehen, die ein Ende des Elends fordern. Ebenso Videos, die laut ORF Verification jedoch aus früheren Zeiten stammen. Wie groß die angekündigten Proteste tatsächlich ausfallen und ob sie gleich wieder im Keim erstickt werden, ist unklar. Denn die Terrorgruppe Hamas hat Berichten zufolge maskierte Kämpfer an wichtigen Straßenkreuzungen positioniert. Bereits vor einer Woche hatte es kleinere Demonstrationen vor einem Spital in Gaza gegeben, wo über die katastrophale medizinische Versorgungslage geklagt wurde. Die letzten größeren Demonstrationen in Gaza fanden im März 2025 statt, richteten sich damals gegen die israelischen Luftangriffe, aber auch gegen die Herrschaft der Hamas. Die Terrorgruppe lehnt seit Inkrafttreten des Waffenstillstands im Oktober die Abgabe ihrer Waffen ab, wodurch Präsident Trumps Friedens- und Wiederaufbauplan nicht in die Gänge kommt. Laut Palästinenser-Angaben wurden seit dem Waffenstillstand über 1.000 Menschen durch israelische Angriffe getötet.
5: Die immer massiveren ukrainischen Drohnenangriffe auf Russland setzen die von Russland vor 12 Jahren annektierte Krim immer mehr stärker unter Druck. Die Versorgungswege auf die Schwarzmeerhalbinsel sind zum Teil abgeschnitten. Schon seit Wochen gibt es dadurch Engpässe bei Treibstoff- und Stromabschaltungen. Und heute hat der von Russland eingesetzte Gouverneur der Krim den Ausnahmezustand ausgerufen, berichtet Christian Lieninger.
15: Es gibt kein Benzin. Es ist schwer, irgendwo hinzukommen, weil auch der öffentliche Verkehr nicht wirklich funktioniert. Und immer wieder heulen die Sirenen, die Luftabwehr feuert und wir wachen mitten in der Nacht auf. Mit diesen Worten schildert ein Tourist aus Russland die derzeitige Lage im einstigen Ferienparadies Krim. Die Tankstellen sind für Private und Unternehmen schon seit Sonntag geschlossen. Und in Sewastopol, der größten Stadt der Halbinsel und mehreren anderen Regionen, ist zurzeit auch der Strom teilweise ausgefallen. Die Situation mit der Energieversorgung der Krim ist schwierig, räumt der für Sewastopol zuständige, von Russland eingesetzte Gouverneur Michael Razvozhayev ein. Er drückt die Hoffnung aus, dass es innerhalb von 24 Stunden wieder Strom geben könnte. Doch gemeinsam mit dem für den Rest der Krim zuständigen Gouverneur Sergei Aksionov setzte einen für eine Urlaubsregion bis vor kurzem noch undenkbaren Schritt. Ab heute, 13 Uhr, gilt der Ausnahmezustand, so Aksionov. Das erleichtert den Behörden den Zugriff auf zusätzliche Gelder, gibt ihnen aber auch das Recht, weitere Beschränkungen zu verhängen. Grund der Energiekrise sind die immer heftigeren ukrainischen Drohnenangriffe auf jene Straßen- und Bahnlinien, die die Krim mit Russland verbinden. Für Tanklastwagen wird es immer schwerer, auf die Halbinsel durchzukommen. Doch zumindest bei Lebensmitteln und Medikamenten gäbe es, trotz anderslautender Gerüchte, derzeit keine Versorgungsengpässe, versucht Gouverneur Aksionov, die Menschen zu beruhigen.
5: Die Opferzahlen nach dem Erdbeben in Venezuela steigen immer weiter. Offiziell ist derzeit von 589 Toten und 4.300 Verletzten die Rede. Unter den Trümmern werden allerdings noch zahlreiche Menschen vermisst, Marin Häusermann berichtet.
16: Eine Frau steht vor den Trümmern eines eingestürzten Hauses. Zwei Sofas sind zu erkennen, sonst nur Schutt. Verzweifelt ruft die Frau nach ihrer Schwester.
17: Emanita! Emanita, escúchame!
16: Besonders dramatisch ist die Lage im Bundesstaat La Guaira. Laut dem venezolanischen Innenminister Diosdado Cabello sind allein dort mehr als 70.000 Familien von den Erdbeben betroffen. Venezuela war auf diese Katastrophe nicht vorbereitet. Der Gesundheitssektor war schon vor den Erdbeben am Boden. Nun ist auch die Infrastruktur weitestgehend zerstört. Eine Frau fleht um Hilfe. Sie sagt, dass von den Behörden noch niemand da war. Rosa und ihre Tochter sind darunter. Ich weiß nicht, ob sie noch leben. Ich bitte um Hilfe. Mindestens 17 Länder aus aller Welt haben Rettungsteams nach Venezuela geschickt. Auch aus Österreich sind mehr als ein Dutzend Helfer dabei. Vor Ort werden sie dringend gebraucht. Mit bloßen Händen und Taschenlampen suchen Feuerwehrleute, Soldaten und Anrainer in den Trümmern nach den Verschütteten.
5: Und nach der Erdbebenkatastrophe ist auch die internationale Hilfe für Venezuela jetzt angelaufen. Aus Österreich fliegt noch heute ein medizinisches Team des Arbeiter-Samariter-Bundes nach Venezuela. Und Beate Tomasovic hat das Team am Weg zum Flughafen erreicht.
18: Das Team wird mit Sondersignal zum Flughafen Wien begleitet, sagt Anna Grabner-Strohbach von der Katastrophenhilfeeinheit vom Samariterbund.
19: Wir werden jetzt erst einmal nach Hannover, nach Deutschland fliegen, werden uns dort mit einem deutschen befreundeten Partnerorganisation treffen.
18: Dann geht es mit einer Militärmaschine weiter nach Venezuela. 15 Spezialistinnen sind bei dem Einsatz dabei.
19: Der Hauptfokus in diesem Einsatz liegt auf einem medizinischen Einsatz.
18: Deshalb besteht das Team auch aus medizinischem Fachpersonal. Der Einsatz wird von einem deutschen Katastrophenteam geleitet, das die Österreicher um Unterstützung gebeten hat.
19: Wir haben selber kein Equipment mit und wir haben auch keine Medikamente mit, sondern unterstützen tatsächlich mit Personal und Mannstärke.
18: Das österreichisch-deutsche Team wird dann die lokalen Behörden bei weiterer Hilfe unterstützen.
5: Die unabhängige Reformkommission zu den Vorfällen bei SOS Kinderdorf hat heute ihren Abschlussbericht präsentiert und sieht darin schwere Versäumnisse im Umgang mit Missbrauchsfällen. Die Kommission fordert neben Veränderungen innerhalb der Organisation auch politische Reformen im Kinderschutz, berichtet Annabel Amini.
20: Der Schlussstrich unter die Aufarbeitung ist das nicht, vielmehr der Startschuss für Reformen. Monatelang hat die Kommission unter der Leitung der ehemaligen Präsidentin des Obersten Gerichtshofs Irmgard Gries sich der Frage gewidmet,
21: welche Strukturen fördern jetzt den Kinderschutz, weil das ist natürlich unser Fokus, dass wir gesagt haben, wie gut sind denn die Kinder im SOS Kinderdorf gefördert und betreut. Das ist ja die Aufgabe dieser Institution.
20: Die Kommission hat verschiedene Kinderdörfer, darunter auch die Standorte Imst und Moosburg, besucht, zahlreiche Gespräche mit dem Betreuungspersonal, aber auch mit den Kindern selbst geführt und alle bisherigen Berichte erneut überprüft. Soziologin und Kommissionsmitglied Veronika Reidinger.
22: Es stellt sich immer ein bisschen die Frage, wer wusste was wann oder wer wusste was wann nicht und aus welchen Gründen wurde zum Beispiel Informationen nicht weitergeleitet.
20: Zahlreiche Versäumnisse aus der Vergangenheit seien nicht transparent kommuniziert worden. Auch die Vorwürfe gegen den SOS-Kinderdorf-Gründer Hermann Gmeiner. Insgesamt gab es da laut Gries
21: 16 Verdachtsfälle, 8 Personen wurden entschädigt, 5 Personen haben einen Antrag gestellt, darüber wird jetzt entschieden werden.
20: Zu den wichtigsten Empfehlungen der Kommission zählen ein ständiges und unabhängiges Kinderrechte-Monitoring und
21: endlich einheitliche kinderrechtliche Standards für Österreich zu schaffen. Durch die Verlängerung der Kinder- und Jugendhilfe haben wir in den verschiedenen Bundesländern unterschiedliche Vorgaben.
20: Auch die SPÖ und NEOS drängen auf rasche Reformen und bundesweit einheitliche Standards. SOS Kinderdorf will bis Ende Juli festlegen, welche Empfehlungen innerhalb der Organisation als erstes umgesetzt werden.
5: Nach dem Finanzminister mit seiner Budgetrede und den Parteien haben heute im Parlament Expertinnen und Experten das Doppelbudget für die kommenden 2 Jahre unter die Lupe genommen. Und allgemeiner Tenor der Fachleute war, die Sparmaßnahmen der Regierung dürften nicht reichen, um das EU-Defizitverfahren wie am angepeilt 2028 zu verlassen. Und zudem fehlen große Strukturreformen, berichtet Niklas Lercher.
23: Die Regierung werde das Ziel verfehlen, 2028 aus dem EU-Defizitverfahren zu kommen, sagt Fiskalratschef Christoph Bartelt, den die ÖVP für das Hearing nominiert hat.
24: Das Budget ist unambitioniert.
23: Vor allem, weil große Reformen etwa bei Pensionen oder im Bereich Gesundheit fehlen. Georg Feigl von der Arbeiterkammer, den die SPÖ nominiert hat, vermisst einen größeren Beitrag von Vermögenden.
25: Insbesondere von den gar nicht so vielen, circa nicht ganz 500 Millionen Erbinnen pro Jahr.
23: Die Schulden würden trotz des Sparpakets weiter steigen, kritisiert Martin Gundinger vom Austrian Economic Center. Ihn hat die FPÖ nominiert.
26: Wenn man ein Haus langsamer abreißt als ursprünglich geplant, dann wird aus dem Abriss keine Sanierung.
23: Die Grünen haben Margit Schratzenstaller vom Wirtschaftsforschungsinstitut nominiert. Sie wiederum fordert mehr Investitionen in den Klimaschutz.
5: Die Bundeswettbewerbsbehörde hat gegen die Energie AG Oberösterreich Umweltservice eine Geldbuße von 32 Millionen Euro beantragt. Das Unternehmen gehört zum Großteil dem Land Oberösterreich. Es soll Teil eines großen Abfallkartells gewesen sein und Preise in die Höhe getrieben haben, wie Christoph Danninger berichtet.
0: Rund 20 Jahre lang soll ein Abfallentsorgungsunternehmen, das der Energie AG Oberösterreich gehört, mit anderen Betrieben Preise abgesprochen haben. Auch Angebote seien ausgemacht worden, sagt die Generaldirektorin der Bundeswettbewerbsbehörde, Nathalie Haasdorf.
1: Man hat sich ausgemacht, wer welche Aufträge erhält. Man hat hier sich die Sicherheit gegeben, was macht der Wettbewerber.
0: Dadurch haben manche zu hohe Müllgebühren gezahlt.
1: Es gab hier öffentliche Auftraggeber, aber auch private Auftraggeber, das heißt potenziell Geschädigte sind Unternehmen, aber auch öffentliche wie Gemeinden.
0: Dem Tochterunternehmen der Energie AG Oberösterreich droht mit 32 Millionen Euro die vierthöchste Geldbuße, die in Kartellverfahren bisher verhängt worden ist. Das Unternehmen betont in einer Stellungnahme, man habe mit den Behörden kooperiert und werde sich künftig genauer an die Regeln halten. Am Abfallkartell sollen Entsorgungsbetriebe aus ganz Österreich beteiligt gewesen sein. Die Ermittlungen sind noch nicht ganz abgeschlossen. Laut Nathalie Haasdorf von der Wettbewerbsbehörde habe es in 20 Unternehmen Hausdurchsuchungen gegeben.
1: Mit Beginn der Hausdurchsuchungen haben die Unternehmen aufgehört, an diesen Absprachen teilzunehmen. Und die Sanktionen, die sie jetzt treffen, werden hoffentlich auch präventiv in die Zukunft wirken.
0: Man werde in den nächsten Monaten noch mehrere Abfallentsorger vor Gericht bringen, so Haasdorf.
5: Im Prozess zum Tod einer vierköpfigen Familie aus Deutschland, die in Istanbul mit Insektiziden vergiftet worden ist, ist heute das Urteil gefallen. Ein Istanbuler Gericht hat 4 der 6 Angeklagten am Nachmittag schuldig gesprochen und hohe Haftstrafen verhängt, berichtet Barbara Tschandl.
2: Es war ein aufsehenerregender Fall rund um die Familie aus Hamburg mit 2 kleinen Kindern, die im Istanbul-Urlaub mit Beschwerden wie Erbrechen und Übelkeit ins Krankenhaus eingeliefert wurden. Kurze Zeit später sind sie dann verstorben. Erst ging man von einer Lebensmittelvergiftung aus. Viel später wurde dann klar, es hatte sich um eine Pestizidvergiftung gehandelt. In dem Hotelzimmer, in dem die Familie übernachtet hatte, wurde ein Insektizid zur Schädlingsbekämpfung eingesetzt. Der Betreiber des Hotels ist am Nachmittag zu 13 Jahren und 4 Monaten Haft verurteilt worden. Der Inhaber der Schädlingsbekämpfungsfirma und sein Sohn müssen 18 Jahre ins Gefängnis. Ebenso ein Mitarbeiter der Firma. Sein Urteil lautet 12 Jahre Haft. Als Grund nennt der Richter heute bewusste fahrlässige Tötung. Das Urteil ist nicht rechtskräftig.
5: Die neue Deutschland-Stromleitung geht in Betrieb. Das Projekt verbindet Österreich mit dem deutschen Stromnetz und dadurch sollen auch die Preise sinken, berichtet Paul Sihasch.
3: Die neue Leitung verläuft mehrere Kilometer durch Oberösterreich und weiter durch Bayern. Sie soll künftig vorwiegend Strom aus Deutschland nach Österreich bringen. Jetzt ist Österreich fast komplett entkoppelt vom Strommarkt des Nachbarn. Gerhard Christina von der APG, die Stromautobahnen durch Österreich beaufsichtigt.
4: Österreich ist speziell in den Wintermonaten als Importland oft nicht in der Lage, günstigen Strom aus dem Ausland zu beziehen und muss dann auf nationaler Ebene mit teuren Gaskraftwerken diesen Strombedarf decken.
3: Die Deutschlandleitung soll dafür sorgen, dass der günstige Strom beim Nachbarn auch hierzulande verfügbar wird. Das bringt einen Preisdrop auf dem heimischen Strommarkt, so Christina.
4: Wir haben einen durchschnittlichen Preisunterschied zu Deutschland im letzten Winterhalbjahr gehabt von rund 21 Euro pro Megawattstunde. Und unsere Berechnungen zeigen, mit der Inbetriebnahme findet hier eine Preisangleichung in vielen Stunden statt und das senkt dann auch den Preisspread zu Deutschland und wir sparen uns rund 340 Millionen Euro.
3: Das soll auch bei den Haushaltskunden ankommen, verspricht das Energieministerium. Im zweiten Quartal 2027 soll die Leitung in Betrieb gehen. Der Preiseffekt soll dann sofort spürbar sein. Auch der sogenannte Südlink wird zum Teil in Betrieb gehen. Diese Leitung durch Deutschland bringt den Windstrom aus dem Norden in den Süden, was auch Österreich zugutekommen kann.
5: Der Rechnungshof ortet beim Projekt Salzburger Festspielbezirk offenbar eine Kostenexplosion um mehr als 200 Millionen Euro. Das geht einem dem Profil exklusiv vorliegenden Rechnungshof Rohbericht hervor. Das Großprojekt, das bis 2033 abgeschlossen sein soll, wird von Bund, Land und Stadt finanziert. Die Festspiele weisen die Kritik zurück, berichtet aus Salzburg Romy Seidel.
6: Im Rohbericht des Bundesrechnungshofs kritisieren die Prüfer in erster Linie die fehlende Kostenwahrheit bei der Planung des bevorstehenden Großumbauprojekts. Die Prüfer gehen davon aus, dass das mittlerweile auch kostenmäßig in zwei Bauphasen aufgeteilte Vorhaben bis zu 635 Millionen Euro kosten könnte. Rechnet man alle Unwägbarkeiten eines Projekts dieser Dimension mit ein, wie etwa Kosten für Ersatzspielstätten während der Bauzeit oder Probleme beim Aushöhlen des Mönchsbergs, hätten die Planer mit einberechnen müssen, wird kritisiert. Aktuell gibt es lediglich Finanzierungszusagen von Bund, Land und Stadt Salzburg für die erste Bauphase des Projekts von knapp 400 Millionen Euro. Lukas Krepatz, kaufmännischer Direktor der Salzburger Festspiele, weist die Kritik des Rechnungshofs zurück.
7: Es gibt keine Kostenexplosion. Worüber der Rechnungshof spricht, ist, dass es eine Schwankungsbreite, das ist ungefähr wie bei Wahlumfragen, eine Schwankungsbreite, die in beide Richtungen geht, plus, minus, es gibt. Das war auch von Anfang an klar. Diese Schwankungsbreite ist nicht abgedeckt finanziell und wir werden selbstverständlich alles weiterhin daran setzen, dass die Schwankungsbreite nicht zutrifft.
6: Das Büro von Landeshauptfrau und Festspielkuratoriumsvorsitzenden Caroline Edtstadler von der ÖVP hat heute mitgeteilt, dass man den Rohbericht des Bundesrechnungshofs nicht kommentieren werde und auf den Endbericht warte.
5: Wenige Tage alte Säuglinge können offenbar mehr als bisher gedacht. Wie ein neues Forschungsprojekt zeigt, besitzen Neugeborene schon die Fähigkeit, Klangmuster zu erkennen. Eine wichtige Grundlage für Aufmerksamkeit, Kommunikation und für den Spracherwerb, berichtet Christina Singer.
8: Was gehört zum Gespräch und was ist nur Gemurmel im Hintergrund? Für das Verstehen unserer Umwelt ist diese Unterscheidung unverzichtbar. Tatsächlich dürften schon Neugeborene in der Lage sein, zusammenhängende Töne zu erkennen. Das hat jetzt ein europäisches Team unter Beteiligung der Österreichischen Akademie der Wissenschaften erforscht. Demnach können Babys sogar im Schlaf Klangmuster von Störgeräuschen unterscheiden, wie EEG-Aufnahmen ihrer Gehirnaktivität zeigen. Laut den Forschenden liegt darin die Basis dafür, später sprechen zu lernen, weil auch Sprache akustischen Mustern folgt. Einander zuhören zu können, ist uns Menschen also sozusagen schon in die Wiege gelegt.
5: Und Andreas Lechner hat jetzt noch den Meldungsüberblick für Sie.
3: In Venezuela ist die Lage nach den beiden schweren Erdbeben von gestern nach wie vor unübersichtlich. Die Anzahl der Todesopfer ist auf fast 600 gestiegen, fast 3000 Menschen wurden verletzt, viele gelten aber noch als vermisst. Laut jüngsten UNO-Angaben gelten mehr als 50.000 Menschen als vermisst. Inzwischen ist auch die internationale Hilfe angelaufen. Aus Österreich fliegt noch heute ein medizinisches Team des Arbeiter-Samariter-Bundes nach Venezuela. Der frühere Sicherheitsberater und heutige Kritiker von US-Präsident Donald Trump, John Bolton, hat sich in der sogenannten Dokumentenaffäre schuldig bekannt. Der 77-Jährige hat vor einem US-Bundesgericht laut Medienberichten den unrechtmäßigen Umgang mit vertraulichen Regierungsdokumenten eingestanden. Zugleich hat er in die Zahlung einer hohen Geldbuße eingewilligt und entgeht so einer drohenden mehrjährigen Haftstrafe. In Deutschland wird das Bahngroßprojekt Stuttgart 21 jetzt noch später fertig und damit noch teurer als geplant. Die Deutsche Bahn hat die Inbetriebnahme des neuen Tiefbahnhofes heute offiziell auf das Jahr 2031 verschoben. An Stuttgart 21 wird seit 16 Jahren gearbeitet und die Kosten haben sich von 3 auf 14,5 Milliarden Euro fast verfünffacht. Das Wetter morgen in Österreich: sonnig und sehr heiß bei 32 bis 39 Grad.
5: Das war's vom Team des Abendjournals. Stefanie Leodolter, Regie, Sali Güven, Technik und Jürgen Pfaffinger am Mikrofon bedanken sich für ihr Interesse und hier übernimmt jetzt Martha Georgiev.
9: 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Guten Abend, zum Europajournal begrüßt Sie Martha Georgiev. Heute ist Internationaler Tag gegen Drogenmissbrauch. In dieser Sendung sehen wir uns deshalb an, was der neue Weltdrogenbericht der UNO zeigt. Was wird in Europa wo am meisten konsumiert? Das erzählt uns Drogenexperte Thomas Pietschmann, einer der Autoren des Berichts. Sie hören eine Reportage von der Südküste Spaniens aus Gibraltar. Die Meerenge vor der Halbinsel ist inzwischen das Einfallstor für Drogen in Europa. Außerdem ein Bericht aus Deutschland. Unser Korrespondent hat Drogenkonsumräume besucht, wo suchtkranke Menschen Rauschmittel in sicherer Umgebung konsumieren können. Das kann Leben retten, sagen die Betreiber. Und anlässlich des 10. Jahrestags des Brexit-Votums werfen wir einen Blick auf die Generation Brexit. Der Austritt Großbritanniens aus der EU hat viele junge, im Ausland lebende Briten schwer getroffen. Mit welchen Hürden sie zu kämpfen hatten, hören Sie am Ende der Sendung.
10: Zuerst aber zu unserem Schwerpunkt, den Drogen. Die werden zunehmend zum Problem für Europa, wie sich zum Beispiel vor 2 Wochen gezeigt hat. In Chile werden Anfang Juni von Drogenfahndern über 100 Tonnen Kokain und Ketamin sichergestellt. Aufwendig versteckt und eingearbeitet in Holzlatten mit dem Ziel Europa. Zum Vergleich, in Österreich werden jedes Jahr laut Abwasseranalysen bis zu 12 Tonnen reines Kokain konsumiert. Mit dem Drogenfund in Chile wäre Österreich also für mindestens 8 Jahre versorgt. Der Fund war übrigens einer der größten in der Geschichte. Wie die Drogensituation in Europa allgemein aussieht, damit beschäftigen wir uns in den nächsten 15 Minuten. Die Vereinten Nationen haben heute ihren alljährlichen Weltdrogenbericht veröffentlicht und er zeigt, der europäische Drogenmarkt wächst und wird vielfältiger. Es tauchen immer mehr neue synthetische Drogen auf, die sehr potent und gefährlich sind, besonders für suchtkranke Menschen. Eine gute Nachricht ist, dass der Drogenkonsum bei Jugendlichen zurückgeht, sagt Thomas Pietschmann, Drogenexperte vom UNODC, dem UN-Büro für Drogen- und Verbrechensbekämpfung in Wien. Er hat den Bericht mitverfasst.
11: Wir haben eine Abnahme des jugendlichen Drogenkonsums 2019 bis 2024, fast überall in Europa, hauptsächlich mal Cannabis, aber auch die anderen Drogen sind entweder stabil oder leicht rückläufig. Das ist eigentlich die überraschende Nachricht, weil damit hat eigentlich niemand gerechnet. Wir haben einen Rückgang, also im Durchschnitt um 18% bei Cannabis und das ist schon gewaltig. Was wir wahrscheinlich basierend auf den Covid-Erfahrungen, dass Jugendliche weniger ausgegangen sind. Das heißt, es sind mehr Computerspiele miteinander am Computer, Social Media.
10: Cannabis bleibt in Europa aber weiterhin die Nummer 1. Dahinter folgt Kokain mit einem massiven Zuwachs beim Konsum. Europa ist aktuell der größte Kokainmarkt der Welt.
11: Wir haben weiterhin einen ganz massiven Zuwachs bei Kokain weltweit. Betrifft Europa, betrifft aber auch fast alle Gebiete der Welt. Da sind wir wirklich die großen, hohen Werte in Westeuropa, also wie in Holland, Belgien, Spanien, Dänemark, mittlere Werte in Österreich, Deutschland oder Frankreich und dann wirklich die niedrigen Werte sowohl in Nordeuropa als auch in Südosteuropa. Wobei in Südosteuropa hauptsächlich als die finanzielle Sache eine Rolle spielen dürfte. Finanzen sind weniger vorhanden und Kokain gilt noch immer als relativ teure Droge und hat damit zum Beispiel eine deutlich weniger starke Verbreitung.
10: Was sich derzeit besonders schnell in West- und Mitteleuropa ausbreitet, ist Crack-Kokain. Das gestreckte Crack ist billiger als reines Kokain und macht auch schneller süchtig. Ein großer Teil des Kokains kommt nach wie vor aus Südamerika nach Europa. Doch bei den Transitrouten hat sich zuletzt etwas geändert. Immer mehr Kokain wird über Nordafrika, etwa Marokko, nach Europa geschmuggelt. Und kriminelle Banden verlagern ihre Aktivitäten zunehmend in kleinere Häfen, sagt Drogenexperte Thomas Pietschmann.
11: Bei Kokain, die traditionellen Einfallstore waren einfach in Holland und in Belgien, Rotterdam auf der einen Seite und Antwerpen, das waren die beiden Haupthäfen. Dort hat es eindeutig abgenommen. Und wir haben jetzt eine Verteilung auf viele andere Häfen in Europa, auf kleinere Häfen. Wir haben auch eine Verteilung Richtung Süden. Also wir haben mehr in Frankreich, mehr in Spanien, mehr in Portugal. Das hatten wir auch 2024 interessanterweise einen Rückgang der Sicherstellungen von Kokain in Europa. Weltweit hat es zugenommen. Wenn wir uns aber die Wastewater anschauen, also die Abwassermessung, dann schaut das eine ganz massive Zunahme. Also wir sehen, dieser Rückgang der Sicherstellungen ist nicht ein Rückgang des Drogenhandels, sondern einfach nur cleverere Drogenhändler, die sich halt solche Plätze aussuchen, wo es leichter hin Drogen zu schmuggeln ist, als dort wie in Antwerpen oder in Rotterdam, wo halt besser kontrolliert wird.
10: Was Heroin betrifft, da geht der Konsum in Europa zurück. Der Grund, es gibt weniger Opium. Das ist der Rohstoff für Heroin, der aus Schlafmohn hergestellt wird. Bis vor wenigen Jahren war Afghanistan der weltweit größte Hersteller von Opium. Die radikal-islamische Taliban hat den Anbau des Mohns allerdings vor 5 Jahren verboten. Die Opiumproduktion ist seitdem um 95%.

0: synthetische Opiate umsteigen werden. Und da gibt es ganz Probleme. Einmal schon das Fentanyl, das ist schon sehr bekannt, aber auch die Nitazine, Orfine, also zum Teil Substanzen, die ein Vielfaches gefährlicher als Heroin sind.
1: Die Heroinlücke könnte also gefüllt werden, etwa mit synthetischen Opioiden, wie dem starken Schmerzmittel Fentanyl. Oder, was eben noch gefährlicher wäre, mit Fentanyl-Analogen. Das sind chemische Abwandlungen, die unter dem Namen NPS, kurz für neue psychoaktive Substanzen, auf dem Schwarzmarkt zirkulieren. Zum Beispiel sind das Nitazene und Orfine, meist aus China. Diese Substanzen wirken stark sedierend, sind um ein Vielfaches potenter als Heroin und können leicht überdosiert werden, erklärt Drogenexperte Thomas Pietschmann vom UNODC.
0: Die sind halt besonders gefährlich. Warum? Weil bereits kleinste Änderungen in der Pille oder Substanz, die sie zu sich nehmen, hier tödlich sein können. Die Leute, die am Schwarzmarkt sind, das sind keine Pharmazeuten, das sind keine Leute mit Medizinabschluss. Die gehen ein bisschen hinein, ein bisschen mehr, ein bisschen weniger. Ein bisschen mehr oder ein bisschen weniger ist die Unterscheidung zwischen Leben und Tod. Es ist ein Problem, auf das aufpassen muss, und das Problem, das schnell wachsen kann, speziell jetzt, wo dann die Heroin nicht mehr auf den Markt kommen wird, in dem Umfang, wo es gekommen ist.
1: Nitazene werden oft unwissentlich als Streckmittel in Heroin oder gefälschten Medikamenten konsumiert. Todesfälle durch Nitazene gab es laut Weltdrogenbericht der UNO in den letzten Jahren vor allem in Großbritannien, aber auch in Irland, Estland und Lettland. In Großbritannien sei ein Experimentieren mit neuen Substanzen generell häufig zu beobachten, sagt Pietschmann. Allgemein gibt es bei synthetischen Drogen in Europa ein Plus. Zum Beispiel bei den Aufputschmitteln Crystal Meth und Speed. Chemisch heißen sie Methamphetamin und Amphetamin. Crystal Meth kommt vor allem aus Afghanistan, über den Iran und die Türkei nach Europa. Aber wird auch immer häufiger in Mitteleuropa hergestellt und konsumiert. Dort gibt es viele illegale Meth-Labore.
0: Methamphetamin ist traditionell Tschechien und dadurch die Nachbarregionen. Also wir haben das zum Beispiel in Oberösterreich oder Niederösterreich, oder wir haben es in Bayern, Thüringen, oder wir haben es in Sachsen-Anhalt, wir haben es in Sachsen. Also all diese Regionen, die da rumherum sind, genauso auch in der Slowakei.
1: In Osteuropa, vor allem in Russland, Polen und der Ukraine, tauchen laut Weltdrogenbericht vermehrt synthetische Katinone auf, sogenannte Badesalze. Bekannt ist hier zum Beispiel die Partydroge Mephedron. Im Krieg wird sie auch oft von Soldaten konsumiert, um mit dem Trauma umzugehen. Eine weitere beliebte Partydroge ist das Schmerz- und Narkosemittel Ketamin. Und das steigt in ganz Europa rasant. Deutschland ist dabei zum Umschlagplatz geworden, erklärt Experte Thomas Pietschmann.
0: Die letzten Jahre war eigentlich immer, Südostasien war einfach die Kernstelle von Ketamin. Was wir aber sehen, ist, dass jetzt mehr und mehr legales Ketamin hergestellt wird, vor allem in Indien. Dieses legale Ketamin wird dann exportiert nach Europa, vor allem nach Deutschland. Und von Deutschland aus geht es in den illegalen Markt. Und von dort aus wird es geschmuggelt. Ketamin ist nicht international kontrolliert. Es fällt nicht unter das Suchtmittelgesetz in Deutschland. Und dadurch fällt es unter das Medizingesetz.
1: Sagt Thomas Pietschmann, einer der Autoren des neuen Weltdrogenberichts des UN-Büros für Drogen- und Verbrechensbekämpfung in Wien. Der Bericht zeigt übrigens auch geschlechtsspezifische Unterschiede beim Drogenkonsum. Männer konsumieren vor allem aus Gruppenzwang oder um Aufmerksamkeit zu erlangen. Frauen hingegen nehmen überwiegend Drogen, um Schmerzen zu betäuben oder wegen psychischer Probleme, so der Weltdrogenbericht der UNO. Und wir gehen jetzt weiter an die Südküste Spaniens und hören uns an, wie die Situation in einem der europäischen Drogen-Hotspots ist. Die Meerenge von Gibraltar, die den Atlantik mit dem Mittelmeer verbindet, gilt als Einfallstor für den Drogenschmuggel nach Europa. Warum? Dafür gibt es viele Gründe. Aber vor allem strukturelle Probleme in der Region begünstigen solche kriminellen Aktivitäten. Die lokalen Behörden scheinen machtlos dagegen, denn die Schmuggler passen sich laufend an die Maßnahmen des Zolls oder der Polizei an, verlagern ihre Routen und bauen ihr Angebot auch noch aus. Maren Häusermann hat die Drogenfahnder im Hafen von Algeciras an der Meerenge von Gibraltar besucht.
2: Hoppa! Die Sonne scheint auf den Hafen von Algeciras am südlichen Zipfel der Iberischen Halbinsel. Acht Männer und eine Frau in blauen Zolluniformen ziehen einen Gummischlauch rundherum um ein Boot auf. Er soll als Stoßdämpfer fungieren, falls es bei einer Verfolgungsjagd kracht. Manchmal reiße der Schlauch und müsse ersetzt werden, erklärt Lizardo Capote, der Chef und Sprecher vom Zoll in Algeciras ist. Er trägt ein weißes Leinenhemd, eine Uhr am Handgelenk und Bootsschuhe. Über einen Holzsteg geht er zu einer Handvoll Schnellboote, die von einer Putzkraft mit Wasser abgespült und für die nächtliche Patrouille vorbereitet werden.
3: Wenn wir schnell am Strand anlegen müssen, nehmen wir die kleinen Boote.

0: In den großen ist die Brücke höher und man hat eine gute Sicht. Und unten gibt es eine kleine Kabine mit Tisch und eine Kajüte zum Ausruhen.
1: 6 Stunden verbringen die 3- bis 8-köpfigen Zollteams üblicherweise auf dem nächtlichen Meer. Ihre vorrangige Aufgabe: Schmugglerboote finden und stoppen. Algeciras ist eins der größten Drogeneinfallstore in Europa. Das liegt an der geografischen Lage, sagt Zollchef Lizardo Capote.
0: Hier werden Container aus der ganzen Welt umgeladen. Manche Schiffe laufen gar nicht im Hafen ein, aber die Drogen kommen trotzdem schnell an Land, weil sie in der Meerenge abgeworfen werden. Und dann ist da noch die Nähe zu Marokko.
1: Der afrikanische Nachbarstaat ist von Algeciras aus deutlich zu erkennen. Nur rund 14 Kilometer und 20 Schnellbootminuten trennen den europäischen vom afrikanischen Kontinent. Das bietet Chancen für einen regen Austausch und Warenhandel mit legalen und illegalen Produkten. Haschisch etwa, das in Marokko im großen Stil produziert wird. Paco Mena ist Präsident eines Vereins, der gegen die Drogenwirtschaft in der Region arbeitet. Für seinen intensiven Kampf gegen den Schmuggel hat das Innenministerium ihm eine Auszeichnung verliehen. Für Verdienste um die Sicherheit. Mit den Strukturen der Drogenwirtschaft in der südspanischen Region kennt sich Mena gut aus. Für ihn ist klar, die Haschischproduktion in Marokko ist ein Thema, das auf europäischer Ebene behandelt werden muss. Deshalb ist er in Kontakt mit Europaabgeordneten und fordert die Europäische Union dazu auf, mit Marokko zu verhandeln.
2: La Unión Europea llega a acuerdo con Marruecos.
3: Die EU verhandelt mit Marokko über Migration, über Zölle, all das. Warum haben wir keine Verhandlungen darüber, dass Marokko seine Haschischproduktion reduziert?
1: Laut Paco Mena, dem Antidrogenkoordinator, werden in Marokko aktuell auf 80.000 Hektar Cannabispflanzen angebaut, aus denen Haschisch hergestellt werden kann. Eine Fläche fast doppelt so groß wie Wien. Der Anbau ist teilweise legal, doch noch immer leben auch viele Menschen von der illegalen Wirtschaft.
3: Vor ein paar Jahren sind noch die Schmugglerboote mitten am Tag am vollen Strand angekommen. Das ist jetzt nicht mehr so. Heute kommen sie nachts, wenn wenig Leute da sind.
1: Laut Mena liegt das daran, dass die Polizeipräsenz in Spanien seit 2018 massiv ausgebaut wurde. Das helfe zwar der Region, es löse aber nicht das Problem, sagt er. Denn die Routen würden sich einfach woanders hin verschieben, wo weniger Polizei wartet. Für ihn ist der Schmuggel in der Region ein strukturelles Problem. Denn kriminelle Organisationen wissen, dass sie der Logistik hier vertrauen können. Sie hat sich jahrzehntelang bewiesen, erst durch den Umschlag von Tabak und dann von Haschisch, sagt der Antidrogenkoordinator.
3: Die Drogenwirtschaft hat sich hier als eine Einkommensquelle etabliert. In einer Gegend, wo die Jugendarbeitslosigkeit bei 50% liegt, findet das organisierte Verbrechen seine Leute. Es zehrt von Armut, sozialer Ausgrenzung und Arbeitslosigkeit.
1: In der Region um Algeciras liegt das durchschnittliche Bruttojahreseinkommen bei unter 30.000 Euro. Vor allem Berufseinsteiger sind deshalb empfänglich für gut bezahlte Arbeit, die ihnen auf den ersten Blick harmlos erscheint. Es beginne mit Aufgaben wie Benzinschleppen oder Wache stehen. Laut Mena wird den Jugendlichen dafür 600 Euro pro Tag gezahlt. Eine legale Alternative, die ein Monatsgehalt von 1.400 Euro für 22 Tage Arbeit in Aussicht stellt, scheint dagegen unattraktiv. Zurück im Hafen von Algeciras. Die Vorbereitungen für die Nacht sind fast abgeschlossen. Lizardo Capote, der Zollchef, weiß, dass die Arbeit in Zukunft anstrengender wird. Denn mittlerweile kommt auch immer mehr Kokain aus Südamerika über die Meerenge von Gibraltar nach Europa. Ecuador, Brasilien oder Kolumbien. Es gibt viele direkte Frachterverbindungen nach Algeciras. Die Container werden auf Grundlage von Erfahrung untersucht.
0: Wir haben Drogen in Türen gefunden, in Leder, in den Obstkisten selbst. Da ist uns die Form seltsam vorgekommen. In Maniok, in Ananas, in Bananen, in allem, was man sich vorstellen kann.
1: Wenn der Zoll in Algeciras bei Stichproben fündig wird, meldet er das den Partnern in anderen Häfen, erklärt Capote.
0: Unsere Reaktionszeiten sind sehr kurz, weil wenn wir ein Boot sehen, ist es schon dabei, die spanische und europäische Küste zu erreichen.
1: Genau wie Paco Mena sieht auch der Zollchef Lizardo Capote seine Arbeit als eine europäische Aufgabe.
4: Maren Häusermann mit einem Bericht von der Südküste Spaniens. Auch wenn das Problem mit den Drogen wohl niemals ganz gelöst werden kann, zumindest kann man jenen Menschen, die nicht davon loskommen, etwas helfen. Eine Möglichkeit sind sogenannte Drogenkonsumräume. Suchtkranke können dort in einer sterilen, hygienischen Umgebung und unter medizinischer Aufsicht Drogen nehmen. In Deutschland gibt es die meisten solcher Räume und das schon seit über 30 Jahren. Auch in der Schweiz und den Niederlanden ist das eine gängige Praxis. In Österreich wird darüber seit Jahren diskutiert. Noch verbietet das Suchtmittelgesetz die Einrichtung von Drogenkonsumräumen. Dass sich diese Räume bewährt haben, zeigt aber ein Blick nach Berlin. Korrespondent Andreas Pfeiffer hat für uns einen Drogenkonsumraum besucht.
5: Wer in Berlin nach Drogen sucht, muss nicht mehr zum Bahnhof Zoo. Die Umschlagplätze der Berauschung liegen heute rund um das Cottbuser Tor oder nebenan im Görlitzer Park in Kreuzberg. Und dort findet sich auch eine Anlaufstelle für Menschen, die Drogen zwar brauchen, aber ihr Schicksal nicht den Dealern oder der Straße überlassen wollen. Das ist der Fixpunkt, ein Verein, der Drogenkonsumräume bereitstellt.
6: Das ist der Drogenkonsumraum. Ein Raum, der im Grunde aussieht wie ein Behandlungszimmer, ein verfließter Raum, wo wir bis zu 7 Plätze haben. Alle Plätze sind eben ausgestattet mit einem kleinen Tisch. Jeder Tisch hat einen Sessel, hat einen großen Spiegel.
5: Raphael Schubert ist der Geschäftsführer von Fixpunkt.
6: Das heißt, Menschen, die hier konsumieren, können dann sofort ihre Spritzennadeln etc. auch sicher abwerfen. Es steht hier alles zur Verfügung, um Menschen zu helfen, wenn eine Überdosierung passiert. Aber natürlich auch sind auch Menschen hier, um zu beraten und den Menschen auch zu helfen. Grundsätzlich ist es so, dass Drogenkonsumräume gewisse Aufgaben erfüllen. Einerseits als Gesundheitsschutz im Rahmen der Harm Reduction heißt es, Schadensminderung. Das heißt, Menschen, die Drogen konsumieren, tun das hier unter Aufsicht. Menschen, die Drogen konsumieren, zum Beispiel intravenös, kriegen hier saubere Nadeln, müssen nicht alte Nadeln oder Spritzen verwenden. Und somit ist auch die Gefahr einer Ansteckung mit Hepatitis C, mit HIV zum Beispiel, wesentlich geringer.
5: Seit 2003 bietet die Stadt Berlin Drogenkonsumräume an. Mittlerweile gibt es 5 solcher Kontaktstellen in der Stadt, auch 3 mobile Einsatzstationen. Dahinter steht nicht die Ambition der Abstinenz oder der Heilung, sondern die Einsicht in die Alltäglichkeit des Drogenkonsums und der Anspruch, seine Begleiterscheinungen und seine Folgen zu lindern. Wer hier ungestört oder unter Aufsicht Kokain snifft oder sich Heroin spritzt, stößt auch auf Einladungen zu einem Ausweg. Raphael Schubert.
6: Wir haben jeden Tag oder fast jeden Tag einen Arzt und eine Ärztin hier. Es kommt die Wohnungslosenhilfe zur Beratung. Es gibt Schuldenberatung. Wir haben einmal die Woche einen Anwalt hier zur Rechtsberatung. Also das heißt, Menschen kriegen hier verschiedene Hilfe. Nicht nur Gesundheitsschutz, sondern auch soziale Hilfe.
5: Unterwegs in einem Park mit Dude, einem Ex-Junkie. Mit einer Greifzange sammelt er Nadeln, Spritzen und andere Hinterlassenschaften der Fixer-Szene ein.
7: Hier sieht man zum Beispiel eine Kappe von einer Nadel, wo die drin verpackt ist. Die schmeiße ich jetzt in den Eimer. Der wird dann später, wenn er voll ist, versiegelt und dann können die sicher entsorgt werden. Und hier sieht man die Verpackungen zum Beispiel.
5: Dude, das ist ein Pseudonym, war regelmäßiger Gast bei Fixpunkt. Heute unterzieht er sich einer Substitutionstherapie. Den kleinen Nebenjob auf seinem Rückweg in die Gesellschaft hat ihm Cotti Kompass vermittelt, ein Beschäftigungs- und Qualifizierungsprojekt für suchtmittelabhängige Menschen, das Beratung, Betreuung und Resozialisierung anbietet. Für seine Sammeltätigkeit erhält Dude auch eine Ehrenamtspauschale.
7: Und sonst täglich oder einen Kaffee. Mittagessen gibt's auch.
5: Vereine wie Fixpunkt oder Cotti Kompass fristen ihr Dasein nicht im Windschatten der Öffentlichkeit. Sie werden vom Gesundheitssenat des Landes Berlin finanziert und gefördert. Mittlerweile beschäftigen sie über 200 MitarbeiterInnen. Heide Mutter ist die Berliner Landessuchtbeauftragte. Mit öffentlichem und privatem Widerstand gegen ihre Projekte hat sie einige Erfahrung.
8: Viele Menschen wissen einfach gar nicht genau, was ist ein Drogenkonsumraum. Die verbinden dann damit, dass da jetzt Drogen ausgegeben werden an die Menschen, Und dass man dann auch das ganze Wohnumfeld vielleicht herabklassifiziert, also dass sozusagen der Wohnwert sinkt und sind dann erstmal negativ eingestellt oder haben dann große Sorgen. Was bedeutet das? Haben wir dann 1000 Dealer vor der Tür? Was ist mit den Kindern? Was ist mit den Konsumrückständen? Natürlich gibt es manchmal auch Zwischenfälle. Konsumierende Menschen halten sich dann doch in einem Treppenhaus auf. Es liegen vielleicht doch in der Nähe benutzte Spritzen auf dem Spielplatz oder es gibt Aggressionen. Natürlich kommt es auch vor. Aber insgesamt betrachtet würde ich sagen, dass wenn das von einer guten Kommunikation begleitet ist, dann trifft es auf Zustimmung.
5: Rund 7000 Gäste pro Monat verzeichnen die Berliner Drogenkonsumräume. Obdachlose, Geflüchtete, Prostituierte, Menschen aus allen Richtungen, die ihr Leben derzeit oder länger nur mit Drogen ertragen können. Heide Mutter sieht dabei auch die Lichtblicke.
8: Aus meiner Sicht würde ich sagen, dass so eine Blickrichtung sich verändert hat, weil einfach dieser Fokus auf akzeptierende Drogenhilfe. Und ich glaube, das hat schon was verändert. Also früher Königsweg hat man ja immer gesagt, total abstinenzorientiert. Und heute ist es ja mehr so der Ansatz, wir brauchen die Vielfalt. Also angemessene Versorgung für Menschen in unterschiedlichen Phasen des Konsums.
5: Im Park nahe dem Cottbuser Tor bricht die Dämmerung an. Für heute ist die Schicht von Dude beendet. Eine Dosis Zuversicht hat er auch eingesammelt.
7: Und die sozialen Angebote, die es auch gibt, haben mir zum Beispiel geholfen, von der Straße runterzukommen. Ganz clean bin ich immer noch nicht, aber das ist auch schwer.
5: Genau hier, an der Schnittstelle zwischen Absturz und Aufbruch, bewegt sich das Projekt der Drogenkonsumräume. Denn ganz clean wird Berlin niemals sein.
4: Eine Reportage von Andreas Pfeiffer in Berlin. Orts- und Themenwechsel jetzt. Diese Woche jährt sich das Brexit-Referendum zum 10. Mal. Für mehr als 1 Million Britinnen und Briten, die in den EU-Mitgliedstaaten leben, bedeutete der Austritt Großbritanniens aus der Europäischen Union das abrupte Ende des europäischen Traums und der Beginn eines bürokratischen Albtraums. Aufenthaltsrechte müssen neu geregelt und Arbeitsgenehmigungen beantragt werden. Tim Kuperl und Marlene Stocker aus dem ORF-Büro in Brüssel haben einige Britinnen und Briten gefragt, welche Hürden sie damals überwinden mussten und welche Wunden bis heute geblieben sind. Sie hören eine Reportage über die übersehene Generation Brexit.
9: 24. Juni 2016, 4.40 Uhr in der Früh. Die britische BBC verkündet das Ergebnis des Brexit-Referendums. Das britische Volk hat nach monatelangem Streit gesprochen, sagt der Moderator. Die Antwort ist, wir sind draußen. Britinnen und Briten erwachen mit der Nachricht, dass ihr Land für den Austritt aus der Europäischen Union gestimmt hat.
10: Ich bin um 3 Uhr morgens aufgewacht und habe Twitter geöffnet. Es war wie eine Faust in den Bauch, aber kein K.O.-Schlag. Eher so, okay, es ist also passiert. Und ich hatte einen wirklich schlechten Geschmack
11: in meinem Mund. In my mouth.
12: Hi, Marlene, come in.
13: Hi, hello.
12: Are you frying? What can I offer you?
9: Laura lebt seit 18 Jahren in Brüssel, gemeinsam mit ihrem Ehemann und ihrem Sohn. Wir treffen sie im Brüsseler Viertel Etterbeek, bekannt für seinen großen Anteil an europäischen Bewohnern. Die Familie wohnt in einem Jugendstilhaus, typisch für Belgien, mit Steinfassade, hohen Fenstern, 3 Stockwerke hoch, schmal. Es ist heiß. Laura erinnert sich zurück an den ersten Tag einer neuen Realität.
13: Ich habe meinen Sohn zur Schule gebracht. Ich erinnere mich, dass er genau an diesem Tag sein England-Trikot tragen wollte. Und ich habe viele Britinnen und Briten getroffen. Es waren alle fassungslos und erschüttert. Und wir hatten Tränen in den Augen. Es war also einfach ein wirklich, wirklich trauriger Tag.
14: My name is Chris Powers. I'm a British born Belgian.
9: Für viele Britinnen und Briten war das Referendum ein tiefer Einschnitt. Auch für Chris, Anfang 30. Er hat den Brexit 2016 an der Universität Cambridge miterlebt.
0: Ich bin die ganze Nacht wach geblieben, um die Ergebnisse zu verfolgen, war optimistisch, dass Remain gewinnen würde. Doch dann wurde es im Laufe der Nacht immer schlimmer und schlimmer. Am nächsten Tag eine verrückte Stimmung, der Himmel blau, sonnig, die Vögel haben gesungen, aber über allem dieses sehr bedrückende Gefühl. Genau an dem Tag war die Diplomfeier meiner damaligen österreichischen Freundin. Erst als sie ein paar Tage später abreiste, habe ich wirklich darüber nachgedacht und einfach nur geweint.
9: Trauer, auch für den Mit-50er Tim in mehr als einer Hinsicht. Seine Mutter stirbt am Tag des Referendums. Wir treffen den Unternehmer in einer Freiluftbar im Parc Saint-Quentin direkt beim EU-Viertel.
15: Yeah. Loss. A sense of loss.
16: Ein Gefühl des Verlusts, denn ich glaube, genau das war es. Uns war klar, dass wir etwas verloren haben. Weggehen bedeutet, etwas zu verlieren, anstatt etwas zu gewinnen.
15: Leave was losing something.
9: Laura und Chris können beim Brexit-Referendum ihre Stimmen abgeben. Tim nicht, so wie viele andere Auslandsbriten.
16: Wenn man länger als 15 Jahre nicht in seinem Heimatwahlkreis gelebt hat, verliert man sein Wahlrecht. Die Mehrheit der Exilbriten, die hatte also kein Mitspracherecht bei einer Entscheidung, die ihr Leben so grundlegend verändert hat.
9: Chris sitzt vor einer Kaffeebar schräg gegenüber von der EU-Kommission in Jeans und T-Shirt. Der Brexit, erzählt er, habe sein Leben vollkommen aus der Bahn geworfen.
0: Ein paar Jahre vorher hatte ich begonnen, mich ernsthaft für die EU zu interessieren, ehrenamtlich bei Pro-EU-Organisationen zu arbeiten. Ich hatte den Traum, eines Tages EU-Abgeordneter zu werden. All das wurde durch eine Abstimmung über Nacht einfach zunichte gemacht. Ich wusste nicht, wie es für mich weitergehen sollte.
9: Im Juli 2016, einen Monat nach dem Brexit-Referendum, tritt der britische Premier David Cameron zurück. Theresa May folgt ihm nach. Es braucht fast ein Jahr, bis Theresa May Artikel 50 auslöst. Damit startet die zweijährige Frist für die Scheidung zwischen dem Vereinigten Königreich und der Europäischen Union. Für Laura war klar, dass es keine einfache Scheidung werden würde.
11: I think the shock probably turned into the call to action.
13: Ich glaube, der Schock hat sich nach 3 Monaten in Tatendrang verwandelt. Sobald ich meine Trauer überwunden hatte, habe ich beschlossen, mich zu engagieren.
9: Im Chaos der Übergangsphase schließt sich Laura der Gruppe British in Europe an. Die Gruppe vertritt die mehr als 1 Million Briten, die in der EU leben. Einst Aushängeschilder des europäischen Traums, von europäischen Bürgern mit Freunden und Berufen über den Kontinent verteilt, jetzt plötzlich Bürger ohne Heimat.
13: 3 Themen, die die EU klären wollte, waren die Rechte der Bürger, die Grenze in Nordirland und die Zahlungen von Großbritannien. Großbritannien war ganz auf das Geld fixiert, die EU ganz auf die Grenzfrage.
9: 10 Jahre später blickt Chris wieder optimistisch in die Zukunft. Die Brexit-Trauerphase, sagte er, sei für ihn mittlerweile abgeschlossen. Seit 2 Monaten hat er einen belgischen Pass, zusätzlich zum britischen.
0: Ich habe beide Pässe. In Belgien muss man den anderen Pass nicht abgeben. Selbst wenn ich mich entscheiden hätte müssen, ich hätte nicht gezögert. Das ist der Weg, über den ich mein Wahlrecht zurückbekomme und über den ich mich frei in Europa bewegen kann. Es war also wirklich der Weg, alles wieder so herzustellen, wie es vorher war.
9: Seit dem Brexit haben sich knapp 4.000 Briten dafür entschieden, die belgische Staatsbürgerschaft anzunehmen. Für den älteren und etwas traditionelleren Tim unmöglich. Man könne nicht 2 Königen gleichzeitig dienen, sagt Tim. Und Laura, 10 Jahre nach dem Brexit.
13: Ich hätte wirklich nie gedacht, dass ich jemals darüber hinwegkommen würde. Aber jetzt bin ich nur noch Asche, wo ich einst Feuer war. Irgendwann kommt man an einen Punkt, an dem man sich damit abfinden muss. Und ich sehe doch, dass es in Großbritannien immer noch Menschen gibt, die für immer wütend bleiben werden. Ich dagegen bin einfach nur sehr, sehr traurig.
9: Verlust, Trauer, manchmal auch ein wenig Optimismus. 10 Jahre nach dem Austritt Großbritanniens aus der Europäischen Union.
4: Tim Kupal und Marlene Stocker über die vergessenen Kinder des Brexits. Das war das Europa-Journal für heute. Am Mikrofon verabschiedet sich Marta Georgiev. Noch einen angenehmen Abend.
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4: Mehr
17: Mehrere kirchliche Hilfsorganisationen in Österreich wollen in Venezuela nach den verheerenden Erdbeben helfen. Allein im Bundesstaat La Guaira sind mehr als 70.000 Familien betroffen. Vorrangig für die Hilfsorganisationen ist es jetzt, das Überleben der Menschen nach der Katastrophe zu sichern. Martin Groß.
18: Caritas Österreich hat sofort die Nothilfe für Venezuela verstärkt und lokale Partnerorganisationen vor Ort unterstützt. Andreas Knapp, Generalsekretär für internationale Programme.
19: Das Ausmaß der Zerstörung in Venezuela wird leider erst jetzt nach und nach sichtbar. Viele Menschen haben innerhalb weniger Sekunden ihr Zuhause verloren und verbringen die Nächte aus Angst vor weiteren Nachbeben im Freien. Daher werden jetzt besonders dringend sauberes Trinkwasser, Lebensmittel, medizinische Versorgung, aber vor allem sichere Notunterkünfte benötigt.
18: Neben weiteren christlichen Hilfswerken wie Don Bosco Mission Austria oder Jugend eine Welt ist auch die Diakonie Österreich verstärkt engagiert. Katharina Lehner, Bereichsleiterin der Diakonie Katastrophenhilfe.
20: Was auch gemacht wird aktuell, betrifft die Logistik aus den Nachbarstaaten, wo es natürlich schwierig ist, auch Dinge reinzubringen. Also man versucht schnelle Lösungen über Solarstrom zu organisieren, damit die Stromversorgung wieder gesichert ist.
18: Schwierig sei auch Informationen aus den ländlichen Gebieten zu bekommen.
20: Da machen sich gerade die Partner auf dem Weg, erste Assessments durchzuführen, weil sich die internationale Hilfe bisher hauptsächlich auf die Städte konzentriert. Und wir gehen ja aktuell davon aus, dass es da auch noch ganze Dörfer gibt, die noch immer abgeschnitten sind.
18: Darüber hinaus bereitet man jetzt schon psychologische Hilfe für die später unausweichlich notwendige Traumabewältigung der Betroffenen vor.
17: In Rom hat heute ein außerordentliches Konsistorium begonnen. An der Versammlung nehmen Kardinäle aus aller Welt teil, darunter auch Kardinal Christoph Schönborn. Er wird am Montag dann dabei sein, wenn der neue Wiener Erzbischof Josef Grünwiedel sein Pallium bei einer feierlichen Messe im Petersdom bekommt. Der Umhang, eine schmale Wollstola, die mit 6 Kreuzen bestickt ist und ein Lamm symbolisiert, hat eine lange Tradition, seine Anfertigung auch. Die Pallien kommen alle aus einem Kloster in Rom. Cornelia Wospanik hat es besucht.
21: Auf ihren Schultern lastet all die Verantwortung für das, was die Metropoliten auf den Schultern tragen. Es sind nur wenige Schwestern im Benediktinerinnenkloster Santa Cecilia in Trastevere, die schon im Oktober damit beginnen, die Wolle zu weben, aus der sie dann die Pallien fertigen. Das Pallium, ein weißer Umhang, für den guten Hirten, der symbolisch das verlorene Schaf trägt, aber auch das Joch, hat jahrhundertealte Tradition. Mit ihr verbunden ist das Aufziehen zweier Lämmer. Sie werden im Jänner zum Fest der heiligen Agnes gesegnet, auch vom Papst, und dann hier aufgezogen. Wenn es irgendwann nach Ostern zur Schafschur geht, ist allerdings nur symbolisch Wolle zu gewinnen. Sie wird jedenfalls aufbewahrt. Nach Möglichkeit macht man aus ihr auch das Pallium für den Papst, sagt Oberin Mutter Giovanna. Papst Benedikt hat sich von den Nonnen übrigens ein traditionelles Pallium gewünscht. Dieses war länger, aus einem Stück gefertigt, mit 5 roten Kreuzen. Aber dieses war dann doch zu unpraktisch. Die Pallien haben sich mit den Messgewändern geändert. Aus Gründen der Symmetrie sind es heute 6 Kreuze. Papst Leo verleiht die Pallien wieder selbst, sprich, er hängt sie dem Metropoliten wieder persönlich um, am Montag auch dem neuen Erzbischof von Wien.
17: In Wien ist das erste Mutter-Kind-Haus für haftentlassene Frauen eröffnet worden. Das Projekt der St. Elisabeth-Stiftung der Erzdiözese Wien bietet 15 Wohneinheiten für Frauen mit bis zu 3 Kindern. Sie sollen intensiv interdisziplinär betreut werden. Beim Donauinselfest Anfang Juli in Wien werden 35 FestivalseelsorgerInnen unterwegs sein. Sie stehen allen Gästen, unabhängig von ihrer Religion und Weltanschauung, für Gespräche zur Verfügung und vermitteln bei Bedarf auch an Beratungsstellen oder zuständige Einsatzkräfte weiter. Das war Religion Aktuell, Ausgabe Freitag, 26. Juni, Redaktion Susanne Krischke.
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3: Herzlich willkommen zurück. Hier sind wieder Lukas und Franziska aus dem Gymnasium Schlierbach. Sie haben gerade unseren zweiten Beitrag gehört, in dem es um verschiedene Staats- und Herrschaftsformen ging.

0: Menschen mit Behinderung in verschiedenen Bereichen. Trotzdem können wir uns nicht vorstellen, was es bedeutet, nicht gehen, sprechen, sehen oder hören zu können. Deshalb ist der Kontakt mit Menschen mit Behinderung wichtig. Je besser wir sie kennen, desto besser können wir sie verstehen. Wir sehen, wo ihre Schwierigkeiten sind und wo sie von unserer Gesellschaft behindert werden. Wir lernen aber auch, Rücksicht zu nehmen und zu erkennen, welche Fähigkeiten in ihnen stecken. Wenn behinderte Menschen sich nicht an die Umgebung anpassen müssen, sondern sich die Umgebung an sie anpasst, spricht man von Inklusion. Behinderte Menschen sollen alle Möglichkeiten haben, die nicht behinderte Menschen haben. Wir möchten Ihnen nun einen kurzen Einblick in die Geschichte und in die heutige Situation vom Leben in der Gesellschaft gemeinsam mit beeinträchtigten Menschen geben. Die Definition von Behinderung laut der UN-Behindertenrechtskonvention ist Menschen, die langfristige, körperliche, seelische, geistige oder Sinnesbeeinträchtigungen haben, welche sie in Wechselwirkung mit verschiedenen Barrieren an der vollen, wirksamen und gleichberechtigten Teilhabe an der Gesellschaft hindern können. Leider wurden beeinträchtigte Menschen im Laufe der Zeit nicht immer als vollwertige Mitglieder unserer Gesellschaft gesehen. Um Ihnen die Geschichte von diesen besonderen Menschen näher zu bringen, möchten wir auf einige Zeitepochen kurz eingehen.
1: In der Antike hing das Leben eines Beeinträchtigten stark von den Familienmitgliedern ab. Entweder wurden sie unterstützt oder sie wurden ausgesetzt und waren somit auf sich alleine gestellt. Obwohl im Mittelalter der Gedanke der Nächstenliebe weit verbreitet war und es auch schon Einrichtungen für sie gab, wurde eine Beeinträchtigung als Strafe Gottes oder Teufelsbesessenheit gesehen. Dementsprechend wurden Beeinträchtigte auch verstoßen oder als Jahrmarktattraktionen vorgeführt. Anders als im Mittelalter wurde eine Beeinträchtigung in der Neuzeit als medizinisches Problem gesehen. Deswegen wurden die damals als Krüppel bezeichneten auch in Anstalten untergebracht. Der Selbsthilfebund für Körperbehinderte setzte sich am Anfang des 20. Jahrhunderts dafür ein, statt dem Begriff Krüppel die Bezeichnung Körperbehinderung zu verwenden. Zu dieser Zeit war es mit beeinträchtigten Kindern erstmals erlaubt, in die Schule zu gehen, jedoch getrennt von nicht behinderten Kindern. In der NS-Zeit wurde das Leben von Menschen mit Beeinträchtigung als lebensunwert gesehen. Unzählige Zwangssterilisationen, grausame medizinische Experimente und Tötungen fanden statt. Im Zuge des Euthanasie-Programms war das Schloss Gschwendt-Ennerhofen an der Krems eine Zwischenstation für Personen auf dem Weg in die Tötungsanstalt Hartheim. Damals wurden im Schloss Gschwendt ebenfalls grausame Versuche durchgeführt. Heute ist es ein Landespflege- und Betreuungszentrum. Frau Michaela Gruber, eine Pflegerin im Schloss Gschwendt, wird uns nun einen kurzen Einblick in das Leben und Arbeiten mit Beeinträchtigten geben.
2: Ja, hallo, ich bin Michaela Gruber. Ich möchte mich vielleicht kurz vorstellen. Ich arbeite in der Pflege- und im Pflege- und Betreuungszentrum des Landes Oberösterreich. Wir begleiten hier in Schloss Gschwendt Menschen mit psychischen Erkrankungen und geistigen Behinderungen. Ich arbeite in der Tagesstruktur, genau gesagt in der Kreativwerkgruppe, in der Tongruppe unseres Hauses.
3: Was soll man im Umgang mit Beeinträchtigten beachten?
2: Also grundsätzlich gilt für mich, jeder ist, wie er ist. Das ist zu akzeptieren und auch zu respektieren. Es ist wichtig, genau hinzuhören, zu beobachten, zuzusehen. Es lassen sich dadurch eher viele Fähigkeiten und Interessen der einzelnen Personen erkennen. Und es gelingt vielleicht zu verstehen, wie er so sich jemand so benimmt, wie er sie benimmt. Also warum hat er gerade mit einem Wutausbruch zu kämpfen? Warum schreit er? Warum ist er aggressiv gegen sich oder gegen andere? Warum agiert jemand ständig grenzüberschreitend und sich auch zu fragen, was könnte dahinter stecken? Ist es Angst, will derjenige Aufmerksamkeit, ja, um sich besser in die Lebenswelt vom anderen hineinversetzen zu können, ist es oft auch recht hilfreich, wenn man sich mit der persönlichen Lebensgeschichte einfach beschäftigen will. In Bezug auf unsere Arbeitsgemeinschaft ist es mir sehr wichtig, dass sich jeder Einzelne wohlfühlt. Also das Einhalten in der Werkstatt von einfachen Verhaltensregeln und das Respektieren der Grenzen der anderen sind natürlich auch Themen, die uns täglich beschäftigen. Strukturen geben im Alltag Sicherheit und Halt.
3: Welche Fehler werden oft gemacht?
2: Also grundsätzlich gilt, selbst ist der Mann oder selbst ist die Frau. Das heißt, jeder soll selber tun, was er selber tun kann. Es

0: besteht natürlich die Gefahr von Seiten der Betreuer, dass man sie zu oft einmischt, jemanden zu viel abnimmt. Und man muss sich auch dessen gewahr sein, dass man ihm da ein bisschen Selbstständigkeit damit nimmt. Man sollte sicher auch immer sich selber, sein eigenes Handeln kritisch hinterfragen. In unserer Arbeit muss man aber auch manchmal aufpassen, dass man dem anderen vor lauter guten Manner nicht zu viele Möglichkeiten anbietet und ihn damit überfordert. Oft ist weniger mehr. Bei manchen Emotionen unserer Bewohner ist es oft sehr schwierig oder fast unmöglich, sich selber abzugrenzen. Man vergisst dann oft wünscht sich derjenige vielleicht nur eine Betreuung in seiner schwierigen Situation, eine Begleitung oder einen Zuhörer und keine Ratschläge.
1: Wo leben die meisten von Ihnen?
0: Also bis auf eine Dame, die teilbetreut zu Hause wohnt, leben alle Bewohner, die zu uns in die Werkstätten kommen, im Haus.
1: Auf welche Einschränkungen treffen Beeinträchtigte in ihrem Leben?
0: Menschen mit Beeinträchtigung sind in ganz vielen Bereichen sicher stärker auf Hilfe aus ihrer Umgebung angewiesen als wir zum Beispiel und sind dann auch gezwungen, sich in eine gewisse Abhängigkeit zu begeben. Das betrifft Alltägliches wie Körperpflege, Nahrungsaufnahme, einfache Tätigkeiten oder zum Beispiel, man muss sich vorstellen, wie es ist, von A nach B zu kommen. Also ist auch oft nicht ganz einfach. Unsere Zeit ist sehr schnelllebig. Menschen mit Handicap tun sich oft schwer, mit technischen Veränderungen zurechtzukommen. Man stelle sich vor, ein Ticket jetzt am Bahnhof zu lösen, ist auch nicht ganz einfach, selbst für uns nicht. Und zuletzt stößt man in unserer Gesellschaft mit oft kreativen Verhaltensweisen auf Unverständnis dessen. Ja.
1: Wie würden Sie die Beziehung zwischen Bewohnern und Personal bzw. zwischen Bewohnern beschreiben?
0: Das Ganze vielleicht einfach mit ein paar Schlagworten. Lebendig, herausfordernd, herzlich, spontan, energiegeladen, vertrauensvoll, respektvoll.
1: Bei unserem Besuch im Schloss Gschwend bekamen wir einen sehr interessanten Einblick in das Leben der Bewohner und Pfleger. Wir bemerkten, dass sich die Bewohner dort wohlfühlen und dass das Leben dort sehr emotionsreich ist. Uns gefiel es, wie das Freizeitprogramm der Bewohner vielfältig ist und dies durch die Werkstätten und den Café unterstützt wird. Wir möchten uns bei Michaela Gruber bedanken, dass sie uns unsere Fragen so bereitwillig beantworten konnte und uns dieses Thema noch näher gebracht hat.
2: Heutzutage wird durch zahlreiche Konventionen und Gesetzesänderungen das Leben der Beeinträchtigten geschützt. Weitere Einrichtungen für Beeinträchtigte sind das Institut Hartheim und die Schön. Eine Band namens Blues Minus, bestehend aus Betreuer und Betreute der Einrichtungen, machten gemeinsam Musik und nahmen sogar eine CD auf. Mit diesem Projekt schlugen sie eine Brücke zwischen Menschen mit und ohne Beeinträchtigungen und förderten damit die Umsetzung des sozial-integrativen Gedankens. Wir möchten uns hiermit bei dem Leadsänger Herbert sehr herzlich für die CD bedanken und dürfen Ihnen direkt im Anschluss ein Lied der CD vorspielen. Wir möchten unseren Bericht mit einem Auszug aus der Europäischen Menschenrechtskonvention, den sich jede und jeder von uns zu Herzen nehmen sollte, zu Ende führen. Alle Menschen sind frei und gleich an Würde und Rechten geboren. Sie sind mit Vernunft und Gewissen begabt und sollen einander im Geist der Brüderlichkeit begegnen.

0: Ein großes Dankeschön noch einmal an Herbert und seine Band für diesen wundervollen Song. Dies war nun der letzte der drei Beiträge von den siebten Klassen aus dem Gymnasium Schlierbach. Mit den Themen Nachhaltigkeit, Staatsformen und Menschen mit Beeinträchtigung haben Sie nun einen kurzen Einblick in das Fach Humanethik und Gesellschaftskunde bekommen.
1: Wir, Lukas und Franziska, bedanken uns bei Ihnen im Namen der gesamten Gruppe für das Zuhören. Für uns war es eine sehr wertvolle Erfahrung, eine Radiosendung zu gestalten. Falls Sie etwas verpasst haben oder nochmals hören wollen, können Sie den gesamten Beitrag jederzeit auf cba.fro.at oder auf der Radio-Website des Radio B138 nachhören.
0: Wir freuen uns sehr, dass wir Sie durch das Programm führen durften und wünschen Ihnen noch einen schönen Nachmittag.
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So, meine liebe Damen und Herren, willkommen wieder bei Radio Afrika International. Das Programm heute ist sehr bunt und wirklich vielfältig. Wir werden heute über die Gemüsen in Afrika oder afroösterreichische Gemüsen, aber gleichzeitig werden wir auch in der afrikanischen Märchen untertauchen.

Growing your own food is like printing your own money. Dieses Zitat von Ron Finley hat mich vor mehr als 10 Jahren gefunden und es hat mich bestärkt in meinen damaligen Anfängen des Gemüseanbaus. Hallo, mein Name ist Karin Steger und ich werde ab jetzt regelmäßig Beiträge gestalten für Radio Afrika International. Wir wollen dabei vor allem Verbindungen und Gemeinsamkeiten zwischen den Lebenswelten in Europa und auf dem afrikanischen Kontinent ausloten. In meiner Kindheit, hier in Österreich, da kamen Nahrungsmittel vor allem aus dem Supermarkt. Die Paradeiser waren alle gleich groß und meistens waren sie säuerlich, wässrig. Für mich als Kind nicht besonders geschmackvoll. Oder die Gurken waren alle gleich lang, sie waren gerade wie Stangen, waren ganzjährig verfügbar und hatten kaum Eigengeschmack. Glänzend bunte Paprika, auffallend groß, ebenfalls das ganze Jahr über verfügbar. Und gleich daneben Erdbeeren, auch im Winter, aber leider ohne jegliches Erdbeeraroma. Ich bin aufgewachsen in einem quasi selbstverständlichen und doch irgendwie seltsamen Überfluss. Immer genug und manchmal sogar zu viel und doch irgendetwas fehlte.

Irgendwann kam ich zufällig bei einem Gemeinschaftsgarten vorbei. Das war vor 13 Jahren. Ein mit viel Beikraut überwuchertes Feld in Niederösterreich, an dessen Zaun ein Schild befestigt war und darauf stand: Lust auf Mitgarteln. Wir suchen noch Menschen, die hier mit uns Gemüse anpflanzen wollen. Wenn ich damals, also vor mehr als einem Jahrzehnt, in meinem Wiener Freundinnenkreis von meiner neuen Lieblingsbeschäftigung erzählt habe, haben viele mich noch ein bisschen schräg wahrgenommen. Und doch, es ist dabei geblieben, noch immer begleitet mich dabei dieser Satz von Ron Finley: Growing your own food is like printing your own money. Der Satz gewinnt in der aktuellen Situation an Brisanz. Immer mehr Menschen erleben auch bei uns, dass gesundes Essen für die ganze Familie nicht immer selbstverständlich ist. Die Preise steigen, das Haushaltsbudget wird immer knapper. Gardens, to me, represent freedom, sagt Ron Finley. Also Gärten bedeuten für mich Freiheit. Und er macht klar, es geht um Ernährungssouveränität. Es geht um leistbare, gesunde Ernährung. Es geht um Sortenvielfalt, um die Erhaltung möglichst vieler, auch alter, Gemüsesorten. Es geht um Unabhängigkeit von den großen Lebensmittelkonzernen, um Unabhängigkeit auch von deren Preispolitik. Für die eigene Familie und für das Essen am gemeinsamen Tisch sorgen zu können, das bedeutet Freiheit.

Gemüse selbst anzubauen ist in den letzten Jahren auch hier in Österreich wieder ins kollektive Bewusstsein zurückgekehrt. Man kann das als Zeichen für einen wirtschaftlichen Wandel lesen, in dem wir uns befinden. We are growing our own food. Denn dann kommen auch wir mit weniger Geld vielleicht sogar besser aus als im alten System. Wer die Möglichkeit hat, sich selbst zu ernähren, ist auch in wirtschaftlich schwierigen Zeiten relativ sicher. Viele von uns erinnern sich noch an den Gemüsegarten der eigenen Großeltern. Für sie war das Anbauen und Ernten von essbaren Pflanzen kein neuer Trend, sondern ein sinnvoller Teil des Lebens oder gelebte Notwendigkeit. So schreibt uns zum Beispiel Gunther Leiner. Seit ein paar Monaten verbringe ich etwas weniger Zeit vor dem Computerbildschirm, denn auch ich bin nach langen Jahren wieder gärtnernd tätig. Als ich Kind war, hatten wir ein kleines Zweithaus in Pressbaum, 25 Kilometer westlich von Wien im Wienerwald, mit 1200 Quadratmetern Garten. Ein kleiner Teil davon waren Gemüsebeete. Jetzt wohne ich seit 4 Monaten in einem kleinen Häuschen am Ostrand von Groß Ouagadougou mit 1300 Quadratmetern Garten, davon ein gutes Viertel Gemüsebeete. Einst wie jetzt bin nicht ich die treibende, gärtnernde Kraft. Ich helfe mit. Früher der Oma und dem Opa, die sind schon lange tot. Und auch jetzt macht mir die untergeordnete Rolle großen Spaß. Und heute kommt eben noch dazu, dass jedes Mal, wenn ich mit den Blechgießkannen unterwegs bin, Erinnerungen an unsere Sommer in Pressbaum aufkommen. Er schickt ein Bild. Da steht er, vielleicht 12 Jahre alt, neben seiner Schwester, daneben die Großmutter, der Großvater im Sonntagsanzug. Ein altes, typisches Wienerwaldhaus, drumherum Rosenstöcke, blühend. Eine hochgewachsene große Linde breitet ihre Zweige, Blätter, Blüten aus, neben dem Haus. Gunther schreibt: Gießen ist so ziemlich das Einzige, was sich seit meiner Kindheit nicht geändert hat. Was er damit meint? Gießen muss er dort, wo er sich jetzt in seinem Garten um frisches Gemüse bemüht, auch wieder. Aus einer großen, schweren Kanne, in dem er im Garten hin und her läuft. Weil Gunther schreibt aus seiner Wahlheimat Burkina Faso. Er schreibt: Bei derzeit um die 40 Grad im Schatten muss natürlich viel mehr gegossen werden. Die Verdurstgefahr ist so groß. Die Erde trocknet so schnell, dass zumindest bei jungen Pflanzen die Regel, dass bei Mittagssonne nicht gegossen werden darf, weil sonst die in den Wassertropfen gebrochenen Sonnenstrahlen die Blätter verbrennen könnten, ausgesetzt wird. Wir gießen hier unverzichtbar, schon in den frühen Morgenstunden, dann ein zweites Mal um 10:30 oder 11 Uhr und ein drittes Mal vor der Abenddämmerung. Dank Wärme und wenn es genug Wasser gibt, ist es ein Vergnügen, dem Grün beim Wachsen zuzuschauen. Gunther schreibt dann weiter. Müssten wir das Gießwasser bei den staatlichen Wasserwerken zahlen, könnten wir uns den Spaß nicht leisten. Wir waren für den alltäglichen Trink- und Haushaltsbedarf gezwungen, hier am eigenen Grundstück bohren zu lassen und haben jetzt einen 3000-Liter-Tank, der sich per Solarpumpe füllt. Unser Growing Our Own Food hat also eine ziemliche Anfangsinvestition erfordert. Und
Dann hat sich natürlich die Frage gestellt, was kann man hier anbauen? Ich esse zwar, seit ich in Uaga lebe, ganz überwiegend burkinisch und habe gelernt, beim Essen die verschiedenen Hirsesorten in den Gerichten auseinanderzuhalten, aber vom Essen ist es dann doch noch einmal ein großer Schritt zum Erkennen der hier wachsenden Pflanzen. Gunda schickt uns ein Foto von einer dornigen Spinnenpflanze oder Cleome spinosa. Viele dunkelgrüne, rundliche Blätter sitzen jeweils dicht an den Stielen. Die Pflanze hat zarte, große, weiße Blüten mit langen, weißen Fäden an den Enden der Blütenblätter. Diese würzige Pflanze wird auch Senfkappa genannt und auf Burkinisch heißt sie Kie Nebdo. Wer in Burkina Faso Gemüse anbauen will, muss sich auf ganz neue Gegebenheiten einstellen. Ein ganz anderes Klima, ein anderer Boden und somit klarerweise andere Pflanzen. Dabei, so schreibt uns Gunther, wird die Spinnenpflanze oder Kie Nebdo auch im globalen Norden angepflanzt, nämlich wegen ihrer auffälligen Blüten. Nicht alle Sorten haben weiße Blüten, es gibt sie auch in rosa oder violett. Und auch BienenzüchterInnen mögen die Pflanze für einen intensiven Honiggeschmack und wegen ihrer langen Blütezeit. Die Senfkappa wächst schnell und normalerweise problemlos. Sie stellt keine besonderen Ansprüche an den Gärtner, nur warm will sie es haben. Für die in Burkina Faso typischen Soßen aus solchen Blattgemüsen, den sogenannten Sauce Feuille, finden vor allem die kleinen grünen Blätter Verwendung. Manchmal verkocht man auch die kleineren Stängel und die geben der Sauce dann einen leicht faserigen Charakter, der möglicherweise der Grund ist, warum das Gericht für Touristen oder Zuwanderer nicht immer ganz leicht verdaulich ist. Gunther schreibt, er hat sich mittlerweile daran gewöhnt und schwärmt von dem köstlichen Geschmack der zarten Spinnenpflanze.

Ebenfalls recht pflegeleicht ist ein Gewächs, das in Burkina Faso Burumbura heißt. Ein Fuchsschwanzgewächs. Auf Französisch heißt diese Gattung Amaranth. Die Blätter enthalten wichtige Mineralien. Sie enthalten Calcium, Mangan, Potassium. Sie enthalten viel pflanzliches Eiweiß und Vitamine. Und wegen ihres hohen Eisengehalts sind sie belebend. Amaranth hilft also gegen Müdigkeit als Folge von Anämie.

Ein Malvengewächs findet sich ebenfalls in Gunthers neu angelegten Gemüsegarten in Ouagadougou. Die Roselle oder Hibiscus sabdariffa wird manchmal über 2 Meter hoch, blüht weiß oder gelb und ihre Blütenkelchen werden zur Herstellung des weit verbreiteten tiefroten Fruchtsaftes Bissap verwendet. Gunther schreibt, köstlich, solange nicht mit zu viel Zucker nachgebessert wird. Häufig wird aus den Malvenblüten auch Tee gewonnen. Oder in Mali, schreibt Gunther, hat er vor Jahren einmal in einer Frauenkooperative eine sehr feine Marmelade aus kleinen dunklen Körnern, nämlich aus den Samen dieser Roselle, erstanden. In Burkina werden diese Malven ebenfalls sehr gerne zu Soßen verarbeitet. Sie sind reich an Calcium, Phosphor, Eisen, Vitamin C. Die Samen sind, wie so oft, besonders wertvoll. Sie werden deswegen gerne zu diesen Soßen hinzugefügt. Für gekochte Samen gibt es hier ein eigenes Wort. Bicalgo. Fermentiert sind sie besonders gesund und immer reich an pflanzlichem Eiweiß.

Auf dem burkinischen Speiseplan steht häufig ein Gericht, das übersetzt die Hosen des Hundes bedeutet. Auf Burkinisch heißt es Babenda. Bei diesem Eintopf werden alle drei erwähnten Blattgemüse, die Spinnenpflanze, der Amaranth und die Malve, miteinander kombiniert. Sie werden gedünstet und idealerweise, saisonabhängig, mit frischen Maiskörnern versetzt. Dazu kommt Karité-Butter oder ein anderes Fett und dann wird lange gekocht, gesalzen und bei Tisch wird dann noch einmal reichlich Öl hinzugefügt. Gunther schwärmt von diesem Gericht und er freut sich, denn unlängst konnte er die Hauptzutaten, also alle drei Blattgemüse, dafür erstmals aus seinem eigenen Garten in die Küche liefern. Und das bedeutet, wie bei uns, ganz frisch und bio. Von einer burkinischen Köchin zubereitet, sagt er, und aus dem eigenen Garten. So schmeckt eine Babenda, eine Hose des Hundes, unübertrefflich.

Gunther schreibt uns auch, dass die Fasern der größeren Rosellen bzw. Malven- oder Hibiskuspflanzen sogar manchmal getrocknet werden, um daraus Schnüre und feste Seile anzufertigen. Und er schickt uns noch ein Bild von einer Pflanze, deren Schote für afrikanische Speisen typisch ist. Okra oder Gombo, wie die Pflanze in Burkina Faso genannt wird. Gunther erzählt uns, dass die Gombo-Sauce unter Burkinabé eindeutig zum Lieblingsessen zählt. Zur Erntezeit wird sie aus den ganz frischen Schoten gemacht und in den anderen Monaten aus getrockneten Okras. In beiden Fällen ist die Okraspeise klebrig. Sie zieht lange Fäden. Gunther schreibt, die Burkinabé lieben solche Soßen.

Gumbo hat im Land übrigens noch eine andere Bedeutung, nämlich Geld. Höchstwahrscheinlich kommt es daher, dass das Geld unter den von den Kolonialherren eingeführten kapitalistischen Bedingungen plötzlich so umfassend bedeutend war, wie davor nur die nährenden Okraschoten.

Gunther schickt uns dann auch noch ein Bild von einer kleinen, wuschelig zerzausten Pflanze, die wir alle auf den ersten Blick erkennen. Es ist der Petersil. Gunther schreibt, zum Glück ist mir im Garten in Borgo, am Ostrand von Ouagadougou, nicht alles neu oder fremd. Auch hier wird oft frischer Petersil übers Essen gestreut. Dass wir auch Schnittlauch anbauen, war meine Idee. Der wird kaum verwendet hier in Burkina und die kleinen Büschel bei uns im Garten schauen noch recht mickrig aus im Vergleich zu den dunkelgrünen Schnittlauchsträußen aus meiner Kindheit und Jugend in Österreich. Mal sehen, was hier noch aus ihm wird.

Es gibt, sagt Gunther, gar nicht so wenig Überschneidungen zwischen den Gemüsegärten des globalen Südens und denen des globalen Nordens. Zum Beispiel Paradeiser. Es gibt sie hier wie dort. Obwohl, in Pressbaum bestand immer die Gefahr, dass nicht ausreichend Sonne scheinen würde, um sie rot und reif werden zu lassen. Hier aber verschrumpeln uns die Blätter und wir kommen nicht drauf, warum. Nur die starke Sonne allein dürfte der Grund nicht sein, glaubt Gunther. Ein bei uns fast unbekanntes Blattgemüse gedeiht in Burkina Faso so gut, dass man ihn beim Wachsen quasi zuschauen könnte. Moringa. Oder genauer Moringa oleifera. Ein Baum, der seit ein paar Jahren immer öfter als Wundermittel beschrieben wird. Verschiedene Teile der Pflanze werden zu Pulver oder zu Ölen verarbeitet und sollen bei der Behandlung ganz verschiedener Beschwerden oder Krankheiten helfen. Die Pflanze soll angeblich ursprünglich aus Indien stammen. Und weil sie in den letzten Jahren auch in Burkina Faso immer beliebter wird, schickt Gunther noch ein paar Fotos von Moringa-Bäumen in allen Größen. Darunter schreibt er: Ich könnte noch stundenlang weiterschreiben. Ich könnte stundenlang den Gemüsepflanzen beim Wachsen zuschauen. Ich lasse es aber für heute gut sein. Aber eines, das möchte ich euch noch dazu schreiben. Es ist ein Wunsch. Mögen alle Burkinabé und insbesondere auch die fast 2 Millionen Binnenflüchtlinge hier im Land das ganze Jahr über genug und gut leben.

0: Der Hase im Reich der Tiere des Dschungels. Ein Märchen aus Guinea. Es war einmal eine große Dürrezeit im Reich der Tiere des Dschungels. Alle Quellen waren versiegt, alle Bäche und Flüsse trocken. Da versammelten sich die Tiere, um zu beraten, was gegen die Wassernot getan werden könnte. Sie vereinbarten, alle Feindseligkeiten untereinander zu beenden und ein tiefes Wasserloch zu graben, damit sie wieder Wasser hätten. Auch der Hase lebte im Reich der Tiere des Dschungels. Aber er fand es nicht richtig, dass er bei der schweren Arbeit am Wasserloch mithelfen sollte. Denn er war bei weitem nicht so groß und kräftig wie die übrigen Tiere. Als die Tiere erfuhren, dass der Hase nicht mitarbeiten wollte, sagten sie zu ihm, »Dann wirst du auch kein Wasser trinken, wenn die Wasserstelle fertig ist.« Da lachte der Hase und antwortete, »Ich trinke Wasser, wann immer ich will, denn ich kann überall genug Wasser finden. Ich bin ja nicht so groß und durstig wie ihr Elefanten, Tiger und Löwen.« Nach 7 Tagen hatten die Tiere des Dschungels ein tiefes Loch gegraben und waren auf eine Wasserquelle gestoßen, die so ergiebig war, dass sich schnell das ganze Wasserloch bis weit über den Rand mit frischem Wasser füllte. Die Tiere freuten sich so sehr, dass sie gleich beschlossen, ein großes Fest zu feiern. Nur der Hase sollte nicht mitfeiern dürfen. Nach ein paar Tagen kam der Hase aus dem Wald hervor und blieb in einiger Entfernung von dem Wasserloch stehen, das jetzt der Lieblingstreff der Tiere war. Er trug eine Trommel und er trommelte und sang dazu. Das klang so.
1: Peri-peri-pe, nanima. Tiere sind sich einig geworden, eine neue Wasserstelle zu bauen. Nanima, peri-peri-pe, nanima. Ein Wasserloch wurde gegraben. Peri-peri-pe, nanima. Der Hase hat nicht mitgeholfen. Peri-peri-pe, nanima.
0: Den ganzen

Die übrigen Tiere waren gut versorgt. Denn an der neuen Wasserstelle hatten sie Wasser im Überfluss. Es war Abend geworden und der Hase fing wieder mit seiner Musik an und sang Pe, pe, peri, peri, pe, nani, ma, nani, ma. Die Tiere sind sich einig geworden, ein Wasserloch zu graben. Peri, peri, pe, nani, ma, peri, peri, pe, nani, ma. Der Hase hat nicht mitgeholfen, peri, peri, pe, nani, ma. Er näherte sich dabei ganz langsam der Wasserstelle und sang und trommelte dabei unaufhörlich. Die Tiere, die im frischen Wasser badeten, sahen den Hasen. Sie sahen ihn kommen. Seine Musik hatte sie neugierig gemacht und sie wollten wissen, was für ein Instrument diese Trommel wohl wäre. Schließlich wurden sie immer neugieriger, denn die Trommelmusik und der Gesang des Hasen gefielen ihnen. Der Hase sang und trommelte ohne Unterlass. Seine Musik war so eingängig, dass die Tiere anfingen zu tanzen und im Chor seinen Gesang wiederholten. Tiere sind sich einig geworden. Peri, peri, pe, pe, pe, pe, nani, ma. Der Hase hat beim Graben.

So sangen die Tiere und tanzten dazu, während der Hase immer fleißiger trommelte bis in die späte Nacht. Und zum Schluss waren die Tiere so begeistert vom Unterhaltungstalent des Hasen, dass sie ihn zum Wächter der Wasserstelle bestimmten. Und der Hase freute sich sehr, dass es ihm gelungen war, sein Leben zu retten und von allen wieder geachtet und geschätzt zu werden.

0: Die Spinne und die Weisheit. Ein Märchen aus Ghana. Kwaku Anansi, das Spinnenmännchen, ärgerte sich schon seit vielen Jahren darüber, dass es ausgerechnet unter den Menschen etliche und in seinen Augen sogar zu viele weise Männer gab. Er beschloss deshalb, dass er alle Weisheit der Welt sammeln wollte, um sie für sich und für seine Nachkommen aufzubewahren. Er holte also aus seinem Haus einen großen Tonkrug. Den wollte er ab jetzt nach und nach mit jeglicher Weisheit befüllen. Viele Jahre zog er mit dieser Absicht durch die Lande und stellte Menschen und Tieren die allerschwierigsten Fragen. Wenn er eine kluge Antwort erhielt, öffnete er schnell den Deckel seines Kruges und flüsterte sie zum Staunen seiner Zuhörer hinein. Und als er endlich glaubte, alle Weisheit dieser Welt gesammelt zu haben, machte er sich auf den langen, weiten Weg zurück in seine Heimat. Kwaku Anansi ist nun weiser als die Götter, sang er viele Tage lang vor sich hin, bis er irgendwann die runden Hütten seines Heimatdorfes erblickte. Weil er aber befürchtete, dass ihm jemand aus dem Dorf seinen kostbaren Schatz stehlen könnte, beschloss er, ihn zunächst einmal für ein paar Tage im Wald zu verbergen. Nach der ersten Wiedersehensfreude wollte er dann möglichst bald heimlich seine Familie zu seinem Versteck führen und nur sie, die Weisheit der Welt, in sich aufnehmen lassen. »Wo also verberge ich nur meinen Krug?« murmelte er vor sich hin und hielt Ausschau nach einem geeigneten Versteck. Lange überlegte er hin und her und entschied sich schließlich für einen hohen Kazaura-Baum, in dessen obersten Ästen er die Weisheit dieser Erde aufbewahren wollte. Er nahm also den Krug und band ihn sich mit Schlingpflanzen vor den Bauch und versuchte nun, an dem dicken Stamm emporzuklettern. Weil aber der Krug einen zu großen Umfang hatte, konnte er nun mit seinen Armen und Beinen die Rinde des Baumes nicht erreichen. Nun also bemühte sich Kwaku Anansi 3 Tage lang vergeblich, die über so lange Zeit gesammelte gesamte Weisheit in die luftige Höhe des alten Kazaura-Baumes zu bringen. Schon unzählige Male war er dabei auf den Rücken gefallen und hatte sich dabei die Haut abgerissen, die nun in großen Fetzen herunterhing. Aber trotz seiner Schmerzen und trotz seines großen Hungers kämpfte er verbissen weiter. Er vergaß dabei, beziehungsweise kam nicht auf die Idee, dass er für sein Gefäß wohl noch andere sichere Stellen im Wald hätte finden können. Während er wieder einmal auf dem Rücken lag und hilflos mit den Beinen in der Luft strampelte, kam ein Hase vorbei und beobachtete das Treiben Kwaku Anansis. Immer wenn er dann endlich wieder auf den Füßen stand, versuchte er wohl zum 1000. Mal sein Ziel zu erreichen. Der Hase und Beobachter war ein gutmütiger Kerl und so beschloss er, dem sich abmühenden Freund zu helfen. »Guten Abend, Kwaku Anansi«, sagte er freundlich. Bei dieser Begrüßung erschrak Kwaku Anansi so heftig, dass er gleich wieder auf den Rücken fiel und mit seinem Krug vor dem Bauch in den Abendhimmel starrte. Der Hase hüpfte schnell herbei und befreite den armen Quacko aus seiner hilflosen Lage. »Was hast du denn in deinem Krug?« fragte er ihn. »Das kann ich dir nicht verraten«, erwiderte Quacko Anansi. »Wenn ich dir die Wahrheit sage, müssten wir beide auf der Stelle sterben.« »Nun, dann will ich dieses Geheimnis gar nicht wissen. Ich habe dir eine Zeit lang zugesehen, wie du dich vergeblich abgemüht hast, deinen Krug bäuchlings auf den Baum zu bringen. Wäre es nicht einfacher, wenn du dir das Gefäß auf deinen Rücken bändest?«
1: »Was sagst du da?« schrie Quacko Anansi. »Ich dachte, ich hätte alle Weisheit dieser Welt in meinem Krug eingefangen. Und jetzt sehe ich, dass es immer noch klügere Leute gibt als mich.«
0: Und während er das sagte, riss er sich seine hohle, schwere Last vom Bauch und schleuderte sie mit solcher Wucht an den dicken Stamm des Baumes, und der Krug zersprang in tausend Scherben.
1: »Nun mag die Weisheit in alle Welt entfleuchen«, schimpfte er und stapfte durch das hohe Gras nach Hause.

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Märchenstunde auf Radio Afrika. Herzlich willkommen zurück zur Märchenstunde auf Radio Afrika. Hier spricht wieder deine Isabel und auch heute lese ich dir wieder aus dem Buch Afrikanische Märchen und Legenden, herausgegeben von Karl Einstein und erschienen im Fischer Verlag vor. Viel Vergnügen. Baholo, Legende von Muamba und Kunga in Sungo. Einst machten die Menschen nicht Krieg. Sie hatten Pfeile, die Tiere zu töten. Das war alles. Man starb nicht an Krankheiten noch anderem. Da kamen von da unten eine Frau, Muamba geheißen, und Kalala, ihr Sohn, der war der älteste von 15 Knaben, das Land zu sehen. Kalala trug mehrere Lanzen. Auf dem Wege trafen sie einen Zug Ameisen, die im Krieg gewesen waren und mit Holzläusen zurückkamen. Kalala betrachtete sie mit Aufmerksamkeit und sagte: »Wie diese Tiere muss ich kriegen und Menschen töten?« Lachend sprach ihm die Mutter: »So du Menschen töten willst, töte zuerst mich, deine Mutter.« Erwiderte er: »Sicher, ich werde dich töten.« Gleich grub er eine Grube zur Seite des Pfades. Da sprach die Mutter: »Ho, ich sagte das lachend, und du schaffst deiner Mutter eine Grube?« Er antwortete nichts, vollendete die Grube, kniete seine Mutter da ein und verscharrte die ganz Lebendige. Sein Herz war sehr schlimm geworden. Er ging weg und sah einen Baum so hoch, dass er in den Himmel reichte. 5 Männer saßen da, 3 tötete er mit der Lanze. Die 2 anderen flohen. Er verfolgte und griff sie. Die 2 Männer sprachen: »Mach nicht Krieg, tanzen wir, weißt du zu tanzen?« Antwortete Kalala: »Alle Tänze kenne ich.« Man tanzte und trank Bier, denn viele Leute gab es in den Nachbardörfern, die Lunga Nsunga gehörten, dem großen Häuptling. Da Kalala schlief, machten sie eine große Grube, die sie mit einer Matte verbargen. Da er erwacht war, tanzte man noch und sprach: »So du ermüdet bist, ruhe dich auf der Matte aus.« Doch er umtanzte die Matte und legte sich zur Seite nieder. Dann erstieg einer der 3 Männer den Baum und ging weg zu Gott. Da er nach 5 Monaten nicht zurückgekehrt war, folgte ihm der 2. und traf ihn, da er hinunterstieg. Und der 1. sprach: »Ich traf in der Höhe in Kuba eine große schwarze Ziege, die einen Schwanz wie von Feuer trägt. Sie hat mich gelehrt, Krieg zu führen.« Da die 2 hinuntergestiegen waren, warfen sie Kalala in die Grube und frugen ihn: »Kalala, bist du am Leben?« »Ich lebe.« »Also wirst du sterben wie deine Mutter.« Und sie warfen Erde darauf. Aber da die 14 Brüder nicht die Mutter noch den ältesten Sohn zurückkommen sahen, machten sie sich mit ihren Sklaven auf den Weg und fanden alsbald ein Grab, darin sie die Mutter schauten und erkannten sie an ihrem Tuch. Und sie klagten. Da sie zu Ilunga Nsungu gekommen waren, töteten sie die Frauen, die die Felder bestellten. Sie hatten viele Lanzen. Ilunga Nsunga hatte einen großen Topf voll Aussatz, einen voll Blattern und einen großen Topf voll Bienen. Er schleuderte diese über sie. Viele Sklaven starben, doch die 14 Brüder waren des Krieges gewohnt und fuhren fort, jedermann zu töten. Also erbat Ilunga Nsungu den Frieden und lud die 14 Brüder ein, Bier zu trinken. Sie kamen und legten ihre Lanzen nieder. Den 2. Tag bat Ilunga Nsungu, wie das unter Fremden geschieht: »Schneidet mir das Haar.« Der älteste der Brüder nahm Öl, rieb damit den Kopf des Häuptlings und versuchte, das Haar zu schneiden. Doch es gelang ihm nicht. Sein Bruder versuchte das Gleiche ohne Gelingen und alle, die es versuchten, konnten ihn nicht scheren. Doch der jüngste der Brüder, der ganz Kleine, sagte: »Ich werde sie schneiden.« Er nahm Wasser und rieb damit den Kopf Ilunga Nsungus und die Haare fielen rasch. Da sprachen seine Brüder: »Wie? Du bist ganz klein und du bist klüger als wir?« Sie töteten ihn und schnitten ihn in Stücke. Doch Ilunga Nsungu sammelte des Nachts die Stücke, passte sie zusammen, rieb sie, rieb mit seinem Zauber und das Kind erstand von Neuem. Er barg es in seiner Hütte, damit die Brüder es nicht erblickten. Indessen waren die Brüder Kalalas durch das Bier schlimm und sprachen zu Ilunga Nsungu: »Wir wollen uns von Neuem schlagen.« Und sie töteten Leute.
Als dies das Kind sah, das die Lunga in Sungo gerettet hatte, sprach es: Ich will dir ein Geheimnis geben. Und er nahm eine große Kalebasse, füllte sie mit Wasser und sagte ihm: Wirf ihnen das. Ilunga in Sungo schüttete die Kalebasse von der Höhe des Berges aus. All die Leute von Muamba waren ertränkt. Das Kind war bei Ilunga in Sungo geblieben und Ilunga in Sungo sagte ihm eines Tages: Nimm meine Vogelschlingen am Ufer aus. Er ging, sah einen Vogel, der war von der Schlinge gefasst, schickte sich an, ihn zu töten. Da sprach ihm der Vogel: Töte mich nicht, ich will dich heilen, so es Not tut. Und er band ihn los. Er band noch viele los, da sein Herz gut war, und er kehrte zurück und sprach: Ich habe keine Vögel. Darum verwunderte sich Ilunga in Sunga mächtig. Der sprach einen anderen Tag zu dem Kind: Nimm meine Vogelschlingen am Ufer aus. Er ging, doch Ilunga in Sungo folgte ihm und verbarg sich im Busch und sah, wie er mit den Vögeln sprach und sie losband. Da warf er sich auf ihn, tötete ihn und schnitt ihn in Stücke. Aber die Vögel, die er befreit hatte, kamen in großer Zahl, fügten Knochen, Blut, Eingeweide und stellten ihn aufrecht. Sie trugen ihn durch die Luft in die Heimat zurück, machten großen Lärm mit den Flügeln und sangen Po, Po, Po und legten ihn nieder vor der Tür der Schwester seiner Mutter. Indessen hatte diese den Lärm vernommen, zog die Tür auf und sah das Kind, das alles Geschehene ihr sagte. Da nahmen die Leute Muambas ihre Lanzen und zogen gegen Ilunga in Sungo. Der Krieg war schrecklich. Ilunga in Sungo nahm eine Kalebasse, füllte sie mit Wasser, blies darüber, aber kein Wasser kam. Also machte er Frieden und zahlte Tribut an Muamba vom anderen Ufer des Lualaba. Wir alle sind Muambas Leute.

Warum wir sterben. Im Anfang rief eines Tages Gott, der große Geist, den ersten Mann und die erste Frau zu sich, ebenso die Schlange. Um sie zu erproben, wies er, die Hand geschlossen, der Frau einen Fruchtkern, einen anderen der Schlange. Dies sind die Kerne der Sterblichkeit und des ewigen Lebens. Wählet, spricht er. Die Frau nimmt die Frucht der Sterblichkeit, die Schlange die Frucht der Unsterblichkeit. Ich bemitleide dich, spricht Gott zur Frau, dass du den Tod wähltest, während die Schlange das ewige Leben gewann. Darum sterben die Menschen, die Schlange aber lebt ewig.

Westliches Uruwa. Kabezi Mpungu sandte einen Mann und zwei Frauen zur Erde. Diese ersten Bewohner der Erde lebten glücklich, bis die eine Frau zu altern begann. Solches hatte der große Geist vorausgesehen und ihr die Gabe, sich zu verjüngen, geschenkt. Und Kraft, dass ihr gelinge, die Gabe zu bewahren, sich und allen Menschen. Da sie sich verschrumpft sieht, nimmt sie die Getreideschwinge der Gefährtin, die eben meist zum Met bestimmt schwingen wollte, und verschließt sich in die Hütte. Sorgfältig schließt sie die Tür. Dann reißt sie die ganze alte Haut ab, wovon sie sich mühelos befreit, und legt die Stücke auf die Schwinge. Gleich erschien eine Haut frisch wie die eines kleinen Kindes. Dies Geschehen neigte dem Ende entgegen. Nichts blieb mehr übrig zu bedecken als Kopf und Hals. Da näherte sich die Gefährtin der Hütte, die Schwinge zu nehmen. Der Alten blieb nicht Zeit, sie zu hindern. Schon hatte sie die Tür aufgestoßen, aber ach, im gleichen Augenblick stürzt die Frau fast schon verjüngt tot zur Erde. Darum müssen wir alle sterben.

Paholoholo, östliches Uruwa. Einst war die Erde unbewohnt. Kabezia Mpunga hatte sie geschaffen. Da sandte er Kiyomba, den ersten Mann und zwei Frauen. Da er sie schickte, gab er ihm Werkzeuge, Feuer zu bereiten. In seine Haare legte er den Samen der Pflanzen. Kiyomba erging sich eines Tages und sah kleine Pflanzen kaum aufgekeimt. Er erkannte, dass sie vom Samen waren, den er im Haar trug. Die Pflanzen reiften und brachten hervor Mais, Eloisine und Maniok, die Nahrung der Menschen. Die Pflanzen reiften und brachten hervor Mais, Eleusine und Maniok, die Nahrung der Menschen. Er schmeckte sie und fand sie süß. Bisher lebte er von Waldbeeren. Er begann zu säen. Dazu muss man den Boden aufwühlen. Er versuchte eine Zeit ein gespitztes Holz. Das ist mühevoll. Etwas später suchte er einen spitzen Stein, den er mit einem Stiel versieht. Endlich entdeckte er ein spitzes Eisen, das ist noch härter. Diesmal geht die Arbeit flink vonstatten. Es ist gut. Er wird nicht mehr wechseln. Inzwischen gebar die Lieblingsfrau ihm einen Sohn. Das Kind wuchs unter den Augen der Eltern auf und half bei der Arbeit. Andere Kinder, Knaben und Mädchen kamen zur Welt, von der einen oder anderen Gattin geboren. Eines Tages wird die Mutter des ältesten Sohnes von tiefer Ohnmacht befallen und sinkt in tiefen Schlaf. Ihre Begleiterin begreift nichts, noch weniger die Kinder. Nur der Vater versteht. Er trägt die Arme heimlich in den Wald und verbirgt sich. Da beginnt er eine Hütte zu bauen, ein geräumiges Haus, inmitten ein wohlverstecktes Zimmer. Ringsum Verschläge, nicht weniger als 10. 10 Türen zimmert er. Da alles bereit ist, legt er die Gefährtin im mittleren Zimmer nieder, verschließt fest die 10 Türen und kehrt heim, als sei nichts geschehen. Kiyomba jedoch wachte über die eingeschlossene Gattin. Jeden Tag ging er, ihr ein wenig Nahrung zu bringen und geheime Medizin. Der älteste Sohn begleitete den Vater, doch war ihm unter fürchterlichen Drohungen verboten, davon zur Mutter zu sprechen. Kiyomba fürchtete, dass die zweite Frau glaube, die Nebenbuhlerin kehre nicht wieder und werde dann anmaßend. Die Tage folgen, die Tage blieben die gleichen. Einmal sagte Kiyomba, ich reise, und er geht. Vorher spricht er zum Sohn, so deine Mutter zur geheimen Wohnung geht, sage ihr, ich verbiete es. Man muss mir in dieser Sache gehorchen, soll nichts Schlimmeres geschehen. Indes vergehen 2 Tage und Kiyomba kehrt nicht zurück. Seine Frau gibt dem Knaben einen Topf mit 3 Löchern und sagte ihm, mein Gatte ergeht sich, ich werde Gleiches tun. Sie geht in den Wald. Plötzlich sieht sie einen schmalen, geebneten Pfad. Sie folgt ihm und gelangt zur Hütte, erbaut von Kiyomba. Zum Unheil ist der Sohn fern, ihr den Zutritt zu verbieten. Sie öffnet eine Tür, dann eine zweite, eine dritte. Je weiter sie vordringt, umso mehr wächst ihr die Neugier. Endlich überschreitet sie die 9. Pforte und schickt sich an, die 10. zu öffnen. Plötzlich lässt eine Stimme sich vernehmen. Tritt nicht ein, tritt nicht ein. Und warum nicht, wenn ich eintreten will? Erbarmen, öffne nicht die Tür. So du eintrittst, sterbe ich gleich und du, auch du wirst sterben. Ich glaube nichts, du bist listig und lügnerisch. Sie reißt die Tür weit auf. Da sieht sie ein weißes Mädchen, ganz frisch, eben wurde sie geboren. Diese schaut sie an und stürzt tot nieder. Die neugierige Gefährtin sinkt tot zur Seite hin. Inzwischen kehrt Kiyomba zurück von der Reise. Er sieht die Gattin nicht und fragt den Sohn, wo sie sei. Ich weiß es nicht, erwidert dieser. Sie schickte mich mit einem Topf Wasser zu schöpfen. Das Gefäß war mit 3 Löchern durchlöchert. Lange blieb ich am Ufer, vergeblich Wasser zu schöpfen. Zuletzt, müde und ungeduldig, kehrte ich heim. Unsere Mutter fand ich nicht. Schon lange, dass ich hier warte. Kiyomba durchstreift den Wald und ruft überall hin die Gattin. Nur das Echo antwortet. Er fürchtet Unheil und eilt zur geheimen Wohnung. Alle Türen stehen geöffnet, inmitten 2 Tote. Bei solchem Anblick überkommt ihn furchtbare Trauer. Er kehrt heim und spricht. Meine Kinder, großes Unheil ist uns widerfahren. Eure erste Mutter fiel in tiefem Schlaf. Ich trug sie in das Herz des Waldes, dort musste sie einige Zeit bleiben, um später wieder zu erwachen. Gerade jetzt sollte sie sich verwandeln, wieder schön und jung werden. Jedoch keiner durfte einen Blick nach ihr tun, ehe sie nicht gänzlich vollendet.
Nur ich, euer Vater, durfte es tun. Eure zweite Mutter, von Neugier bewältigt, überschritt alle Hindernisse, betrachtete sie und der Tod ergriff beide. Nun sind sie tot, meine Kinder. Sie werden nicht mehr sprechen, nicht unter uns kommen. Wir selbst sind nun wie sie zum Sterben verdammt. So eure erste Mutter die Verwandlung vollendet, hätte sie uns die Unsterblichkeit gewonnen. Wir alle wären des Glücks teilhaftig, ewig uns zu verjüngern. Jetzt aber müssen wir alle sterben wie sie.

Das war eine weitere Märchenstunde auf Radio Afrika. Sei gerne wieder dabei, wenn ich wieder Märchen aus Afrika vorlese. Alles Liebe, eine schöne Zeit und vielen Dank fürs Zuhören. Deine Isabel.

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1: 0 Uhr heute ist Samstag, der 27. Juni. Die Nachrichten mit Paul Kranker. Die USA haben vor kurzem offenbar erneut Ziele im Iran angegriffen. Wie das US-Militär mitteilt, bombardieren Kampfflugzeuge Depots für Raketen und Drohnen sowie Radaranlagen. Die USA sprechen von einer Reaktion auf einen iranischen Angriff auf ein Handelsschiff in der Straße von Hormuz. Zuletzt haben USA und Iran ein Rahmenabkommen vereinbart, um den Krieg beizulegen. 2 Monate lang soll über einen längeren Frieden verhandelt werden. Wie diese Verhandlungen durch die jüngsten Angriffe beeinflusst werden, steht noch nicht fest. Durch die Erdbebenkatastrophe in Venezuela könnten zehntausende Menschen ums Leben gekommen sein. 50.000 Menschen werden vermisst. 920 Tote sind bisher geborgen. Mehr als 4.300 Verletzte sind bekannt. Internationale Hilfe ist angelaufen. Auch ein Team des Arbeiter-Samariter-Bundes ist auf dem Flug nach Venezuela. Südamerika-Korrespondentin Jenny Barke berichtet.
2: Nach dem verheerenden Doppelerdbeben in Venezuela sind nach UN-Angaben Rettungsteams aus mindestens 17 Ländern eingetroffen. Von der Europäischen Union sind mehr als 530 Einsatzkräfte im Einsatz, wie Feuerwehrleute und medizinisches Personal, unter anderem aus Spanien, Italien und Tschechien. Mit ihnen sind im Katastrophengebiet auch zahlreiche Hilfsgüter wie Wasserfilter, Feldbetten, Zelte und Stromgeneratoren eingetroffen. Die USA haben 150 Millionen US-Dollar Nothilfen zugesagt. Die Bergung der Verschütteten ist ein Wettlauf gegen die Zeit. Die Wahrscheinlichkeit, die Menschen lebend zu retten, ist etwa 72 Stunden hoch. Allerdings sinkt diese Zeit Experten zufolge in tropischen Bedingungen, unter Feuchtigkeit und Wärme, wie im Katastrophengebiet Venezuelas.
1: Österreichs Fußballnationaltrainer Ralf Rangnick schließt ein Spielen auf Unentschieden im WM-Match gegen Algerien aus. In Kansas City hat Rangnick vor kurzem angekündigt, es werde auf das Spiel keinen Einfluss haben, dass beiden Teams ein Punkt für das 16. Finale reicht.
3: Du kannst natürlich nicht in ein Fußballspiel gehen mit dem Vorsatz, wir spielen jetzt am Ende unentschieden. Deswegen, das gilt für uns genauso wie für Algerien. Wie sich das dann darstellt, wenn nur noch 5 oder 10 Minuten zu spielen sind, weiß keiner. Aber wir werden die Mannschaft sicherlich nicht ins Rennen schicken, um zu sagen, wir spielen heute unentschieden.
1: Sagt Teamchef Rangnick. Das Spiel Österreich gegen Algerien beginnt in der Nacht auf Sonntag um 4 Uhr früh. Bei der Fußball-WM fallen in den letzten Spielen der Gruppe I insgesamt 10 Tore. Senegal schlägt den Irak 5:0, Frankreich gewinnt gegen Norwegen 4:1. Aus den USA Martin Lang.
4: Die Franzosen in Topstar-Besetzung, bei den Norwegern wird Superstar Haaland geschont. Und so gewinnt Frankreich ganz klar mit 4:1 und Mann des Spieles. Als dreifacher Torschütze ist Ousmane Dembélé. Ein wichtiges Spiel, um Gruppenerster zu bleiben. Wir wollen alle Spiele gewinnen, müssen konzentriert bleiben. Denn was weiter auf uns zukommt, wird noch wichtiger. Frankreich trifft im 16. Finale auf Schweden, Norwegen auf die Elfenbeinküste. Und Senegal gewinnt 5:0 gegen den Irak und ist vorläufig unter den besten Dritten und würde gegen England spielen. Jetzt ab 2 Uhr früh die Entscheidung um den Gruppensieg zwischen Spanien und Uruguay und ab 5 Uhr die Entscheidung in der Gruppe G mit Neuseeland, Belgien und Ägypten, Iran.
1: Der ukrainische Boxweltmeister Alexander Usyk gibt in einem ungewöhnlichen Schritt alle Titel im Schwergewicht auf. Im Internet schreibt Usyk, er lege die Titel der Verbände WBC, WBA und IBF zurück, damit andere darum boxen könnten. Er werde allerdings noch einen letzten Kampf bestreiten. Einzelheiten nennt er nicht. Usyk hat im Schwergewichtsboxen die Titel aller Verbände erobert. Den Titel des 4. Verbandes, der WBU, hat er bereits vor einem Dreivierteljahr niedergelegt. In Deutschland ist es so heiß gewesen wie noch nie seit Beginn der Messungen. An einer Wetterstation in Saarbrücken sind 41,3 Grad gemessen worden, ein Zehntel Grad mehr als beim bisherigen Rekord vor 7 Jahren. Der Journalist, Moderator und Presseclub-Präsident Andreas Koller ist tot. Er ist an einem Krebsleiden gestorben. Koller war jahrzehntelang Innenpolitikchef und Vizechefredakteur der Salzburger Nachrichten. Er nahm an Fernsehdiskussionen teil und war seit 12 Jahren Präsident des Presseclubs Concordia. Andreas Koller wurde 65 Jahre alt. Zum Wetter.
5: Rekordverdächtig heiß geht es dieses Wochenende weiter. Nach der nächsten Tropennacht in Teilen Österreichs beginnt der Samstag schon sehr warm und sonnig. Im Flachland bleibt es dann lange wolkenlos. Aus den Quellwolken über den Bergen entstehen am ersten vom Montafon bis zu den Hohen Tauern einzelne, teils heftige Gewitter. Die Höchstwerte heute 32 bis 39 Grad. Am Sonntag sogar 33 bis 40 Grad mit den extremsten Werten im Weinviertel und im Wiener Becken. Nach Westen zu steigt dagegen die Gewittergefahr. So viel zum Wetter von Dani.
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der arriviertesten Komponistinnen der Gegenwart. Die in Berlin lebende Britin arbeitet sehr stark mit sogenannten Extended Techniques. Gemeint sind Klänge, die über traditionelle Spieltechniken hinausgehen. Der dynamisch aufgeladene Kontrast von Stille und Klang spielt bei ihr eine wichtige Rolle. Es gibt beim folgenden Streichquartett von Rebecca Saunders eine fünfte Stimme, die Stille nämlich. In der Partitur heißt es dazu, die Stille bildet die Leinwand. Trotz der bisweilen aufbrausenden Natur des Klangmaterials entstehen alle Klänge aus der Stille und kehren schließlich in sie zurück. So Rebecca Saunders. Unbreathed, auf Deutsch ohne Atem, mit dem Subtext von etwas Unausgesprochenem. Das Mivos-Quartett spielt Rebecca Saunders.

0: Etwas Unausgesprochenes ohne Atem. Unbreathed von Rebecca Saunders, das Mivos-Quartett. In der Saison 2023-24 war Rebecca Saunders Komponistin im Fokus im Wiener Musikverein. Sie hören in diesem Zeitton Extended einen Mitschnitt aus dem Wiener Konzerthaus, aufgenommen im Jänner 2026. Das Abschlussstück dieses Konzertabends war ein Werk der österreichischen Komponistin Flora Geiselbrecht. Hier mussten die Mitglieder des Mivos-Quartett einerseits bestimmte Intervalle so spielen, dass ein virtueller, tieferer Kombinationston entsteht, also ein Ton, der nicht aktiv gespielt wird, sondern als physikalisches Phänomen entsteht, aus der Überlagerung von zwei Tönen. Er taucht quasi als Schatten von zwei Tönen auf. Ein interessantes physikalisches Phänomen ist das. Das Bild des Schattens ist hier auch performativ eingebaut, denn die Ausführenden bedienen Taschenlampen, die dann entsprechende Schatten werfen. Nathan Watts, der Cellist des Mivos-Quartett, hat das Stück am 21. Juni im Salon Zeitton für uns erklärt.
1: Dieses Stück kommt von Flora Geiselbrecht, die aus Wien kommt. Und ich habe sie in Frankfurt kennengelernt und auch Luzern. Wir haben ein paar Festivals da gemacht. Und das Streich Quartett in Frankfurt, das Isenberg Quartett, sie haben einen Auftrag an sie gegeben. Und sie hat dieses Stück komponiert und ich habe das gesehen und dachte, okay, wir müssen das spielen, es ist super cool. Sie spielt auch Bratsche. Sie ist ein Bratschistin und macht viele eigene Stücke und improvisierte Dings und hat diese Spieltechnik gefunden mit Taschenlampen. Man legt diese Taschenlampen an der Instrument und wenn man ein Terz spielt, dann kommt dieser tiefe Ton. Es heißt Kombinationston. So, wir haben diese zwei höhere Töne live von das Instrument und dann ist es ein spezieller Effekt von das Ohr. Es kommt einfach dieser tiefe Ton. Und das ganze Quartett haben wir dieses Schattenspiel mit dieser Taschenlampe. Die sind an und sehen wir alle die Schatten von uns auf diese weiße Wand hinter uns. Und wenn wir diese spielen, ist es ein Spiel, die Lampen sind nicht immer an, wir spielen damit und die Musik ist ja super schön. Es gibt diese Terz immer noch und auch Viertetons und es ist ja rhythmisch und es eigentlich macht super Spaß, super cooles Stück.
0: Light of Third, ein akustisch und visuell konzipiertes Werk von Flora Geiselbrecht, gespielt vom Mivos-Quartett.

0: Light of Third, ein Werk von Flora Geiselbrecht, gespielt vom Nivus Quartett im Jänner 2026 im Berio-Saal des Wiener Konzerthauses. Das Nivus Quartett, das sind Oliver De Prato, Violine, William Overcash, zweite Violine, Victor Lowry Tafoya, Viola und Nathan Watts, Violoncello. Mehr zum Nivus Quartett können Sie nachhören. Das Ensemble war nämlich am vergangenen Sonntag zu Gast im ersten Salon Zeitton, den wir live aus dem Wiener Radiocafé übertragen haben. Tonmeister dieser Konzertaufnahme heute war Fridolin Stolz, Musikaufnahmeleitung Jens Jamin. Uns bleibt noch Zeit, in diesem Zeitton Extended in ein besonderes CD-Projekt des Nivus Quartett hineinzuhören. Mit dem Komponisten Steve Reich verbindet das Quartett nämlich eine langjährige Zusammenarbeit. Das mündete in einer Aufnahme, die beim traditionsreichen Label der Deutschen Grammophon herausgegeben worden ist. Wie es dazu gekommen ist, hat Primgeigerin Olivia De Prato im Salon Zeitton erzählt.
1: Wir arbeiten schon seit circa 10 Jahren mit Steve Reich persönlich. Der genaue Anfang von diesem CD-Projekt kam 2017 zu seinem 80. Geburtstagsjahr und Konzert. Es gab ein Riesenkonzert in Symphony Space in New York City, wo wir 2 von seinen Quartetten gespielt haben, Different Trains und das neueste Quartett, WTC 9-11. Und direkt danach ist Steve Reich zu mir gekommen und hat gesagt, er findet, wie wir das gespielt haben, sehr toll und was ich dazu halte, wenn wir die Stücke mal aufnehmen. Und ich dachte, gute Idee, aber wie sollen wir das machen? Es ist sehr zeitaufwendig, kompliziert, vor allem, weil alle 3 Quartette haben 3 Quartette übereinander gespielt. Also wenn man das aufnimmt vom ganz Anfang, muss man den ersten Teil spielen, editieren, dann den zweiten Teil drüber und dann den dritten Teil drüber. Also wirklich sehr viel Arbeit dahinter. Wir haben aber doch dann letztendlich eine Förderung bekommen, diese Quartette aufzunehmen in einem wunderschönen Saal in MPEG in Troy, New York, Experimental Media and Performing Arts Center. Da haben wir pro Quartett 5 Tage aufgenommen und 2 von diesen Quartetten haben wir 2020 aufgenommen und dann wurde alles gesperrt für Corona. Also wir mussten einiges absagen und die 3. Aufnahme auch absagen und die wurde dann erst 2022 aufgenommen.
0: Und das ist Musik aus diesem CD-Projekt, das Streichquartett WTC 9-11. WTC ist die Abkürzung für das World Trade Center. Inspiration war der Anschlag auf die New Yorker Zwillingstürme im Jahr 2001. Steve Reich nutzt hier auch Sprachaufnahmen, zum Teil Freunde und Nachbarn von ihm, die zur Zeit des Anschlags in Manhattan gewohnt haben. Und auch originale Aufnahmen des Funkverkehrs sind da zu hören, des Funkverkehrs des Luftverteidigungskommandos und der Feuerwehr von New York. Es spielt das Nivus Quartett.
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1: Ein Ausschnitt aus WTC 9/11 von Steve Reich. Ein Werk, das sich auf die Anschläge des World Trade Center im Jahr 2001 bezieht. Gespielt hat das Mivos Quartett. Diese Aufnahme stammt aus der Gesamteinspielung der Streichquartette von Steve Reich. Die sind bei der Deutschen Grammophon erschienen. Die Primgeigerin des Mivos Quartett, Olivia De Prato, ist am 3. Oktober 2026 in Graz zu hören mit einem Solostück von Steve Reich. Am 90. Geburtstag des Komponisten findet in Graz nämlich ein Konzertmarathon zu Ehren von Steve Reich statt, ein Projekt von Studio Percussion Graz. Und dieses Konzert an den unterschiedlichsten Veranstaltungsorten in Graz, das markiert gleichzeitig auch den Beginn des diesjährigen ORF-Musikprotokoll. Am 3. Oktober in Graz. Das war ein Zeitton Extended. Eine angenehme Nacht mit dem Programm von Österreich 1, wünscht Rainer Elstner.
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4: Im Studio Daniel Teissel. Es ist 1 Uhr. Einheitliche Kinderschutzregeln bei Ferienlagern. Das fordern zahlreiche Kinder- und Jugendorganisationen. In wenigen Tagen beginnt mit den Ferien die Ferienlager-Hochsaison. Mariella Kogler berichtet.
5: Gesetzlich verpflichtende Schutzkonzepte für Ferienlager und die in allen Bundesländern gleich. Das fordert Veronika Schipperny-Stockinger, Bundesvorsitzende der katholischen Jungschar.
6: Es ist einfach noch nicht flächendeckend, weil es noch nicht flächendeckend eingefordert wird. Und deswegen fordern wir das jetzt eben auch gemeinsam mit den österreichischen Kinder- und Jugendanwaltschaften.
5: Eltern, die ihre Kinder in Ferienlager schicken, rät Veronika Schipperny-Stockinger.
6: Sich nicht nur informieren, was ist das Programm und wo fährt man hin, sondern auch, wie wird Kinderschutz umgesetzt? Gibt es ein Konzept, das zum Beispiel auf der Website zugänglich ist? Ist klar, wer die Betreuungspersonen sind und wie die ausgewählt sind?
5: Auch ein Blick auf ein klar definiertes Beschwerdemanagement könne Aufschluss über die Qualität des Ferienlagers bringen.
4: Hitzefrei oder Schulschließungen. In südlichen Ländern bei starker Hitze bereits Standard. In Österreich noch nicht. Katharina Reich, die Generaldirektorin für öffentliche Gesundheit, sagt dazu in der ZIP 2.
7: Ich glaube, wir in Österreich denken um. Das sieht man. Es sind neue Verordnungen da. Wir sind auf dem Weg. Das heißt nicht, dass die Arbeiten schon abgeschlossen sind. Aber ja, tatsächlich sind wir ein Land, in dem es sehr, sehr lange kühler war als zum Beispiel in Portugal oder Spanien. Und ja, daher werden wir uns ein bisschen umgewöhnen müssen, denke ich.
4: Hitze und Kimi Antonelli, das sind die zwei Top-Themen beim Formel-1-Rennwochenende in Spielberg. Der Mercedes-Jungstar peilt heute im Qualifying die Pole-Position an, berichtet Gerd Prohaska.
8: Zumindest war der 19-Jährige gestern in beiden Trainings hier die Benchmark. Der ist nach wie vor im Flow und das wird heute auch eine Nervensache, wo nur wenige Hundertstel entscheiden.
9: But it's gonna be fun, it's gonna be a good challenge, very warm, but we're ready to give our best.
8: Thema wird die Hitze. Nachdem in Katar einige Piloten einen Hitzeschock hatten und kollabiert sind, überlegen noch einige, ob sie morgen mit einer Kühlweste an den Start gehen. Aber nicht alle sind laut Alexander Wurz davon überzeugt.
10: Einige Piloten wollen es nicht, es funktioniert nicht und sie fühlen sich im Sitz nicht wohl. Aber im Prinzip mit Kühlweste bei diesen Temperaturen ist natürlich eine coole Geschichte.
8: Der Spielberg ist jedenfalls bereit für einen heißen Samstag.
4: Jetzt zum Wetter und zu Nathalie Auer.
11: Wir sind mittendrin in einer Hitzewelle. Heute werden es 32 bis 39 Grad. Morgen klettern die Temperaturen dann in Wien und im Weinviertel auf etwa 40 Grad. Damit könnte also durchaus der Allzeittemperaturrekord von 2013 geknackt werden, denn der lag bei 40,5 Grad und wurde in Bad Deutsch-Altenburg erreicht. Dazu gibt's heute und auch morgen einiges an Sonne. Im Flachland habt ihr es oft sogar strahlend sonnig. Über den Bergen bilden sich an den Nachmittagen dagegen Quellwolken und besonders von der Silvretta bis zu den Tauern tauchen einzelne heftige Gewitter auf.

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1: Eine Nacht mit den Wiener Philharmonikern. Michael Blees begrüßt sie zu 5 Stunden mit legendären Aufnahmen des weltberühmten Orchesters aus Wien. Im ersten Teil Werke von Franz Schubert, Wolfgang Amadeus Mozart und zu Beginn von Joseph Haydn. Wir eröffnen mit dessen Symphonie Nummer 92 in G-Dur, der sogenannten Oxford-Symphonie. Erster Satz Adagio, Allegro spirituoso, zweiter Satz Adagio, dritter Satz Menuett, Allegretto und vierter Satz Finale, Presto. Hören Sie eine Aufnahme aus den 1980er Jahren mit Leonard Bernstein am Pult der Wiener Philharmoniker.

Musik von Joseph Haydn, interpretiert und gestaltet von den Wiener Philharmonikern unter der Leitung von Leonard Bernstein. Das war die Symphonie Nummer 92 in G-Dur, die sogenannte Oxford-Symphonie. Nach Haydn nun ein Werk von Wolfgang Amadeus Mozart, die im Konzertgebrauch eher selten aufgeführte Sinfonia Concertante für Oboe, Klarinette, Horn und Fagott in S-Dur, Köchelverzeichnis 297b. Karl Böhm hat das Werk in den 1970er Jahren mit den Wiener Philharmonikern aufgenommen, die Solisten dabei Walter Lehmeyer, Oboe, Peter Schmiedl, Klarinette, Günther Högner, Horn und Fritz Faltl, Fagott.